0: Okay, das Voting ist entschieden. Die meisten Stimmen gab es für den Popnacht-Bürgermeister. Ja, da haben sehr viele Leute geschrieben hier. Dean, Thorsten, der Dirk, der Bakerman, Danny, Lars aus Dorsten. Alle wollen sie den Bürgermeister spielen. Unter anderem auch Marc aus Wilhelmshaven. Hallo Marc.
1: Ja, hallo Dennis.
0: Du hast dich auch dafür stark gemacht und schreibst hier Votum Popnacht-Bürgermeister, der ich sein möchte.
1: Ja, das ist richtig.
0: Geht ja gar nicht mehr. Du bist ja jetzt verbrannt, Marc. Ich habe doch vorhin, also eben gerade schon nach den Nachrichten gesagt, Marc aus Wilhelmshaven, wie wollen wir das denn machen? Ja.
1: Genau, das wird natürlich jetzt schwierig. Dann würde ich sagen, gebe ich den Titel einfach weiter.
0: Aber suchen wir jemand anderen. Aber du kannst mir ja mal sagen, warum du den so gut findest, den Bürgermeister, warum du dafür gestimmt hast.
1: Genau, ich hatte letzte Woche schon dir geschrieben, dass ich Deutschland da ein bisschen kompliziert finde. Und du sagtest, Bürgermeister wird mehr nachgefragt. Ich hatte dich sogar gebeten, eine Umfrage zu machen, welche deiner Rubriken am beliebtesten sind. Du erinnerst dich bestimmt, du hast mir auch noch geantwortet.
0: Ja, aber die Nächte sind ja lang. Das heißt, ich kann mich ja nicht auf eine Sache oder auf zwei festlegen. Wenn die Nächte fünf Stunden sind, dann brauche ich ja auch ein paar Rubriken. Und gerade am Wochenende mit den 6 Stunden, ne, da brauchen wir auch ein bisschen mehr. Aber wir sind da eigentlich ganz gut aufgestellt. Und ich kann nicht ganz nachvollziehen, warum du sagst, Deutschland-Tat ist zu kompliziert. Wir haben es ja gerade innerhalb von einer Spielrunde gelöst. So kompliziert kann es nicht sein.
1: Ja. Nein, also ging auch schon mal lange, aber ich finde das total klasse.
0: Okay.
1: Aber ich finde alle deine Spiele super.
0: Ach, guck mal, ist doch schön. Das wollte ich doch hören, Marc. Dankeschön. So, jetzt spielen wir also, weil ihr es unbedingt wollt, den Popnacht-Bürgermeister. Und jetzt brauchen wir dafür wieder einen Menschen aus Deutschland oder gerne auch woanders auf diesem Planeten. Also es gibt ja auch viele, die uns im Ausland gerade zuhören. Es ist alles erlaubt, die ganze Welt. Meldet euch an der 0722211, stellt euch zur Verfügung und sagt nicht, wie Marc, aus welchem Ort ihr kommt. Denn das soll ja Deutschland und der Rest der Welt rausfinden mit geschickten Fragen. Ja, Marc. Ich danke dir erstmal soweit, dass du dich dafür stark gemacht hast und dass du vor allem dabei bist. Und vielleicht haben wir dich ja gleich als Rater und Tippgeber oder so im Spiel.
1: Alles klar. Ja? Ich habe einen Fehler gemacht. Ich muss ja aber meinen Ort schreiben, weil es musst du ja wissen.
0: Ja, theoretisch schon. Das stimmt schon. Vielleicht klappt es irgendwann anders mal. Wir vergessen dich jetzt erstmal wieder ein paar Monate und dann starten wir vielleicht nochmal neu mit dir, okay?
1: Alles klar, super, Dennis.
0: Mach's gut.
1: Danke dir.
0: Also. Bis dann. Ihr da draußen, ruft an für euren Ort 07221 2011, wenn ihr euch als Bürgermeister für euren Ort zur Verfügung stellen wollt, weil wir lernen auf diese Art und Weise auch wieder tolle Ecken von diesem Land kennen und das macht eine Menge Spaß. 07221 2011.

0: Ladies and Gentlemen, ich stelle vor unseren heutigen Popnacht-Bürgermeister Alois aus. Wissen wir noch nicht. Guten Morgen.
1: Guten Morgen.
0: Alois, du bist gerade quasi aus dem Bett gefallen. Kann man das so sagen?
1: Kann man so sagen.
0: Ja, eigentlich schon geschlafen, aber dann wach geworden, weil du bist ein bisschen krank, hast du gerade erzählt. Husten, wir wünschen natürlich gute Besserung. Ne? Und dann hast du natürlich aber das einzig Richtige gemacht. Du hast dein Radio angeschaltet und hast genau in diesem Moment den Aufruf mitbekommen zum Popnacht-Bürgermeister. Deswegen habe ich mich dir direkt geknallt. Du kommst aus einem Ort, den wir jetzt noch nicht kennen werden. Du bist der wichtigste Repräsentant dieses Ortes heute Nacht, weil der richtige Bürgermeister schläft ja. Deswegen trägst du den Titel Nachtbürgermeister ganz offiziell. Und der Rest von Deutschland muss jetzt rausfinden, aus welchem Ort du denn kommst. Mit geschickten Fragen. Ne? Und die sammeln wir jetzt ein, die Fragen. Also Leute, wenn ihr jetzt Fragen an Alois habt, wir haben jetzt natürlich noch nicht so viel verraten. Es gibt auch nicht wirklich viel zu verraten. Oder kannst du noch ein paar Hinweise geben, jetzt schon vielleicht? Nee, ne? Alois, das wollen wir ja nicht.
1: Wir warten auf die Fragen.
0: Genau, wir warten auf die Fragen. Alois hat das Spiel total verstanden. Lässt sich auch nicht aus der Reserve locken. Also, ihr stellt jetzt Fragen an Alois, die ihr gerne rüberschickt, jetzt an die 07221 2011, um Hinweise rauszukriegen von Alois, aus welchem Ort er denn kommen könnte. Fünf von diesen Fragen, die ihr schickt jetzt innerhalb der nächsten Viertelstunde, ziehe ich blind raus hier aus dem Postfach. Stell die Alois live im Radio und dann bekommt ihr quasi mit den Antworten fünf Hinweise auf dem Ort. Und danach habt ihr zwei Zeit rauszufinden, aus welchem Ort er kommt. Schafft das einer von euch, dann bekommt er oder sie eben das Popnacht-Goodie. Schafft es keiner rauszufinden, aus welchem Ort der Alois kommt, bekommt er das Goodie und ist natürlich dann auch wichtigster Repräsentant. Das heißt, du musst dann auch ein bisschen Werbung machen für deinen Ort, Alois. Ne? Kannst du schon mal überlegen, was du da so Tolles erzählst, warum es da so schön ist. Ja? Aber nicht einschlafen jetzt am Telefon. Du bist so still.
1: Nein,
0: okay. Du bist hellwach, okay. Ich sorge noch ein bisschen dafür. Also Leute, wir brauchen ganz viele Fragen. 07221 2011 und sind gleich wieder da mit Alois.

0: 2.32 Uhr ist es.
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2: Bis zum Morgen ziehen bei mal mehr, mal weniger Wolken einzelne Schauer durch. Vereinzelt entsteht Nebel bei Tiefstwerten von 13 bis 8 Grad. Die neue Woche startet mit vielen Wolken, etwas Sonnenschein, einigen Schauern und einzelnen Gewittern mit lokalem Starkregen. Dazu 16 Grad auf dem kahlen Asten und bis 22 Grad. Und auch der Rest der Woche bleibt bei uns im Westen sehr wechselhaft. Die Temperaturen gehen noch weiter zurück.
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3: Auf der A59 Düsseldorf Richtung Köln ist im Kreuz Leverkusen-West die Verbindung zur A1 Richtung Koblenz bis 20. Mai gesperrt.
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0: Ja, bin da an.
1: Ja, ja. Schon den Knopf hier gedrückt. Falscher Knopf. Wir sind immer noch mit Alois hier unterwegs, um 2.40 Uhr in der Popnacht. Guten Morgen nochmal, Alois.
2: Einen wunderschönen guten Morgen.
1: Unser Popnacht-Bürgermeister hier, der euch jetzt Rede und Antwort steht. Ihr habt die letzten paar Songs hier Fragen geschickt an ihn, um Hinweise zu entlocken, aus welchem Ort er kommt. Und jetzt läuft es wie immer. Ich habe 5 dieser Fragen ausgewählt, die sind jetzt hier vor mir und die wird der Alois jetzt nacheinander beantworten und euch Hinweise geben auf seinen Ort. Deswegen ganz genau zuhören. Nach diesen 5 Antworten ist das euer Arbeitsgerät. Da müsst ihr dann rausfinden, welcher Ort das ist. Alois, erste Frage kommt hier von Frank. Er fragt, hat die Stadt eine Mannschaft in der ersten Fußball-Bundesliga der Männer?
2: Leider nein.
1: Leider nein. Okay. Dann haben wir hier eine Sprachnachricht.
3: Ja, wenn der Alois ein lokales Bier trinken tät, wie hieß es denn dann?
1: Oh.
2: Das lokale Bier ist ohne Schleichwerbung das Bitburger Pilz.
1: Bitburger Pilz, okay. Es gibt natürlich auch noch andere Biere, ne? Krombacher, Becks, Warsteiner, Paulaner, Heineken und so weiter. Aber bei dir in der Ecke trinkt man Bitburger. Okay. Haben wir auch. Was haben wir denn noch für Fragen hier? Bakerman, liegt der Ort an einem Fluss oder See? Und wenn ja, an welchem? Also einfach ein Gewässer bei euch.
2: Also es ist tatsächlich ein Gewässer, kein Fluss, sondern ein See. Aha. Und das ist der Jungferweiher.
1: Der was?
2: Der Jungferweiher.
1: Jungferweiher. Mhm. Okay, auch das ist notiert. Dann haben wir hier den Volker aus Köln, der fragt hier, wie sieht denn euer Stadtwappen aus?
2: Unser Stadtwappen hat eine Burg.
1: Ja.
2: Und so eine mittelalterliche Kampfwaffe.
1: Ja, kann man die genau beschreiben?
2: Das ist eine sogenannte Helobarde. Mhm. Damit kann man schlagen und stoßen.
1: Okay, und vielleicht noch Farben sagen?
2: Och, das ist so deutschlandweit. Also ist das Schwarz drin, das Rot drin und das Gold drin.
1: Okay. Und dann letzte Frage von Sven aus Berlin. Der möchte wissen, in welchem Bundesland liegt deine Stadt?
4: Wir sind in einem wunderschönen Rheinland-Pfalz und da ist nur Mainz die Bundesligamannschaft.
1: Ja. Das hätte aber auch vorher schon klar sein können. Alles klar, dann geht's jetzt weiter mit euch. Ihr habt jetzt 2 Songs Zeit, mit diesen Hinweisen rauszufinden, aus welchem Ort er kommt. Leonie und Bryan Adams. Auf geht's, 07221 2011.

0: Und Alois, was glaubst du? Meinst du, es kriegt jetzt jemand raus?
1: Ja, ich glaube schon, dass Laura das weiß.
0: Echt? Wieso bist du da so sicher, dass das...
1: Jungferweiher, Brok und Bitburger. Und wenn man das so ein bisschen in eine KI reingibt, dann spuckt das wahrscheinlich schon eine kleine Auswahl.
0: Meinst du?
1: Und wahrscheinlich kennt Laura Ulmen oder so.
0: Ja, du hast jetzt schon gesagt, dass Laura in der Leitung ist. Laura aus Ilsfeld ist hier am Telefon. Hallo?
2: Hallo.
0: Du bist mit deinem Freund gerade in Urlaub unterwegs, ne? Ihr fahrt schön an den Comer See. Ich habe mir gerade einfach nur, um mich selber zu kasteien und ein bisschen neidisch zu sein, mal so Comersee gegoogelt und mir die Bilder angeschaut. Das ist ja traumhaft. Habt ihr da irgendwo so ein Luxushotel, in dem ihr da nächtigt, oder macht ihr da Camping?
2: Nee, wir machen sowas wie Camping. Wir fahren mit unserem Auto rum und dann schlafen wir halt im Auto.
0: Wirklich? Im Auto? Was ist das denn für ein Auto? Ist das ausgebaut irgendwie, sodass man da wirklich liegen kann, oder schlaft ihr da in den Sitzen?
2: Nee, nicht so halb. Das ist so ein, es ist so ein Berlingo-Bus.
0: Aha.
2: Und das ist 9 Sitze und die hintere Reihen kann man umklappen und dann haben wir da eine Luftmatratze drin.
0: Aber geil. Und dann fahrt ihr einmal um den See rum sozusagen.
2: Ja, wir waren jetzt schon, also wir waren schon in Österreich, in der Schweiz, dann kommt wieder Italien. Also wir machen so einen richtigen Rundtrip.
0: Schön. Dann wünschen wir euch da bestes Wetter und dass ihr vielleicht auch mal noch in den See könnt. Ich weiß nicht, wie kalt das Wasser da ist. Möglicherweise ist es noch ein bisschen zu kalt, aber ihr werdet dort eine gute Zeit haben, Laura. Und vielleicht werdet ihr mit dem Popnacht-Goodie begleitet, denn du hast ja jetzt nach den Hinweisen, die der Alois gegeben hat, eine Idee auf den Ort, aus dem er kommt. Was war für dich da der entscheidende Hinweis?
2: Also vor allem der Weiher und irgendwie das Bitburger.
0: Ja, weil, was tippst du?
2: Also ich habe Ulmen getippt.
0: Ulmen in der Eifel, Alois. Ist das richtig?
1: Ja, super, Laura.
0: Das ist vollkommen richtig. Herzlichen Glückwunsch. Das Goodie geht an euch. Wieso kennst du dich da so aus, Laura?
2: Meine Oma kommt aus der Gegend. Und die haben wir als Kind oft besucht. Und auch das Wappen, wie das beschrieben wurde, das irgendwie, das hat was in meinem Kopf so... Da hat es Klick gemacht.
0: Ja, und kannst du dich an Ulmen irgendwas noch erinnern, außer das Wappen und so? Also wenn du Oma mal besucht hast, da vielleicht?
2: Eigentlich, also nicht wirklich an ein Restaurant, dass mein Opa da immer Bitburger getrunken hat.
0: Okay, ja, dann ist das jetzt der Job von Alois. Alois, du musst jetzt als Popnacht-Bürgermeister ein bisschen Werbung machen für Ulmen in der Eifel, damit wir da alle unseren nächsten Städtetrip hinplanen. Was ist da so toll? Was ist das Besondere an Ulmen?
1: Ach, das ist doch super für Laura. Also Ulmen, da kommt sie natürlich auch mit ihrem Berlingo und ihrem Freund mal gern hier hin, weil wir haben auch tatsächlich so einen Campingplatz, wo man im Bus stehen kann, also ganz legal. Und wir haben 2 Mare, also einmal den Jungferweiher, das ist auch ein Mar. Das sind die ältesten Vulkanseen, die es in Europa gibt.
0: Ja.
1: Und sind schön, die Burgruine ist schön, wir haben eine mittelalterliche Burg, aber ganz neu haben wir natürlich auch noch den Römerstollen, der ist sogar im Weltkulturerbe gelistet, so irgendwie mit Acapulco und so weiter.
0: Das ist also der Römerstollen.
1: Der Römerstollen ist natürlich, hat wenig mit den Römern zu tun, sondern ist irgendwann im Mittelalter gegraben worden von den Menschen hier.
0: Aha.
1: Und die Besonderheit ist, dass da 2 Erdzeitalter aufeinander stoßen, also die Mare sind Vulkanexplosionen gewesen. Gasexplosionen und da hat es mal heftig gescheppert, so vor 10.000 Jahren.
0: Ja.
1: Das Ulmen hat auch das jüngste Mal. Also ist wunderschön, viel Natur, viel Grün, freundliche Leute. Ja. Also da muss man hin.
0: Das
1: insbesondere im Sommer.
0: Das klingt auch gut. Du wärst ein guter Bürgermeister, Alois. Wenn das irgendwann mal, wenn du nicht mal Arzt sein willst, dann wirst du Bürgermeister bei euch.
1: Vielleicht.
0: Ja.
1: Schauen wir mal.
0: Hey, ihr beiden. Normalerweise ist es ja immer so, dass in der Finalrunde 3 Leute noch extra in der Leitung sind, aber weil heute eigentlich, es gab keinen anderen Tipp, es war nur Ulm, alle hatten es sofort rausgefunden. Deswegen, Laura, dir nochmal herzlichen Glückwunsch. Dich hat das Los erwischt und kommt gut in den Urlaub und vor allem wieder gut zurück. Ja, liebe Grüße nach Ulmen und ins Auto.
1: Wunderbar, danke.
0: Tschüss.

0: Guten Morgen.
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0: Staats- und Regierungschefs aus über 40 europäischen Ländern treffen sich heute zu Beratungen in Armeniens Hauptstadt Erivan. Bundeskanzler Merz wird nicht dabei sein. Die sogenannte Europäische Politische Gemeinschaft hat sich nach dem russischen Großangriff auf die Ukraine gegründet. Wer dazugehört, sagt Jean-Marie Magro, Erivan.
2: Neben den 27 Mitgliedstaaten der Europäischen Union sind über 20 weitere Länder vertreten, darunter die Türkei, das Vereinigte Königreich und die Ukraine. Mit Kanada nimmt außerdem das erste Land am Forum teil, das nicht zum europäischen Kontinent gehört. Die armenischen Gastgeber wollen bei dem gegen Gipfel Energiesicherheit und wirtschaftliche Entwicklung, Sicherheitspolitik und die Stärkung der Demokratie zum Thema machen. Bei den Gipfeltreffen werden keine bindenden Entscheidungen getroffen.
0: In der ARD-Sendung Mioska hat Bundeskanzler Merz mehr Kompromissbereitschaft vom Koalitionspartner SPD gefordert. Dabei geht es vor allem um die geplante Steuerreform. Von der SPD geforderte höhere Abgaben von Spitzenverdienern und bei Erbschaften erteilte Merz eine Absage. Er betonte aber auch, dass er an der Zusammenarbeit mit der SPD festhalten will. Die USA wollen Schiffen vor der Küste des Iran Geleitschutz geben durch die Straße von Hormuz. Der Iran blockiert die Meerenge als Konsequenz aus den Angriffen durch die USA und Israels. Das sorgt vor allem auf dem weltweiten Ölmarkt für Probleme. Die haben auch zu den stark gestiegenen Kraftstoffpreisen beigetragen. Weltweit gibt es heute Aktionen rund um das Sci-Fi-Franchise Star Wars. Für Fans der Reihe ist der Tag heute wegen des Datums besonders. Der 4. Mai, im Englischen May the Force, klingt wie das ikonische Zitat der Filme: Möge die Macht mit dir sein.
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0: Der archäologische Park in Xanten hat das erste sogenannte römische Wochenende hinter sich. Die Mitmachaktionen finden bis September immer am Anfang jeden Monats statt. Matthias Hensel war diesmal für WDR aktuell dabei.
3: Es riecht nach Leder für Sandalen. Ton wird auf einer Scheibe zu Vasen geformt. In den Werkstätten im Park wird gearbeitet wie vor 2000 Jahren. Schuhmacher, Töpfer oder Beinschnitzer, die damals aus Tierknochen, Kämme oder Schmuck hergestellt haben, zeigen ihre Handgriffe. Besucher können vieles selbst ausprobieren, gerade Kinder werden dabei zu Handwerkern und nehmen eigene Stücke mit nach Hause. Der Park in Xanten ist eine der größten archäologischen Anlagen Europas mit rekonstruierten Gebäuden einer ganzen römischen Stadt.
0: Das Wetter für Nordrhein-Westfalen: bis zum Morgen noch vereinzelt Schauer. Bei noch zwischen 8 und 13 Grad kann stellenweise auch Nebel aufziehen. Der Tag startet dann mit Wolken und Sonne, am Anfang noch vereinzelt, später dann verbreitet Schauer und Gewitter. Dazu in Remscheid 19 Grad, in Schwerte bis 20 und in Siegen bis 21 Grad. Morgen gibt's dann viele Wolken, wenig Sonne und teilweise Regen bei bis 18 Grad, am Mittwoch deutlich kühler mit maximal 14 Grad. Das war WDR aktuell.
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4: Die A59 Düsseldorf Richtung Köln ist zwischen dem Dreieck Monheim Süd und dem Kreuz Leverkusen West wegen Arbeiten an der Leverkusener Brücke bis 20. Mai gesperrt. Auf der A2 Oberhausen-Dortmund sind im Kreuz Recklinghausen die Verbindungen zur A43 Richtung Wuppertal bis voraussichtlich Ende Mai gesperrt.
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5: 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Hallo Deutschland, hallo Welt. Und es schlägt wieder voll ein, das böse, tiefe, dunkle 3-Uhr-Loch. Die Schultern hängen, die Augen zombie-rot. Wir gähnen mit uns selbst um die Wette. Bevor der Kopf aber nach vorne kippt, retten wir uns da ganz schnell wieder raus mit den 3 Songs zum Wachbleiben. Euren 3 nach 3. Jeder von euch wünscht sich jetzt wieder einen Song dafür, den ihr gerne jetzt haben wollt. Also ihr wisst ja wohl am besten, was ihr gerade braucht zum Wachbleiben. 2 Regeln gibt's wie immer nur. Der Song, den ihr vorschlagt, der darf nicht schon gelaufen sein und er muss in unserer Datenbank drin sein. Ansonsten ist alles erlaubt. Eure Vorschläge für die 3 nach 3 jetzt per WhatsApp oder Signal an die 07221 2011.
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Wir halten dagegen in der totesten Stunde der Nacht. Im tiefen, dunklen 3-Uhr-Loch mit euren 3 nach 3 halten wir uns wach. Drei Songs, die ihr entscheidet. Ich habe für die nächsten drei Songs die Playlist freigeräumt. Ihr habt die letzten drei Songs hier Vorschläge geschickt. Ich mache jetzt auf Stopp. Alles, was jetzt reinkommt, wird nicht mehr berücksichtigt. Und ich mache es wie immer. Ich mache die Augen zu, scroll durchs Postfach ein paar Mal hoch und runter, bleibt mit der Maus irgendwo hängen. Und das ist dann die Auswahl. Ne? Also wirklich reiner Zufall. Und wenn nicht gezogen wird, nicht traurig sein. Wir treffen uns hier morgen Nacht wieder und dann machen wir wieder die 3 nach 3. Also, erster Song kommt von, jetzt kommen wir 1, 2, 3, 4, 5 mal runter und 1, 2 mal wieder hoch und landen auf dem Björn aus Hannover. Guten Morgen, mein Liederwunsch ist Out of the Dark von Falco. Okay, haben wir eingeloggt. Song Nummer 2 kommt von Absender Super Mario. Mario aus Thailand. Verwandtschaftstreffen von Rian. Würde ich gerne hören. Okay, das wird lustig. Alles klar, so. Und dann Song Nummer 3. Ein Finale brauchen wir noch. Das kommt von... Hallo Dennis. Picture of You von Boyzone habe ich schon lange nicht mehr gehört. Liebe Grüße aus Bad Honnef von Doro. Ja, alles klar. Warte, ich ziehe noch schnell rein. Eure 3 nach 3 stehen. Los geht's. Hier ist die Popnacht.

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Auch Songs fürs Herz können wach halten. Boyzone in den Ring geworfen von Doro aus Bad Honnef. Glück gehabt, der wurde gezogen per Zufall, genauso wie Rian und Verwandtschaftstreffen, Vorschlag von Popnatura Mario und ganz am Anfang Falco, Out of the Dark von Björn aus Hannover. Das waren eure 3 nach 3 heute, 3 Songs, die ich euch schenke hier, wenn wir uns treffen in der Nacht, für alle Bedürfnisse in der totesten Stunde der Nacht. Machen wir morgen wieder, das heißt, alle, die nicht rangekommen sind, morgen einfach nochmal schicken, 3 nach 3 hier in der Popnacht.

0: 3:29 Uhr.
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2: Bis zum Morgen ziehen bei mal mehr, mal weniger Wolken einzelne Schauer durch. Vereinzelt entsteht Nebel bei Tiefstwerten von 13 bis 8 Grad. Die neue Woche startet mit vielen Wolken, etwas Sonnenschein, einigen Schauern und einzelnen Gewittern mit lokalem Starkregen. Dazu 16 Grad auf dem kahlen Asten und bis 22 Grad. Ab Dienstag wird es merklich kühler. Dann nur noch 13 bis 18 Grad, dazu weiterhin Wolken, etwas Sonne, ein paar Schauer und auch einzelne Gewitter. Und auch der Rest der Woche bleibt bei uns im Westen sehr wechselhaft. Die Temperaturen gehen noch weiter zurück.
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3: Auf der A2 Oberhausen-Dortmund sind im Kreuz Recklinghausen die Verbindungen zur A43 Richtung Wuppertal bis voraussichtlich Ende Mai gesperrt.
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0: 3 hier ist die Popnacht. Um 3.41 Uhr. Seid ihr Saunagänger? Ich kann damit nichts anfangen. Ich bin so hitzeempfindlich. Ich habe es mal probiert. Ich habe es aber überhaupt nicht lange ausgehalten. Diese heiße Luft allein kann ich schon nicht atmen. Ich denke immer, ich kriege keine Luft mehr. Und ich mag auch keinen Schweiß auf der Haut. Das ist auch der Grund, warum ich keinen Sport machen kann, leider. So, und nach dieser Geschichte hier von Comedian Mirja Böß habe ich noch weniger Bock auf Sauna. Gehört ja neben Markus Krebs, Kristall, Happy Birthday übrigens, Michael Mittermeier und Paul Panzer zum Ensemble die besten Comedians Deutschlands. Die sind ab Dezember wieder unterwegs, unter anderem in Berlin, Hamburg, Düsseldorf und Stuttgart und erzählen da solche Sachen.
1: Dann hat mein Freund gesagt, nee, zu Weihnachten gibt's mal was ohne die Kinder. Da machen wir was ganz allein zu zweit. Da waren wir in so einer Wellness-Oase, die hieß Oase der Besinnlichkeit. Da waren wir. Und dann gehst du da rein und du zahlst 25 Euro pro Person, pro halbe Stunde und pro Atemzug, weil du auch ganz allein, du hast die ganze Oase der Besinnlichkeit ganz für dich alleine. Du sitzt da ganz alleine, sitzt du dann da in der Sauna, zu zweit alleine, sitzt du da dann. Und das ist das größte Problem, was du hast, wenn du zu zweit allein in der Sauna bist, ist, dass du zu zweit allein... Kinder sind bei Oma, ne? Jo. Ah, da fällt mir ein, morgen muss braune Tonne raus. Ah, so, nix, da ging nix mehr, ja? Und dann ist völlige Scheiße. Wenn du bist alleine, zu zweit in der Sauna, nackt. Du hast ja, da fiel mir auf einmal ein, Moment mal, wir sind zu zweit allein in der Sauna, wir haben nichts an. Du kannst doch diese eine, da gibt es doch diese eine Sache. Da kannst du dich doch allen Regeln der Kunst gemeinsam inbrünstig zusammen ekeln. Weil kurz bevor du die eine Sache verrichten willst, fällt dir auf, Moment mal, die ganzen anderen, die vorher schon alleine zu zweit nackt auf derselben Bank waren, haben das eventuell ja schon erledigt, ne? Da setzt du dich einmal falsch hin, da hast du einen Braten in der Röhre, mein Freund.
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0: Gut, dass wir gerade eure 3 nach 3 hatten. Ihr seid alle wach, habt die Augen auf, so wie der Frank aus Aschaffenburg. Hallo, Frank.
1: Moin. Guten Morgen.
0: Du bist mit dem LKW auf der A81 unterwegs und irgendwo klemmt's gerade. Würzburg Richtung Stuttgart, hast du gesagt, ne?
1: Ja, und zwar folgendes. Zwischen dem Parkplatz Gerchtheimer Grund und der Raststätte Ob der Tauber befindet sich ein unbeleuchteter Roller mit jemandem unterwegs, der wo eigentlich hier gar nicht hingehört.
0: Okay.
1: Der ist sehr schlecht zu sehen und von daher bitte ich die Kollegen oder andere Verkehrsteilnehmer vorsichtig zu sein.
0: Super,
1: die Polizei,
0: Frank,
1: ist informiert.
0: Wir sind wachsam, vielen Dank.
1: Danke.
0: Dir und gute Weiterfahrt, ja?
1: Ciao. Danke, ciao, gute Nacht noch.
0: Dir auch, hier ist die Popnacht.

Vincent The Weiss, 3.53 Uhr in der Popnacht. Wir liefern überall hin, ne? Auch zu euch in den Urlaub, wenn es sein muss. Ihr erreicht uns immer über die 07221 2011 von der ganzen Welt. Biggie und Jürgen treiben sich gerade in Koh Samui rum, wie sie schreiben. Jetzt geht's zum Frühstück und dann an den Strand. Das schicken wir euch doch mal. Jonah Wark, einmal um die Welt zu euch. Lasst euch das Frühstück schmecken.

0: in der Straße von Hormus werde als Verstoß gegen die geltende Waffenruhe angesehen. Die Meerenge gilt für den weltweiten Ölhandel als extrem wichtig. Hunderte Tanker, Containerschiffe und Frachter stecken in der Region fest. Laut dem Verband Deutscher Reeder sind darunter zurzeit allein fast 50 Schiffe mit deutschem Bezug.
1: Der spanische Regierungschef Sanchez hat eine Panne mit seinem Regierungsflieger. Die Maschine hatte technische Probleme und musste deshalb in Ankara in der Türkei notlanden. Sanchez ist auf dem Weg nach Armenien. Da treffen sich ab heute Staats- und Regierungschefs aus mehr als 40 europäischen Ländern. Bundeskanzler Merz wird nicht dabei sein. Mehrere NRW-Hochschulen starten eine Werbekampagne in Nachbarbundesländern. Sie wollen Abiturienten anlocken. Von denen gibt es dieses Jahr durch die Rückkehr zu G9 nur halb so viele wie sonst. Die Hochschulen fürchten Einbußen. Die Abiturienten haben durch den kleinen Jahrgang größere Chancen auf besonders beliebte Studienplätze. Das Formel-1-Rennen von Miami hat der Mercedes-Fahrer Kimi Antonelli gewonnen. Für den 19-jährigen Italiener war es der dritte Sieg in Folge. Er baute seine WM-Führung damit aus. Zweiter wurde Weltmeister Lando Norris im McLaren. Der einzige Deutsche, Nico Hülkenberg, fiel wegen eines Defekts an seinem Audi früh aus.
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1: In Heiligenhaus im Kreis Mettmann sind mehrere Wohnhäuser geräumt worden. Der Grund sind schwere Gebäudeschäden. Hanna Sperber für WDR aktuell.
3: Bewohner hatten am Samstagabend Risse im Mauerwerk gemeldet, nachdem in einem Mehrfamilienhaus eine Holzdecke teilweise eingestürzt war. Dabei wurde auch ein größerer Riss an einer darüberliegenden Betondecke entdeckt. Die Feuerwehr räumte das Gebäude umgehend und zog das technische Hilfswerk hinzu. Das stellte bei Messungen Bewegungen im Millimeterbereich fest und räumte insgesamt 5 Häuser. Insgesamt sind 33 Wohnungen betroffen. Die Bewohnerinnen und Bewohner aus Heiligenhaus wurden durch die Ordnungsbehörde in Hotels untergebracht oder organisierten sich selbst. Die Ursache der Schäden ist bislang unklar.
1: Das Wetter in Nordrhein-Westfalen. Gerade ist es ganz vereinzelt noch nass. Stellenweise bildet sich Nebel bei noch 8 bis 13 Grad. Der Tag beginnt dann mit Wolken und ein bisschen Sonne. Danach zieht es sich stückweise zu und es bilden sich Schauer. Zum Nachmittag dann auch Gewitter, die auch mal kräftiger sein können. Dazu in Schwerte höchstens 20 Grad. Soest kommt auf 21, Bocholt auf bis 22 Grad. Morgen dann auch viele Wolken und immer mal Regen bei noch bis 18 Grad. 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
4: Auf der A59 Düsseldorf Richtung Köln ist im Kreuz Leverkusen-West die Verbindung zur A1 Richtung Koblenz bis 20. Mai gesperrt. Die A59 Düsseldorf Richtung Köln ist zwischen dem Dreieck Monheim Süd und dem Kreuz Leverkusen West wegen Arbeiten an der Leverkusener Brücke bis 20. Mai gesperrt. Auf der A2 Oberhausen Dortmund sind im Kreuz Recklinghausen die Verbindungen zur A43 Richtung Wuppertal bis voraussichtlich Ende Mai gesperrt.
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5: Mit der Destinat. Hallo Deutschland, hallo Welt. Und die ganze Welt ist auch wieder mit dabei, ja?
6: Ei, gute Morgen, Dennis.
5: Morgen.
6: Ja, heute Morgen war ich ja ganz schön überrascht, wie ich hier ein Radio angeworfen habe. Und du hast da die 3 nach 3 präsentiert.
5: Ja.
6: Ist mal ganz nett, mit dir in die Woche zu starten. Ja, vielen Dank für die gute Unterhaltung hier am frühen Montagmorgen in Südostasien, Ho Chi Minh City. Und ja, hau rein, mach weiterhin gute Musik.
5: Natürlich.
6: Ich brauche den Schub für die Woche. Dank dir, schöne Grüße vom Uwe an den alte Hesse aus Offenbach.
5: Uwe!
6: Gute!
5: Mein Hesse-Herz geht auf. Danke, dass du da bist und alles Gute dir zurück. Gleich geht's auch hier wieder was für euch. Gibt's zum Nachdenken. Ich habe wieder eine Schnipseljagd für euch dabei. Machen wir hier so in 10 Minuten.
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1: Woo! Hier ist die Popnacht. Leute, heute wird's wild bei der Schnitzeljagd. Es ist ein bisschen anders als sonst, weil eigentlich ist es ja immer so, wir entlarven hier ganz dreiste Cover. Ne? Also Songs, die im Original kaum einer kennt und auf deren Rücken andere Künstler einen Welthit gemacht haben. Und das gab's schon immer irgendwie, wie wir hier immer wieder aufdecken. Heute gehen wir aber wieder zu den eigentlichen Wurzeln dieses Spiels zurück. Denn eigentlich fing das ja alles mal an, dass wir Samples gejagt haben. Oder eben Schnipsel, ne, jedweder Art, die in Songs eingebaut wurden. Und heute haben wir sowas. Ein Sample, das auf einer 90er-Jahre-Sample-Sammlung drauf ist. Zero G Data File Volume 1 heißt diese CD. Da ist alles Mögliche drauf. Das sind so Effekt-CDs, ne? So für DJs und Produzenten, die einfach jeder haben und sich besorgen kann. Da sind Soundeffekte drauf, Drums drauf, Gitarrenriffs drauf und eben auch Adlibs, also so Füller-Vocals quasi, die man in Songs einbauen kann. Und eben nichts Eigenes, sondern das, daraus kann man sich bedienen. Und heute geht es um genau so Adlibs in einem Song. Und euer Job ist es mir heute zu sagen, in welchem berühmten Welthit wurden die benutzt? Achtung! Und kommt noch mehr? Und nochmal. Ja? Braucht ihr es nochmal? Ich glaube, das erste ist das markanteste. In welchem Song ist dieses Sample benutzt worden? Ein Welthit, wirklich, den ihr alle kennt. Da bin ich mir 100% sicher. Wer verdient sich ein Popnacht-Goodie und weiß die richtige Lösung? 07221 2011.

0: The Rhythm of the Night, Corona. Tipp der Ronald hier an der 07221-2011. Wir suchen ja gerade den Welthit, der sich auf diese Samples bedient hat hier von einer frei verfügbaren Sample-CD, wo so Adlibs drauf sind. Mhm. Oder hier. Ja, und das ist auch noch drin. Wir versuchen es mal bei Klaus aus Oldenburg, gerade unterwegs zur Arbeit schon so früh. Klaus?
1: Ja,
0: moin.
1: Guten Morgen.
0: Was tippst du denn?
1: Ich tippe Hathaway, What is Love.
0: What is Love von Hathaway, da hören wir doch gerade mal rein. Passt total.
1: Sehr, sehr schön, das klingt ja schon mal gut.
0: Ja. Wir haben das natürlich, du kannst das nämlich dann auf so ein Keyboard legen und kannst das natürlich in einer anderen Tonart oder Tonhöhe machen, ne? Aber es ist dieses Sample. Da haben sie sich's einfach gemacht damals. Es ist vollkommen richtig.
1: Super.
0: Das Pop nach Goodie gehört dir.
1: 100%.
0: Wie ist die Stimmung da bei dir am frühen Montagmorgen, wenn du schon so früh aufstehen musst?
1: Oh, sehr gut. Ich freue mich sonntagsabends schon auf der Arbeit, weil ich halt seit 18 Jahren LKW fahre und ich habe da immer noch mega Bock drauf.
0: Wirklich? Und dieses frühe Aufstehen sogar?
1: Ja gut, das ist immer schon in der Schulzeit ein Problem gewesen, aus dem Bett kommen, aber irgendwie kriegt man das hin.
0: Was hast du denn Schönes am Wochenende gemacht?
1: Wir haben den Garten fertig gemacht, den Pool haben wir wieder ausgewintert und...
0: Du hast einen Pool sogar?
1: Ja.
0: Ich bin ganz neidisch.
1: Einen großen Pool.
0: Wie groß?
1: Ja, 16 Kubik.
0: Ja, sag mir nicht, wie viele Bahnen, sind das 25 Meter oder 50 Meter Bahnen?
1: Nein. Das ist nur so ein Aufstellpool, aber es sind 16.000 Liter Wasser drin.
0: Ah ja, okay, na gut.
1: Also, ist schon ziemlich groß.
0: Kann jetzt wieder losgehen, ist da eine Heizung drin auch?
1: Die habe ich dafür, die man aufs Dach legen kann, aber das muss erst noch alles installiert werden.
0: Okay, also noch nicht ganz fertig geworden, jetzt wird erstmal wieder Geld dran geschafft, ne, damit man sich diesen Pool auch leisten kann, weil das ist ja alles nicht so günstig.
1: Nee, das ist so.
0: Klaus, dann viel Spaß mit dem Popnacht Goodie. Schicken wir dir zu und hab einen guten Start in die neue Woche mit der Popnacht, ja?
1: Das wünsche ich euch auch alle.
0: Grüße nach Oldenburg.
1: Jo.

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2: 4:30 Uhr ist es.
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3: Bis zum Morgen ziehen bei mal mehr, mal weniger Wolken einzelne Schauer durch. Vereinzelt entsteht Nebel bei Tiefstwerten von 13 bis 8 Grad. Die neue Woche startet mit vielen Wolken, etwas Sonnenschein, einigen Schauern und einzelnen Gewittern mit lokalem Starkregen. Dazu 16 bis 22 Grad. Ab Dienstag wird es merklich kühler, dann nur noch 13 bis 18 Grad. Dazu weiterhin Wolken, etwas Sonne, ein paar Schauer und auch einzelne Gewitter. Und auch der Rest der Woche bleibt bei uns im Westen sehr wechselhaft. Die Temperaturen gehen noch weiter zurück.
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4: Auf der A59 Düsseldorf Richtung Köln ist im Kreuz Leverkusen-West die Verbindung zur A1 Richtung Koblenz bis 20. Mai gesperrt. Die A59 Düsseldorf Richtung Köln ist zwischen dem Dreieck Monheim Süd und dem Kreuz Leverkusen-West wegen Arbeiten an der Leverkusener Brücke bis 20. Mai gesperrt.
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2: 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Hi.
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0: die Popnacht. Leute, ihr wart heute echt gut. Deutschland-Dart habt ihr direkt gelöst. Normalerweise braucht ihr dafür mindestens eine Dreiviertelstunde. Die Schnipseljagd habt ihr auch sofort rausgekriegt. Dann haben wir noch Zeit für das hier.
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0: Unser Lieblingswachmachspiel. Dafür brauche ich jetzt zwei von euch, die gute Gründe haben, jetzt schon wach zu sein um 4.38 Uhr. Ihr spielt wie immer im Team, also gewinnt auch zusammen. Bekommt getrennt voneinander aber denselben Begriff von mir genannt. Wir machen mal Beispiel hier. Was ist gerade geil? Erdbeeren zum Beispiel. Ja, ich sag euch Erdbeeren und dann sagt ihr mir ebenfalls getrennt voneinander, was euch zu Erdbeeren einfällt. Also zum Beispiel Kuchen, Quark, Joghurt, Vanilleeis und so weiter. Und wenn ihr in drei Gedanken übereinstimmt, also dort matcht, dann gibt's für euch beide das Popnacht-Goodie, den begehrtesten Preis der Nacht. 07 221 2011. Wer hat

0: Kerstin aus Quakenbrück hat viel zu tun. Nachts Zeitung austragen und tagsüber als Tagesmütter arbeiten. Wann schläfst du, Kerstin?
1: Das findet sich auch noch zwischendurch.
0: Ja, aber wirklich immer nur so etappenweise, ne? Weil du bist jetzt wie lange schon unterwegs?
1: Ich bin seit halb drei unterwegs.
0: Halb drei unterwegs und hast du gerade gesagt, in einer Viertelstunde etwa Feierabend, also um fünf dann fertig. Und dann, wann kommt das Kind dann? Oder die Kinder, die du betreust?
1: Die ersten ab sieben.
0: Ah ja, ja, siehst du, da ist dann nicht viel Zeit zum Schlafen. Also eigentlich ist es, glaube ich, keine gute Idee, dass du jetzt hier mitmachst, weil du wirst erstmal nicht schlafen können.
1: Wir schauen mal.
0: Das Adrenalin wird gleich am Anschlag sein. Na, wir gucken mal. Dirk aus Bockenheim an der Weinstraße. Guten Morgen, du bist Mitspieler von Kerstin. Bist auf dem Weg zur Arbeit. Du hast allen Grund, wach zu werden, weil bei dir geht's jetzt erst los.
2: Ja.
0: Im Lager arbeitest du und hast jetzt auch schon abgeliefert. Also wir haben uns ins Separé zurückgezogen. Du hast den Begriff, um den ihr beide spielt, gerade schon gehört und mir fünf Dinge gesagt, die dir dazu eingefallen sind. Die stehen jetzt hier auf meinem Zettel. Kerstin hat davon nichts mitgekriegt, war in der Warteschleife und bekommt den Begriff jetzt zum ersten Mal. Und dann geht's sofort los, ne? Kerstin, bist du bereit?
1: Ja.
0: Euer Begriff ist Feuerwehr.
1: Feuerwehrauto, Löschschlauch, Feuerwehrhelm, Sirene, Blaulicht, was gibt's denn noch? Alarm, 112.
0: Mit was wird denn in der Regel gelöscht?
1: Feuerwehrschlauch, Wasser.
0: Ja. Ja.
1: Feuerlöscher, Löschschaum, was gibt's noch?
0: Eins brauchst du noch.
1: Eins brauch ich noch. Was machen die denn noch? Autounfälle, Rettungsschere. Was machen die denn noch? Oh!
0: Da sind die 40 Sekunden um.
1: Nein.
0: Dirk hat gesagt, Kommandant.
1: Oh.
0: Wäre ich jetzt auch nicht als erstes drauf gekommen, ehrlicherweise. Dann Zugführer.
1: Okay.
0: Hydrant wäre noch ein Wort gewesen.
1: Ah.
0: Ja. Schlauch und Wasser. Ihr zwei, das hat leider nicht geklappt heute.
1: Schade.
0: Aber, Dirk, du bist wach, oder?
2: Ich bin wach.
0: Siehst du? Also, das ist doch unser Hauptziel bei diesem Spiel. Und Kerstin, bitte?
2: Nee, ich glaube, sie hat gesagt Entschuldigung oder sowas.
0: Nein, ja, ach Quatsch, gar keinen Fall. Kerstin, wir müssen uns bei dir entschuldigen. Weil du
1: verschiedene Gedankengänge.
0: Ja. Wir hoffen, du findest auf jeden Fall noch ein paar Stunden Schlaf, Kerstin, bevor es dann weitergeht mit der Arbeit. Ne? Habt einen schönen Start in die neue Woche. Liebe Grüße nach Quakenbrück und Bockenheim.
2: Jawohl.
0: Tschüss.
1: Jo, tschüss.

Guck mal, für Popnachthörer Klaus aus Darmstadt geht's auch schon los. Gleich beginnt mein Tagdienst bei der Feuerwehr. Ich gebe wieder mal mein Bestes, schreibt er ja die 0722211. Klaus, dich hätten wir gerade gebraucht beim Spiel 2 Hörer 3 Gedanken. Du hättest das abgeräumt, bin mir sicher. Und übrigens, du bist auch einer der Gründe, warum ich den Begriff Feuerwehr rausgesucht hatte heute. Weil heute ist Ehrentag der Feuerwehrleute. Na? An dieser Stelle mal danke, dass ihr immer euer Bestes gebt für uns. Wir wünschen wenig Feuer heute. Kommt alle gut in die neue Woche. Das war die Popnacht für heute mit Dennis Tienert. Tschüss.

0: 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Es ist 5 Uhr.
1: Die Nachrichten mit Lukas Haag. Guten Morgen.
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1: US-Präsident Trump hat einen neuen Einsatz vor der Küste des Iran angekündigt. Schon heute sollen Schiffe, die wegen der Blockade der Straße von Hormuz feststecken, Geleitschutz bekommen. Markus Wolf für WDR aktuell.
2: Wie genau die USA vorgehen wollen, ist unklar. Aus Teheran kam bereits eine Warnung. Der Vorsitzende des iranischen Parlamentsausschusses für nationale Sicherheit erklärte, jede amerikanische Einmischung in der Straße von Hormuz werde als Verstoß gegen die

0: Atlantischen Ozean ist eine Atemwegserkrankung ausgebrochen, die tödlich verlaufen kann. Mindestens 3 Menschen starben, 3 weitere sind erkrankt. Bei einem von ihnen wurde das Hunter-Virus nachgewiesen. Es wird von Nagetieren übertragen, von Mensch zu Mensch eher selten. Das Schiff liegt zurzeit vor Kap Verde. Der 1. FC Köln hat den Klassenerhalt in der Fußball-Bundesliga fast sicher. Der VfL Wolfsburg holte beim SC Freiburg am Abend nur ein Unentschieden. Das bedeutet, die Wolfsburger und St. Pauli haben zwar noch nach Punkten mit Köln gleichziehen können, beide haben aber eine deutlich schlechtere Tordifferenz.
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0: Eine internationale Friedenswanderung durchquert in den nächsten Tagen Nordrhein-Westfalen. Der sogenannte Peace Walk hat gestern den Niederrhein erreicht. Die Wanderung führt Menschen seit Monaten zu Fuß quer durch Europa. Matthias Hensel für WDR aktuell.
2: Rucksäcke, Laufschuhe und eine einfache Botschaft: Frieden. Seit Ende Januar ist der Peace Walk unterwegs. Gestartet ist er in Spanien. Das Ziel Jerusalem, das will man in etwa einem Jahr erreichen. Rund 150 Menschen sind aktuell dabei. Viele laufen nur einzelne Etappen mit, aber jeder kann sich überall anschließen. In den nächsten Tagen geht es weiter Richtung Süden durch NRW, grob am Rhein entlang, über Moers und Neuss sowie weiter nach Köln und Bonn.
0: Das Wetter für Nordrhein-Westfalen. Gerade kann es noch neblig sein, bei noch zwischen 8 und 13 Grad. Der Tag startet dann nachher mit Sonne und Wolken. Dazu gibt es erst vereinzelt und später dann verbreitet Schauer und Gewitter, die auch mal kräftiger ausfallen können. Dazu in Zülpich heute maximal 20 Grad. Rheine kommt auf 21, in Münster sind bis 22 Grad drin. Morgen gibt es dann viele Wolken, wenig Sonne und teilweise Regen. Dazu noch bis 18 Grad. Am Mittwoch dann auch oft grau, regnerisch und deutlich kühler. Da sind dann maximal 14 Grad drin. Das war WDR aktuell.
3: Ja, herzlichen Dank. Es ist 3:05 jetzt. Da ist der WDR 2 Verkehrsservice.
4: Es ist alles frei. Ich wünsche euch eine gute Fahrt.
3: Das war's schon?
4: Das war's schon.
3: Ja, gibt's hier noch einen Dank.
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3: Nicht, dass du denkst, du kannst dich ausruhen hier.
4: Nee, nee. Ja? Guten Morgen.
3: Guten Morgen, ist Johanna.
4: Ja, ich habe dir was mitgebracht.
3: Was hast du mir mitgebracht?
4: Eine Knoblauchpfanne von gestern.
3: Du bist gar nicht hier rübergekommen,
4: ne?
3: Bisher.
4: Nein, noch nicht.
3: Nee.
4: Ja, dann komme ich doch mal ein bisschen näher gleich.
3: Was gab's denn?
4: Aioli, ganz viel davon.
3: Ja, schön. Ich, selber gemacht?
4: Natürlich nicht.
3: Kommt ihr mal gut in den Montag jetzt.
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3: Jetzt merke ich's.

0: Ob du willst oder nicht. 11 Minuten nach 5. Guten Morgen. Ja, Michael Jackson am frühen Morgen. Alle wollen den Film über ihn sehen. Ja, Michael, obwohl ja sehr entscheidende Kapitel auch Vorwürfe seines Lebens fehlen. Das neue Rekord für ein Biopic.
1: Dabei feiern wir heute doch ein Weltall-Pick. Ja. Heute ist nämlich Star Wars Tag. Denn wie sagen die da immer?
2: May the Force be with you.
1: Ah ja, möge die Macht mit dir sein. Ja.
0: Auf Englisch eben.
2: May the Force be with you.
0: May the Force. Ja, May the Force. 4. Mai und deswegen heute. Was weißt du über Star Wars?
1: Also das ist der Film, wo der Hund dieses Flugzeug fliegt.
0: Ja, es ist kein Hund, es ist ein Wookie und er heißt Chewbacca. Mhm. Und es ist kein Flugzeug, es ist der Millennium Falke. Ah. Ein Raumschiff.
1: Und der Kapitän heißt Picard oder Kirk?
0: Ähnlich. Das heißt, es ist Star Trek jetzt.
1: Ach so,
0: aber ist
1: okay.
0: In Ordnung. Bist du nicht
1: anderes.
0: So drin?
1: Nee.
0: Bist du nicht so dran? Ja. Für mich ist das ein sehr entscheidender Tag, weil mein Sohn hat heute Geburtstag.
1: Ach, was?
0: Immer am 4. Mai. Ach, ja? Und deswegen rufe ich ihn immer an und sage...
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0: Jetzt hast du verstanden, ne?
1: Ja, so ein bisschen.
0: Ja, den Scherz von WDR2-Hörer Jörn, heute zum Star-Wars-Tag. Möchtest du ihn nochmal vorlesen?
1: Ja, also wenn Luke alle Hühner mit dem Laserschwert tötet, ist dann der Han Solo.
0: Ja.
1: Weil der Han dann allein ist.
0: Ja. Die Hühner weg.
1: Aha.
0: Han ist Solo. Han Solo, Figur Star Wars.
1: Ah, es gibt eine Han Solo. Jetzt verstehe ich. Sag das doch gleich.
0: Und warum ist Yoda so ein guter Gärtner? Weil er zwei grüne Daumen hat. Das erschließt sich dir auch nicht, der Scherz. Und wie kommt Darth in die zweite Etage? Mit dem Elevator.
1: Der ist
0: in Ordnung. Meine Güte. Ja. Nein, kann man ja, man muss es ja nicht kennen. Ja.
1: Nee, ich habe mit Star Wars wirklich nie irgendwie Berührung gehabt.
0: Star Trek auch nicht?
1: Ja, das habe ich schon mal gesehen.
0: Ja.
1: Star Wars, mein Mann, ein großer Fan und so, aber ich verstehe es nicht. Ich weiß halt wirklich nur, dieser Hund fliegt da und ist, ja, mit dem Flugzeug oder mit dem super duper. Was auch immer, Raumschiff.
0: Kannst du bitte nicht so viel ausatmen, auch wegen der Knoblauchfahne. Das ist das Erste, was sie vorhin gesagt hat. Sorry, ich habe eine Knoblauchfahne.
1: Ja, da hat Doro ja aus Bad Wünnenberg geschrieben. Gut, dass man Radio nur hören kann und nicht riechen.
0: Ne? Ihr hört's, ich riech's. Ja? Aber ihr seid wichtiger. Komm mal gut jetzt in den Montag mit Robbie Williams.

0: Guten Morgen.
1: Ava Max war das. Hallo, guten Morgen. Ja, wir müssen ja auch erstmal reinkommen hier in so einen Montag. Ne? Ist ja einfach so. 5:45. Schön, dass ihr dabei seid.
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1: Dass ihr euch auch schon meldet hier. Wir haben ja diese tolle Messenger-Nummer, die Johanna sofort auswendig kann.
0: 0221-567-89222.
1: Auch dafür bewundere ich dich.
0: Oder ihr nutzt die WDR2-App. Mein Favorite.
1: Ja?
0: Ja.
1: Ist ja deine Favorite-App.
0: Ich habe auch gerade schon Kaffee damit gekocht. Weißt du ja, dass das auch geht.
1: Ja, das habe ich hier schon erzählt. Dass du bist die Erste, die es ausprobiert.
0: Richtig.
1: Ja. Kannst du mir doch die Tür öffnen
0: ich
1: zu Hause.
0: Dir. Ach,
1: ja.
0: Wirklich?
1: Ja, versuch mal. Halt mal die wieder zwei. Vielleicht geht's auch nicht. Vielleicht ist eine andere App bei mir.
0: Vielleicht geht deine Tür ja auf. Mal gucken.
1: Jetzt eingebaut hier.
0: Genau.
1: Ja.
0: Ach, guck mal, ich kann auch deinen Hund gerade sehen über die App. Ist das
1: süß.
0: Normal?
1: Der schläft ja,
0: der schläft, der schnarcht, ja.
1: Der schnarcht, der schnarcht. Hat er von Herrchen. Oh, so läuft das hier so früh am Morgen. Ich finde es übrigens gar nicht, ich merke das gar nicht, deine Knoblauchpfanne, nur weil du es so gesagt hast. Du musst dich auch nicht entschuldigen dafür.
0: Ja, also Ramona aus Krefeld sagt auch, schmeckt halt aber immer so gut, ne?
1: Ist so.
0: Ich habe es aber ein bisschen mit Parfum übertüncht. Also nicht in den Mund Parfum, sondern auch
1: das ist es wahrscheinlich. Das ist es. Ha? Garlic Dior oder so.

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1: Um 5.30 Uhr mit Anna Jonicek. Guten Morgen.
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1: US-Präsident Trump hat einen neuen Einsatz vor der Küste des Iran angekündigt. Schon heute sollen Schiffe, die wegen der Blockade der Straße von Hormuz feststecken, Geleitschutz bekommen. Der Iran warnte die USA umgehend vor der Aktion, sie sei ein Bruch der geltenden Waffenruhe. Bundeskanzler Merz hat mehr Kompromissbereitschaft vom Koalitionspartner SPD gefordert. In der ARD-Sendung Mioska sagte Merz, die Politik von CDU und CSU müsse sichtbar sein. Die von der SPD geforderten höheren Steuern für Spitzenverdiener und Erbschaften lehnte Merz ab. Er betonte aber auch, dass er an der Zusammenarbeit mit der SPD festhalten will. Mehr als 7 Jahre lang soll in Attendorn im Sauerland ein Mädchen von ihrer Mutter und ihren Großeltern weggesperrt worden sein. Heute wird vor dem Landgericht das Urteil gegen sie erwartet. Die Staatsanwaltschaft sagt, die Mutter hat so gehandelt, um die Tochter dem getrennt lebenden Vater vorzuenthalten. In Heiligenhaus mussten in der Nacht zu Sonntag mehrere Wohnhäuser geräumt werden. Grund dafür sind Schäden an der Gebäudestruktur. Eine Decke war teilweise eingestürzt. Die Bewohner von insgesamt 33 Wohnungen mussten raus. Wie es mit den Gebäuden weitergeht, ist unklar. Die abschließende Bewertung der Gebäude steht noch aus. Das war WDR aktuell.
2: So, wie es mit dem Wetter weitergeht, ist nicht unklar. Das ist ziemlich klar. Also klar, der Bonus sieht er klar in der WDR 2 Wetterredaktion.
3: Das stimmt. Guten Morgen.
2: Aber es bleibt nicht klar.
3: Nee, es bedeckt sich im Laufe des Tages. Heute Vormittag kriegen wir hier und da noch ein bisschen Sonnenschein zu Gesicht. Und die Schauer sind erstmal selten. Am Nachmittag wird sich dann von der Eifel her ein größeres Regengebiet ausbreiten mit teilweise kräftigen Schauern. Kann punktuell auch mal Starkregen mit dabei sein oder auch ein kleines Gewitter. Temperaturen dazu heute noch mal 16 bis 22 Grad. In den nächsten Tagen wird es dann kühler.
2: Herzlichen Dank. Johanna im WDR 2 Verkehrsservice.
4: Bei dir aber dann alles klar jetzt, ne, Herrn Malte?
2: Naja, machen wir mal weniger.
4: A2 Dortmund Richtung Oberhausen, zwischen Oberhausen-Königshardt und Kreuz-Oberhausen. An der Baustelle 2 Kilometer Stau im Moment. Und die A52 Essen Richtung Düsseldorf, zwischen Essen-Kettwig und Kreuz-Breitscheid. Da braucht ihr 10 Minuten länger, 2 Kilometer Stau, wegen der Bauarbeiten an der Ruhrtalbrücke. Kommt gut und sicher an.
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3: Johanna Horn.
4: Guten Morgen.
2: Hallo, guten Morgen. Jetzt kommt der Mann wieder, der seinen Namen immer singt und dann will man immer auch hier. Der Jason Derulo.
4: Jason Derulo,
2: ja, ja,
4: wie ich ihn nenne, ist, ja. Jason Derulo.
2: Der Jason. Der Jason Derulo. Ja. Musste mehr so. Derulo.
4: Derulo.
2: Ja, und der sagt immer seinen Namen, warum auch immer. Gut, machen wir im Radio auch. Ja, den auch so selbst verliebt, ja.
3: Johanna Horn.
2: Ja, das ist ein bisschen schwieriger, auch takttechnisch.

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0: Sag mal, 5.40 Uhr, 20 vor 6, Montag im Westen, da wird doch immer noch gefeiert, oder? Da wird doch immer noch gesungen, oh, wie ist das schön. Auch heute noch sind wir alle ja irgendwie blau-weiß.
1: Auf jeden Fall, der FC Schalke 04 ist ja seit Samstag wieder in der ersten Liga dabei. Die haben 1:0 gespielt gegen Fortuna Düsseldorf. Ja. Und jetzt nach 3 Jahren, ja, ich sag mal Abstinenz, ne, sind die Emotionen natürlich noch riesig.
2: Nie mehr, nie mehr. Zweite Liga.
3: Die Stimmung war einfach mega.
2: Schalke! 04.
0: Ach, das ist schon toll. Wir feiern mit euch heute früh hier auf WDR 2 und schauen natürlich auch nochmal auf den Rest der Bundesliga.
1: Und dann die Sache mit dem Tanken. Ach, seit Freitag gibt's den Tankrabatt, 17 Cent pro Liter.
4: Hoffen auf einen heißen Stein. Letztendlich bleibt der Preis weit über 2 Euro und das ist alles nicht zumutbar.
5: Der Tankrabatt, Glaube, liebe Hoffnung.
0: Wir schauen mal drauf, was sich wirklich getan hat an den Tankstellen und was wir in den nächsten Tagen dann noch so erwarten können.
1: Vielleicht lohnt sich ja auch der Umstieg auf ein E-Auto mit der neuen E-Auto-Prämie, ne, die jetzt kommt.
0: Ja, wer die bekommen kann und was ihr da sparen könnt, auch das erklären wir heute früh. Vielleicht ist es ja eine Alternative, damit ihr zumindest mal Bescheid wisst und dann selber für euch rechnen könnt.
1: 5:42 Uhr gleich.
6: Am Haus.

0: die Taylor Swift.
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0: Auf ganz besonderen Wunsch von WDR2-Hörer Doni, weil ihr heute, wir hatten es vorhin, der Star Wars-Tag ist.
2: Er sagt nämlich, wenn man genau hinhört, heißt es im Refrain Saved my heart from Darth Vader.
0: Was? Oh ja, richtig. Ja. Man muss schon sehr genau hinhören. Ja, okay. Ach, danke schön, das werden wir jetzt immer danke hören, dafür, ob genau. Star Wars Tag oder nicht, das haben wir jetzt davon. Heute ist der 4. Mai und auch das ist in den Nachrichten heute.
2: US-Präsident Trump hat einen neuen Einsatz vor der Küste des Iran angekündigt. Schon heute sollen Schiffe, die wegen der Blockade der Straße von Hormuz feststecken, Geleitschutz bekommen.
0: Die Hochschulen bei uns im Westen starten mit einer Kampagne. Die wollen Abiturienten aus anderen Bundesländern zu uns holen.
2: Und das Wetter, wenig Sonne, viele Wolken bei bis zu 21 Grad. Später auch ab und zu mal Regen und Gewitter.
0: Man wird denn heute schon ans Wochenende denken? Heute ja. Schon am Montag? Ja,
2: warum nicht?
0: Naja, wir.
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3: Ich wollte sagen, im Dorf bei Süderbrado, da kommen meine Eltern auch her, da ist ja. Er nämlich auch groß geworden.
1: Also.
3: Ja, da gibt's schöne Feten. Ja. So, aber in Wesel wird's richtig toll.
1: 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Die erste Chance gibt's heute Nachmittag bei Thomas Buch hier auf WDR 2. Also Tickets für ein Konzert eurer Wahl.
3: So ist es. Also, das wollten wir euch schon mal sagen. Und die Johanna möchte euch
1: eine
3: jetzt was sagen.
1: Warnmeldung
3: ja,
1: habe ich.
3: Hier da.
1: Vorsicht auf der A46 Brilon Richtung Arnsberg-Neheim zwischen Arnsberg-Altstadt und Hüsten. Da liegt ein totes Tier auf der Fahrbahn. Seid da bitte besonders vorsichtig.
3: Alles durcheinander gebracht, aber das mussten wir euch nochmal erzählen.
1: Ja.
3: So, liebe Grüße, gute Fahrt und kommt gut in den Montag.

0: Na, die Johanna ist ja gar kein Halten mehr bei der Johanna.
1: Ja. Ja. La Busch, du.
0: La Busch, du. Da ist was im Busch hier. Schöner 90er bei WDR 2. Jetzt noch Busch aus dem Bettchen. Mit James Blunt und Bonfire Hearts. 7:07 jetzt.

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1: Heute ist wieder Montag und weil heute Montag ist, ist das Wochenende auch schon wieder vorbei. Tja. Und es gibt ja diese Tage, an denen du schon beim Aufstehen weißt, das wird nichts. Der Termin heute in der Chefetage wird Mist. Die Leute in der Arbeitsgruppe werden unzufrieden sein. Und Onkel Karl wird heute Abend beim Geburtstag von Tante Hetti bloß wieder ein Best-of seiner misanthropischen Sprüche zum Besten geben. Mal ganz abgesehen von dem Text, an dem du gerade schreibst. Du weißt jetzt schon, dass du ihn am besten im Computer drin gelassen hättest. Alles spricht gegen diesen Tag. Erfahrung, Statistik, Vernunft und Gefühl. Eigentlich könntest du liegen bleiben. Aber du stehst auf. Du gehst trotzdem los. Hilft ja nichts. Was willst du machen? Und damit sind wir bei dieser Geschichte vom See. Eine meiner Lieblingsgeschichten aus der Bibel. Eine richtige Montagsgeschichte. Ein Haufen Fischer ist vollkommen desillusioniert wieder bei seinen Booten gelandet. Für Petrus und seine Kollegen fühlt es sich so an, als würden sie nach einer Weltreise mit der Aida wieder mit einem Schlauchboot an einem einsamen Anleger in Zoons festmachen. Statt weitläufiger Abenteuer mit dem Messias, nun wieder Angeln mit der kurzen Leine. Die ganze Nacht lang. Und am Morgen festzustellen, alles umsonst. Nichts gefangen. Verflucht. Und dann kommt da auch noch diese Nervensäge und gibt Ratschläge vom Ufer aus. Einer dieser Leute, die sich eine Smartwatch kaufen und schon am nächsten Tag glauben, sie könnten einen Marathon unter 3 Stunden laufen. Versucht's ruhig nochmal, ruft der. Aber hey, tagsüber fischen zu gehen, ist keine kreative Idee, sondern eine hirnrissige. Das weiß eigentlich jeder. Und die Fischer möchten ihm deswegen eigentlich antworten: Vielen Dank für den Hinweis, wir kommen dich gleich vermöbeln. Aber sie bleiben höflich. Sie tun es trotzdem. Gegen ihr Wissen, gegen ihre Erfahrung, gegen ihren gesunden Menschenverstand. Sie sind dermaßen enttäuscht und wütend, dass sie gar nicht merken, dass Jesus dieser Besserwisser ist. Und das ist der eigentliche Skandal dieser Geschichte. Denn dann passiert das, was nicht passieren dürfte. Es funktioniert. Man könnte jetzt sagen, wie ärgerlich. Oder das ist halt Ostern. Denn dieses Trotzdem zieht sich ja durch ihr Erinnern. Da war doch der, der sich beim Abendessen hinkniet und anderen den Knies von den Füßen wäscht. Bäh! Und er macht es trotzdem. Er bricht Brot, verteilt es und als alle anderen nur Bahnhof verstehen, sagt er, macht das trotzdem nach. Und offenbar braucht es manchmal genau das. Jemanden, der sich nicht an das hält, was man eben so macht, sondern jemanden, der Sachen macht, die man eigentlich lässt. Am Ende sitzen alle zusammen am Ufer und essen. Die Fische, die die Fischer nur deshalb gefangen haben, weil sie gegen ihre eigene Überzeugung gehandelt haben. Das Heil kommt meistens nicht von außen wie eine gut organisierte Rettungsaktion. Es beginnt da, wo jemand ruft, mach es trotzdem. Nicht nur beim Fischen und nicht nur an diesem Montagmorgen.
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3: Die Nachrichten mit Anna Jonacek. Guten Morgen.
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3: US-Präsident Trump hat einen neuen Vorstoß für die blockierte Straße von Hormus angekündigt. Trump erklärte, der durch den Iran-Krieg gesperrte Seeweg sollte wieder ohne Einschränkung genutzt werden, um freien Handel zu treiben. Und zwar schon ab heute. Sebastian Ehl, WDR aktuell. Wie genau will Trump das denn schaffen?
4: Ja, das scheinen sich in Washington im Moment auch viele zu fragen. Vom Pentagon, also dem Kriegsministerium, gibt's zu der Ankündigung von Trump erstmal keinen Kommentar. Allerdings mehren sich die Hinweise darauf, dass dem Präsidenten wohl ein größerer militärischer Einsatz vorschwebt. Denn das zuständige Regionalkommando für das US-Militär im Nahen Osten, das hat verraten, dass der Einsatzplan mehr als 100 Flugzeuge und 15.000 Soldaten vorsieht. Trump selbst hat diesen Einsatzplan übrigens Project Freedom genannt, also Projekt

0: Die Bewohnerinnen und Bewohner aus Heiligenhaus wurden durch die Ordnungsbehörde in Hotels untergebracht oder organisierten sich selbst. Die Ursache der Schäden ist bislang unklar.
1: Das war WDR aktuell.
2: Ja, danke sehr. Rüber in die WDR 2 Wetterredaktion. Da wartet doch schon Claudia Barbonus, ganz ungeduldig.
3: Ja, mit den Hufen scharrend.
2: Ja, um euch zu sagen, dass es dann doch ein nasser Tag wird nachher.
3: Ja, später mal. Also heute Vormittag noch Sonne und Wolken im Wechsel. Einzelne Schauer ab Mittag. Dann so von der Eifel her werden sich mehr Schauer ausbreiten und auch einzelne Gewitter können dabei sein. Die Richtung Abend dann auch das Münsterland und Ostwestfalen-Lippe erreichen. Örtlich mit Starkregenpotenzial. Temperaturen dazu heute in Monschau bis 16 Grad, in Dortmund bis 20 und in Porta Westfalica bis 21.
2: Herzlichen Dank. 4 Minuten nach 6 der WDR 2 Verkehrsservice.
4: A2 Dortmund Richtung Oberhausen zwischen Oberhausen-Königshardt und Kreuz-Oberhausen. An der Baustelle 10 Minuten plus 4 Kilometer stockender Verkehr. A52 Essen Richtung Düsseldorf zwischen Essen-Harzopf und Breitscheid. 20 Minuten plus 4 Kilometer Stau wegen der Bauarbeiten an der Ruhrtalbrücke. Und die A59 Dienstlaken Richtung Duisburg zwischen Kreuz-Duisburg-Nord und Duisburg-Meiderich. 10 Minuten plus 4 Kilometer stockender Verkehr. Gute Fahrt euch.
2: Kannst du das ein bisschen freundlicher sagen?
3: Gute Fahrt euch.
2: Danke.
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2: Oh, Entschuldigung.
3: Freundlich, ey, Montagmorgen.
2: Nee, du hattest so ein bisschen so den Blick, so, gute Fahrt.
3: Ja. Mich regt das jetzt schon auf,
2: dass es drei Staus gibt. Freundliches Radio auch, soll den Leuten ein bisschen, ne?
3: Ja, man kann sich doch montagsmorgen auch mal aufregen.
2: Und ich bin ja grumpy hier, nicht du. Kann ich dir mal sagen, dass ich rege mich hier auf. Ich muss hier immer, wenn ich einen neuen Tab in einem Internet hier Browser öffne, so heißt das doch, werde ich als Marlies Schaum soll ich eine Anmeldeanforderung
3: bestätigen. Ich finde das ein Kompliment.
2: Absolut, natürlich, aber vor allen Dingen kriegt sie jetzt jedes Mal, wenn ich hier einen Tab öffne, auf ihrer komischen Authentifizierungs-App eine Nachricht.
3: Du brauchst ja eher die Tabs für die Zähne, ne?
2: Auch. Hast du sie gekauft?
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0: Rob Thomas, Little Wonders, hier im WDR 2 Musikmix, 12 Minuten nach 6 ist es. Hallo und guten Morgen, es ist wieder so ein Morgen mit Reportern an Zapfsäulen. Ja. Wundert euch nicht, ihr werdet es überall sehen. Es könnte was mit dem Tankrabatt zu tun haben.
1: Seit Freitag gilt ja der Quasi-Rabatt bei der Energiesteuer, etwa 17 Cent. Aber kommt das auch wirklich bei denen an, die davon was haben sollen, also bei den Autofahrern?
0: So, und sollen noch andere ihre Reporter an Zapfsäulen stellen? Wir setzen unseren neben die Tank-App. Frank Wörner, WDR 2 Wirtschaft, hat immer wieder seine Tank-App aktualisiert am Wochenende. Wie sieht's denn nun aus, Frank?
2: Ja, also es hat funktioniert. Es sind nicht ganz die 17 Cent geworden, aber trotzdem waren die Preise an den Tankstellen gleich am Freitag schon, also als es losgegangen ist mit dem Tankrabatt, schon deutlich niedriger als vorher.
3: Es war günstig geworden, aber ist immer noch teuer war.
4: Für mich ist es immer noch teuer, aber besser als früher natürlich.
5: Ich glaube, das wird dann eh wieder hochgehen.
2: Ja, hoch geht's tatsächlich immer wieder. Mittags um 12 kennen wir ja mittlerweile. Der einzige Zeitpunkt, zu dem die Tankstellen noch erhöhen dürfen. Danach geht's meistens auch relativ schnell wieder runter. Das war auch jetzt am Wochenende so mit dem neuen Tankrabatt.
0: Also so ganz hat's nicht funktioniert. Sagst du, wie viel billiger sind denn Benzin und Diesel tatsächlich geworden?
2: Also das Bundeskartellamt hat sich hingesetzt, sie hatten extra ein Team im Amt am Feiertag und am Wochenende.
0: Na,
2: also und die sagen, es waren etwa so 13 Cent zum Start. Der ADAC kommt auf ähnliche Beträge, die sagen so, 12 bis 14 Cent. Thomas Mütter vom ADAC in Köln sagt, sie gucken sich jetzt genau an, was die Konzerne gerade machen.
6: Die Mineralölbranche hat versprochen, diese Energiesteuersenkung komplett weiterzugeben. Daran muss sie sich messen lassen. Es kann nicht sein, dass sie wie 2022 beim damaligen Tankrabatt sich wieder einen Teil in die eigene Tasche steckt.
2: Denn, wir erinnern uns, hatten wir ja schon mal nach Beginn des Ukraine-Kriegs, gab es schon mal so einen Rabatt. Damals war es so, am Anfang ging es fast komplett an die Autofahrer weiter, später gab es dann weniger Rabatt. Jetzt gerade ist es unterm Strich so, immerhin ist Super teilweise wieder knapp unter 2 Euro, hatten wir lange nicht, Diesel so knapp über 2 Euro. Aber es gibt immer noch große Unterschiede zwischen den Tankstellen. Auch hier im Westen habe ich geguckt, es gibt Städte, da ist es noch relativ teuer, andere ist es da günstiger. Also vergleichen lohnt sich auf jeden Fall weiterhin.
0: Also machen wir das, damit nicht nur der Frank an der Tank-App sitzt, der Tankrabatt. Da guckt ihr mal, wie es bei euch aussieht. Bisschen was ist angekommen.
1: Ja.
0: Überraschung.
1: In einer Stunde sprechen wir über die neue Prämie für E-Autos hier im WDR 2 Morgenmagazin. Was kann die, lohnt die sich?
0: Das beantworten wir. Kann das E-Auto jetzt die Alternative sein?
1: Kann das sein?
0: Wir rechnen es euch vor gleich. Guck mal, er hat auch Tankrabatt gekriegt, der Bruno Mars, bei dem man 17 Cent so fröhlich wieder singt.
1: Stimmt.
0: Ja. Hi.

0: Man at Work im WDR 2 Musikmix und gleich Adele, Set Fire to the Rain. Kommt gut in diesem Montagmorgen mit WDR 2, 6.21 Uhr, das ist in den Nachrichten.
1: Auf einem niederländischen Kreuzfahrtschiff im Atlantik sind 3 Menschen gestorben, möglicherweise nach einer Virusinfektion.
0: Dann gibt es den Spatenstich heute beim Neubau der maroden A59-Brücke bei Duisburg.
1: Und das Wetter, erst wenig Sonne und grau, später auch ab und zu Regen und Gewitter bis 21 Grad.
0: Und es ist der Tag, an dem wir warnen vor Fake-Werbung. Spätestens wenn Promis im Spiel sind, solltet ihr doch misstrauisch werden.
1: Vor allem, wenn diese Sachen wie Abnehmspritzen, Potenzmittel oder Herzmedikamente anpreisen.
0: Wobei ist doch so überzeugend hier, was der Eckart von Hirschhausen da sagt.
2: Sie werden erstaunt sein, dass Sie Diabetes in nur 17 Stunden loswerden können, ohne Ihr Zuhause zu verlassen.
1: Diese Werbung von ihm ist nicht echt. Das sind KI-generierte Deepfake-Videos.
0: Die aber so täuschend echt aussehen, dass tausende Verbraucherinnen und Verbraucher schon drauf reingefallen sind.
3: Ich habe eine Anzeige gefunden von Herrn Hirschhausen und er machte für ein Präparat Reklame, was Schmerzen nehmen soll. Dann habe ich gedacht, wenn er es macht, dann bestellst du das mal.
0: Ja, man kann das kaufen. Ne? Die Werbung stammt aber von der, man nennt sie, Deepfake-Mafia. Und um die geht's in einer neuen WDR-Doku von Eckart von Hirschhausen.
4: Sie nehmen sich einen echten Ausschnitt hier aus Hirschhausen und die Abnehmspritze.
5: Ständig berauschen und uns gewöhnen.
4: Und dann nehmen die Betrüger diesen echten Fernsehausschnitt und versehen ihn mit einer künstlichen Stimme.
5: Und das Beste daran, alle Frauen, die mit diesem Kaffeetrick abgenommen haben, haben
4: das
5: nie
4: habe ich natürlich nie gesagt.
1: Es gibt Menschen, die kaufen das aber, weil sie dem Arzt Eckart von Hirschhausen vertrauen. Aber die Produkte kommen entweder nie an oder bringen dann halt nichts. Und das kann für die Menschen, die drauf reingefallen sind, wirklich schlimm sein.
3: Wie kann man eigentlich Menschen absichtlich schaden? Und das tun die ja damit. Weil es gibt bestimmt Leute, die das dann auch angewandt haben. Und die haben mit dieser Anzeige, haben die sozusagen Nerv getroffen. Und den treffen sie bei vielen Menschen offensichtlich, weil fast jeder was hat.
0: Ja, und das sind keine Einzelfälle, sondern das Netzwerk reicht von Deutschland über Bulgarien sogar bis nach Brasilien. Ja, aber für konsequent, dass er dann selber mal guckt, ne, der Eckart von Hirschhausen, ja. Da, wenn da Schindluder mit seinem Gesicht getrieben wird. Hirschhausen und die Deepfake-Mafia gibt's heute Abend, 20.15 Uhr im Ersten. Könnt ihr auch
1: jetzt schon ansehen in der ARD-Mediathek.
0: Kann ich meine KI haben? Was wollte ich sagen?
1: 6.23 Uhr wolltest du vielleicht sagen?
0: Nee, in der ARD-Mediathek hattest du gesagt.
1: Achso, hab ich dann schon gesagt.
0: Sehr gut. Schön ist, wenn die von uns irgendwas, uns würde das egal, würde keiner was kaufen. Würde eh keiner glauben, ob in echt oder in Deepfake.

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14: Um 6.30 Uhr mit Anna Jonitschek. Guten Morgen.
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14: US-Präsident Trump hat einen neuen Einsatz vor der Küste des Iran angekündigt. Schon heute sollen Schiffe, die wegen der Blockade der Straße von Hormuz feststecken, Geleitschutz bekommen. Der Iran warnte die USA umgehend vor der Aktion. Sie sei ein Bruch der geltenden Waffenruhe. Bundeskanzler Merz hat mehr Kompromissbereitschaft vom Koalitionspartner SPD gefordert. In der ARD-Sendung Mioska sagte Merz, die Politik von CDU und CSU müsse sichtbar sein. Die von der SPD geforderten höheren Steuern für Spitzenverdiener und Erbschaften lehnte Merz ab. Er betonte aber auch, dass er an der Zusammenarbeit mit der SPD festhalten will. Mehrere NRW-Hochschulen haben eine Werbekampagne in Nachbarbundesländern gestartet. Sie wollen Abiturienten einlocken, denn durch die Rückkehr zu G9 gibt es in diesem Jahr nur halb so viele wie sonst. Die Hochschulen fürchten Einbußen. Die Abiturienten wiederum haben durch den kleinen Jahrgang größere Chancen auf besonders beliebte Studienplätze. In der Fußball-Bundesliga hat Mönchengladbach nach dem 1-0-Sieg gegen Dortmund den Klassenerhalt geschafft. Auch Köln ist so gut wie gerettet, weil Wolfsburg nur unentschieden spielte. Wolfsburg und St. Pauli können an den letzten beiden Spieltagen zwar noch punkten, noch gleichziehen, haben aber die deutlich schlechtere Tordifferenz. Das war WDR aktuell.
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15: Für das Rheinland und das Ruhrgebiet mit Olga Thomashoff. Schönen guten Morgen. Heute Nachmittag soll Verkehrsminister Patrick Schnieder den Startschuss für den Neubau der Berliner Brücke in Duisburg geben. Als Teil der A59 ist sie eine der wichtigsten Nord-Süd-Verbindungen in der Stadt und marode. Till Schwachenwalde, WDR 2 Duisburg.
16: Fest steht, neu gebaut werden muss die Brücke. Wie? Das ist dagegen umstritten.
4: Die Autobahn GmbH will den sechsspurigen Ausbau erneut auf eine Hochtrasse legen. Die würde dann fast doppelt so hoch und doppelt so breit werden. Dagegen gibt es Proteste von Anwohnern. Sie beschweren sich, weil Schallschutzwände dann in ihre Gärten reinragen würden. Auch die Stadt Duisburg ist nicht glücklich und will eine Tunnellösung. Bisher blieb jeder Protest allerdings erfolglos. Beim Spatenstich heute wollen die Anwohner ordentlich Lärm machen.
15: In Grevenbroich ist noch immer unklar, warum am vergangenen Donnerstag eine 16-Jährige in der Erft ertrunken ist. Nach ersten Ermittlungen konnte das Mädchen offenbar nicht schwimmen. Stefan Pesch, WDR 2 Grevenbroich.
16: An der Unglücksstelle stehen Grabkerzen, Blumen wurden niedergelegt. Die Uferstelle ist ein beliebter sogenannter Lost Place in Grevenbroich. Der Weg dorthin führt über einen zugewachsenen Trampelpfad. Vor allem bei schönem Wetter seien hier regelmäßig Jugendliche, berichten Anwohner. Nicht weit entfernt gibt es ein Stauwerk des Erftverbands. Mit dem will sich die Stadt Grevenbroich heute treffen, um zu besprechen, wie man solche Unglücke in Zukunft verhindern kann.
15: Nach einem Hilfseinsatz bei Waldbränden in der Nähe von Eindhoven sind die Feuerwehrleute aus Düsseldorf und Ratingen wieder zu Hause. Sie waren am Freitag nach einem Hilfeersuchen der niederländischen Kollegen ausgerückt, um dort bei der Brandbekämpfung zu helfen. Samstagabends waren die Feuer dann weitestgehend im Griff. Und jetzt das WDR2-Wetter für das Rheinland und das Ruhrgebiet mit Claudia Barbonus.
17: Guten Morgen. Heute gibt's an Rhein und Ruhr viele wolkige und ein paar sonnige Abschnitte und dazu erst nur vereinzelt, im Lauf des Nachmittags dann vermehrt Schauer und einzelne Gewitter, lokal mit Starkregenpotenzial. Dazu in Breckerfeld bis 19 Grad, Goch 21. Und morgen weiter viele Wolken und verbreitet Regen bei 15 bis 18 Grad.
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18: Es ist 7:04. Guten Morgen auf die Straßen im Westen.
19: A2 Dortmund Richtung Oberhausen zwischen Dreieck Bottrop und Kreuz Oberhausen. Da braucht ihr eine Viertelstunde länger, 6 Kilometer Stau. A3 Arnheim Richtung Oberhausen zwischen Dienstlaken Süd und Oberhausen Holten, 3 Kilometer Stau. A43 Recklinghausen Richtung Wuppertal zwischen Kreuz Herne und Bochum, 3 Kilometer stockender Verkehr. A52 Essen Richtung Düsseldorf zwischen Essen-Harzopf und Breitscheid, Viertelstunde drauf, 4 Kilometer Stau wegen der Bauarbeiten an der Ruhrtalbrücke. Und zum Schluss die A59 Dienstlaken Richtung Duisburg zwischen Kreuz Duisburg Nord und Duisburg Meiderich, 10 Minuten plus, 4 Kilometer stockender Verkehr. Kommt gut und sicher an.
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18: So, großes Hallo und Dankeschön an alle, die bei der Feuerwehr arbeiten.
19: Ja, heute ist Tag der Feuerwehrleute. So gut und so wichtig, dass es euch gibt.
18: Danke für euren Einsatz, für Respekt für euren Mut.
19: Oh ja. Ne?
18: Aber auch Respekt fürs Erkennen dieser ganzen Abkürzungen. Ich bin ja große Feuer- und Flamme-Fan.
19: Ja, ja,
18: ja. Und wenn du da mal so hörst, wenn dein Einsatz eingeht.
20: B. 3 Wohnungsbrand mit Personengefahr.
18: Achtung.
20: R 2 N 1 A Dienst.
18: Ja.
20: B Dienst. C Dienst. D L
18: Wie gesagt, ich wüsste gar nicht, welches, wo ich da runterrutschen müsste. Oder? Und in welches Auto rein. Also danke.

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1: Da denkt man, hab ich lange nicht mehr gehört. Schön, läuft doch mal.
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0: Applaus, Applaus, Applaus, ja, aber natürlich doch. So, das ist das Mindeste heute früh. 6.43 Uhr, WDR 2 ist hier. Wir denken noch einmal an Samstagabend, 22.24 Uhr, Jubelextase in der Arena auf Schalke.
1: Nie mehr zweite Liga. Der FC Schalke 04 schlägt Fortuna Düsseldorf 1:0 und die Fans hören nicht auf, den Aufstieg zu feiern.
0: Und Holger Dahl ist für uns heute früh da, WDR 2 Sport. Was war das für ein Moment in der königsblauen Vereinsgeschichte?
2: Ja, also ein richtig großes Highlight. Ich meine mal ganz ehrlich, für Erfolgsfans ist Schalke ganz prinzipiell, finde ich, keine gute Empfehlung. Die haben in der letzten Saison fast die schlechteste Serie der Vereinsgeschichte gespielt, sind fast aus der zweiten Liga abgestiegen. Jetzt kommen die so wieder zurück. Schalke-Fan sein setzt sich quasi lebenslang in so eine Art emotionale Achterbahn. Samstag habe ich sogar sowas wie Freude beim großen Revierrivalen Borussia Dortmund gespürt, inklusive ironischer Insta-Grüße. Ich finde, so muss das sein.
0: Ja. Wer sind aus deiner Sicht die größten Schalker Helden der Saison?
2: Oh, ich glaube, da können wir so eine ganze Marvel-Reihe aufzählen in dieser Serie. Also fangen wir mal mit der ganz starken Fan-Community an. Was haben die unterstützt, am Wochenende gefeiert, den Platz nicht gestürmt? Grüße auch an den königsblauen Arm meiner Familie nach Recklinghausen. Große Begeisterung. Dann der Spieler, ne? Also 1:0 Siegtorschütze von Samstag, Kapitän Kenan Karaman, Winterneuzugang Edin Dzeko hat auch noch gespielt, der Torwart Loris Karius und die Männer im Hintergrund, ich finde die fast noch wichtiger. Sportchef Frank Baumann hat den Club extrem beruhigt, Trainer Miron Muslic, richtig starker Typ, gerade mit der Förderung des Teamgedankens hat er, glaube ich, sich sehr verdient gemacht. Und Muslics Vertrag hat sich Samstag mit dem Aufstieg automatisch verlängert, das ist super wichtig für S04.
0: Was traust du Schalke jetzt als Comeback-Club in Liga 1 zu?
2: Ja, jetzt kehren wir so ein bisschen zurück in die harte Realität.
0: Ach nee, dann schieb ich die Frage zurück. Das klären wir alles später. Wir freuen uns einfach.
3: Drei Jahren, zweite Bundesliga, endlich wieder in die erste zu kommen, endlich wieder das Revierderby. Da kann man sich doch nur drauf freuen. Bei aller Liebe.
2: Ja, sehr gut, genau so.
4: Wir haben es geschafft.
3: Spitzenreiter!
4: Beste Leben, Leute.
0: Jetzt wird alles besser. Nur der S04. So, heute wird gefeiert.

0: trotzdem. 6:46 Uhr.
1: Glückwunsch und Glück auf Schalke 04. Willkommen zurück in der Bundesliga. Schön, dass ihr wieder da seid. 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

0: Miley Cyrus auf WDR 2, 6.49 Uhr durch. Hier ist WDR 2, habe ich schon gesagt, ne?
1: Ja, ich
0: meine Güte,
1: ja.
0: Kann man gar nicht. Das ist schon WDR, macht ja zusammen schon WDR 4, aber ihr seid trotzdem bei WDR 2. Heute ist der 4. Mai und auch das ist in den Nachrichten.
1: Die USA wollen Schiffen vor der Küste des Iran Geleitschutz geben durch die Straße von Hormus.
0: Die Hochschulen bei uns im Westen starten eine Kampagne, wollen Abiturienten aus anderen Bundesländern anwerben.
1: Und das Wetter, wenig Sonne, viele Wolken bei bis zu 21 Grad, später auch Regen und Gewitter möglich.
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3: Morgen der Charisma.
4: Morgen Frau Freischneider, auch zum Chef nach oben.
2: Fahrstuhl zum Charmant.
4: So, jetzt gibt's also 2 Monate lang Tankrabatt. Darf ich bei der Gelegenheit mal fragen, drücken oder klemmen Sie?
3: Was willst du wissen?
4: Beim Volltanken kann man doch entweder die Zapfpistole halten und drücken oder da was festklemmen und freihändig tanken.
3: Ich klemme natürlich. Du etwa nicht?
4: Nee, ich stell mir immer vor, dass die Zapfpistole da im Auto so aus dem Einfüllstutzen fluppt, so pfupp, und der Schlauch wie so ein wild gewordener Gartenschlauch unkontrolliert umhertanzt und man kann das Benzin nicht abstellen.
5: Herr
4: Timo, bist du die ganze Zeit schon hier im Fahrstuhl?
5: Ja. Habt ihr an der Tanke schon mal einen Toilettenschlüssel geholt? Der hängt doch da immer an einem Holzklotz oder an einem Kanister.
3: Ja, damit du ihn nicht aus Versehen einsteckst.
5: Bringt nix. Ich hab den Kanister dann irgendwann in der Waschtrommel gefunden.
4: Ja, und den Schlüssel?
5: Im Flusensieb.
3: Jedenfalls nochmal zum Tankrabatt. Merz sollte den mal ausweiten. 1 Euro Rabatt auf Staubsauger.
4: Oh, der Tankstellenstaubsauger. Da mache ich immer schnell, weil ich denke, gleich ist die Zeit um. Ja, und dann weiß man nicht mehr, wohin mit der restlichen Saugkraft.
3: Wenn du dann aber doch noch einen Kekskrümel in der Sitzritze entdeckst. Zack, in dem Moment geht er aus.
5: Ja.
4: Kurze Zwischenfrage. Fahren wir die ganze Zeit nach oben, dann wieder nach unten, dann wieder nach oben?
6: Ja, so ist es.
3: Guten Morgen, Herr Schamann.
6: Ja, ist nur so ein Montagsexperiment. Ich wollte mal gucken, ob sich der Preis ändert gegenüber an der Tanke.
5: Auf oder runter?
6: Den Preis erhöhen dürfen Sie nur um 12, aber senken geht jederzeit. Von daher, ich schicke euch nochmal ins Erdgeschoss. PS, ab an die Arbeit, das war's, die KI.

0: Don't worry, Matt Conn, heute am Tag der Feuerwehr, Leute. Wir hatten es gerade eben. Respekt und danke für euren Einsatz immer und immer wieder. Und Respekt auch für die ganzen Abkürzungen, die ihr beherrscht.
1: A-Dienst, B-Dienst, C-Dienst.
0: Ich liebe das bei Feuer und Flamme, oder?
2: Ja, super.
0: Ja. Hier ist ihr A-Dienst. Das ist einmal die Anna, die hat die Nachrichten für euch. Du musst an dieses Mikrofon gehen, weil ich bin vom C-Dienst und ich habe das leider nicht eingestellt.
2: Guten Morgen.
0: Hallo.
2: Hallo.
0: Hallo. Wetter hat die Claudia. Das ist der C-Dienst, C wie Claudia.
2: Ja, das stimmt.
0: Ja.
2: Guten Morgen.
0: Und was bist du, Johanna?
2: Nee, also wie der Zweihörer Tim sagt, A-Dienst ist höchste Stufe im Führungsdienst. B-Dienst bei Einsätzen mit zwei Löschzügen und C-Dienst Zugführer eines Löschzuges. Das ist eigentlich ganz einfach.
0: Dann bist du Z-Dienst.
2: Ich bin...
0: Ja, wir beide sind Z-Dienst. Das ist, ja, Schlauch einrollen, sau gemacht werden. Danke, danke, danke, liebe Feuerwehrleute, ja, für euren Einsatz.
2: Ja, danke.
0: Und Respekt, Respekt.

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7: Die Nachrichten mit Anna Jonacek. Guten Morgen.
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7: Die US-Regierung unternimmt einen weiteren Versuch, die blockierte Schifffahrtsstraße von Hormus wieder für Handelsschiffe freizubekommen. Präsident Trump kündigte dazu einen Einsatz an, der offenbar auch Flugzeuge und tausende Soldaten umfasst. Details nannte er nicht. Die Straße von Hormus ist auch das Ziel eines Spezialbootes der deutschen Marine, das Minen und Sprengstoff aufspüren kann und das die Bundesregierung heute Mittag losschickt. Aus Kiel, Andreas Schmidt für WDR aktuell.
8: Das Minenjagdboot hat etwa 40 Marinesoldaten an Bord, darunter auch Minentaucher. Sie sind nach Marineangaben darauf spezialisiert, unter Wasser Minen aufzuspüren und unschädlich zu machen. Als wahrscheinlich gilt außerdem, dass ein deutsches Versorgungsschiff aus dem Mittelmeer mitkommt, dazu ein Überwachungsflugzeug der Marine. Voraussetzung für diesen gefährlichen Einsatz ist allerdings ein stabiler Waffenstillstand zwischen Iran, Israel und den USA. Erst dann würde der Bundestag ein entsprechendes Mandat beschließen, heißt es aus Koalitionskreisen.
7: Die Landesregierung NRW wirbt zusammen mit mehreren Hochschulen auf Social Media um Studenten aus den angrenzenden Bundesländern. Wegen der Rückkehr zum Abitur nach 13 Schuljahren gibt es in diesem Jahr deutlich weniger Abiturienten und deshalb weniger Studienanfänger. Susi Makarewitsch, WDR Landespolitik.
9: Das Land rechnet mit 17.000 Studienanfängern weniger. Das liegt daran, dass es insgesamt weniger Abiturienten gibt als in anderen Jahrgängen. Durch die Kampagne wollen die Hochschulen für das Wintersemester schätzungsweise 3.000 zusätzliche Erstsemester anwerben. Die Kampagne läuft in Rheinland-Pfalz, Baden-Württemberg.

0: gesunken ist. Der CDU-Politiker sagte in der ARD, es gebe immer noch Zurückweisungen an den Grenzen. Die Kontrollen könnten erst heruntergefahren werden, wenn das Migrationssystem in ganz Europa funktioniere. Auf einem niederländischen Kreuzfahrtschiff ist eine Atemwegserkrankung ausgebrochen, die tödlich verlaufen kann. Mindestens 3 Menschen starben, 3 weitere sind erkrankt. Bei einem von ihnen wurde das Hantavirus nachgewiesen. Es wird von Nagetieren übertragen, von Mensch zu Mensch eher selten. Das Schiff liegt zurzeit vor den Kapverden im Atlantik. Der Neubau der maroden A59-Brücke in Duisburg soll heute mit einem symbolischen Spatenstich beginnen. Die Brücke soll 6 Spuren bekommen und fast 7 Kilometer über Ruhr und Hafen führen. Die Stadt Duisburg fordert mit Rücksicht auf die Anwohner einen Tunnel, das wäre aber deutlich teurer.
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0: Mehr als 7 Jahre lang soll in Attendorn im Sauerland ein Mädchen von ihrer Mutter und ihren Großeltern weggesperrt worden sein. Heute wird vor dem Landgericht das Urteil gegen sie erwartet. Mike Külpmann, WDR Siegen.
2: Alles soll kurz nach der Geburt 2015 begonnen haben. Laut Staatsanwaltschaft hat die Mutter ihr Kind versteckt, um es dem getrennt lebenden Vater vorzuenthalten. Später gab sie an, mit der gemeinsamen Tochter nach Italien ausgewandert zu sein. 7 Jahre lang soll das Mädchen eingesperrt im Haus gelebt haben. Erst 2022 konnte es nach Zeugenhinweisen befreit werden. Nach Aussagen eines Gutachters war das Kind psychisch und körperlich in einem schlechten Zustand.
0: Das war WDR aktuell.
3: Das war die Anna und jetzt kommt die Claudia. Claudia war Bonus in der WDR2 Wetterredaktion.
4: Hallöchen. Also heute Vormittag haben wir meistens noch trockenes Wetter und auch ein paar sonnige Abschnitte, aber schon viele Wolken, die am Nachmittag sich mehr zusammenrotten werden. Und dann ziehen aus Richtung Eifel teilweise kräftige Schauer und Gewitter rein ins Land und breiten sich so langsam Richtung Norden aus, örtlich mit Starkregen. Und Temperaturen heute nochmal in Winterberg bis 16 Grad, in Aachen bis 20 und in Bielefeld bis 21.
3: 4 nach 7, der WDR2 Verkehrsservice.
5: Und wir beginnen mit einer Warnmeldung. Vorsicht bitte auf der A565 Bonn Richtung Meckenheim. Zwischen Bonn-Endenich und Bonn-Poppelsdorf liegen mehrere Äste auf dem linken Fahrstreifen. Fahrt da bitte besonders vorsichtig. Hier jetzt die Staus mit den längsten Wartezeiten. Alle bekommt ihr in der WDR2 App. A3 Oberhausen Richtung Köln zwischen Kreuzhilden und Kreuz Leverkusen. 15 Minuten plus 6 Kilometer stockender Verkehr. A43 Recklinghausen Richtung Wuppertal zwischen Kreuz Recklinghausen und Bochum-Riemke. Baustelle 15 Minuten plus 6 Kilometer stockend. Die A44 Düsseldorf Richtung Essen ist zwischen Hetterscheid und Velbert Nord wegen Arbeiten im Tunnel Birth bis Anfang Juli gesperrt. Die A52 Essen Richtung Düsseldorf zwischen Essen-Harzopf und Breitscheid 20 Minuten plus 5 Kilometer Stau wegen der Bauarbeiten an der Ruhrtalbrücke. Und die A57 Nimwegen Richtung Köln zwischen Mörskapellen und Kreuz Meerbusch nach einem Unfall halbe Stunde plus 6 Kilometer Stau. Kommt gut und sicher an.
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5: Morgen. Hast du ein kleines Powernap gemacht gerade, oder?
3: Nee, wieso?
5: Knopf nicht gefunden.
3: Warum?
5: Nee, ich fand, du warst ein bisschen spät.
3: Hä? Ich hab gesagt, du hast doch gesagt, komm gut und sicher an und ich habe auf den Knopf gedrückt.
5: Du hast ja erstmal gesucht, so wie ich immer.
3: Überhaupt sonst. Nicht wahr. Ich war, also blind finde ich die Knöpfe hier noch.
5: Guten Morgen.
3: Hallo.
5: Alles schön hier.
3: Ja, herrlich. Radio. Alle gut gelaunt. Ich kriege gerade eine.
5: Ein Blatt, ja?
3: Ja, das ist eine wichtige Nachricht. Bitte schalten Sie Ihre Rundfunkempfangsgeräte ein.
5: Ja.
3: Kommt von Sia. Sie macht das aber auf Englisch. Hier, Achtung, Achtung, bitteschön.

0: Shibuzi auf WDR 2. 7:12 ist es. Stell dir vor, es ist Tankrabatt und der wird nicht mal weitergegeben oder nur zur Hälfte. Wir hatten es ja erwartet und vorhin hier im Radio.
1: Die Preise bleiben insgesamt hoch und da denken doch auf einmal mehr Menschen nach, umzusteigen vom Benziner auf Elektro. Denn jetzt gibt es ja auch wieder den Zuschuss, sogar rückwirkend.
0: 6.000 €, aber Frank Wörner, WDR 2 Wirtschaft, die 6.000 kriegt nicht jeder, oder?
2: Nee, ist diesmal nicht so mit der Gießkanne wie beim letzten Mal. Also soll eine gezielte Förderung sein für Haushalte mit geringeren Einkommen und für Familien. Also ist danach gestaffelt, wie viel ich verdiene, wie viele Kinder ich habe. Brauche ich meine letzten beiden Steuererklärungen als Nachweis für. Und es ist auch nochmal nach Autotyp unterschiedlich. Also ob es ein reines Elektroauto ist oder ob es ein Benziner ist, der auch noch eine Steckdose hat, also ein Hybrid. Muss ich ein bisschen gucken, was ich da bekomme. Aber was auch ganz gut ist, viele Hersteller sagen auch, wir legen auch noch so eine Art Förderung drauf. Ist im Prinzip ein Rabatt, aber so ein Versuch von den Autoherstellern nochmal E-Autos zu verkaufen, für Käufer ist jedenfalls gerade eine relativ gute Zeit, glaube ich.
0: Ich oute mich, ich fahre Elektro und kann deswegen sagen, man muss einiges beachten, damit man dann günstiger wegkommt als mit dem Benziner. Das geht nicht automatisch.
2: Ja, ja, also man muss schon gucken, bei der Anschaffung ist es wirklich so, es ist nicht mehr so ein Riesenunterschied. Also es gibt Modelle, da ist der vergleichbare Elektrowagen ungefähr gleich teuer wie der Benziner oder Diesel, teilweise sogar ein bisschen billiger. Das wird mit der Förderung jetzt noch günstiger. Die Frage ist, wie sieht es mit dem Laden aus? Also wenn ich zu Hause laden kann, dann ist es momentan deutlich günstiger als der Benziner oder der Diesel, sagt Niklas Hösel vom Vergleichsportal ChargePrice.
3: Wenn man jetzt vergleicht, ist das circa 2/3 günstiger, als wenn man jetzt zu den aktuellen Spritpreisen an einer Tankstelle geht.
2: Aber zu Hause laden heißt, da brauche ich so ein Kästchen, so eine Wallbox, wo das Kabel dann rauskommt, das Starkstromkabel, das ist am besten dann eigentlich. Das kostet auch nochmal, wenn der Elektriker kommen muss und das installiert, bin ich auch nochmal bei 2.000-3.000 € unter Umständen, die ich dafür zahlen muss. Dafür wiederum spare ich bei der Wartung, weil Ölwechsel beim Elektroauto, kennen wir, brauchen wir nicht, ne?
0: Förderung gilt ja nur für Neuwagen, was ist jetzt mit Gebrauchten? Da gibt's ja auch jetzt ziemlich viel, ist auch ordentliches dabei?
2: Ja, also da ist inzwischen wirklich einiges auf dem Markt. Das geht wirklich los bei Kleinwagen, vielleicht so als Zweitwagen zum Einkaufen. Die liegen schon unter 10.000 €. So der typische Familienkombi fängt so ab 25.000 € gebraucht an. Da wird das Angebot auch langsam deutlich besser, sagt auch Till Westermann vom ADAC in Dortmund.
4: Das liegt halt vor allen Dingen daran, dass viele Elektroautos als Leasingfahrzeuge genommen werden und diese, so wie der Name das halt schon sagt, nach dem Leasingvertrag einfach in den Gebrauchtwagenmarkt meistens übergehen.
2: Ja, diese Leasing-Autos sind dann meistens so 3-4 Jahre alt. Also technisch sind die durchaus noch so, sagen, dass man sagen kann, ja, kann man noch eine Weile mitfahren.
0: Für alle, die jetzt zum Laptop rennen wollen, Förderung beantragen, geht noch nicht, ne?
2: Nee, ich dachte auch, es geht mit Mai los. Hieß ja immer groß, Start im Mai. Soll im Laufe des Monats starten, ist wohl noch in Vorbereitung. Und dann kann man das Ganze online machen.
0: So, und wir haben es euch rechtzeitig gesagt, WDR 2 ist hier.
1: 7:15 gleich. Guten Morgen.

0: Wie guckt man nochmal, wenn der Song kommt?
1: Ja, du musst du die Augen zumachen und dich irgendwo wegträumen.
0: Weil es überall in diesen sozialen Medien alles zu diesem Song.
1: Genau.
0: Johanna wieder hier, unsere Social Media Beauftragte. Ja, alle träumen sich zu diesem Song weg. Vom Kato. Wir haben die Kati hier und die Kati hat uns Folgendes aufgeschrieben, nämlich was gerade so in den Nachrichten läuft bei WDR 2.
1: Auf einem niederländischen Kreuzfahrtschiff im Atlantik sind 3 Menschen gestorben, möglicherweise nach einer Virusinfektion.
0: Dann gibt es den Spatenstich heute beim Neubau der maroden A59-Brücke in Duisburg.
1: Und das Wetter, wenig Sonne, viele Wolken bei bis zu 21 Grad, später auch ab und zu Regen und Gewitter.
0: Oh, nicht so laut.
1: Was?
0: Nicht so laut am Montagmorgen. Oh, da müssen sich einige noch ein bisschen ausruhen auch, müssen sich erholen.
1: Ja, sich erholen. Vom Tanz in den Mai meinst du, ne?
0: Ja.
1: Hier erste Maibowle oder so oder Maibaum schlagen.
0: Ja, und überall waren Feste in Dörfern, auf Sportplätzen, in Städten. Maikirmes gab's auch in Düren, Werne oder Wesel. Und in Bonn, da wurden vielleicht auch ein paar Tränchen vergossen.
2: Wir kommen zu einem ganz besonderen Abend. Wir kommen zur letzten Ausgabe von Rhein in Flammen in der Bonner Rheinaue.
1: Letztes Mal Rhein in Flammen in der Rheinaue und das mit einem fetten Feuerwerk und 700 Drohnen mit Höhepunkten der letzten Jahrzehnte.
3: Super schön, wirklich krass, schön das Feuerwerk, das ich hier gesehen habe.
4: Besser als Silvester.
5: Großartig, jetzt beim letzten Mal dabei zu sein, schöne Sache. Wir mussten uns ein bisschen überwinden wegen dem Wetter, aber es hat ja nochmal geklappt, war trocken.
0: Oh, aber die Bässe wummern da im Hintergrund. Ist ja auch immer so ein Riesenfest, ne? Mit 1000 Besuchern, Kirmes, Live-Musik, aber eben zum allerletzten Mal. Deswegen wurde ja auch entsprechend aufgefahren, musikalisch.
1: Boah. Aber nach 40 Jahren ist jetzt Schluss, vor allem wegen Tierschutz und Naturschutz. Da direkt am Rhein, mach mal Ruhe bitte in der Rheinaue. Neues Konzept ist schon in der Mache, es soll vor allem nachhaltiger werden.
0: Könnt ihr stundenlang hören.
1: Ich seh dich auch tanzen, Malte.
0: Könnt ihr stundenlang hören, ja. Wenn jetzt das Feuerwerk noch intakt vielleicht.
1: Sing doch mal mit.
0: Der ist ja vorbei jetzt, ne? Pause mit Rhein in Flammen in Bonn. Und was immer ihr am Wochenende gemacht habt, erholt euch gut. Was guckst du so aufgeregt?
1: Es gibt noch eine Warnmeldung.
0: Ich weiß doch, lass mich doch erstmal drücken hier. So, danke schön.
1: Vorsicht bitte.
0: Wie ein altes Ehepaar, wir zwei hier. Ja.
1: Vorsicht bitte auf der A31 Gronau Richtung Oberhausen. Zwischen Heeg und Lichtenahaus liegt ein PKW-Rad auf dem linken Fahrstreifen.
0: Ich wünsche noch mal so freundlich, so, Schatz, gute Fahrt wie vorhin.
1: Gute Fahrt. Jetzt mach Musik.

0: Ist alles crazy hier. Alles crazy.
1: Wir haben schon Mitleid von irgendjemandem?
2: Wofür?
1: Für mich, das, wie also du mich behandelst heute Morgen hier.
2: Bitte, ich behandle dich bestens, wie ein Ehemann halt.
1: Ja. Also jetzt mal da hier, ich habe die ganze Zeit habe ich Bauchschmerzen gehabt, das sage ich gerne mal. Heute Morgen auch Bauchschmerzen.
2: Fenchel-Anis, Kümmeltee.
1: Fakttee. Ja. Niemand, kein Doch. Mitleid von dir.
2: Ich habe gesagt,
1: nicht.
2: Wärmflasche oder so.
1: Nee, hast
2: aber
1: du gar nicht gesagt. Jetzt, wo das Mikro an ist, sagst du, damit Leute denken, wie du dich kümmerst.
2: Ich habe aber Fenchel-Anis, Kümmeltee
1: gesucht.
2: Gesagt
1: hast du es.
2: Also ich habe gesagt, dass ich den suche,
1: na gut,
2: aber nicht gefunden.
1: Okay.
2: So.
1: Dann ist alles.
2: Haben wir es wieder.
1: Haben wir uns wieder lieb?
2: Nein.
1: Wir sind gleich zurück.
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1: Anna geht gleich los. Das sagen wir euch lieber gleich. Hat nämlich einen Unfall gegeben. Vorsicht auf der A42 Dortmund Richtung Kamp-Lindfort. Ungesicherte Unfallstelle zwischen Gelsenkirchen-Hessler und Essen, Altenessen und dort auf dem linken Fahrstreifen. Polizei ist unterwegs, Vorsicht dort.
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12: Um 7.30 Uhr mit Anna Jonicek. Guten Morgen.
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12: US-Präsident Trump hat einen neuen Einsatz vor der Küste des Iran angekündigt. Schon heute sollen Schiffe, die wegen der Blockade der Straße von Hormuz feststecken, Geleitschutz bekommen. Der Iran warnte die USA umgehend vor der Aktion, sie sei ein Bruch der geltenden Waffenruhe. Mehrere NRW-Hochschulen haben eine Werbekampagne in Nachbarbundesländern gestartet. Sie wollen Abiturienten anlocken, denn durch die Rückkehr zu G9 gibt es in diesem Jahr nur halb so viele wie sonst. Die Hochschulen fürchten Einbußen. Die Abiturienten wiederum haben durch den kleinen Jahrgang größere Chancen auf besonders beliebte Studienplätze. Bundeskanzler Merz hat mehr Kompromissbereitschaft vom Koalitionspartner SPD gefordert. In der ARD-Sendung Mioska sagte Merz, die Politik von CDU und CSU müsse sichtbar sein. Die von der SPD geforderten höheren Steuern für Spitzenverdiener und Erbschaften lehnte Merz ab. Er betonte aber auch, dass er an der Zusammenarbeit mit der SPD festhalten will. Deutscher Meister im Eishockey sind erneut die Eisbären Berlin. Sie holten im 5. Spiel der Finalserie gegen die Adler Mannheim den erforderlichen 4. Sieg. Für die Berliner ist es die 3. Meisterschaft in Folge und die 12. insgesamt. Das war WDR aktuell.
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13: Für das Rheinland und das Ruhrgebiet mit Olga Thomashoff. Schönen guten Morgen. Heute Nachmittag soll Verkehrsminister Patrick Schnieder den Startschuss für den Neubau der Berliner Brücke in Duisburg geben. Als Teil der A59 ist sie eine der wichtigsten Nord-Süd-Verbindungen der Stadt und marode. Til Schwachenwalde, WDR 2 Duisburg.
14: Fest steht, neu gebaut werden muss die Brücke. Wie? Das ist dagegen umstritten. Die Autobahn GmbH will den sechsspurigen Ausbau erneut auf eine Hochtrasse legen. Die würde dann fast doppelt so hoch und doppelt so breit werden. Dagegen gibt es Proteste von Anwohnern. Sie beschweren sich, weil Schallschutzwände dann in ihre Gärten reinragen würden. Auch die Stadt Duisburg ist nicht glücklich und will eine Tunnellösung. Bisher blieb jeder Protest allerdings erfolglos. Beim Spatenstich heute wollen die Anwohner ordentlich Lärm machen.
13: In Grevenbroich ist weiter unklar, warum am vergangenen Donnerstag eine 16-Jährige in der Erft ertrunken ist. Nach ersten Ermittlungen konnte das Mädchen offenbar nicht schwimmen. Stefan Pesch, WDR 2 Grevenbroich.
15: An der Unglücksstelle stehen Grabkerzen, Blumen wurden niedergelegt. Die Uferstelle ist ein beliebter sogenannter Lost Place in Grevenbroich. Der Weg dorthin führt über einen zugewachsenen Trampelpfad. Vor allem bei schönem Wetter seien hier regelmäßig Jugendliche, berichten Anwohner. Nicht weit entfernt gibt es ein Stauwerk des Erftverbands. Mit dem will sich die Stadt Grevenbroich heute treffen, um zu besprechen, wie man solche Unglücke in Zukunft verhindern kann.
13: Am Vormittag beginnt vor dem Oberlandesgericht Düsseldorf der Prozess gegen einen Softwareentwickler. Er soll Todeslisten mit deutschen Politikern geführt und im Darknet zu Anschlägen aufgerufen haben. Außerdem soll er um Spenden geworben haben, die erfolgreiche Attentäter als Kopfgeld erhalten sollten. Ihm wird unter anderem Terrorismusfinanzierung vorgeworfen. Die Ermittler ordnen den Mann dem rechtsextremen Reichsbürgermilieu zu. Und jetzt das WDR2-Wetter mit Claudia Barbonus.
16: Guten Morgen. Heute gibt's an Rhein und Ruhr viele Wolken, etwas Sonne und erst vereinzelt. Im Lauf des Nachmittags dann vermehrt Schauer und Gewitter, örtlich auch Starkregen. Dazu in Essen bis 20 Grad, Willig 21. Morgen verbreitet Regen bei 15 bis 18 Grad und die nächsten Tage werden kühler und es bleibt erstmal unbeständig.
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1: Hallo und guten Morgen auf die Straßen. 7:58 ist es.
17: Hier sind die Staus mit den längsten Wartezeiten. A2 Dortmund Richtung Oberhausen zwischen Dreieck Bottrop und Kreuz Oberhausen. An der Baustelle 15 Minuten plus 7 Kilometer stockender Verkehr. Dann die A3 Oberhausen Richtung Köln zwischen Kreuz Hilden und Kreuz Leverkusen. Mehr als eine halbe Stunde obendrauf, 15 Kilometer Stop and Go. Dann die A44 Düsseldorf Richtung Essen ist zwischen Hetterscheid und Velbert Nord wegen Arbeiten im Tunnel. Jetzt wollte ich schon fast Birth sagen. Es ist Birth, bis Anfang Juli gesperrt. Wird aber so geschrieben wie Birth. Egal. A52 Essen Richtung Düsseldorf zwischen Essen-Harzopf und Breitscheid. 20 Minuten plus 5 Kilometer Stau wegen der Bauarbeiten an der Ruhrtalbrücke. Und die A57 Nimwegen Richtung Köln zwischen Kreuz-Mörs und Kreuz-Meerbusch. Da braucht ihr eine Dreiviertelstunde länger, 9 Kilometer Stau nach einem Unfall. 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
1: Mörs oder Mörs?
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1: In den Tunnel birrt.
17: Harzopf oder Herzopf?
1: Herzopf. Herzopf ist ja so international. Das ist der Herzopf.
17: Könnte auch Friseurladen sein.
1: Ne? Herzopf. Es gibt es sicher. Gibt es sicher einen Friseur in Essen, der sich Herzopf nennt. Das wäre das Mindeste. Bitte sagt Bescheid. Ich will jetzt gleich nachgucken. Ja? Neben Harlekin und. Oder? Harmonie. Auch sehr gerne genommen. Paradise jetzt hier. Coldplay. Wenn ihr noch eine Idee braucht für euer Laden, fragt gerne. Wir. Schlechte Wortspiele können wir. Vielmehr nicht, aber das geht. Guten Morgen.

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1: Nur um das schnell nachzutragen, die Maria hatte die Idee in Essen Harzopf. Ah. Ihr Friseursalon heißt Harzopf.
2: Ist das so?
1: Ja. Okay. Harmonie gibt es zunächst wieder in Mülheim an der Ruhr. Ja? Habra Kadabra, Charisma, Sahara und Herr reinspaziert.
2: Oh, sehr schön.
1: Gibt es, glaube ich, nicht in NRW.
2: Harry Potter.
1: Ja, Atmosphäre. Auch sehr gerne genommen. Oder Herberge. Wir können stundenlang so weitermachen, aber jetzt ist ja euer Moment.
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1: Da ist die Maus, muss ich erstmal. Hier ist sie. Guck mal, wer ist denn da?
4: Hallo, liebe Maus. Ich heiße Leo und komme aus Appendorn und bin 5 Jahre alt. Warum leben Koalabären eigentlich auf Bäumen? Mir ist die Frage in den Kopf gekommen, weil ich mich sehr für Tiere interessiere.
2: Wow, toll, oder?
1: Und das sind auch tolle Tiere.
2: Ja, und die Maus findet Koalas auch total spannend. Und als erstes hat sie herausgefunden, Koala-Bär ist eigentlich falsch, denn der Koala ist ein Beuteltier, genau wie das Känguru.
1: Er lebt in Australien und er frisst Eukalyptusblätter. Riecht also wie ein Eukalyptusbonbon. Und der Koala lebt auf Bäumen, isst und schläft da. Was ein herrliches Leben.
2: Ja, oder? Der schläft sehr viel. Ungefähr 20 Stunden am Tag, haben Koala-Experten der Maus gesagt. Und er umarmt eben sehr gerne Bäume. Das macht er, um sich abzukühlen.
1: Wo kommt der Name her? Koala?
2: Ja, aus der Sprache der australischen Ureinwohner. Er bedeutet so viel wie trinkt nicht. Denn lange dachten auch Wissenschaftler, dass Koalas nur über die Eukalyptusblätter ihren Durst stillen.
1: Heute wissen sie, die Tiere lecken schon mal, wenn es regnet, die Bäume ab.
2: Und weil sie in den Bäumen alles fürs Überleben bekommen, leben sie eben auch da. Da ist es sicherer für sie und sie gehen nur selten über den Boden, um den Baum zu wechseln.
1: Super Mausfrage. Leo, vielen Dank.
2: Danke.
1: Und liebe Grüße nach Attendorn.

0: so toll. Paula Abdul, Straight Up, mal wieder im Radio hier im WDR 2 Musikmix. 7.49 Uhr ist es, auch das ist in den Nachrichten heute früh.
1: Die USA wollen Schiffen vor der Küste des Iran Geleitschutz geben durch die Straße von Hormus.
0: Die Hochschulen bei uns im Westen starten eine Kampagne, wollen Abiturienten aus anderen Bundesländern abwerben.
1: Und das Wetter, wenig Sonne, viele Wolken bei bis zu 21 Grad, später auch ab und zu Regen und Gewitter.
0: Und könnt ihr noch feiern, liebe Schalke-Fans?
2: Drei Jahre, zweite Bundesliga, endlich wieder in die Erste zu kommen, endlich wieder das Revierderby.
3: Ja, die Freude ist sehr groß, wir haben es geschafft.
2: Spitzenreiter!
3: Beste Leben seit
0: Jetzt
3: Erstliga.
0: Wird alles besser, nur der S04!
1: Ja! Der FC Schalke 04 ist seit Samstag wieder in der ersten Liga dabei, nach einem 1-0 gegen Fortuna Düsseldorf.
0: Das freut auch den Carsten, oder? Alias Heinz von Curry Heinz in Gelsenkirchen. Schönen guten Morgen.
4: Morgen.
0: Und du hast ja gut? Stimme.
4: Ja, ich, ja, noch.
0: Ist es angekommen inzwischen bei dir, bei allen, die da bei dir sind? Oder müsst ihr euch noch kneifen?
4: War schon, also ich glaube es jetzt langsam, war auch sehr schön. Auf jeden Fall, wir freuen uns alle, ne?
0: Ja, klar. Dein Laden ist um die Ecke vom Stadion, du wohnst da auch.
4: Genau.
0: Was war da los in den Straßen nach dem Spiel?
4: Also ich muss sagen, das war der Ausnahmezustand. Ja, es war so brutal voll. Also wir hatten richtig Spaß. Also wir mussten ja arbeiten leider erstmal. Aber es war super, hat super Spaß gemacht. Die Leute waren alle klasse. Ne? Ich glaube, es waren 60.000 mehr in der Stadt, also insgesamt 120.000 oder so.
0: Wer nicht direkt aus dem Pott kommt, nicht direkt blau-weiß fühlt und denkt, und da sind ja so viele da, und trotzdem gibt es viele, die können das vielleicht nicht so nachvollziehen, was das für euch bedeutet. Was bedeutet das?
4: Ja, auf jeden Fall Schalke heißt hier in Gelsen, also heißt auf jeden Fall Leben, ne? Und das ist, wenn du hier hinkommst, du wirst sofort empfangen, du wirst total, alles super hier, ne? Also wir sind alle freundlich, alle geradeaus, und das ist halt Schalke, und das muss man erstmal erleben. Also kommt alle hin, guckt euch das an, ne?
0: Ja, und dann gerne noch eine Currywurst bei dir. Komm, noch einmal Gänsehaut, noch einmal der Moment des Abpfiffs am Samstag, spätabends. So klang das da, und auch schon wieder hier, Gänsepelle.
4: Super, ja.
0: Ach toll. Also Grüße alle. Ne? Wir reden jetzt noch gar nicht drüber, wie das wird nächste Saison. Einfach freuen. Liebe Grüße.
4: Genau, ja.
0: Nach Schalke.
5: Glückwunsch und Glück auf Schalke 04. Willkommen zurück in der Bundesliga. Schön, dass ihr wieder da seid. 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

0: haben wir was angerichtet hier, oder? Come in. Schöne Friseurnamen. Nein.
1: Mit der Zweihörer Thomas aus Köln hat noch hier Lock'n'Roll.
0: Ja, oh, okay.
1: Judith in the Hair Tonight. Und Martha Hari in Essen von Oliver.
0: Martha Hari, ja. Ja, wir freuen uns darüber. Und hätte sie einen Friseursalon, er hieße WD Hair 2 aktuell. Anna ist da und hat die Nachrichten für euch gleich.
2: Guten Morgen.
0: Und Claudia bei Bonus Föhn wahrscheinlich einfach nur, ja, in der Wetterredaktion. Ne?
3: Selbstverständlich.
0: Du sammelst solche Namen, hast,
3: ja,
0: du gesagt.
3: Harmonie finde ich auch sehr schön.
0: Ja, aber das ist ja der Klassiker.
3: Harakiri.
0: Harakiri ist ganz, ja, schön.
1: Pony und Kleid finde ich auch sehr schön. Aber ist alles Haarspalterei, Leute.
0: Sowieso. Vorher, nachher.
3: Oh nein. Respekt.

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9: Die Nachrichten mit Anna Jonacek. Guten Morgen.
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9: US-Präsident Trump will ab sofort Handelsschiffe durch die blockierte Straße von Hormuz eskortieren. Wegen des Kriegs zwischen den USA und dem Iran sitzen dort ungefähr 2000 Schiffe fest. Annika Honnef, WDR aktuell.
10: Die USA wollen heute damit starten, Schiffe aus der Straße von Hormuz rauszubegleiten. Auf seiner Online-Plattform hat Trump geschrieben, dass Schiffen aus den Ländern geholfen wird, die nicht in den Krieg verwickelt sind. Wie genau das gehen soll, hat Trump aber nicht gesagt. Das US-Militär hat verraten, dass es einen Einsatzplan gibt, in dem mehr als 100 Flugzeuge und 15.000 Soldaten stehen. Für den Iran wäre so eine Aktion ein Verstoß gegen die Waffenruhe. Das Land hält die wirtschaftlich wichtige Wasserstraße seit Kriegsbeginn geschlossen. Normalerweise fahren da viele Frachter und Containerschiffe durch, die vor allem Öl in andere Länder bringen.
9: Der Neubau der maroden A59-Brücke in Duisburg soll heute mit einem symbolischen Spatenstich beginnen. Die Brücke soll 6 Spuren bekommen und fast 7 Kilometer lang werden und über Ruhr und Hafen führen. Der Festakt wird von Protesten begleitet werden. Warum, sagt Till Schwachenwalde, WDR Duisburg.
11: Fest steht, neu gebaut werden muss die Brücke. Wie? Das ist dagegen umstritten. Die Autobahn GmbH will den 6-spurigen Ausbau erneut auf eine Hochtrasse legen. Die würde dann fast doppelt so hoch und doppelt so breit werden. Dagegen gibt es Proteste von Anwohnern. Sie beschweren sich, weil Schallschutzwände dann in ihre Gärten reinragen würden. Auch die Stadt Duisburg ist nicht glücklich und will eine Tunnellösung. Bisher blieb jeder Protest allerdings erfolglos. Beim Spatenstich heute wollen die Anwohner ordentlich Lärm machen.
9: Und jetzt weitere Meldungen im Überblick. Bundesinnenminister Dobrindt will die

0: in Hotels untergebracht oder organisierten sich selbst. Die Ursache der Schäden ist bislang unklar.
1: Das war WDR aktuell.
2: Jetzt das Wetter. Im Westen Claudia Barbonus ist da. Guten Tag und hallo.
3: Hallo.
2: In der WDR2 Wetterredaktion. Wird der Schirm schon mal aufgespannt für heute Nachmittag?
3: Ja, also ja.
2: Nee, du lässt dich nass regnen.
3: Ich mag ja Regen. Ich finde das ganz schön. Die Natur übrigens auch.
2: Ja,
3: also,
2: natürlich.
3: Die freut sich
2: natürlich
3: auf ein paar Schlückchen Niederschlag. Heute Nachmittag spätestens. Da ziehen Schauer und Gewitter durch den Westen. Am Vormittag gibt's hier und da noch ein bisschen Sonne. Und am Nachmittag örtlich auch Starkregen. Temperaturen dazu heute noch mal warm. In den nächsten Tagen wird es dann kühler. Olpe kommt auf 19 Grad, Bonn auf 20 und Bad Salzuflen auf 21.
2: Herzlichen Dank. 4 nach 8, der WDR2 Verkehrsservice.
4: A3, Oberhausen Richtung Köln, zwischen Mettmann und Kreuz Leverkusen. Da braucht ihr eine halbe Stunde länger. Es gibt immer wieder stockenden Verkehr auf mehr als 15 Kilometern. Dann die A40 Dortmund Richtung Duisburg, zwischen Dreieck Bochum West und Essen Zentrum. 20 Minuten plus, 6 Kilometer Stau und stockender Verkehr. Dann die A44 Düsseldorf Richtung Essen ist zwischen Hetterscheid und Velbert Nord wegen Arbeiten im Tunnel Birth bis Anfang Juli gesperrt. Die A52 Essen Richtung Düsseldorf zwischen Essen-Rüttenscheid und Breitscheid. Halbe Stunde plus, 7 Kilometer Stau wegen der Bauarbeiten an der Ruhrtalbrücke. Und zum Schluss die A57 Nimwegen Richtung Köln zwischen Kreuz Mörs und Kreuz Meerbusch. 20 Minuten plus, auch hier 6 Kilometer Stau wegen Bergungsarbeiten.
2: Bei Bergungsarbeiten.
4: War schon bei Gute Fahrt euch.
2: Guten ja. Genau. Gutes Bergen und gute Fahrt.
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2: Heute am Montag, den 4. Mai.
4: Tag der Feuerwehrleute ist
2: richtig,
4: heute.
2: Richtig, also ist auch seiner.
6: Ich werde Feuerwehrmann. Oh. Ein richtiger Feuerwehrmann.
2: Grisou. Die Älteren werden sich erinnern. Wer oder was ist konzentrierter als du und ich zusammen? Orangensaft. Ah. Richtig, heute ist Tag des Orangensafts. Und der 4. Mai auf Englisch ja May the 4th. Und da denken Star Wars Fans an.
7: May the 4th be with you.
2: Ja, und deswegen ist heute Star Wars Tag.
4: Aber auch der Geburtstag deines Sohnes.
2: So ist es. Ja. Pass auf, und ich rufe den nachher an, dann mache ich. Und dann sage ich,
8: ich bin dein Vater.
2: Meinst du, er findet das so witzig wie ich?
4: Ja, darf

0: Musik rein bei diesem WDR 2. Es ist wirklich unverschämt. 12:08 Dilemma heißt der Song und Dilemma wirklich an der Tanke. Wie sagen wir Männer immer, tanken ist wie Klogang, jeder Tropfen zählt, abschütteln so wichtig wie nie zuvor. Wir schauen aber heute auf den Tankrabatt.
1: Seit Freitag gilt er, der quasi Rabatt bei der Energiesteuer, etwa 17 Cent. Aber kommt es auch wirklich bei denen an, die davon was haben sollen? Also bei den Autofahrerinnen und Autofahrern im Westen.
0: Frank Förner, WDR 2 Wirtschaft, macht heute mal den Frank-Rabatt, hat am Wochenende immer seine Tank-App aktualisiert. Wie sieht's denn jetzt aus?
2: Ja, hoch geht's tatsächlich immer wieder. Mittags um 12 kennen wir ja mittlerweile. Der einzige Zeitpunkt, zu dem die Tankstellen noch erhöhen dürfen. Danach geht es meistens auch relativ schnell wieder runter. Das war auch jetzt am Wochenende so mit dem neuen Tankrabatt.
0: Also so ganz hat es nicht funktioniert. Sagst du, wie viel billiger sind denn Benzin und Diesel tatsächlich geworden?
2: Also das Bundeskartellamt hat sich hingesetzt. Sie hatten extra ein Team im Amt am Feiertag und am Wochenende. Und die sagen, es waren, es waren etwa so 13 Cent zum Start. Der ADAC kommt auf ähnliche Beträge. Die sagen so, ja, 12 bis 14 Cent. Thomas Mütter vom ADAC in Köln sagt, sie gucken sich jetzt genau an, was die Konzerne gerade machen.
3: Die Mineralölbranche hat versprochen, diese Energiesteuersenkung komplett weiterzugeben. Daran muss sie sich messen lassen. Es kann nicht sein, dass sie wie 2022 beim damaligen Tankrabatt sich wieder einen Teil in die eigene Tasche steckt.
2: Denn, wir erinnern uns, hatten wir ja schon mal nach Beginn des Ukraine-Kriegs, gab es schon mal so einen Rabatt. Damals war es so, am Anfang ging es fast komplett an die Autofahrer weiter, später gab es dann weniger Rabatt. Jetzt gerade ist es unterm Strich so, immerhin ist Super teilweise wieder knapp unter 2 Euro, hatten wir lange nicht, Diesel so knapp über 2 Euro. Aber es gibt immer noch große Unterschiede zwischen den Tankstellen. Auch hier im Westen habe ich geguckt, es gibt Städte, da ist es noch relativ teuer, andere ist es da günstiger. Also vergleichen lohnt sich auf jeden Fall weiter.
0: Dann machen wir das auch weiterhin. Danke dir, Frank. Wir haben was von A59,
1: Johanna. Vorsicht bitte, A59 Bonn Richtung Köln, zwischen Bonn-Vielich und Dreieck Bonn-Nordost. Da liegt ein toter Fuchs auf der Fahrbahn. Seid da bitte besonders vorsichtig.
0: Man kommt gut und sicher in diesem Montag, 8.34 Uhr.

0: 2012 den ESC gewonnen. Morgen in einer Woche geht's los. ESC in Wien für alle, die sich darauf freuen. WDR 2 Morgenmagazin, 20 nach 8 gleich. Das ist in den Nachrichten.
1: Auf einem niederländischen Kreuzfahrtschiff im Atlantik sind 3 Menschen gestorben, möglicherweise nach einer Virusinfektion.
0: Spatenstich beim Neubau der maroden A59-Brücke in Duisburg heute. Es gibt auch Proteste.
1: Das Wetter, wenig Sonne, viele Wolken, mal bis zu 21 Grad. Später auch ab und zu Regen und Gewitter.
0: Und es ist der Tag, an dem wir auch warnen vor Fake-Werbung. Spätestens wenn Promis im Spiel sind, solltet ihr sehr misstrauisch sein.
1: Vor allem, wenn diese Sachen wie Abnehmspritzen, Potenzmittel oder Herzmedikamente anpreisen.
0: Ja, aber es wirkt doch so überzeugend. Hier Eckart von Hirschhausen macht Werbung für sowas.
2: Sie werden erstaunt sein, dass Sie Diabetes in nur 17 Stunden loswerden können, ohne Ihr Zuhause zu verlassen.
1: Aber diese Werbung von ihm ist nicht echt. Das sind KI-generierte Deepfake-Videos.
0: Dahinter steckt die sogenannte Deepfake-Mafia und um die geht's in einer neuen WDR-Doku. Von dem, der da selbst Opfer dieser Masche geworden ist.
3: Sie nehmen sich einen echten Ausschnitt hier aus Hirschhausen und die Abnehmspritze.
4: Ständig berauschen und uns gewöhnen.
3: Und dann nehmen die Betrüger diesen echten Fernsehausschnitt und versehen ihn mit einer künstlichen Stimme.
5: Und das Beste daran, alle Frauen, die mit diesem Kaffeetrick abgenommen haben, haben
3: das
5: nie
3: habe ich natürlich nie gesagt.
1: Es gibt aber Menschen, die kaufen das, weil sie eben dem Arzt Hirschhausen vertrauen. Aber die Produkte kommen entweder nie an oder bringen dann halt nichts. Und das kann für die Menschen, die darauf reingefallen sind, wirklich schlimm sein.
6: Wie kann man eigentlich Menschen absichtlich schaden? Und das tun die ja damit. Weil es gibt bestimmt Leute, die das dann auch angewandt haben. Und die haben mit dieser Anzeige, haben die sozusagen Nerv getroffen. Und den treffen sie bei vielen Menschen offensichtlich, weil fast jeder was hat.
0: Sollten wir angucken. Hirschhausen und die Deepfake-Mafia heute Abend 2015 im Ersten und jetzt schon in der ARD-Mediathek.

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10: Um 8.30 Uhr mit Anna Jonicek. Guten Morgen.
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10: Bundesinnenminister Dobrindt will die Kontrollen an den deutschen Grenzen fortsetzen, obwohl die Zahl der Migranten deutlich gesunken ist. Der CSU-Politiker sagte in der ARD, es gebe immer noch Zurückweisungen an den Grenzen. Die Kontrollen könnten erst heruntergefahren werden, wenn das Migrationssystem in ganz Europa funktioniere. US-Präsident Trump hat einen neuen Einsatz vor der Küste des Iran angekündigt. Schon heute sollen Schiffe, die wegen der Blockade der Straße von Hormuz feststecken, Geleitschutz bekommen. Der Iran warnte die USA umgehend vor der Aktion, sie sei ein Bruch der geltenden Waffenruhe. Bundesaußenminister Wadephul spricht heute in Athen mit der griechischen Regierung. Dabei wird es um die Themen Wirtschaft und Sicherheit gehen. Wadephul bezeichnete Griechenland vor seiner Abreise als wichtigen strategischen Partner in EU und NATO. Für eine engere wirtschaftliche Zusammenarbeit beider Länder besucht Wadephul auch ein Unternehmen und eine Schiffswerft. Das Formel-1-Rennen von Miami hat der Mercedes-Fahrer Kimi Antonelli gewonnen. Für den 19-jährigen Italiener war es der 3. Sieg in Folge. Er baute seine WM-Führung damit aus. Zweiter wurde Weltmeister Lando Norris im McLaren. Der einzige Deutsche Nico Hülkenberg fiel wegen eines Defekts an seinem Audi früh aus. Das war WDR aktuell.
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11: Für das Rheinland und das Ruhrgebiet mit Olga Thomashoff. Schönen guten Morgen. Heute Nachmittag soll Verkehrsminister Patrick Schnieder den Startschuss für den Neubau der Berliner Brücke in Duisburg geben. Als Teil der A59 ist sie eine der wichtigsten Nord-Süd-Verbindungen der Stadt und marode. Til Schwachenwalde, WDR 2 Duisburg.
12: Fest steht, neu gebaut werden muss die Brücke. Wie? Das ist dagegen umstritten. Die Autobahn GmbH will den 6-spurigen Ausbau erneut auf eine Hochtrasse legen. Die würde dann fast doppelt so hoch und doppelt so breit werden. Dagegen gibt es Proteste von Anwohnern. Sie beschweren sich, weil Schallschutzwände dann in ihre Gärten reinragen würden. Auch die Stadt Duisburg ist nicht glücklich und will eine Tunnellösung. Bisher blieb jeder Protest allerdings erfolglos. Beim Spatenstich heute wollen die Anwohner ordentlich Lärm machen.
11: Mehrere Häuser in Heiligenhaus mussten wegen Einsturzgefahr am Wochenende evakuiert werden. Anwohner haben am Samstagabend Risse in einer Decke entdeckt. Messungen ergaben, dass mehrere Häuser nicht mehr ganz stabil waren. Insgesamt wurden hier 5 Häuser geräumt, 33 Wohnungen sind betroffen. Die Menschen kamen in Hotels oder bei Freunden unter. Am Düsseldorfer Rheinufer startet heute der Aufbau für das Beachvolleyballturnier German Beach Tour. Peter Hilz, WDR 2 Düsseldorf.
13: Die Organisatoren wollen an den nächsten beiden Wochenenden wieder mit einer extra aufgebauten Arena direkt am Rheinufer überzeugen. Die wird ab heute aufgebaut und fällt ein Drittel größer aus als bisher, um für noch mehr Stimmung zu sorgen. Ab morgen werden dann knapp 400 Tonnen Sand angeliefert. Durch die Begleitung der Spiele mit viel Musik und Entertainment ist es für die Veranstalter fast eine Art Sportfestival. Eine Neuheit ist dieses Jahr geplant. Erstmals soll es auch Flutlichtspiele bis 22 Uhr geben, die für eine besondere Atmosphäre sorgen sollen.
11: Und jetzt das WDR2-Wetter für das Rheinland und für das Ruhrgebiet mit Claudia Barbonus. Schönen guten Morgen.
14: Guten Morgen. Übers lange Maiwochenende hatten wir in Summe 31 Stunden und 46 Minuten Sonne, zum Beispiel in Issum. Jetzt ist es zunehmend bewölkt, heute aber nochmal warm mit 19 bis 21 Grad. Dazu gibt's vor allem ab dem Nachmittag teilweise kräftige Schauer und Gewitter. Morgen Regen und höchstens 18 Grad und die nächsten Tage werden wechselhaft und kühler.
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15: 8.34 Uhr, guten Morgen auf die Straßen im Westen. Die Johanna guckt ganz konzentriert, hat hier eine Warnmeldung. Das ist der, kommt eine Warnmeldung-Blick.
16: Vorsicht auf der A40 Duisburg Richtung Essen. Zwischen Essen-Holsterhausen und Essen-Zentrum. Da liegt ein Autorad auf dem rechten Fahrstreifen. Fahrt da bitte besonders vorsichtig. Jetzt Staus und stockender Verkehr. A2 Dortmund Richtung Oberhausen. Zwischen Dreieck Bottrop und Kreuz Oberhausen. Baustelle 15 Minuten plus 6 Kilometer. A40 Dortmund Richtung Duisburg. Zwischen Dreieck Bochum West und Essen-Zentrum. 15 Minuten plus 8 Kilometer. A40 jetzt Essen Richtung Duisburg. Zwischen Mülheim-Dümpten und Duisburg-Kaiserberg. Unfall 20 Minuten plus 5 Kilometer. Die A44 Düsseldorf Richtung Essen ist zwischen Hetterscheid und Velbert Nord wegen Arbeiten im Tunnel Biert bis Anfang Juli gesperrt. Und die A52 Essen Richtung Düsseldorf zwischen Essen-Harzopf und Breitscheid 20 Minuten plus 5 Kilometer wegen der Bauarbeiten an der Ruhrtalbrücke. Alles könnt ihr auch nochmal nachlesen in unserer wunderbaren WDR2-App. Gute Fahrt!
15: Das war freundlich.
16: Oder?
15: Das war freundlich.
16: Du bist schon so Harmonie erfüllt. Also dein Blick.
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15: Also der auch, ist wirklich wir.
16: Ich kann auch freundlich, Schatz.
15: Du kannst total freundlich.
16: Kann ich.
15: Ja, wir haben so ein bisschen Live-Coaching heute Morgen. Es gab so einen Moment, wo du so, gute Fahrt.
16: Ja, nee, das weil das hat mich aufgeregt. Also drei Stau schon um diese Verzöllung.
15: Ich bin ja geboren im Badischen.
16: Ja.
15: Da ist ja auch, da gehst du dann in so einen Laden und immer wenn du rausgehst, heißt schöner Tag. So, als Verabschiedung. Die meinen das ganz herzlich. Aber schöner Tag. So, und so war das ein bisschen. Aber das war toll.
16: Das kommt da auch her.
15: Ja. Schöner Montag.

0: Phil Collins, Can't Stop Loving You, hier auf WDR 2.
1: Wir müssen noch das Pop-Up-Zelt erwähnen ab Freitag.
0: Warum
1: in Wesel.
0: Jetzt?
1: Ja, weil doch.
0: Achso, hier Nico Santos.
1: Ja, genau.
0: Ah, jetzt schließt, ja.
1: So, Michael Schulte, Klock-Klock und Nico Santos.
0: Ja, Klock-Klock hast du jetzt so weggenuschelt. Klock-Klock.
1: Klock-Klock.
0: Live-Coaching heute.
1: Danke. Auf jeden Fall Konzerte ab Freitag und ihr könnt Tickets haben. So. Gibt's bei uns am Nachmittag ab 15 Uhr hier auf WDR 2.
0: Beim Bug.
1: Weißt du denn, welches Lied jetzt gleich von Nico kommt?
0: All-Time High.
1: Wow.
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4: Morgen Frau Freischneider, auch zum Chef nach oben.
2: Fahrstuhl zum Charmant.
4: So, jetzt gibt's also 2 Monate lang Tankrabatt. Darf ich bei der Gelegenheit mal fragen, drücken oder klemmen Sie?
5: Was willst du wissen?
4: Beim Volltanken kann man doch entweder die Zapfpistole halten und drücken oder da was festklemmen und freihändig tanken.
5: Ich klemme natürlich, du etwa nicht?
4: Nee, ich stell mir immer vor, dass die Zapfpistole da im Auto so aus dem Einfüllstutzen fluppt, so fupp, und der Schlauch wie so ein wild gewordener Gartenschlauch unkontrolliert umhertanzt und man kann das Benzin nicht abstellen.
6: Krass.
4: Und
6: Herr
4: Timo, bist du die ganze Zeit schon hier im Fahrstuhl?
6: Ja. Habt ihr an der Tanke schon mal einen Toilettenschlüssel geholt? Der hängt doch da immer an einem Holzklotz oder an einem Kanister.
5: Ja, damit du ihn nicht aus Versehen einsteckst.
6: Bringt nix. Ich hab den Kanister dann irgendwann in der Waschtrommel gefunden.
4: Ja, und den Schlüssel?
6: Im Flusensieb.
5: Jedenfalls nochmal zum Tankrabatt. Merz sollte den mal ausweiten. 1 Euro Rabatt auf Staubsaugen.
4: Oh, der Tankstellenstaubsauger. Da mache ich immer schnell, weil ich denke, gleich ist die Zeit um. Ja, und dann weiß man nicht mehr, wohin mit der restlichen Saugkraft.
5: Wenn du dann aber doch noch einen Kekskrümel in der Sitzritze entdeckst, zack, in dem Moment geht er aus.
6: Ja.
4: Kurze Zwischenfrage. Fahren wir die ganze Zeit nach oben, dann wieder nach unten, dann wieder nach oben?
7: Ja, so
4: nach
7: ist
4: unten.
7: Es.
5: Guten Morgen, Herr Schamann.
8: Ja, ist nur so ein Montagsexperiment. Ich wollte mal gucken, ob sich der Preis ändert gegenüber an der Tanke.
6: Rauf oder runter?
8: Den Preis erhöhen dürfen Sie nur um 12, aber senken geht jederzeit. Von daher, ich schicke euch nochmal ins Erdgeschoss. PS, ab an die Arbeit, Einsatz, Basti.

0: 8:48 Uhr, es ist der Kommen in Königsblau zwar Arbeitstag, ich sage nur Schalke.
1: Aufstieg geritzt und alle feiern mit, auch im Netz.
0: Ja, ist toll, wie eine Band auch viral geht hier, eine junge Funkband aus Gelsenkirchen mit dem Song hier.

0: danach suchen wollt. Wie gesagt, aus Gelsenkirchen werden wir noch häufiger hören. In Königsblau auch Holger Dahl. Ja. Da ist er. WDR 2 Sport. Guten Morgen.
1: Moin, moin.
0: Wir wollen die Fortuna nicht vergessen.
2: Nee, genau, aus Düsseldorf.
0: Auch nicht, unbedingt.
2: Wir sind zwar bei Schalke, aber wir sind auch bei euch, liebe Fortuna Düsseldorf-Fans, denn das wird ja richtig schwer, nicht in die dritte Liga abzusteigen.
0: Auch sonst ist ja jetzt 2 Spieltage vor Schluss noch eine ganze Menge offen, ne, im deutschen Profifußball, Holger.
1: Ja, also definitiv. Ich freue mich ja ganz besonders auf das Rennen ums ganz große Geld, also die Champions League Quali. Da hatten viele Leverkusen gar nicht mehr so richtig auf der Rechnung und glaube ich auch schon das Ende von Trainer Kasper Hjulmann gesehen. Jetzt haben die Samstag 4-1 gegen Leipzig gewonnen. Das war richtig stark, sind Vierter und der richtig starke Ibrahim Maser war dann auch ziemlich angriffslustig.
3: Natürlich, das Ziel ist die Champions League und dafür müssen wir jetzt hart arbeiten. Nochmal die letzten 2 Spiele hoffentlich dann mit einem Sieg, beide halt mit einem Sieg rausgehen und dann sind wir in der Champions League. Und deswegen, das liegt jetzt an uns und man muss halt sehen in den nächsten Spielen, wie sehr wir es wollen.
1: Ich hole ja immer den Tabellenrechner raus in diesen Zeiten.
0: Ja.
1: Leverkusen Vierter, punktgleich mit dem 5. und 6. Das sind Stuttgart und Hoffenheim. Jetzt spielt Leverkusen Samstag in Stuttgart, also spannender könnte das im Prinzip alles nicht sein.
0: Voll. Das ist die Sonnenseite in der Bundesliga. Was machen wir mit unseren NRW-Sorgenkindern da im Abstiegskampf?
1: Ja, also erstmal können wir natürlich weiter Gladbach safe gratulieren, ja, mit dem 1-0. Ja. Ne, habt ihr heute auch schon ausreichend gemacht. Köln ist im Prinzip auch gerettet. Und dann muss man sagen, ist der Tabellenkeller in der zweiten Liga so eine Art NRW-Angstzone geworden. Ich wollte dir schon sagen, hol mal irgendwie so ein Horrorbett raus. Also,
0: hättest du vorher gesagt.
1: Da haben wir Münsters Weg. Ja, sehr gut, sehr gut. Münsters Weg in die dritte Liga, der ist sehr wahrscheinlich. Düsseldorf steht auf dem Relegationsplatz. Bielefeld nur 2 Plätze davor. Es wäre also ganz gut, wenn wir jetzt unsere Fußballenergie von Schalke abziehen,
0: ja,
1: und die jetzt bündeln zum Daumen drücken. Das können die alle jetzt echt gut gebrauchen. Vielleicht ja auch noch Paderborn zum Aufstieg in die erste Liga. Mal gucken.
0: Ja, okay. Ja, und vorher haben wir noch Champions League Halbfinale und also mit den Bayern.
1: Ja, und das spielt dieses Freiburg.
0: Du, dieses Freiburg, ja. Genau. Ja, noch Europa League Halbfinale.
2: Ah, ja. SC Freiburg.
0: Einmal und vielleicht nie wieder. Also gönnt es mir doch. Ja, Donnerstag.
1: Immer.
0: Also langweilig wird das nicht in diesen Tagen, auch in Sachen Fußball nicht.

0: Spears. Und gleich die Britney Spears des NRW-Radios. Steffi Neu für euch bei WDR 2.
1: Ich habe wechselt einen Keckenzopf gebunden.
0: Ja, du kannst alles tragen.
1: Auf jeden Fall.
0: So, nochmal ganz was Neues machen ist, glaube ich, gleich Thema bei dir.
1: Ja, eine tolle
0: Weise.
1: Geschichte. Du bist 62 Jahre alt, hast zwei Kinder großgezogen, immer nebenbei gearbeitet, eher so ein bisschen spießig in der Bank, sag ich jetzt mal. Aber nebenbei hast du Lust zu schreiben und dann schreibst du einen Roman und der springt auf Spiegel-Bestseller Platz 1.
0: Boah.
1: Der Sommer, der uns blieb, geschrieben von Greta Herrlicher aus dem Münsterland. Eine schöne Geschichte und sie ist gleich eine Stunde da und erzählt mal, wie es ihr jetzt geht.
0: Ja.
2: Freuen wir uns drauf.
0: Bei der Steffi, die euch blieb.
2: Ja.
0: Gleich nach 9.
2: Ja, mal
0: sehr schön von der Bank zum Schreiben.
2: Ja, voll.
0: Soll er
2: nicht
0: andersrum jemand. Oh
2: Gott, statt Zahlen, Worte. Ha? Schön.
0: Genau. Der Fitzek würde auf einmal in der Bank arbeiten.
1: Fuck
0: das willst
1: Iber.
0: Du oder nicht?
1: Ja.
0: So,
2: wir
0: bis
2: machen
0: morgen.
2: Mal Schluss.
0: Schönen
2: Tschüss.
0: Tag noch.

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17: Die Nachrichten mit Anna Jonitschek. Guten Morgen.
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17: Bundesinnenminister Dobrindt will die Kontrollen an den deutschen Grenzen fortsetzen, obwohl die Zahl der Migranten deutlich gesunken ist. Der CSU-Politiker sagte in der ARD, es gebe immer noch Zurückweisungen an den Grenzen. Die Kontrollen könnten erst heruntergefahren werden, wenn das Migrationssystem in ganz Europa funktioniere. Georg Schwarte, WDR Berlin.
18: Die wiedereingeführten Grenzkontrollen sind umstritten. Kritiker verweisen unter anderem darauf, dass der Schengener Grenzkodex sie nur im Fall außergewöhnlicher Umstände und befristet erlaube. Zuletzt hat das Verwaltungsgericht Koblenz eine Kontrolle an der deutsch-luxemburgischen Grenze für rechtswidrig erklärt. Dobrindt spricht hier von einem Einzelfall. Die SPD-Ministerpräsidentin des Saarlandes, Anke Rehlinger, sieht die Fortsetzung der Grenzkontrollen dagegen skeptisch. Ich glaube nach wie vor, dass dauerhafte Grenzkontrollen nicht das Mittel der Wahl in Europa sind. Sie schaden uns am Ende mehr, als sie helfen, sagte Rehlinger im ARD-Bericht aus Berlin.
17: Mehr als 7 Jahre lang soll in Attendorn im Sauerland ein Mädchen von seiner Mutter und seinen Großeltern weggesperrt worden sein. Heute wird vor dem Landgericht Siegen das Urteil gegen sie erwartet. Mai Külpmann, WDR Siegen.
19: Alles soll kurz nach der Geburt 2015 begonnen haben. Laut Staatsanwaltschaft hat die Mutter ihr Kind versteckt, um es dem getrennt lebenden Vater vorzuenthalten. Später gab sie an, mit der gemeinsamen Tochter nach Italien ausgewandert zu sein. 7 Jahre lang soll das Mädchen eingesperrt im Haus gelebt haben. Erst 2022 konnte es nach Zeugenhinweisen befreit werden. Nach Aussagen eines Gutachters war das Kind psychisch und körperlich in einem schlechten Zustand.
17: Und jetzt weitere Meldungen im Überblick. US-Präsident Trump hat einen neuen Einsatz vor der Küste des Iran angekündigt. Schon heute sollen Schiffe, die wegen der Blockade der Straße von Hormus feststecken, Geleitschutz bekommen. Der Iran warnte die USA umgehend vor der Aktion, sie sei ein Bruch der geltenden Waffenruhe. Auf einem niederländischen Kreuzfahrtschiff ist eine Atemwegserkrankung ausgebrochen, die tödlich verlaufen kann.

0: Essen-Harzhof und Breitscheid. Viertelstunde, 4 Kilometer wegen der Bauarbeiten an der Ruhrtalbrücke. Es wird doch alles immer internationaler. Man weiß ja gar nicht mehr, was alles stimmt oder nicht stimmt.
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0: Hallo! Wir wünschen einen tollen Start in diese Woche und haben auch eine wunderbare Frau zu Gast. Folgendes Doppelpunkt. Britta, Pia und Martin wachsen zusammen auf, erleben einen Sommer, der die drei aber auseinanderreißt und 20 Jahre später treffen sie sich wieder. Es geht um Freundschaft, es geht um Verletzungen, Geheimnisse, Erinnerungen und Wahrheiten, das alles spielt. Wir können schon sagen, irgendwo bei uns im Westen, in einer kleinen Gemeinde. Ein Roman, gleich auf der Spiegel-Bestsellerliste, raufgehüpft. Der Sommer, der uns blieb. Und er kommt aus dem Münsterland. Geschrieben von Greta Herrlicher und sie ist eine Stunde da. Guten Morgen, liebe Greta.
2: Guten Morgen, liebe Steffi.
0: Und ich merke schon am Gesicht auch von Claudia Barbodis und mir, wir sind unglaublich neugierig. Wie sehr ist das ein Frauen- oder ein Männerbuch? Sag es schnell.
2: Es ist für alle da. Also Themen, die uns alle betrifft.
0: Sehr gut. Wir werden darüber reden und Fragen sammeln. Worum geht es da? Wann hast du das gemacht? Warum hast du das so gut gemacht? Wie geht es dir damit? Und das alles im Münsterland. Schönen guten Morgen ins ganze Land.

0: Das ist schon Kuschelrock 2026. Birds of a Feather, Billie Eilish. Und wir sind WDR 2 an diesem heiteren Montag und Greta Herrlicher ist zugeschaltet aus Münster. Sie hat einen Roman geschrieben, der an die Spiegel-Bestseller-Spitze gesprungen ist. Aus dem Nichts, liebe Greta, was ist das für ein Gefühl?
1: Unglaublich. Es ist ein Feuerwerk der Gefühle und ich tanze immer noch Samba im Herzen und ich kann es noch gar nicht fassen.
0: Ne, und das in Coesfeld, eine verrückte Situation.
1: Ja, das ist allerdings verrückt, ja.
0: Du bist 62 Jahre alt, du hast die Kinder groß, du hast immer gearbeitet in der Bank, nebenbei geschrieben und jetzt dieser große Wurf. Das alleine ist ja schon eine Geschichte, die man aufschreiben muss.
1: Ja, das ist fantastisch und das ist natürlich eine Traumerfüllung, aber das kommt natürlich auch nicht vom Himmel.
0: Nämlich, was war da los?
1: Es war, Kinderzeit hast du schon erwähnt, Kinder aus dem Haus, der Hund gestorben, Eltern natürlich auch irgendwie im Alter begleitet und dann entsteht natürlich auch so eine gewisse Leere und dann kam die Corona-Zeit dazu. Und die hat mir ermöglicht, diese Zeit, wir waren ja alle abgeschottet, hat mir einfach ermöglicht, mich voll und ganz einmal richtig neu aufzustellen. Und da habe ich ein Studium bei der Schule des Schreibens gemacht in Hamburg. Und das war einfach fantastisch. Also das war die Zeit für mich, die mich einfach nach vorne gebracht hat.
0: Die dir auch Mut gemacht hat?
1: Ja, die mir auch Mut gemacht hat. Und mir dieses Selbstbewusstsein einfach geschenkt hat, mir selber auch zu glauben, dass ich es kann.
0: Aber es muss ja eine Story in deinem Kopf sein. Und dann musst du ja auch das Durchhaltevermögen haben.
1: Ja.
0: Am Ende noch zu wissen, was am Anfang passiert ist.
1: Ja, den roten Faden zu behalten ist nicht ganz einfach. Aber ich hatte zu der Studienzeit auch eine unglaublich kompetente Dramaturgin an meiner Seite, die mich begleitet hat. Und das war der Anfang des Romans, den ich dann final alleine beendet habe.
0: Es war aber nicht nur die Pandemie, die dich hingebracht hat. Schreiben war immer schon dein Thema nebenbei und darüber spreche ich gleich mit Greta Herrlicher. Ein sehr hipper Name übrigens, ne? Ist aber dein echter?
1: Nein.
0: Ach, ich dachte, du hast irgendwie Heinz Herrlicher geheiratet in Coesfeld. Nix dafür. Nein. Auch das wäre... Ach, Mann, oh, schade.

0: Losing My Religion. Wunderbar, von R.E.M. Greta Herrlicher ist uns zugeschaltet aus Münster. Sie hat ihren ersten Roman draußen, der ist gleich durch die Decke gegangen, Der Sommer, der uns blieb. Und wir haben gerade, liebe Greta, habe ich schon mit Entsetzen rausgefunden, das ist ein Künstlername. Ich bin ja so naiv immer. Also ich kann was, alles. Wie hast du den selber ausgesucht? Nach welchen Kriterien sucht man einen Künstlernamen aus?
1: Das ist eine Herzensangelegenheit gewesen. Mein Vorname verrate ich gerne, es ist Petra. Und es sind alle Buchstaben meines Namens. Und das G, das ich ausgetauscht habe mit dem P, ist eine kleine Hommage an meinen Papa, der mir sehr viel bedeutet hat und Gerd hieß. Und Herrlicher einfach, weil ich alles immer herrlicher finde als alle anderen.
0: Also an diesen Gedankengängen sitzt du ja schon 5 Stunden dran, um das erstmal irgendwie hinzukriegen. Dieses Schreiben, ne? Mit 62 jetzt Spiegel Bestseller, du hast es immer nebenbei gemacht, aber ja. Es war immer... Inwiefern ein Herzensthema für dich, das Schreiben?
1: Schreiben ist für mich existenziell. Also es vergeht kein Tag, an dem ich nicht irgendwie Worte zu Papier bringe. Ich brauche das einfach, um das ist für mich ein Kanal für alles Mögliche an Emotionen.
0: Du schreibst auf, um es zu behalten. Also aufschreiben, Einkaufszettel machen wir alle.
1: Nee, Einkaufszettel mache ich nicht.
0: Ach gut. Was sind das für Dinge, die du dann aufschreibst?
1: Also mit mir flitzen manchmal ganze Sätze durch den Kopf, was mich beschäftigt, was mich getroffen hat vielleicht, aber auch Erzähltes von Freundinnen, die traurig sind. Ich muss das kompensieren durch Schreiben.
0: Jetzt hast du 2 erwachsene Kinder,
1: ja.
0: Auch einen Mann. Wie sehr haben die das wahrgenommen, dass da in Mutter so eine Leidenschaft schlummert?
1: Die fanden das immer sehr, sehr cool.
0: Ja, aber... den letzten Schritt zu gehen, zu sagen, Mama, schmeiß doch den Job bei der Bank hin. Du kannst doch was ganz anderes machen.
1: Ja, es war ja eigentlich meine Entscheidung. Und ich habe, um das kurz zu korrigieren, nicht nur bei der Bank gearbeitet. Ich hatte viele, viele ganz bunte Jobs auch zwischendurch, weil ich nie das gefunden habe, was mir wirklich Spaß macht, außer das Schreiben. Und ich wollte es einfach und ich habe es gemacht.
0: Du hast es gemacht. Und es ist ein sehr besonderes Buch geworden, was ja auch... Ja, autobiografische Züge kann man nicht sagen, aber persönliche Zugänge, das ist die richtige Formulierung.
1: Absolut, ja.
0: Und dein Papa spielte auch eine Rolle.
1: Ja, eine große Rolle. Ja, der war mein Fels in der Brandung.
0: Und darüber reden wir gleich mit Greta Herrlicher. Wenn ihr Fragen habt an die Autorin, an ihr Werk, natürlich. Ich moderiere ein bisschen so eine Art Lesung hier. Dann fragt sie gerne, ihr wisst ja, wo ihr uns findet. Hier, WDR 2.

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6: Um 9.30 Uhr mit Anna Jonicek. Guten Morgen.
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6: Bundesinnenminister Dobrindt will die Kontrollen an den deutschen Grenzen fortsetzen, obwohl die Zahl der Migranten deutlich gesunken ist. Der CSU-Politiker sagte in der ARD, es gebe immer noch Zurückweisungen an den Grenzen. Die Kontrollen könnten erst heruntergefahren werden, wenn das Migrationssystem in ganz Europa funktioniere. Mehrere NRW-Hochschulen haben eine Werbekampagne in Nachbarbundesländern gestartet. Sie wollen Abiturienten anlocken, denn durch die Rückkehr zu G9 gibt es in diesem Jahr nur halb so viele wie sonst. Die Hochschulen fürchten Einbußen. Die Abiturienten wiederum haben durch den kleinen Jahrgang größere Chancen auf besonders beliebte Studienplätze. Der Neubau der maroden A59-Brücke in Duisburg soll heute mit einem symbolischen Spatenstich beginnen. Die Brücke soll 6 Spuren bekommen und fast 7 Kilometer über Ruhr und Hafen führen. Die Stadt Duisburg fordert mit Rücksicht auf die Anwohner einen Tunnel, das wäre aber deutlich teurer. Bei jeder dritten Geburt in deutschen Krankenhäusern wird ein Kaiserschnitt gemacht. Zahlen vom Statistischen Bundesamt aus 2024 zeigen nochmal, dass das inzwischen deutlich öfter passiert. Seit Anfang der 90er Jahre hat sich die Zahl der Kaiserschnitte mehr als verdoppelt. Das war WDR aktuell.
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7: Für das Rheinland und das Ruhrgebiet mit Olga Thomashoff. Schönen guten Morgen. Am Düsseldorfer Rheinufer läuft seit heute der Aufbau für das Beachvolleyballturnier German Beach Tour. Peter Hilz, WDR 2 Düsseldorf.
8: Die Organisatoren wollen an den nächsten beiden Wochenenden wieder mit einer extra aufgebauten Arena direkt am Rheinufer überzeugen. Die wird ab heute aufgebaut und fällt ein Drittel größer aus als bisher, um für noch mehr Stimmung zu sorgen. Ab morgen werden dann knapp 400 Tonnen Sand angeliefert. Durch die Begleitung der Spiele mit viel Musik und Entertainment ist es für die Veranstalter fast eine Art Sportfestival. Eine Neuheit ist dieses Jahr geplant. Erstmals soll es auch Flutlichtspiele bis 22 Uhr geben, die für eine besondere Atmosphäre sorgen sollen.
7: Mehrere Häuser in Heiligenhaus mussten am Wochenende evakuiert werden wegen Einsturzgefahr. Anwohner haben am Samstagabend Risse in einer Decke entdeckt. Messungen ergaben, dass mehrere Häuser nicht mehr ganz stabil waren. Die Anwohner müssten deswegen ihre Wohnungen verlassen.
9: Nachts um 3 hat das Ordnungsamt bei uns geklingelt und hat gemeint, ja, packen Sie sicherheitshalber schon mal die Sachen, eventuell müssen Sie evakuiert werden.
10: Und morgen um 10 Uhr wurde dann geklingelt. Alle wurden dann aufgefordert, dann möglichst zeitnah schnell zu gehen,
9: genau.
10: Also innerhalb von so einer halben Stunde.
7: Insgesamt wurden 5 Häuser in Heiligenhaus geräumt, 33 Wohnungen sind insgesamt betroffen. Die Menschen wurden in Hotels untergebracht oder sind zu Freunden oder Familie gezogen. Am Vormittag beginnt vor dem Oberlandesgericht Düsseldorf der Prozess gegen einen Softwareentwickler. Er soll Todeslisten mit deutschen Politikern geführt und im Darknet zu Anschlägen aufgerufen haben. Außerdem soll er um Spenden geworben haben, die erfolgreiche Attentäter als Kopfgeld erhalten sollten. Ihm wird unter anderem Terrorismusfinanzierung vorgeworfen. Die Ermittler ordnen den Mann dem rechtsextremen Reichsbürgermilieu zu. Und jetzt das Wetter für das Rheinland und das Ruhrgebiet mit Claudia Barbonus. Guten Morgen.
11: Guten Morgen. Heute gibt's an Rhein und Ruhr viele Wolken, etwas Sonne und erst vereinzelt im Lauf des Nachmittags dann vermehrt teilweise kräftige Schauer und einzelne Gewitter. Dazu in Wetter 20 Grad, Rösrad 21. Morgen ist es eher grau mit Regen und 15 bis 18 Grad. Und bis zum Wochenende bleibt es unbeständig und wird vorübergehend kühler.
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12: So, und wir haben Staus. A1 Dortmund Richtung Köln zwischen Burscheid und Kreuz Leverkusen. Viertelstunde, 7 Kilometer stockend. Die 2 Dortmund Richtung Oberhausen zwischen Dreieck Bottrop und Kreuz Oberhausen. Baustelle, Viertelstunde, 6 Kilometer stockend. Die 44 Düsseldorf Richtung Essen ist zwischen Hetterscheid und Felbert Nord. Wegen Arbeiten im Tunnel Birth bis Anfang Juli gesperrt. Die 52 Essen Richtung Düsseldorf zwischen Essen-Harzopf und Breitscheid. Viertelstunde, 3 Kilometer. Die 57 Krefeld Richtung Köln zwischen Dormagen und Kreuz Köln Nord. 10 Minuten, 5 Kilometer stockend und alle Staus und noch viel mehr in unserer WDR 2 App. Und da könnt ihr nachher auch gucken, wie Greta Herrlicher aussieht.
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12: Schönen guten Morgen. Das wüsste ich aber selber gern. Sie ist nämlich zugeschaltet aus Münster, aber ich habe ein Foto von dir gegoogelt, liebe Greta. Greta ist Autorin, hat gerade mit ihrem ersten Roman, einen Bestseller-Roman hingelegt, kommt aus Coesfeld und die Nicole schreibt, wenn man Anfänger ist vom Schreiben, gibt es da einen Tipp, wie man starten soll?
13: Einfach gerne mal loslegen und die Worte, die aus dem Herzen sprudeln, zu Papier bringen. Es muss nicht perfekt sein.
12: Ja, und wenn sie sich reimen, wird man vielleicht noch Dichterin.
13: Vielleicht.
12: Vielleicht, ja, wir reden morgen.

0: voll auf die 12 aus den 80ern. I love Rock'n'Roll. Hier bei WDR 2. Und Greta Herrlicher ist zugeschaltet aus Münster. Sie ist Schriftstellerin. Sie ist Spiegel-Bestseller-Autorin. Das klingt doch schon mal gut, liebe Greta, wenn man das so sagt.
1: Fantastisch.
0: Der Sommer, der uns blieb, ein Roman. Sag uns kurz, worum es da geht. Spielt Liebe eine Rolle?
1: Es spielt Liebe eine Rolle, Freundschaft eine Rolle, Fehler, die in der Jugend gemacht werden und mit dessen Konsequenzen man später leben muss.
0: Und wie sehr spielt das auch im Münsterland?
1: Sehr.
0: Kann man das merken, dass das irgendwie in der Region passiert, in der du da geschrieben hast?
1: Ich glaube, wenn man ein bisschen Affinität zu dieser Gegend hat, schon. Ansonsten kann es eventuell auch an anderen Orten spielen.
0: Ja, wenn einem überall Fahrräder entgegenkommen, dann spielt
1: es. Okay, das stimmt. Punkt für dich.
0: Britta, Pia und Martin,
1: ja.
0: Die haben einen Sommer erlebt und irgendwas ist passiert, aber es ist unklar was. Die haben auf jeden Fall ein Problem miteinander.
1: Die haben ein Problem miteinander und das ist ein sehr schwerwiegendes. Und Pia verschwindet und das reißt die Freundschaft auseinander.
0: So, diese Geschichte hast du dir überlegt. Du hast sie geschrieben und dann kam, jetzt sind wir mal eben wieder in der Realität, den Vertrag für dein Buch unterschrieben.
1: Mhm.
0: Am Todestag deines Vaters.
1: Ja, am ersten Todestag meines Vaters. Und ich habe ihn, also ich konnte es kaum fassen, habe dann nur seine Stimme gehört, wie er sagt, Schnuggilein, jetzt bist du auch mal dran.
0: Oh.
1: Denn er hat mir, er war der Fels in meiner Brandung, er hat mir meine ganze Positivität, mein inneres Strahlen und den Optimismus geschenkt und immer gesagt, vertrau auf den Plan deines Lebens und dann wird alles gut.
0: Hat der Papa irgendwo so eine geheime Rolle in deinem Buch?
1: Ja, da gibt es einen süßen kleinen Herrn Fröhler, der könnte ein bisschen Ähnlichkeit mit ihm haben.
0: Wie viel von dir steckt da drin in diesem Roman?
1: In jeder Rolle ein bisschen vielleicht, weil ich glaube, man muss schon ein bisschen die Nähe zur Figur aufbauen. Das Wilde vielleicht von Pia, der Freiheitsdrang, von Martin vielleicht die Ordnungsliebe, die mir aber gar nicht gelingt, weil ich ziemlich chaotisch eigentlich bin. Und Britta sehr viel. Von Britta, glaube ich, habe ich, Britta hat sehr viel von mir.
0: Greta Herrlicher und ihr Buch Der Sommer, der uns blieb. Wir reden gleich noch weiter, wie es weitergeht, ob du schon an einem neuen Buch schreibst. Denn das Skript für das hast du ja wahrscheinlich auch schon vor einem Jahr abgegeben, oder?
1: Ja, das ist ja immer so ein ganz langer Prozess.
0: Da hat man ja schon vergessen, was man überhaupt geschrieben hat. Wir sprechen weiter.

0: Unforgettable. Robin Schulz bei WDR 2 und da ist gerade auch Greta Herrlicher zugeschaltet aus dem Münsterland. Da lebt sie. Sie hat einen Spiegel-Bestseller, einen Roman geschrieben, der jetzt rausgekommen ist. Der Sommer, der uns blieb. Liebe Greta, und jetzt schreibst du doch wahrscheinlich schon wieder was Neues, oder?
1: Ja, es ist schon ein weiteres Manuskript im Lektorat und eine dritte Geschichte ist in der Pipeline.
0: So, jetzt guckst du mal bitte in deinen Computer. Was ist der letzte Satz, den du schriebst? Dann können wir schon mal spoilern, was das nächste Buch angeht.
1: Das würde ich ungern machen, aber ich kann die letzte Notiz an mich selbst spoilern. Und ja? Die ist, Träume haben kein Verfallsdatum.
0: Ja?
1: Und du brauchst nur einen, der an dich glaubt.
0: Das heißt, wenn du eine Notiz an dich schreibst, ist das dann für dich, für deinen Kopf, oder musst du da jetzt irgendwie einen Satz draus stricken fürs Buch?
1: Das kann durchaus sein, dass eine Notiz an mich selber auch den Weg ins Buch findet.
0: Das ist sehr aufregend. Wann kommt denn das nächste dann raus?
1: Nächstes Jahr um die gleiche Zeit.
0: Ja, gut. Kann man das zweite Buch verstehen, wenn man das erste nicht gelesen hat?
1: Absolut. Völlig unabhängig, ganz anderer Aufbau, ganz andere Story.
0: Gehst du auf Lesungen?
1: Ja.
0: Wann, wo?
1: Ist
0: hier
1: geplant.
0: Bei uns?
1: Nächste Woche bin ich in Bad Berleburg und weitere Termine folgen. Ich habe das alles gar nicht so richtig auf dem Schirm. Das teilt mir dann mein Verlag mit.
0: Wie das so ist mit dem Berühmtsein.
1: Wie das so ist mit dem Berüchtigtsein.
0: Gewöhn dich dran.
1: Danke. Ja,
0: ganz gerne. Herzlichen Dank für dieses heitere Gespräch, für dieses Lustmachen auf diesen Roman und deine Geschichte, die du erzählt hast. Und wir wünschen, dass du deine Fröhlichkeit behältst und deine Kreativität.
1: Ich danke dir, liebe Steffi. Es war mir ein innerliches Gänseblümchen pflücken.
0: Ach, guck mal.
1: Guck mal.
0: Ein Gänseblümchen.
1: Ne? Für dich.
0: Liebe Grüße.

0: Alex Warren. Gleich nach 10 haben wir den Espresso. Sabrina Carpenter in der Musik Mix. Wir sprechen mit Niklas, der eingefeischter Schalke-Fan ist, wie es ihm ergangen ist und wie es sich anfühlte, ins Bett zu fallen, nämlich so. Midnight Oil, Beds Are Burning haben wir auch gleich nach 10 hier bei uns.
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6: Die Nachrichten mit Jessica Häusler. Guten Tag.
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6: Der Iran hat aggressiv auf einen neuen Vorstoß von US-Präsident Trump zur blockierten Schifffahrtsstraße von Hormuz reagiert. Die iranische Führung drohte damit, jede ausländische Armee anzugreifen, die in die Meerenge eindringt. Sebastian Ehl, WDR aktuell. Was genau steckt dahinter?
7: Bis jetzt erstmal nur gegenseitige Drohgebärden. Aber offenbar ist das iranische Regime jetzt schon extrem gereizt von einer neuen Ankündigung von Trump. Der will nämlich schon ab heute dafür sorgen, dass Handelsschiffe wieder durch die Straße von Hormuz fahren können. Und will ihnen dafür Geleitschutz bieten. Offenbar also militärisch in der Region aufrüsten. Und das passt der Führung im Iran natürlich gar nicht. Trump nennt seinen Einsatzplan übrigens Project Freedom, also Projekt Freiheit. Viele Details sind dazu nicht bekannt, aber das zuständige Regionalkommando für das US-Militär im Nahen Osten hat schon mal verraten, dass der Einsatzplan mehr als 100 Flugzeuge und 15.000 Soldaten vorsieht.
6: Auf einem niederländischen Kreuzfahrtschiff im Atlantik ist offenbar das tödliche Hunter-Virus ausgebrochen. 3 Passagiere sind laut Weltgesundheitsorganisation mutmaßlich am Virus gestorben. 3 weitere sind infiziert. Stefan Hase, WDR aktuell. Was genau ist das Hunter-Virus und wie geht man auf einem Kreuzfahrtschiff mit so einem Ausbruch um?
8: Das Hunter-Virus ist eine schwere Atemwegserkrankung. Wenn man sich damit infiziert hat, kriegt man sehr schnell hohes Fieber und so typische Grippesymptome. Man kann aber auch plötzlich schlechter sehen, weil man extrem kurzsichtig wird. Übertragen wird es von Nagetieren wie zum Beispiel der Rötelmaus. Die Variante hier in Deutschland ist in der Regel nicht tödlich. Die auf dem Kreuzfahrtschiff scheint deutlich aggressiver zu sein. Auf Schiffen greift dann sehr schnell ein Notfallplan. Betroffene Passagiere werden unter Quarantäne gestellt, meist in ihren Kabinen und dann vom Schiffsarzt betreut. Das Schiff aus den Niederlanden hat die Reise erstmal nicht abgebrochen. Es soll kurz vor seinem Zielhafen vor den Kapverden unterwegs sein.
6: Weitere Meldungen im Überblick. Bundesinnenminister Dobrindt will die Kontrollen an den deutschen Grenzen fortsetzen, obwohl die Zahl der Migranten deutlich gesunken ist. Der CSU-Politiker sagte in der ARD, es gebe immer noch Zurückweisungen an den Grenzen. Die Kontrollen könnten erst heruntergefahren werden, wenn das Migrationssystem in ganz Europa funktioniere.

0: Seit Anfang der 90er Jahre hat sich die Zahl der Kaiserschnitte mehr als verdoppelt.
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0: Nach WDR-Informationen soll morgen wieder Atommüll von Jülich nach Ahaus gebracht werden. Die Termine werden vorab nicht offiziell genannt oder bestätigt. Markus Holtrichter für WDR aktuell.
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2: Es wird wohl wieder nur ein Castor-Behälter sein, der ins Zwischenlager nach Ahaus kommt. Die Polizei könnte auch mehrere Transporte zusammenfassen, macht davon aber wohl noch keinen Gebrauch. Insgesamt warten noch 150 Atommüllbehälter in Jülich. Bürgerinitiativen bereiten bereits Protestaktionen vor. In Ahaus machten zuletzt rund 200 Menschen mit. Beim letzten Castor-Transport vor 2 Wochen verzögerte sich zwar der Start, verlief ansonsten aber alles reibungslos.
0: Das war WDR aktuell.
3: Dankeschön. Und da steht Lasi, Hasi, Schmidt und ist ungebremst, was den Wettervorhersage angeht.
4: Ja, ich leg jetzt voll los, volle Kanne. momentan ist es größtenteils noch trocken, aber das dauert jetzt nicht mehr allzu lange, denn dann ziehen teils kräftige Schauer und Gewitter über die Eifel zu uns rein und breiten sich dann von dort nordwärts aus. Örtlich ist dann auch heute wieder Starkregen möglich und im Münsterland und Ostwestfalen-Lippe, da wird es bis in die Nacht regnen. Die Temperaturen, die erreichen heute in Wermelskirchen 19, in Gelsenkirchen 21 und in Höxter 22 Grad. Ja, und auch morgen und die nächsten Tage gibt es immer mal wieder viele Wolken, nur wenig Sonne. Es regnet auch immer mal wieder und Gewitter sind auch mit von der Partie. Es wird kühler die Woche, Mittwoch noch höchstens 15 Grad.
3: Du hast jetzt 5 Staus Zeit, dich auf meine Frage zu den Eisheiligen vorzubereiten.
1: Ach, hey. 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
3: A1 Dortmund Richtung Köln zwischen Burscheid und Kreuz Leverkusen, Viertelstunde 3 Kilometer. Ich spreche auch extra langsam. A3 Köln Richtung Frankfurt zwischen Bad Honnef-Linz und Neustadt-Wied. Unfall 20 Minuten, 4 Kilometer. Die 40 Dortmund Richtung Essen zwischen Dortmund-Dorstfeld und Dortmund-Klei, Viertelstunde 2 Kilometer. Die 40 Dortmund Richtung Duisburg zwischen Essen-Krai und Essen-Zentrum, 10 Minuten, 4 Kilometer stockend. Und die A44 Düsseldorf Richtung Essen, die ist zwischen Hetterscheid und Fellbad Nord wegen Arbeit im Tunnel Biert bis Anfang Juli gesperrt.
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3: Hallo! Und wir wollen uns ja auch mit Fragen beschäftigen, die uns so im Laufe des Tages beschäftigen. Die Eisheiligen, das sind ja nächste Woche, 11. bis 15. März und Mai. Und es hieß immer, Richtig. Vorher darfst du nicht die Blumen da draußen stellen. Jetzt haben wir ja auch Klimawandel, gilt das?
4: Das sind jetzt die Heißheiligen. Na, unabhängig vom Klimawandel ist es so, also die Regel an sich ist auf der einen Seite Blödsinn, wie fast jede Bauernregel, auf der anderen Seite aber auch nicht, weil in dieser Zeit, in der wir sind, da kann es natürlich nachts noch mal Frost geben. Es muss aber nicht genau in dieser einen Woche sein, weißt du?
3: Ach, es kann auch
4: die
3: noch.
4: Jahreszeit, okay. Die ist dementsprechend. Ja. Aber ich sag's vorweg, ich sehe weder in dieser noch in der nächsten eisheiligen Woche nachts noch Frost.
3: Falls ihr zum Namenstag gratulieren wollt, Namertus, Pankratius, Servatius, Bonifatius und wie heißt die Frau?
4: Die kalte Sophie ist mein Spitzname.
3: Söfgen, ja. Schönen Tag. 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

0: Midnight Oil. Beds are burning. Wir haben Montag, wir haben 9:45 Uhr, da können wir noch nachkarten eben, oder? Schalke ist wieder erste Liga. Seit Samstagabend ist es klar. Was für eine Freude. Niklas, ich glaube, wir haben dich da gerade rausgehört. Kann das sein?
1: Definitiv. Meine Stimme habe ich doch sehr gut raushören können. Also der Schrei war doch sehr, sehr laut.
0: Das ist Niklas Weber. Er gehört zum Schalke-Fanclub Brilon e.V., war mit 50 Leuten im Stadion. Niklas, was hat dir dieser Moment bedeutet?
1: Ja, sehr viel. Also die letzten Jahre waren immer sehr hart für uns. Wir haben viel Gelächter gehabt hier von den Kollegen, von den anderen Fans. Und Gott sei Dank ist es jetzt endlich vorbei, dieses elendige Leid, zweite Liga. Und wir sind wieder in der ersten Liga.
0: Bevor du heute bei der Arbeit gefragt wirst, wie lange habt ihr noch gefeiert? Wie war es danach?
1: Wir waren bis 12 Uhr im Stadion, also wir sind deutlich später abgefahren als sonst. Haben da natürlich noch die Feiererei mitgenommen und sind dann gegen 12 Uhr mit dem Bus wieder nach Brilon gefahren und haben dann noch weiter gefeiert. Ich glaube, im Bett war ich so gegen 3.
0: Ach Gott, diese Zeit in der zweiten Liga, ne? Gibt es ein Hadern bei einem echten Fan zu sagen, ich stelle meinen Verein in Frage?
1: Auf gar keinen Fall. Also ich sag mal, klar, viele natürlich nach der letzten Saison, also das war grausig, ganz, ganz schlimm. Aber die Liebe zu diesem Verein, die hört nie auf. Also das wird auch nicht, wenn mit schlechten Leistungen, spielen da keine Rolle, sondern der Verein bleibt für immer im Herzen und das legt man nicht ab.
0: Oh, jetzt müssen wir nach vorne gucken, Niklas. Was bedeutet das jetzt? Samstags, nachmittags, 3:30 Uhr musst du jetzt wieder Fußball gucken, hören.
1: Das ist auf jeden Fall eine viel schönere Sache. Sonst sind wir immer so gegen 8 Uhr morgens hier losgefahren, wenn wir samstags um 13 Uhr gespielt haben. Na, da kann man doch jetzt ein bisschen länger schlafen, auf jeden Fall.
0: Und das ist heute bei dir im Job wahrscheinlich auch großes Thema, oder, wenn du jetzt zur Arbeit gehst?
1: Natürlich, die Kollegen haben vorhin schon einmal gefragt, wie es denn war, ob ich aus der Feierei wieder raus bin. Und es ist ein schönes Gefühl, mal so angesprochen zu werden von den Kollegen.
0: Das ist Niklas Weber, er ist Schalke-Fan und auch Versicherungskaufmann. Kannst du heute überhaupt mit gutem Gewissen irgendwelche Versicherungen verkaufen?
1: Doch, das sollte heute wieder gehen. Gestern wurden die Wunden geleckt und heute ist aber alles schon wieder in bester Ordnung.
0: Immer, wir wünschen dir einen sehr fröhlichen Wochenstart. So wie es geendet hat, das Wochenende soll es weitergehen für dich.
1: Vielen, vielen Dank für die netten Worte.
0: Alles Liebe und wir schreiben deine Nummer mal auf, für wenn mal was ist. Ciao.
1: Super, mach das gerne. Ciao.
2: Ciao. 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

0: vorgenommen. Hier ist Sascha, der ja gerade wieder unterwegs ist als Dick Brave. Er ist am 5. Mai in Köln und am 13. Juni sogar in Reda-Wiedenbrück. Das ist keine Stunde weg von seinem Zuhause nach Soest, da kommt er hierher. Und hier ist er mit If You Believe beim Romantikradio.
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8: Um 10.30 Uhr mit Jessica Häusler. Guten Tag.
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8: Das iranische Militär hat die USA vor einem Einsatz in der blockierten Schifffahrtsstraße von Hormuz gewarnt. Man werde auf jede Bedrohung mit Angriffen reagieren. US-Präsident Trump hatte einen Einsatzplan angekündigt, um die Durchfahrt von Handelsschiffen und Öltankern durch die Meerenge abzusichern. Das US-Militär spricht von Flugzeugen und tausenden Soldaten, die dafür vorgesehen seien. Auf einem niederländischen Kreuzfahrtschiff ist eine Atemwegserkrankung ausgebrochen, die tödlich verlaufen kann. Mindestens 3 Menschen starben, 3 weitere sind erkrankt. Bei einem von ihnen wurde das Hunter-Virus nachgewiesen. Es wird von Nagetieren übertragen, von Mensch zu Mensch eher selten. Das Schiff ist zurzeit vor den Kapverden im Atlantik unterwegs. Bundesaußenminister Wadephul spricht heute in Athen mit der griechischen Regierung. Dabei wird es um die Themen Wirtschaft und Sicherheit gehen. Wadephul bezeichnete Griechenland vor seiner Abreise als wichtigen strategischen Partner in EU und NATO. Für eine engere wirtschaftliche Zusammenarbeit beider Länder besucht Wadephul auch ein Unternehmen und eine Schiffswerft. Ein Passagierflugzeug ist bei der Landung in New York wohl nur knapp einem schweren Unglück entgangen. Die Maschine von United Airlines streifte mit einem Rad und der Unterseite einen Laternenpfahl auf einem Highway neben dem Flughafen. Die Boeing aus Venedig mit rund 230 Menschen an Bord konnte trotzdem sicher in New York landen. Das war WDR aktuell.
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9: Für das Rheinland und das Ruhrgebiet mit Olga Thomasow. Guten Tag. Am Düsseldorfer Rheinufer startet heute der Aufbau für das Beachvolleyballturnier German Beach Tour. Peter Hilz, WDR 2 Düsseldorf.
10: Die Organisatoren wollen an den nächsten beiden Wochenenden wieder mit einer extra aufgebauten Arena direkt am Rheinufer überzeugen. Die wird ab heute aufgebaut und fällt 1/3 größer aus als bisher, um für noch mehr Stimmung zu sorgen. Ab morgen werden dann knapp 400 Tonnen Sand angeliefert. Durch die Begleitung der Spiele mit viel Musik und Entertainment ist es für die Veranstalter fast eine Art Sportfestival. Eine Neuheit ist dieses Jahr geplant. Erstmals soll es auch Flutlichtspiele bis 22 Uhr geben, die für eine besondere Atmosphäre sorgen sollen.
9: In rund einer Stunde beginnt vor dem Oberlandesgericht Düsseldorf der Prozess gegen einen Softwareentwickler. Er soll Todeslisten mit deutschen Politikern geführt und im Darknet zu Anschlägen aufgerufen haben. Außerdem soll er um Spenden geworben haben, die erfolgreiche Attentäter als Kopfgeld erhalten sollten. Ihm wird unter anderem Terrorismusfinanzierung vorgeworfen. Die Ermittler ordnen den Mann dem rechtsextremen Reichsbürgermilieu zu. Viele Städte und Gemeinden starten mit dem Stadtradeln. Das Ziel, 3 Wochen lang möglichst viel mit dem Fahrrad fahren. In Oberhausen beginnt das Stadtradeln heute. Danny Papst, WDR 2 Oberhausen.
11: Schon jetzt haben sich in Oberhausen mehr als 1200 Menschen fürs Stadtradeln angemeldet. Ab 12 Uhr gibt es heute auf dem Saporischia-Platz die Auftaktveranstaltung, unter anderem mit einem Pedelec-Simulator. In Düsseldorf sind sogar schon 5.500 Menschen beim Stadtradeln dabei. Die Kampagne wirbt dafür, möglichst oft vom Auto aufs Rad umzusteigen. Im vergangenen Jahr haben in ganz Deutschland 1,1 Millionen Menschen beim Stadtradeln mitgemacht.
9: Und zum Wetter für das Rheinland und das Ruhrgebiet. Heute mit Werten zwischen 19 und maximal 21 Grad. Es gibt viele Wolken, etwas Sonne. Im Lauf des Nachmittags dann Schauer und auch einzelne Gewitter. Örtlich auch mit Unwetterpotenzial. Dazu Neuss 15 und Bochum 16 Grad.
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12: A1 Dortmund Richtung Köln zwischen Burscheid und Kreuz Leverkusen. 10 Minuten, 4 Kilometer stockend. Die 2 Dortmund Richtung Oberhausen zwischen Dreieck Bottrop und Kreuz Oberhausen. 10 Minuten, 4 Kilometer stockend. Die 3 Oberhausen Richtung Köln zwischen Kreuz Hilden und Dreieck Langenfeld. 10 Minuten, 4 Kilometer stockend. Die 40 Dortmund Richtung Essen zwischen Dortmund Barob und Dortmund Klei. Baustelle 20 Minuten, 3 Kilometer. Die 44 Düsseldorf Richtung Essen ist zwischen Hetterscheid und Felbert Nord. Wegen Arbeiten im Tunnel Birth. Bis Anfang Juli gesperrt. 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
12: Hallo! Schönen guten Morgen, vielleicht können wir in einen kurzen Austausch treten. Was habt ihr denn Spannendes erlebt am Wochenende? Ich habe ja frei, ne, und habe Gartenmöbel gestrichen und keine so richtig alte Hose dabei angehabt. Und auch noch Flipflops an den Füßen. Füße kann man Socken drüber ziehen, aber wird die Hose jemals wieder für gut? Das sind Fragen, die mich jetzt beschäftigen. Schönen guten Morgen zusammen.

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0: Houdini. Du er lige bare... Und hier ist Barbara Ruscha.
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2: Meine Kinder haben mich neulich gefragt, Mama, wir haben morgen Bio. Weißt du, wovon Eichhörnchen im Winter leben? Ich sag, das ist einfach, von ihren Ersparnüssen. Gute Vorsorge ist die halbe Miete, aber auch das wird oft versäumt. Und so gibt es in Deutschland derzeit viele Dinge, die knapp sind. Wohnraum, schnelle Termine bei Fachärzten, Handwerker für Gas, Wasser, Scheiße. Und nun immer massiver wird etwas knapp, das man früher für selbstverständlich hielt. Bademeister. Ihr erinnert euch, jene stark gebräunte, ikonische Wesen, die mit Sonnenbrille und schicker Eierkneifer-Badehose die planschenden Becken-Teilzeitbewohner amtlich zu disziplinieren wussten. Heute sind diese Exemplare seltener zu finden als eine freie Liege um 12 Uhr mittags am Hotelpool. Laut dem Bundesverband Deutscher Schwimmmeister haben allein im letzten Sommer 3000 Bademeister gefehlt. Warum will das keiner mehr machen? Früher war das Freibad der Inbegriff der Leichtigkeit. Pommes Schranke, Pipi im Chlorwasser und lebensbejahendes Rumhängen. Und der Bademeister hat hoch oben auf seinem beleiterten Aufsichtsmöbel göttergleich gethront und an das geltende Reglement in der Badeanstalt erinnert. Nicht vom Beckenrand springen! Der Bademeister war eine Respektsperson. Heute fragen sich erstaunlich viele Menschen, vor allem diverse Gruppen junger Männer, Respekt, was ist das denn? Bademeister in deutschen Freibädern, für Masochisten ein Paradies. Herrlich, zu wenig Geld und Ansehen für einen Job, bei dem man gleichzeitig Aufsichtsperson ist, Erste-Hilfe-Experte, Konfliktmanager und Sommelier für Wasserqualität. Bademeister, Kindergärtnerinnen, Krankenpfleger. Arbeit, die Verantwortung trägt, wird in Deutschland immer noch mies entlohnt. Und da kommt der fehlende Respekt noch on top of the job. Die letzte Rettung ist vermutlich eine neue Reality-Show. Wer schafft es, an einem Samstag im August das Mehrzweckbecken im Auge zu behalten, während 50 Leute in der Sprungbrettschlange rumpöbeln, weil der kleine Jeremy Sokrates seit 5 Minuten ganz vorne auf dem 10-Meter-Brett steht und sich nicht traut, runterzuspringen, du dieses verstörte Kind runterbegleitest, du gleichzeitig zum 100. Mal am Tag den Sonnenbrand-Erklärbär machst, Bienenstichstachel aus Kinderfüßen entfernst, Wundsalbe nach der Arschbombe austeilst, während sich die Badegäste lautstark echauffieren, weil die Pommesbude meldet, alles ausverkauft, gibt nur noch Ketchup. Eins ist sicher, ohne Bademeister wird das Freibad dicht gemacht oder vom Ort der entspannten Erholung zum sozialen Experiment mit ungewissem Ausgang. Und das ist für Deutschland eindeutig zu viel Abenteuer.
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0: Michael Jackson.
1: Beat it. Übrigens, der Boulevardjournalistische Timmy Ticker, auf den wir natürlich auch gucken, weil uns das Tier ans Herz gewachsen ist. Das müssen wir zugeben. Es meldet neue Timmy-Signale. Der Wahltracker habe am Morgen mehrere Signale gesendet, soll eine Tierärztin bestätigt haben, würde bedeuten, dass Timmy lebt. Also der Buckelwal, falls jemand nicht weiß, worum es geht. Also Timmy soll leben, denn Signale gibt es immer nur dann, wenn der Wal über Wasser ist, um Luft zu holen. Oder wenn er irgendwo drauf fliegt.

0: Leonie. Simple Life. Gleich nach 11 werden wir bespielt von Alle Farben Baby Goodbye im WDR 2 Musikmix mit Ed Sheeran. Und wir kümmern uns um gutes Shampoo. Also wir werden uns gegenseitig den Kopf waschen hier.
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10: Die Nachrichten mit Jessica Häusler. Guten Tag.
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10: Die deutsche Marine trifft in Kiel letzte Vorbereitungen für eine Minenräummission in Nahost. Das Spezialboot Fulda bricht am Mittag zum Mittelmeer auf in Richtung der blockierten Schifffahrtsstraße von Hormuz. Dort könnte es zum Einsatz kommen und beim Aufspüren von Minen und Sprengstoff helfen. Aus Kiel Andreas Schmidt für WDR aktuell.
11: Das Minenjagdboot hat etwa 40 Marinesoldaten an Bord, darunter auch Minentaucher. Sie sind nach Marineangaben darauf spezialisiert, unter Wasser Minen aufzuspüren und unschädlich zu machen. Die Minenjäger nutzen aber auch unbemannte Systeme, ferngelenkte Drohnen, die systematisch ein Suchgebiet abfahren. Deren Sonarbilder sind die Grundlage für die weitere Suche nach Sprengstoff. Voraussetzung für diesen gefährlichen Einsatz ist allerdings ein stabiler Waffenstillstand zwischen Iran, Israel und den USA. Erst dann würde der Bundestag ein entsprechendes Mandat beschließen, heißt es aus Koalitionskreisen. Bis dahin wird die Besatzung der Fulda im Mittelmeer abwarten.
10: Der Softwarepionier Tobias Groten aus Ahaus ist am Wochenende überraschend gestorben. Er wurde 59 Jahre alt. Groten galt als digitaler Vordenker. Das Münsterland war quasi sein Reallabor. Er digitalisierte Supermärkte, Hotels, Verwaltungen und Bars in Ahaus. Sein plötzlicher Tod bewegt viele Menschen in der Region. Melanie Weyand, WDR Münster.
12: Tobias Groten war ein echter Visionär. Einige nannten ihn sogar den westfälischen Bill Gates. Nach WDR-Informationen starb er am Wochenende an einem Herzinfarkt. Groten war Gründer und langjähriger Vorstand der Tobit Software AG. Seit den 80er Jahren entwickelt das Unternehmen Software, Digitalplattformen und Smart City-Lösungen. Die futuristische Firmenzentrale mit eigenem Campus, auf dem Ingenieure ausgebildet werden, prägen die Stadt Ahaus.
10: Weitere Meldungen im Überblick. Auf einem niederländischen Kreuzfahrtschiff im Atlantik sind 3 Menschen gestorben, laut Weltgesundheitsorganisation offenbar am Hantavirus. 3 weitere Personen sind demnach infiziert. Einer der Fälle ist in einem Labor nachgewiesen, die restlichen Infektionen gelten als Verdachtsfälle. Das Hantavirus wird meistens von Nagetieren übertragen, in seltenen Fällen von Mensch zu Mensch. In den USA beginnt heute ein Prozess gegen Britney Spears. Der Popsängerin wird vorgeworfen, unter Drogen und Alkohol Auto gefahren zu sein. Der 44-Jährigen droht 1 Jahr Haft auf Bewährung und eine Geldstrafe. Britney Spears hat sich mittlerweile freiwillig in eine Suchtklinik begeben. Die Stadt Mülheim an der Ruhr will ihr Haushaltsloch mit einer Pferdesteuer stopfen. CDU und SPD sagen, dass ihnen 70 bis 80 Millionen Euro im Haushalt fehlen. Konkret ist der Plan für die Pferdesteuer wohl noch nicht, aber die Pferdehalterinnen und Halter sind besorgt. Sie fürchten hohe Mehrkosten. Die Pferdesteuer in Mülheim wäre die erste in NRW.
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10: Der Neubau der maroden A59-Brücke in Duisburg soll heute mit einem symbolischen Spatenstich beginnen. Die Brücke soll 6 Spuren bekommen und fast 7 Kilometer über Ruhr und Hafen führen. Der Festakt wird von Protesten begleitet werden. Warum, sagt Till Schwachenwalde, WDR Duisburg.
8: Fest steht, neu gebaut werden muss die Brücke. Wie? Das ist dagegen umstritten. Die Autobahn GmbH will den 6-spurigen Ausbau erneut auf eine Hochtrasse legen. Die würde dann fast doppelt so hoch und doppelt so breit werden. Dagegen gibt es Proteste von Anwohnern. Sie beschweren sich, weil Schallschutzwände dann in ihre Gärten reinragen würden. Auch die Stadt Duisburg ist nicht glücklich und will eine Tunnellösung. Bisher blieb jeder Protest allerdings erfolglos. Beim Spatenstich heute wollen die Anwohner ordentlich Lärm machen.
10: Das war WDR aktuell.
0: Dankeschön. Und das ist Lasi Hasig mit aus der Kompetenzredaktion.
13: Ja, volle Pulle. Bis auf so ein paar Ausnahmen Richtung Münsterland ist es noch trocken im Westen, aber das ändert sich im Laufe des Nachmittags.

0: Krefeld. 10 Minuten, 4 Kilometer stockend. Die 40 Dortmund Richtung Essen. Zwischen Dortmund-Barob und Dortmund-Klei 15 Minuten, 2 Kilometer. Da ist wegen Bauarbeiten nur ein Fahrstreifen frei. Die A44 Düsseldorf Richtung Essen ist zwischen Hetterscheid und Fellbad Nord wegen Arbeiten im Tunnel Birt. Ist der bis Anfang Juli gesperrt. Jetzt sage ich das einmal, weil ich diese Assoziation nicht quitt werde. Wenn man das falsch ausspricht, ist es der Tunnel Birth. Und dann ist es der Geburtskanal. Ich habe das die ganze Zeit so im Kopf, dass der gesperrt ist wegen Bauarbeiten. Und die 52 Essen Richtung Düsseldorf, zwischen Essen, Kettwig und Breitscheid. 10 Minuten, 2 Kilometer Stau, weil an der Ruhrtalbrücke gebaut wird. Man muss solche Sachen noch rauslassen, sonst kriegt man ja auch wieder vor. So.
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0: Schönen guten Morgen und jetzt zu dir. Was ist denn jetzt schon wieder klarzustellen?
2: Was denn?
0: Das hast du Bullshit erzählt oder was?
2: Meinst du jetzt zu den Eisheiligen?
0: Ja, zu Eisheiligen.
2: Nein, auf keinen Fall. Also um mal ein bisschen Dampf rauszunehmen. Ja. Ne? Das hat natürlich einen ernsthaften Hintergrund. Aber zum einen, als diese Wetterregel entstand, da begann die Vegetationsperiode viel später als heute. Jetzt sind wir durch den Klimawandel viel eher dran. Ne? Und wenn es später im Jahr Frost gab, dann drohten natürlich Ernteausfälle. Deswegen hat man zur Sicherheit erst Mitte Mai gesägt. Mhm. Aber, und da sind wir beim großen Aber, Wetter oder von mir aus auch Bauernregeln, die an so ein festes Datum geknüpft sind, die halte ich für nicht sinnvoll. Rein statistisch gibt es Anfang Mai natürlich eine höhere Wahrscheinlichkeit für Nachtfrost als Ende des Monats. Und es gibt Jahre, da gibt es Frost vor den Eisheiligen, dann gibt es Jahre, da gibt es auch Frost nach den Eisheiligen. Aber statistisch gesehen, in Köln ist es 10-mal wahrscheinlicher, dass es warm ist, als dass es kalt ist.
0: Ende der PowerPoint.
2: Fertig.

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0: Pussyfall auf WDR 2. So, jetzt mal ehrlich, was kostet dein Haarshampoo?
1: Also meins kostet so rund 4 Euro.
0: Ja, du hast ja auch 7 Kräuter da drin. Also ich habe Colorschutz wegen Strähnchen, aber auf 4 Euro weiß ich nicht, ob ich da so viel Geld...
1: Hättest du nicht, Mann.
0: Nee, aber da ist ja auch dann drin Repair und Glanz und Volumen. Und für Männer, die haben ein ganz eigenes Shampoo. Mhm. Mittlerweile steht da auch oft ohne Silikone. Das klingt an sich ja erstmal gut. Und das ist Maurice Mama, der mit den 7 Kräutern, WDR 2 Service aus unserem Haarstudio.
1: Yes.
0: Woran erkennen wir ein gutes Shampoo?
1: Also ein gutes Shampoo muss vor allem erstmal reinigen. Das klingt zwar ziemlich einfach, aber ist ganz wichtig, weil Shampoo ist in erster Linie für die Kopfhaut da. Also gegen Fett, gegen Schweiß, Staub und eben diese ganzen Stylingreste in den Haaren. Und die Pflege der Haarlänge passiert dann eher danach, eben mit einer extra Spülung, Conditioner oder einer Kur.
0: Das heißt, das, was da an Versprechen auf der Flasche draufsteht, ist eigentlich gar nicht so wichtig.
1: Naja, also es kann schon eine Orientierung geben, aber das ist schon auf Marketing. Jetzt gerade bei diesem Thema Silikon, da gehen die Meinungen auch ziemlich weit auseinander. Die einen finden das super, weil schädlich für die Haare ist es nicht, aber die anderen halten nicht so unbedingt viel davon. Florian Remmen-Apel, der ist Friseurmeister aus Köln und sagt das dazu.
2: Sieht besser aus, eine wirkliche Pflege ist es nicht, weil wir eher kitten und die Struktur aber darunter nach wie vor den gleichen Zustand hat. Also ja, brüchig oder unruhig.
1: Ja, also das soll heißen, diese Silikone legen sich irgendwie wie so eine dünne Schicht ums Haar und dadurch lassen die sich leichter kämmen, fühlen sich glatter an, aber das pflegt die Haare eigentlich nicht, beziehungsweise repariert die gar nicht richtig.
0: Für wen ist das denn dann interessant?
1: Ja, also je nach Haartyp kann dieser Silikonfilm eben zu viel werden. Das heißt, so vor allem bei feinem Haar oder schnell fettendem Ansatz oder so Haar mit wenig Volumen ist es nicht so gut, weil dann wirken die Haare eben schnell platt. Wichtig ist aber, dieses Shampoo, ja, sollte auch jetzt unbedingt nicht alles leisten müssen. Das sagt Florian Remmen-Apel auch.
2: Grundsätzlich hat ein Shampoo die Aufgabe zu reinigen, wenig zu beschweren und alles Weitere sollte über Pflegeschritte gelöst werden.
1: Ja, also Vorsicht nochmal bei vor Shampoos, die dann auf einmal alles versprechen.
0: Das reden wir aber über Geld. Du gibst 4 Euro aus. Mhm. Ist das okay? Ist das viel?
1: Also da geht's auf jeden Fall noch deutlich weiter nach oben. Aber teuer wird eben Shampoo vor allem durch so bestimmte Inhaltsstoffe, so Duftstoffe, die Rezeptur, aber auch die Vermarktung. Und der Preis allein, der sagt eigentlich gar nicht, ob jetzt ein Shampoo für mich funktioniert. Wichtig ist nämlich erstmal, guck auf deine eigene Kopfhaut. Ist die fettig, ist die trocken, empfindlich oder schuppig? Und ja, wenn man auch ein Shampoo wechselt dann mal, sollte man auch nicht direkt nach der ersten Wäsche urteilen. Das ist auch ganz wichtig. Die Kopfhaut braucht Zeit.
2: Wenn du eine Kundin oder ein Kunde bist, der alle 3 Tage seine Haare wäscht und auf einmal wechselst du das Shampoo, dann kann das sein, dass deine Kopfhaut 3, 4, 5 Wochen braucht, sich darauf umzustellen, weil die halt einfach wahnsinnig träge ist.
1: Ja, also wenn es aber dann juckt, wenn es brennt, dann natürlich sofort wechseln. Aber ansonsten wirklich fühlt sich es erstmal ungewohnt an. Einfach mal abwarten.
0: Wie kann man den Kopfhaut gucken? Da stehe ich da so vom Spiegel.
1: Im Zweifel, genau. Muss man irgendwie fühlen oder du lässt mal irgendwen draufschauen.
0: Ich hatte ja gerade gesagt, alle drei Tage Haare waschen.
1: Ja, also jeden Tag, also es ist immer sehr individuell, aber jeden Tag kann auch nicht so gut sein. Ne? Also so eine natürliche Fettung im Haar ist schon ganz gut auch.
0: Und dass Männer ein eigenes Shampoo haben, weiß ein Shampoo, dass das Männerhaare sind?
1: Ja, ich weiß es nicht genau. Es ist, glaube ich, schon ganz schön viel Marketing dahinter.
0: Maurice Mama, WDR 2 Haarstudio. Über Shampoo, was es kosten soll, was es können muss, nämlich vor allen Dingen sauber machen. Ich finde, wenn es viel Schaum macht, macht es auch viel sauber.
1: Ich mag das. Vor allen Dingen bei der zweiten Wäsche, dann ist es besonders schaumig. Dann fühlt es sich so weich an.
0: Zweite Wäsche?

0: Coldplay. Also das war ein Spieltag in der Fußball-Bundesliga, der hat mir persönlich Auftritt
1: gegeben. WDR 2. Alle gegen Pistor.
0: Na, wir tippen ja auch hier im Team immer mit, ne? Und die Führung im WDR 2-Team, die ist für mich nicht oft. Und vor allen Dingen spüre ich seinen erregten Atem in meinem Nacken. Es war punktemäßig kein hohes Niveau, aber das muss ja auch nicht immer, ne?
2: Ja, das fällt schon auf, ne? Kaum spielen die Bayern mal unentschieden gegen Heidenheim oder verliert Dortmund, purzeln die Punkte in unserem Tippspiel. Der Tagessieg ist mit 16 Punkten weggegangen. Ich glaube, das gab es in der Saison noch gar nicht. Und den holt WDR2-Hörer Viktor. Viktor, well done. Ich selber habe 6 Punkte geholt und damit den Extrapunkt sogar bekommen. Es ist verrückt. So, vor dem vorletzten Spieltag bin ich auf Platz 24.214. Freue mich auf Berlin.
0: Ja, der rechnet sich da immer einen in die Tasche, du. Aber ihr könnt auf jeden Fall, wenn ihr Bester seid, am Tag euer Trikot gewinnen. Eures Lieblingsvereins auf den Leib gegossen kriegt ihr dann. Hier, schöne Musik. Ist so ein bisschen cool. 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
2: Um 11.30 Uhr mit Jessica Häusler. Guten Tag.
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2: In Kiel startet am Mittag ein Minenjagdboot der deutschen Marine in Richtung der Straße von Hormuz. Das Boot Fulda soll dabei helfen, die durch den Iran-Krieg blockierte Schifffahrtsstraße zu sichern. Es ist darauf spezialisiert, Minen und Sprengstoff aufzuspüren und zu räumen. Für einen möglichen Einsatz fehlt noch die Zustimmung des Bundestages. Bei jeder dritten Geburt in deutschen Krankenhäusern wird ein Kaiserschnitt gemacht. Zahlen vom Statistischen Bundesamt aus 2024 zeigen nochmal, dass das inzwischen deutlich öfter passiert. Seit Anfang der 90er Jahre hat sich die Zahl der Kaiserschnitte mehr als verdoppelt. Die Feuerwehrleute aus NRW, die in den Niederlanden geholfen haben, sind zurück. Sie waren ausgerückt, um Waldbrände zu löschen, unter anderem aus Düsseldorf und Ratingen. Jetzt sind die Feuer so weit im Griff, dass die Niederlande keine Hilfe mehr brauchen. Anders sieht es in Brandenburg, Bayern und an der Grenze zu Tschechien aus. Dort sind dagegen mehrere hundert Feuerwehrleute in Waldbrandgebieten im Einsatz. Ein Passagierflugzeug ist bei der Landung in New York wohl nur knapp einem schweren Unglück entgangen. Die Maschine von United Airlines streifte mit einem Rad und der Unterseite einen Laternenpfahl auf einem Highway neben dem Flughafen. Die Boeing aus Venedig mit rund 230 Menschen an Bord konnte trotzdem sicher in New York landen. Das war WDR aktuell.
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3: Für das Rheinland und das Ruhrgebiet mit Olga Thomasow. Schönen guten Tag. Wir starten mit einer aktuellen Meldung aus Bochum. Dort läuft jetzt gerade ein Großeinsatz der Polizei. An einer Sekundarschule im Stadtteil Dahlhausen gibt es einen Amok-Alarm. Die Polizei geht derzeit aber von einem Fehlalarm aus. Die Schule wird geräumt. Noch sind keine näheren Informationen bekannt. In vielen Parks und an Gewässern breiten sich jetzt wieder Wildgänse aus. Viele Städte im Ruhrgebiet wollen mit unterschiedlichen Maßnahmen die Population eindämmen, weil der Kot für Ärger sorgt. Denise Friese, WDR 2 Essen.
4: Ein Picknick im Park oder der Ausflug an einen Badesee kann ekelig werden. Im Sommer sind viele Stellen mit dem Gänsekot verdreckt. In Bochum prüft die Stadt aktuell, ob Eier entnommen werden. In Mülheim werden sie gejagt. In Essen probiert man es mit hohen Blühwiesen, weil Gänse lieber glatten Rasen mögen. Bisher haben die Städte im Ruhrgebiet noch kein geeignetes Mittel gefunden, um die Ausbreitung der Gänse zu regulieren. Überall gilt aber, die Gänse keinesfalls füttern.
3: Viele Städte und Gemeinden starten in diesen Tagen mit dem Stadtradeln. Das Ziel, 3 Wochen lang möglichst viele Wege mit dem Fahrrad erledigen. In Oberhausen beginnt das Stadtradeln heute. Danny Papst, WDR 2 Oberhausen.
5: Schon jetzt haben sich in Oberhausen mehr als 1200 Menschen fürs Stadtradeln angemeldet. Ab 12 Uhr gibt es heute auf dem Saporischia-Platz die Auftaktveranstaltung, unter anderem mit einem Pedelec-Simulator. In Düsseldorf sind sogar schon 5.500 Menschen beim Stadtradeln dabei. Die Kampagne wirbt dafür, möglichst oft vom Auto aufs Rad umzusteigen. Im vergangenen Jahr haben in ganz Deutschland 1,1 Millionen Menschen beim Stadtradeln mitgemacht.
3: Und zum Wetter für das Rheinland und das Ruhrgebiet heute mit Werten zwischen 19 bis maximal 21 Grad. Es gibt mehr Wolken, dazu etwas Sonne und im Verlauf des Nachmittags dann auch vermehrt Schauer und auch einzelne Gewitter. Dazu in Tönesforst maximal 17 Grad und in Duisburg bis 16 Grad.
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6: Auf der A1 Münster Richtung Osnabrück ist die Ausfahrt Lattbergen. Bis 13 Uhr so der Plan gesperrt, weil die Feuerwehr da gerade dabei ist, eine Ölspur wegzumachen. Die 40 Dortmund Richtung Essen zwischen Dortmund-Barob und Dortmund-Klei, 10 Minuten 2 Kilometer. Die 44 Düsseldorf Richtung Essen ist zwischen Hetterscheid und Felbert Nord. Wegen Arbeiten im Tunnel Birth bis Anfang Juli gesperrt. Es kommen sehr viele Hinweise, weil ich es anfangs einmal falsch aussprechen wollte, dass es Birth heißt und der Tunnel Birth auch in der Nähe vom Krankenhaus liegt, in dem Kinder geboren werden. Und die A52 Essen Richtung Düsseldorf zwischen Essen-Kettwig und Breitscheid, Viertelstunde 3 Kilometer. Da wird auch gebaut. Die 59 haben wir noch Köln Richtung Bonn zwischen Flughafen Köln-Bonn und Spich. Unfall, Viertelstunde 3 Kilometer.
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6: Hallo! Einen wunderbaren Montag wünschen wir, hatten es gerade mit Shampoo, ne? Was darf das kosten, was muss das eigentlich können? Er schreibt wieder der Zweihörer Berti, er würde seit 35 Jahren Baby-Shampoo benutzen. Hätte ihm der Friseur gesagt, dass da Schuppen von weggehen. Würde er manchmal beim Sport ausgelacht werden, weil er mit der Babyshampoo-Flasche da hinkommt. Aber er sei jetzt 63 Jahre und hätte volles Haar. Da würde nichts fehlen und es sähe toll aus. Ne? Ich fühle mich gerade wie bei einer Dating-Plattform hier, Bertie. Vielleicht wären wir dich ja quitt hier.

0: kann ich dir vorwärts und rückwärts vorsingen. La Isla Bonita. Madonna. Es geht um Ulrike Maifert jetzt. Ich erinnere mich an Bilder von ihr, von Sportwettkämpfen, dass diese riesengroße Frau überall drüber sprang.
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0: Die ist über 2 Meter hoch gesprungen und hat in den 70er und 80er Jahren alles an Gold, Silber, Medaillen geholt, was es zu kriegen gab. Und als das losging, da war sie selbst erst 16 Jahre alt. Heute lebt Ulrike Maifert im Bergischen, hier bei uns im Westen. Und wenn sie uns hört, liebe Ulrike, liebe Frau Maifert, herzliche Glückwunsch zum 70. Geburtstag. Und hier haben wir noch die akustische Geburtstagskarte.
2: Ich erkläre die Olympischen Spiele München 1972 für eröffnet.
3: Als Bundespräsident Gustav Heinemann am 26. August 1972 diese Worte spricht, ahnt noch niemand, dass gut eine Woche später eine 16-jährige Olympiageschichte schreiben wird.
4: Jetzt wieder das Kleine nach hinten zurückweichen und dann der schnelle Anlauf. Jetzt wird er noch schneller, der Anlauf. Das Abdrücken, die Drehung. Ja. Sie haben es geschafft!
3: Die Schülerin liegt sogar noch eins drauf. Mit der Weltrekordhöhe von 1,92 Meter gewinnt sie die olympische Goldmedaille im Hochsprung. Eine Sensation, zumal Ulrike in den Jahren zuvor wenig professionell trainiert hatte. Direkt nach dem Wettkampf sitzt sie im ARD-Olympiastudio.
5: Weltrekord eingestellt, Goldmedaille gewonnen, mehr kann man eigentlich gar nicht erwarten. Wie wird es bei Ihnen weitergehen?
6: Ja, jetzt ist erstmal Schluss. Ich muss jetzt wieder in die Schule gehen nach den Spielen. Ich weiß nicht, ob ich da noch viel trainiere und so. Dann kommt die Schule erstmal dran.
5: Haben Sie schon ein Echo bekommen von zu Hause?
6: Mein Vater hat erzählt, zu Hause wäre das Telefon immer voll.
3: Selbst Bundeskanzler Willy Brandt lässt es sich nicht nehmen und sendet einen Riesenstrauß roter Rosen ins Studio.
7: Herzlichen Glückwünschen vom Herrn Bundeskanzler.
6: Oh, vielen Dank, Herr Bundeskanzler.
3: Über Nacht wird Ulrike Maifert nicht nur zum Sport, sondern auch zum Teenie-Idol und mehrfach mit dem goldenen Otto der Jugendzeitschrift Bravo ausgezeichnet. Doch der plötzliche Ruhm überfordert die junge Frau.
8: Es war für mich alles etwas befremdlich und ich musste mich da irgendwie eingewöhnen. Man verliert auch sehr seine Unbefangenheit und guckt, was machen die anderen? Gucken die wieder? Rücken die auf die Pelle? Und das ist sehr, sehr unangenehm. Manchmal.
3: Im Sport und auch in der Schule fällt sie in ein tiefes Loch. Bei Olympia 1976 in Montreal scheidet die Hochspringerin vorzeitig aus. An den Spielen 1980 in Moskau nimmt Deutschland nicht teil, aus Protest gegen den Einmarsch der sowjetischen Truppen in Afghanistan. Dabei will Ulrike Maifert sich und allen unbedingt beweisen, dass ihre Goldmedaille keine Eintagsfliege war. Dann 1984 Los Angeles.
9: Dann geht es lang, länger und kraftvoller zu. Sie springt und sie hat geschafft! 2,03 Meter springt sie! Und da macht sie noch einen gewaltigen Satz rückwärts.
3: 12 Jahre nach München gewinnt sie tatsächlich zum zweiten Mal olympisches Gold. 12 Sommer Einsamkeit, so lautet der Titel ihrer Autobiografie, in der sie beschreibt, wie der Triumph von 1972 Fluch und Segen zugleich war. Welche der beiden Goldmedaillen für sie die schönere war?
8: Die erste war so überraschend und so toll und mit großen Augen, das war wirklich wunderbar. Und die zweite war bewusst erarbeitet und darüber habe ich mich natürlich auch sehr gefreut.
3: Bis heute ist sie die jüngste Olympiasiegerin in einer Einzeldisziplin der Leichtathletik. Schon lange ist die ehemalige Hochspringerin, die seit ihrer Heirat Ulrike Nasse Maifert heißt, keine 16 mehr. Heute wird sie 70.
0: Herzlichen Glückwunsch. Michael Kruse hat gratuliert. Bei Ulrike Maifert, die jüngste Olympiasiegerin in einer Einzeldisziplin der Leichtathletik. WDR2.de hat es nochmal zum Nachhören.

ich das gerade mit den Endorphinen höre, müssen wir noch eben drüber reden. Wir hatten es ja mit den Shampoos, ne? Und die Männer sollen jetzt mal sagen, braucht ihr ein eigenes Shampoo, weil ihr Männer seid? Merkt das Shampoo, dass eure Haare Männerhaare sind? Viele haben ja auch dieses eine Shampoo, was für alles ist. Und dazu schreibt jetzt Hörerin Manuela eine kurze Anmerkung zum Thema Männer-Shampoo. Das wird benutzt für Körper, Haar, Auto und Roller.

0: Freddie Mercury. Gleich haben wir gute Stunde. Ja, erstmal Burn It Down, gute Stunde, fängt ja gut an. Und Tracy Chapman haben wir wieder zwei Musik mit. Talking about a revolution. Wir hören uns gleich.
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5: Die Nachrichten mit Jessica Häusler. Guten Tag.
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5: Der Iran hat auf Pläne der USA regiert mit einer Drohung. Präsident Trump hatte angekündigt, dass das US-Militär die Straße von Hormuz absichert. Ab heute sollten so wieder Handelsschiffe durch die Meerenge fahren. Der Iran blockiert den Weg und beansprucht das Kommando dort auch weiterhin. Mehr von Uwe Lüb, WDR Istanbul.
6: Das Oberkommando des iranischen Militärs drohte damit, US-Kriegsschiffe anzugreifen, sollten sie in die Meerenge einfahren. Iran kontrolliere die Straße von Hormuz. Jede Durchfahrt eines Schiffes müsse mit den iranischen Streitkräften abgestimmt werden. Das US-Zentralkommando in der Region CENTCOM will für die Operation 15.000 Soldaten, 100 Flugzeuge und etliche Kriegsschiffe bereithalten. Weil nicht klar sei, ob und wie viele Seeminen in der Region ausgebracht sind, sollten die Schiffe nahe der omanischen Küste entlangfahren. Das US-Militär will währenddessen Funkkontakt zu den Schiffen halten.
5: Die Weltgesundheitsorganisation meldet den Ausbruch einer Atemwegsinfektion auf einem niederländischen Kreuzfahrtschiff auf dem Atlantik. 3 Passagiere sollen am Hunter-Virus gestorben sein. Marie-Christine Werner, WDR Genf.
7: 3 weitere Personen seien infiziert. Eine von ihnen werde in Südafrika intensivmedizinisch betreut. 2 befänden sich noch auf dem Schiff. Unter den Opfern ist nach Agenturberichten ein niederländisches Ehepaar. Das Hunter-Virus kann beim Kontakt mit Ausscheidungen von Nagetieren auf den Menschen übertragen werden und zu schweren Krankheitsverläufen führen. In seltenen Fällen wird der Erreger auch von Mensch zu Mensch übertragen, so die WHO. Das Kreuzfahrtschiff MV Hondius eines niederländischen Betreibers war von Ushuaia in Argentinien nach Kap Verde unterwegs und befindet sich zurzeit im Hafen von Kap Verde.
5: Weitere Meldungen im Überblick. Der Softwarepionier Tobias Groten aus Ahaus ist am Wochenende überraschend gestorben. Er wurde 59 Jahre alt. Groten galt als digitaler Vordenker und wurde auch als Bill Gates von Westfalen bezeichnet. 40 Jahre lang baute er Smart City-Lösungen und entwickelte Ideen für KI. Das Münsterland war quasi sein Reallabor. Der April war der teuerste Tankmonat aller Zeiten. Sowohl Benzin als auch Diesel waren laut ADAC so teuer wie noch nie. Ein Liter E10 kostete beispielsweise im Schnitt 2,11 Euro. Die bisherigen Höchstpreise stammen aus der Zeit kurz nach Beginn des Ukraine-Krieges. Ein verdächtig hoher Stromverbrauch hat die Polizei in Solingen zu einer illegalen Cannabis-Plantage geführt. Die Beamten fanden in einer Halle rund 1400 Pflanzen und die technische Ausstattung zur Aufzucht. Verdächtige wurden bisher nicht gefasst. Das technische Hilfswerk half bei dem Abbau der Drogenplantage in Solingen.
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5: Immer mehr Jahre mit Regen und extremen Frost oder Hitze. Der Klimawandel bedroht im Münsterland viele historische Gebäude und Denkmäler aus Sandstein. Jetzt gibt es einen Rettungsplan. Simon Lennartz für WDR aktuell.
8: So ein Rettungsplan für Sandstein, der ist sehr wichtig. Da geht es um Wege, Kreuze, Heiligenfiguren, aber auch um ganze Herrenhäuser aus Sandstein, die teils Jahrhunderte alt sind. Und an vielen Statuen aus Sandstein sind ganze Partien abgeplatzt, an Häusern und Wasserschlössern ganze Bauteile abgefallen. Da müssen jetzt einfach die Eigentümer mal genauer hinsehen und vor allem handeln. Aber wie das geht, das erklärt der Landschaftsverband Westfalen-Lippe jetzt in einem neuen Leitfaden, und zwar Schritt für Schritt. Und so könnten die vielen Sandsteindenkmäler in der Region dann doch noch gerettet werden.
5: Das war WDR aktuell.
0: Dankeschön. Sarah
3: Hier
0: Geißler.
3: 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Die gute Stunde.
0: Nein.
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0: Das ist zwar wahr, aber ja. Jetzt kommt Sarah erst mit dem Wetter.
9: Ja, das ist auch noch gut zumindest. Noch haben wir viele sonnige Lücken und nur ganz vereinzelt ein paar Schauer bei uns im Westen.

0: Tracy Chapman. Und wir sind in der guten Stunde bei unserem Team des Tages. Kathi, du bist Team des Tages mit deinem Verein. Das ist toll.
1: Hey!
0: Nein, du siehst ganz aufgeregt. Folgendes hat sie nämlich gemacht. Im Kreis Heinsberg ist gestern der erste inklusive Spielplatz eröffnet worden. Da können Menschen mit und ohne Beeinträchtigungen zusammenspielen. Denn was wir gar nicht wussten, liebe Kathi, es gibt 16.000 eingetragene Spielplätze bei uns im Westen. Aber es gibt nur 6 davon, die eingetragen inklusiv sind. Was ist anders bei eurem Spielplatz?
1: Wow. Ja, also erstmal herzlichen Dank für den Anruf. Das Besondere ist, dass unser Spielplatz komplett nach den Wünschen und Bedürfnissen von Menschen mit Beeinträchtigungen gebaut wurde. Der Unterschied einfach zu einem regulären Spielplatz ist, dass es bei uns um Teilhabe geht. Es geht um barrierefreie Wege, um inklusive Spielgeräte und einfach, dass gemeinsames Spielen und nicht nur Zuschauen für alle Kinder möglich ist.
0: Und andersrum ja auch. Deine Mutter Petra wollte mit Enkelin Lu zum Spielplatz. Deine Mutter Petra sitzt im Rollstuhl und hing dann plötzlich im Sand fest. Das ist natürlich doof, ne?
1: Genau so ist es. Ja. So ist die Idee auch entstanden, diesen Verein zu gründen. Meine Mutter sitzt im Rollstuhl und es gab einfach keinen barrierefreien Spielplatz, den sie mit meiner Tochter besuchen konnte. Überall gab es Barrieren und das hat mich letztendlich total bewegt und dazu geführt, dass ich zusammen mit Claudia Franzen den Verein gegründet habe.
0: Wie anstrengend war dieser Weg jetzt? Vom Besuch, ne, Petra sagt mit ihrem Rollstuhl ein, bis wir haben einen inklusiven Spielplatz. Was war das für ein Weg?
1: Das waren schon mehrere Jahre tatsächlich, ehe wir uns dann zusammengefunden haben und den Verein gegründet haben, um einfach Strukturen aufbauen zu können, um Fördermittel beantragen zu können, Spenden zusammenzusammeln und Menschen zusammenzubringen, die das gleiche Ziel haben. Das hat wirklich einige Jahre gedauert. Also allein von der Vereinsgründung bis jetzt zum fertigen Spielplatz waren es über 2 Jahre.
0: Toll. Und Lu ist hoffentlich noch nicht aus dem Alter raus, mit Oma Petra zum Spielplatz zu wollen.
1: So sieht es aus. Die beiden können noch gemeinsam spielen. Genau. Und so geht es halt einfach allen Menschen mit Beeinträchtigungen. Davon sind ja nicht nur Menschen im Rollstuhl betroffen, sondern auch andere Personen mit Beeinträchtigungen. Und die haben jetzt einfach die Möglichkeit, barrierearm und bedürfnisgerecht spielen zu können.
0: Super gemacht. Liebe Kathi, du und deine Mitstreiter in eurem Verein, herzlichen Glückwunsch, dass ihr durchgehalten habt, dass ihr das umgesetzt
1: Dankeschön.
0: Habt als Vorbild für vermutlich sehr viele hier bei uns im Westen. Und einen tollen sonnigen Maitag wünschen wir. Danke.
1: Dankeschön, euch auch.
0: Danke. Tschüss.
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Nur Verlangsänger mit Christina Aguilera. Wir sind beim 90er der Stunde und als der noch nicht ganz fertig war, da klang der so. Da ist schon viel Schönes dabei. Bono, U2, One. Da war der Text noch nicht ganz da. Es gibt auch so ein bisschen Regieanweisungen. Das Endprodukt dann

0: Dass der überhaupt entstanden ist, ist ein kleines Wunder. Ende der 80er Jahre, Anfang 90er geschrieben. Und U2 war damals in so einer tiefen Schaffenskrise. Sie kriegten irgendwie nichts auf der Reihe, sie waren sich nicht einig. Und irgendwie erinnert sich The Edge.
1: Within the band, myself and Bono were probably the ones.
2: In der Band waren Bono und ich vermutlich die, die am härtesten gekämpft haben, einfach mal neue Sachen auszuprobieren. Adam war auch irgendwann auf unserer Seite, aber Larry hat wirklich alles hinterfragt, warum wir in diese und diese bestimmte Richtung gehen wollen.
0: Und dann gab es erste Ideen, dann sind sie nach Berlin gegangen und plötzlich wollte irgendwie gar nichts mehr klappen. Keine Idee, keine Chemie für Bono, kein Miteinander.
1: There was no us against them.
2: Es war kein Wir gegen Sie, es war mehr ein Jeder für sich, was eigentlich ein Betrug ist für das Konzept einer Band.
1: Betrayal of the concept of a band.
0: Aber dann ist es irgendwie passiert, sie hatten dann zwei Gitarrenteile und haben improvisiert und dann kam so ein Moment, wo sie dachten, ey, das könnte doch was geben, das könnte doch über 12 Millionen Mal verkauft werden. Und so ist es dann gekommen. Eine schwere Geburt sozusagen. U2 und One, unser 90er der Stunde bei
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11: Um 12.30 Uhr mit Jessica Häusler. Guten Tag.
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11: Das iranische Militär hat die USA vor einem Einsatz in der blockierten Schifffahrtsstraße von Hormuz gewarnt. Man werde auf jede Bedrohung mit Angriffen reagieren. US-Präsident Trump hatte einen Einsatzplan angekündigt, um die Durchfahrt von Handelsschiffen und Öltankern durch die Meerenge abzusichern. Das US-Militär spricht von Flugzeugen und tausenden Soldaten, die dafür vorgesehen seien. Mehrere NRW-Hochschulen haben eine Werbekampagne in Nachbarbundesländern gestartet. Sie wollen Abiturienten anlocken, denn durch die Rückkehr zu G9 gibt es in diesem Jahr nur halb so viele wie sonst. Die Hochschulen fürchten Einbußen. Die Abiturienten wiederum haben durch den kleinen Jahrgang größere Chancen auf besonders beliebte Studienplätze. Die Feuerwehrleute aus NRW, die in den Niederlanden geholfen haben, sind zurück. Sie waren ausgerückt, um Waldbrände zu löschen, unter anderem aus Düsseldorf und Ratingen. Jetzt sind die Feuer so weit im Griff, dass die Niederlande keine Hilfe mehr brauchen. In Brandenburg, Bayern und an der Grenze zu Tschechien sind dagegen mehrere hundert Feuerwehrleute in Waldrandgebieten immer noch im Einsatz. In den USA beginnt heute ein Prozess gegen Britney Spears. Der Popsängerin wird vorgeworfen, unter Drogen und Alkohol Auto gefahren zu sein. Der 44-Jährigen drohen ein Jahr Haft auf Bewährung und eine Geldstrafe. Britney Spears hat sich mittlerweile freiwillig in eine Suchtklinik begeben. Das war WDR aktuell.
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12: Für das Ruhrgebiet und das Rheinland mit Antje Seemann. Guten Tag. In Bochum ist die Polizei gerade im Großeinsatz. An einer Sekundarschule im Stadtteil Dahlhausen hat es einen Amok-Alarm gegeben. Die Polizei geht inzwischen aber von einem Fehlalarm aus. Aus Bochum, Fabienne Stromer für WDR 2.
13: Vor der Schule ist großräumig abgesperrt. Viele Einsatzwagen und ein Notarzt sind vor Ort. Auch wenn die Polizei bisher von einem Fehlalarm ausgeht, geht man natürlich nach Protokoll vor. Einsatzkräfte der Hundertschaft durchsuchen die ganze Schule. Die Schülerinnen, Schüler und Lehrkräfte sind noch in ihren Klassen. Und nach der Durchsuchung können sie dann das Gebäude verlassen und werden von den Eltern abgeholt. Wie der Alarm ausgelöst wurde, weiß man noch nicht.
12: In vielen Parks und an Gewässern breiten sich jetzt wieder Wildgänse aus. Viele Städte im Ruhrgebiet wollen mit unterschiedlichen Maßnahmen die Population eindämmen. Der Code sorgt nämlich für Ärger. Denise Friese, WDR 2 Essen.
14: Ein Picknick im Park oder der Ausflug an einen Badesee kann ekelig werden. Im Sommer sind viele Stellen mit dem Gänsekot verdreckt. In Bochum prüft die Stadt aktuell, ob Eier entnommen werden. In Mülheim werden sie gejagt. In Essen probiert man es mit hohen Blühwiesen, weil Gänse lieber glatten Rasen mögen. Bisher haben die Städte im Ruhrgebiet noch kein geeignetes Mittel gefunden, um die Ausbreitung der Gänse zu regulieren. Überall gilt aber, die Gänse keinesfalls füttern.
12: Nachdem am Wochenende ein Mädchen und ein Mann tot aus der Erft in Grevenbruch geborgen wurden, gibt es jetzt nähere Informationen zu dem Mann. Nach Angaben eines Polizeisprechers wurde bei dem Leichnam ein Ausweis gefunden. Demnach handelt es sich um einen 59-Jährigen. Verletzungen oder andere Hinweise auf Fremdverschulden gibt es bisher nicht. Im Laufe des Tages werde entschieden, ob der Tote obduziert wird. Und das Wetter für das Ruhrgebiet und das Rheinland. Es gibt heute viele Wolken, etwas Sonne und erstmal vereinzelt, im Laufe des Nachmittags dann auch vermehrt Schauer und einzelne Gewitter. Örtlich haben die auch Unwetterpotenzial. Dazu kriegen wir bis 20 Grad in Brüggen, bis 20 in Castrop-Rauxel und bis 21 Grad werden es in Jüchen.
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5: A40, Dortmund Richtung Essen, zwischen Dortmund-Barob und Dortmund-Klei, Viertelstunde 2 Kilometer. Da ist wegen Bauarbeiten nur ein Fahrstreifen frei. Ich habe um 12 Uhr gar keine Staus vorgelesen, ne? Ich habe es gar nicht gemerkt. Die A44, ihr aber auch nicht. Düsseldorf Richtung Essen ist zwischen Hetterscheid und Velbert Nord wegen Arbeiten im Tunnel Birth bis Anfang Juli gesperrt. Die 46 Wuppertal Richtung Düsseldorf zwischen Wuppertal-Wichlinghausen und Wuppertal-Farresbeck. Halbe Stunde 7 Kilometer, da ist ein Unfall passiert. Die 52 Essen Richtung Düsseldorf zwischen Essen-Kettwig und Breitscheid. 10 Minuten 2 Kilometer, weil gebaut wird. Und die A61 Koblenz Richtung Mönchengladbach zwischen Dreieck Mönchengladbach-Wanlow und Mönchengladbach-Reit. 10 Minuten, 5 Kilometer stockender Verkehr.
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5: Einen schönen guten Montag zusammen. Wir sind in der guten Stunde und kümmern uns gleich um eine gute neue Sache, nämlich wie KI im Schwimmbad helfen kann. Um zu gucken, dass da alles gut läuft. Klären wir gleich hier bei uns.

0: Lass den Kopf nicht hängen, head down. Das wäre im Schwimmbad auch ungünstig. Eine super Überleitung hier bei WDR 2. Wir reden über künstliche Intelligenz im Freibad, die da helfen soll, dass niemand untergeht. Sie soll die Bademeister unterstützen. Und im Freibad in Gescher soll es das demnächst geben. Im Westfalenbad in Hagen gibt's das schon seit Dezember. Und da ist Volker Kühltmann, der Bäderleiter. Hallo, lieber Volker.
1: Hallo, liebe Steffi.
0: Was macht die KI da genau? Wie geht das?
1: Ja, die unterstützt uns dadurch, dass wir über Kopfkameras haben, die alle Becken beobachten. Und die hilft uns dann dabei, zum Beispiel Schwimmer in Not oder Ertrinkende, die abtauchen, also zum Boden sinken, zu identifizieren und dann zu melden. Oder aber auch Menschen, die, sagen wir mal, wie beim Floaten mit dem Gesicht aber nach unten im Wasser treiben. Und da schlagen dann die Kameras an und geben uns ein Signal auf Smartwatches bei der Wasseraufsicht. Und die können dann halt nachschauen, ist das ein aktiver Fall, muss ich einschreiten, muss ich helfen.
0: Wie oft passiert das?
1: Ja, das ist so am Tag sind es bestimmt 20 Meldungen, die da reinkommen. Das sind einmal so Vorsichtsmeldungen, aber auch Warnmeldungen, also wo wirklich aktiv jemand zu lange unter Wasser ist. Und bei beiden, sowohl bei Vorsicht als auch bei Warnung, gucken wir auf jeden Fall hin und entscheiden dann, ob wir einschreiten müssen, zum Beispiel reinspringen müssen und den Menschen halt an die Wasseroberfläche holen müssen. Das ist bei den Besucherzahlen, die wir haben, so 20, 30 Mal am Tag, ist das schon das dann Alarm ausgelöst wird.
0: Hat das dann zur Konsequenz, dass eure Bademeister nicht mehr aufs Becken gucken, sondern permanent auf Monitore?
1: Nein, genau andersrum. Wir gucken fast nur aufs Becken, aber dadurch, dass die Becken ja auch groß sind und wir uns bewegen, von verschiedenen Winkeln drauf sind, brauchen wir halt im Endeffekt dieses dritte Auge. Ich verlasse also, sagen wir mal, den einen Bereich und vielleicht 30 Sekunden später passiert dort was, wo ich gerade noch gestanden habe. Und dann kriege ich halt diesen Signal und ich sehe auf der Uhr die Position, wo der Alarm ausgelöst wird und kann halt an diese Stelle direkt hingehen. In der Regel habe ich so 3 Minuten Zeit, eigentlich jede Stelle im Becken zu beobachten.
0: Und das klingt ja nach einem beruhigenden Gefühl für Eltern, die mit Kindern da sind, auch für ältere Menschen, ne, die sich vielleicht nicht so richtig trauen, da reinzuspringen, dass jemand da noch ein besonderes Auge drauf hat.
1: Genau, es ist im Endeffekt für uns das dritte Auge. Ja. Ja, das, was hinter mir passiert oder was vielleicht an dem Ort passiert, wo ich vor einer Minute war, dass ich da auf jeden Fall eine zusätzliche Hilfe habe. Das ist auf jeden Fall etwas, was uns Sicherheit gibt, aber trotzdem, es gilt immer noch, die Eltern haben die Aufsichtspflicht.
0: Ja. Aber Volker, ich will jetzt das goldene Sportabzeichen machen. Ich möchte eine halbe Stunde tauchen und ihr fischt mich da permanent raus, weil ihr glaubt, ich sei in Gefahr. Passiert das auch?
1: Genau, nee, wir beobachten dich aber, ob das wirklich Tauchen ist, weil wir reden eigentlich vom statischen Abtauchen. Statisch heißt also keine Bewegung, sinken zum Boden. Wenn jemand aktiv 30 Minuten schafft, die Luft anzuhalten, dann beobachten wir das zwar natürlich kritisch, aber nein, wir holen dich nicht permanent raus. Also du darfst weiter tauchen und schwimmen.
0: Beim Buckelwald-Team hier werdet ihr auf jeden Fall euer Ding ausgeschlagen in alle Richtungen. Ganz lieben Dank.
1: Wahrscheinlich, genau. Da wären wir auch aktiv geworden. Okay.
0: Volker Kühltmann, der Bäderleiter, der erzählt hat, wie KI funktioniert beim aufs Becken gucken. Herzlichen Dank. Schönen Sonntag. Nee, Montag. Was haben wir denn heute?
1: Montag. Genau. Danke. Glück auf Hagen. Alles klar.
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0: Ach, er ist auch noch im Glück auf Modus.

0: Das war unser geheimes Passwort. The Man I Need muss ich singen. Und dann kommt ja, Thilo.
1: Auch wenn du kannst es nicht allen verraten.
0: Es kann total einfach sein.
1: Aber es gibt ja so Codewords auch beim Enkeltrick, beim enkeligen Trick, ne, wenn du irgendwie betuppt wirst, dass du mal was fragst und dann die andere Seite so aus dem Ruder läuft und dann weißt du, hier ist Betrügerei. Das kannst du bei Fake-Videos im Netz ja nicht.
0: Meine Mutter kam damit an und sagte, guck mal, da gibt es so Diabetes-Medikamente, der Hirschhausen wirbt dafür und hatte schon alles im Warenkorb.
1: So, pass
0: auf. Ich sag, Mama, stopp, ich glaube da nicht dran.
1: Richtig, Ecke von Hirschhausen gleich im WDR 2 Mittagsmagazin. Heute Abend läuft er seine Doku Hirschhausen und die Deepfake-Mafia. Was er da alles erlebt hat und wie Realität und Internet verschmilzen und was man dagegen tun kann. Auch deine Mutter kriegt Hilfe.
0: Und welches Produkt wir beide verkaufen könnten demnächst.
1: Shampoo fürs Auto. Shampoo fürs Auto habe ich gelernt bei dir.
0: Ja, aber du bist ein Typ für Shampoo, das stimmt.
1: Für Männer-Shampoo?
0: Ja.
1: Okay.
0: Aber du hast so kräftiges Haar.
1: Ja, oh,
0: ja, du brauchst das schon. Bis morgen.

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6: Die Nachrichten mit Jessica Häusler. Guten Tag.
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6: An der 2. neuen Leverkusener Rheinbrücke finden gleich besondere Arbeiten statt. Dort werden die Stahlseile montiert, die später die Fahrbahn tragen sollen. Dafür braucht es millimetergenaue Präzisionsarbeit. Die 2. Leverkusener Brücke soll im Sommer 2028 fertig sein. Von der Baustelle berichtet Oliver Köhler für WDR aktuell.
7: Hier liegt das 60 Meter lange und 30 Meter breite Stahlteil schon auf Spezialfahrzeugen. Die bewegen sich aber sehr langsam. Die ferngesteuerten Fahrzeuge sollen das Brückenelement Stück für Stück über die Autobahn 59 schieben. Das Problem, sie können nur bis zur Brückenrampe fahren. Dort müssen sie die 1200 Tonnen Stahl auf Transportfahrzeuge legen, die 8 Meter tiefer auf der A59 stehen. Das Ganze ist technisch sehr aufwendig. Für die insgesamt 150 Meter braucht der Transport etwa 4 Tage.
6: In Deutschland werden immer häufiger Kaiserschnitte durchgeführt. Neue Zahlen des Statistischen Bundesamtes zeigen, dass im Jahr 2024 jedes dritte Kind so zur Welt kam. Das ist ein neuer Höchststand. Annika Honnef, WDR aktuell.
8: 2024 haben 33% der Frauen ihr Kind per Kaiserschnitt bekommen. Das Statistische Bundesamt sagt, dass es Anfang der 90er noch mehr als die Hälfte weniger waren. Die meisten Kaiserschnitte passieren, weil es Risiken bei der Geburt gibt. Zum Beispiel, wenn die Herztöne vom Kind auffällig sind. Eine Rolle spielt auch, wie gut ein Krankenhaus ausgestattet und wie erfahren das Personal ist. Der Deutsche Hebammenverband sagt auch, dass oft schon während der Schwangerschaft aktiv nach Risiken geschaut wird, wegen denen ein Kaiserschnitt nötig werden könnte.
6: Weitere Meldungen im Überblick. Die Feuerwehrleute aus NRW, die in den Niederlanden geholfen haben, sind zurück. Sie waren ausgerückt, um Waldbrände zu löschen, unter anderem aus Düsseldorf und Ratingen. Jetzt sind die Feuer so weit im Griff, dass die Niederlande keine Hilfe mehr brauchen. In Brandenburg, Bayern und an der Grenze zu Tschechien sind dagegen mehrere hundert Feuerwehrleute in Waldbrandgebieten im Einsatz. Ein Passagierflugzeug ist bei der Landung in New York wohl nur knapp einem schweren Unglück entgangen. Die Maschine von United Airlines streifte mit einem Rad und der Unterseite einen Laternenpfahl auf einem Highway neben dem Flughafen. Die Boeing aus Venedig mit rund 230 Menschen an Bord konnte trotzdem sicher in New York landen. Das Duisburger Stahlunternehmen Hüttenwerke Krupp Mannesmann kann weitermachen. Die EU-Kommission hat erlaubt, dass der Stahlkonzern Salzgitter das Unternehmen übernehmen darf. HKM gehört aktuell 50% ThyssenKrupp Steel. ThyssenKrupp hatte den Liefervertrag gekündigt, deshalb war die Zukunft unsicher. Trotz der Übernahme stehen wohl viele Jobs bei HKM auf der Kippe.
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6: Ab heute Abend sind im Raum Höxter wieder Kampfhubschrauber der Bundeswehr unterwegs. Die Übungsflüge sind bis Donnerstag geplant. Dabei kann es sehr laut werden. Silke Tornede für WDR aktuell.
9: Die Hubschrauber starten gegen 18 Uhr und fliegen bis etwa 2 Uhr nachts. In den kommenden Nächten sind sie in unserer Region über Beverungen unterwegs. Dabei fliegen sie zum Teil sehr tief, in nur knapp 30 Metern Höhe. Die Bundeswehr versucht, das Übungsgebiet immer wieder zu wechseln, um die Lärmbelastung für die Bevölkerung so gering wie möglich zu halten. Bei dem Training üben die Piloten das Fliegen nahe am Boden und in der Dunkelheit. In diesem Jahr gab es schon mehrere Übungsflüge im Raum Höxter und angrenzenden Gebieten.
6: Das war WDR aktuell.
10: Und das sind die Wetteraussichten für diesen Montag von Sarah Geißler, WDR 2 Wetterredaktion.
11: Ja, und die sind ziemlich nass. Also am Nachmittag breiten sich teils kräftige Schauer und auch Gewitter bei uns im Westen aus. Sie ziehen jetzt gerade rein über die Eifel und über die Städteregion Aachen und kommen dann später auch im Münsterland und an der Weser an, beschäftigen uns dann noch bis in die Nacht hinein. Örtlich gibt es auch Unwetterpotenzial durch Starkregen. Die Temperaturen erreichen dazu heute in Bad Berleburg nur noch 18 Grad, in Düren 20 und in Mahl 21 Grad. So nach Mitternacht beruhigt sich das Ganze dann wieder. Es bleibt aber auch die nächsten Tage sehr wechselhaft bei uns und es wird noch ein bisschen kühler.
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10: 4 nach 1, Autobahn 3, Köln Richtung Arnheim zwischen Kreuz Oberhausen West und Kreuz Oberhausen. 10 plus 5 Kilometer stockt's. A4 Aachen Richtung

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1: Guten Montag. So, die obere Zahl rast an der Zapfsäule. Sowas von schnell, das sind die Liter und die untere. Ja, also da geht's irgendwie gar nicht so richtig voran. 10 Cent kommen von diesem 17 Cent Tankrabatt bei uns noch an. Der ADAC rechnet uns das gleich mal schön und vor.
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0: 90 zurück für einen Moment mit den Spice Girls auf WDR 2 und If you wanna be my lover. Wanna be, es ist Montag, hier ist das Mittagsmagazin.
1: Es war günstig geworden, aber ist immer noch teuer war.
2: Für mich ist es immer noch teuer, aber besser als früher natürlich.
3: Ich glaube, das wird dann eh wieder hochgehen.
0: Wir sind beim Tankrabatt, also der Maßnahme der Bundesregierung, um die hohen Spritpreise aufgrund der Blockade der Straße von Hormus zu puffern bei uns. Und wir fragen heute ja den ganzen Tag auf WDR 2 schon, wie läuft's denn wirklich mit diesem Tankrabatt? Das Kartellamt und auch der ADAC, die beobachten das ganz genau und haben Zahlen dazu. Schönen guten Tag, Katharina Luca, ADAC-Sprecherin.
4: Hallo, guten Tag.
0: Was zeigt denn Ihre Auswertung? Wie viel von diesen 17 versprochenen Cent kommt denn da wirklich an?
4: Leider ist es so, dass wir noch nicht die vollen 17 Cent an den Zapfsäulen sehen. Wir liegen im Moment hier um die, ja, sagen wir mal 11, 10 Cent, die Preise gesunken sind. Aus unserer Sicht ist das aber nicht genug. Wir fordern hier ganz klar, dass die ganzen 17 Cent weitergegeben werden.
0: Jetzt gab es so einen Tankrabatt in der Vergangenheit ja schon mal, nämlich 2022, damals, als der Krieg gegen die Ukraine losgegangen ist. Und da hat man auch gemerkt, naja, so wirklich kommt das bei den Bürgerinnen und Bürgern nicht an. Also ist es ja nicht so überraschend, dass es jetzt zum zweiten Mal nicht ankommt, oder?
4: Das ist richtig. Auch da haben wir gesehen, dass es nicht vollumfänglich weitergegeben worden ist. Wir haben uns hier schon auch auf das Wort der Mineralölkonzerne verlassen, die ja verlautbaren haben lassen, dass sie auch wirklich den vollen Umfang weitergeben werden. Wir wollen sie da beim Wort nehmen und hoffen, dass wir jetzt wirklich zeitnah was sehen und fordern die wirklich auch auf, die Mineralölkonzerne, dass hier etwas passiert und dass es hier weiter nach unten geht.
0: Dann schauen wir mal auf die zweite Regel, die ja neu ist und die es schon ein bisschen vorher gab, nämlich die 12-Uhr-Regel. Tankstellen dürfen ja nur noch einmal am Tag die Spritpreise erhöhen. Was beobachten Sie da?
4: Wir haben gesehen mit der 12-Uhr-Regel, dass jetzt das nicht dazu geführt hat, dass die Preise wirklich gesunken sind, sondern es ist vielmehr eher andersrum. Die Befürchtung hatten wir ja im Vorfeld auch, dass das Modell genutzt wird, um eben hier Unsicherheiten sozusagen einzupreisen, wenn man nur einmal am Tag erhöht werden darf, dass dann eben sehr viel erhöht wird. Und wir haben hier einen Puffer, den die Mineralölkonzerne sich quasi draufgeschlagen haben, den wir schon seit 1. April sozusagen mit Inkrafttreten dieser neuen Regel mitziehen. Das heißt, wir sind einfach auch da schon vom Sprit zu teuer gewesen.
0: Abschließend, Frau Luca, darf ich Sie mal fragen, gibt es sowas aktuell wie den besten Zeitpunkt zum Tanken?
4: Also aktuell gibt es definitiv den besten Zeitpunkt zu tanken, der liegt vor 12 Uhr. Es muss nicht unbedingt 5 vor 12 sein, das ist auch ganz wichtig für Autofahrer und Autofahrerinnen. Also es ist nicht immer dann am allergünstigsten, man kann auch im Laufe des Vormittags schon günstig tanken. Aber am besten Fall natürlich eben nicht um kurz nach 12, dann ist es wirklich am teuersten.
0: Absolut, da sagt die ADAC-Sprecherin Katharina Luca und WDR2-Hörer Michael hat sich gemeldet, hat das Gespräch hier gerade gehört und schlägt vor, da hilft nur noch eins, ein autofreien Sonntag.
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0: Ich und ich und Pflaster im WDR 2 Musikmix. Gleich für euch Ariana Grande zum Wegträumen. We can't be friends. Vorher aber mal dahin geblickt auf ein Kreuzfahrtschiff. Vielleicht habt ihr es auch mitbekommen, das ist so ziemlich das Schlimmste, was passieren kann. Auf dem Kreuzfahrtschiff bricht ein Virus aus. 3 Menschen sterben und 3 weitere infizieren sich. So ist nämlich die Lage auf einem niederländischen Kreuzfahrer, das vor den Kapverden im Atlantik unterwegs ist. Das Hunter-Virus ist da ausgebrochen. Stefan Haase, WDR 2 aktuell, erklär uns nochmal, Hunter-Virus, was ist das? Welche Symptome löst es aus?
1: Das Hunter-Virus ist eine sehr schwere Atemwegserkrankung. Wenn man sich damit infiziert hat, dann kriegt man sehr schnell hohes Fieber und auch so typische Grippesymptome. Aber, und damit kann man das Virus auch am besten erkennen, man kann auch plötzlich schlechter sehen, weil man extrem kurzsichtig wird. Übertragen wird das Virus durch Ausscheidungen von Nagetieren wie zum Beispiel der Rötelmaus. Und es gibt anscheinend auch mehrere Varianten dieses Virus. Hier in Deutschland zum Beispiel ist es in der Regel nicht tödlich, heißt es vom Bundesgesundheitsministerium. Die Variante auf dem Kreuzfahrtschiff scheint da deutlich aggressiver zu sein. Ich meine, wenn da jetzt schon 3 Menschen dran gestorben sind, ist das offensichtlich.
2: Absolut.
1: Und es spricht auch eher für einen Schädlingsbefall auf dem Schiff. Denn eine Übertragung des Virus von Mensch zu Mensch ist laut WHO eigentlich sehr selten. In Deutschland laut Gesundheitsministerium überhaupt nicht möglich.
0: Soweit die Erklärung zu dem, was auf dem niederländischen Kreuzfahrtschiff da gerade passiert. Das Hunter-Virus ist da ausgebrochen. Stefan Haase, WDR 2 aktuell.
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5: Um 13.30 Uhr mit Jessica Häusler. Guten Tag.
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5: Am zweiten Teil der Leverkusener Rheinbrücke finden ab heute aufwendige Arbeiten statt. Dort werden die Stahlteile montiert, die später die Fahrbahn tragen sollen. Selbstfahrende Schwerlasttransporter fügen die tonnenschweren Teile ein. Sie müssen dabei einen Höhenunterschied von 8 Metern überwinden. Die zweite Leverkusener Brücke soll im Sommer 2028 fertig sein. Die Weltgesundheitsorganisation sieht nach dem Ausbruch des Hantavirus auf einem Kreuzfahrtschiff keinen Grund zur Beunruhigung. Die WHO sagte, für die allgemeine Bevölkerung bleibe die Gefahr niedrig. Auf einem Kreuzfahrtschiff aus den Niederlanden sind 3 Menschen mutmaßlich am Hantavirus gestorben, 3 weitere sind erkrankt. Das Hantavirus wird normalerweise durch Nagetiere übertragen. Auf Internet-Shopping-Plattformen gibt es aus Sicht der Verbraucherzentrale immer noch zu viele gefährliche Produkte. Es geht zum Beispiel um den Bleigehalt in Kuscheltieren oder Elektrogeräte mit Stromschlaggefahr. Obwohl es ein Verbot für gefährliche Artikel gibt, mussten nach Kontrollen im November mehr als 30 Millionen Produkte von Online-Plattformen gelöscht werden. Bei jeder dritten Geburt in deutschen Krankenhäusern wird ein Kaiserschnitt gemacht. Zahlen vom Statistischen Bundesamt aus 2024 zeigen nochmal, dass das inzwischen deutlich öfter passiert. Seit Anfang der 90er Jahre hat sich die Zahl der Kaiserschnitte mehr als verdoppelt. Das war WDR aktuell.
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6: Nachrichten für das Ruhrgebiet und das Rheinland mit Antje Seemann. Guten Tag. In Bochum läuft gerade ein Großeinsatz der Polizei. An einer Sekundarschule im Stadtteil Dahlhausen hat es einen Amok-Alarm gegeben. Die Polizei geht inzwischen von einem Fehlalarm aus. Trotzdem sind weiter viele Einsatzkräfte vor Ort. Till Schwachenwalde, WDR 2 Bochum, zur aktuellen Lage.
7: Im Moment werden hunderte Schüler aus dem Gebäude geführt. Bis zur Evakuierung waren sie in ihren Klassenräumen eingeschlossen. Als an der Rupert-Neudeck-Schule der Amok-Alarm ausgelöst worden ist, haben sich die Türen automatisch verriegelt, erklärte ein Sprecher der Bochumer Polizei. Ob es sich bei dem Alarm um einen technischen Defekt der Anlage handelt oder ob jemand sie mutwillig ausgelöst und damit missbraucht hat, steht noch nicht fest.
6: Am Düsseldorfer Flughafen wird gerade viel in neue Restaurants und Shops investiert. Der Flughafen folgt damit einem Trend an großen Airports. Gastro und Einkaufen werden für die immer wichtiger. Vom Düsseldorfer Flughafen jetzt Benjamin Sartori für WDR aktuell.
8: Ein neuer Italiener bietet hier leichte sizilianische Küche an. Im Sicherheitsbereich gibt es jetzt ein rheinisches Restaurant mit Sauerbraten und geplant ist auch ein neues Spielzeuggeschäft. Insgesamt investiert ein neuer Betreiber 9 Millionen Euro, um am Ende 27 Gastro- und Shoppingflächen am Düsseldorfer Flughafen umzugestalten. Der Airport hofft, dass das auch Nichtreisende anzieht, denn die Mieteinnahmen von Restaurants und Läden seien sehr wichtig für das Gesamtgeschäft.
6: Nach einem Zugunfall in Oberhausen am vergangenen Freitag gibt es jetzt neue Details. Die Polizei sagt, dass 2 Personen von dem Zug erfasst worden waren. Ein 26-jähriger Mann wurde lebensgefährlich verletzt. Er liegt aktuell im Koma. Seine 21-jährige Begleiterin zog sich Knochenbrüche an Armen, Beinen und an der Schulter zu. Die Polizei geht davon aus, dass die beiden auf dem Bahngelände Drogen konsumieren wollten und spricht von einer klaren Unfallsituation. Und das Wetter für das Ruhrgebiet und das Rheinland, der Nachmittag bringt immer dichtere Wolken, aus denen regnet es dann auch immer wieder. Dazu sind einzelne Gewitter möglich, örtlich auch mit Unwetterpotenzial und Starkregen. Höchstwerte bis 18 Grad in Breckerfeld und bis 20 in Dienstlaken und Erkrath.
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9: 3 Minuten nach 2:30 die Staus mit den längsten Wartezeiten. Bei uns im Westen Autobahn 2 Dortmund Richtung Oberhausen zwischen Dreieck Bottrop und Kreuz Oberhausen. 10 Minuten länger, 4 Kilometer Stocks. A40 Dortmund Richtung Essen zwischen Dortmund Dorsfeld und Dortmund Klei. 20 plus, 2 Kilometer Stau wegen Bauarbeiten, nur eine Spur dort frei. 3 Kilometer Stau auf der A43 Wuppertal Richtung Recklinghausen zwischen Bochum und Kreuzherne. Da müsst ihr 10 Minuten mehr einplanen. Die A44 Düsseldorf Richtung Essen ist zwischen Hetterscheid und Felbert Nord wegen Tunnelarbeiten bis Anfang Juli gesperrt. Und die letzte von der 52 Essen Richtung Düsseldorf zwischen Essen-Kettwig und Breitscheid 10 Minuten länger. 3 Kilometer staut sich wegen Bauarbeiten an der Ruhrtalbrücke. Gute und sichere Fahrt euch.
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9: War ich gerade neidisch auf Erasure bei Steffi Neu mit Ola Moore, da bekomme ich und ihr gleich The Boys of Summer von Don Henley. Vorher Michael Schulte.

0: mich auf so ein klassisches Augen zu und genießen Lied. Vielleicht für euch auch Don Henley, The Boys of Summer. Und dann landet man natürlich wieder in der Schwere der Nachrichten. Aber wenn wir dahinter schauen, dann ist es vielleicht für uns alle gar nicht so schlecht. Dann kapieren wir, um was es hier geht. Hier ist euer WDR 2 Mittagsmagazin am Montag. Und wir schauen dorthin, wo gerade nicht mehr so viel geht. Die Straße von Hormus, der Iran blockiert und kontrolliert ja diesen Seeweg, auf dem ja vorher vor allem viel Erdöl transportiert worden ist. Heute in den Nachrichten, die USA wollen diese Straße von Hormus, da wollen sie eine Initiative starten. Da geht es darum, dass die Schiffe, die dort feststecken, freikommen. Sie wollen da Eskorte schaffen. Jetzt hat der Iran gedroht mit Angriffen und es gibt ganz unterschiedliche Medienberichte, wonach das schon passiert sein könnte. Kann man diese Meerenge überhaupt sicher machen? Das habe ich Moritz Brake gefragt. Er ist Experte für maritime Sicherheit, berät die Bundesregierung und selbst Reserveoffizier bei der deutschen Marine.
1: Ja, das ist das große Problem. Das heißt, das, was jetzt gerade angekündigt wurde von der US-Regierung, ist tatsächlich nicht fundamental neu. Denn es gab ja eine solche Ankündigung schon sehr früh im Konflikt, wo man sagte, die US-Navy wird die Handelsschiffe schützen. Trotzdem fuhren die Handelsschiffe nicht. Und auch jetzt ändert sich nichts an dem Grundproblem, dass absolute Sicherheit für Handelsschiffe nicht gewährleistet werden kann.
0: Was ist denn da die größte Gefahr? Also ich meine, wir hören ja oft, dass die Bundeswehr sich auch beteiligen soll beim Räumen von Minen. Liegt die größte Gefahr im Wasser?
1: Es ist die Kombination aus allem. Ja, denn letztlich schränken Minen einerseits den Bewegungsspielraum ein. Immer wenn ich die Vermutung habe, dass Minen zum Einsatz gekommen sind, muss ich besonders vorsichtig agieren, muss ausschließen, dass da Minen sind, muss also Minen räumen. Das ist zeitaufwendig, erfordert Technologie, erfordert einen sehr genauen Überblick darüber, was ist da. Und wenn ich aber gleichzeitig auch noch diese dynamische Angriffssituation habe, die ständige Gefahr, dass Angriffe aus der Luft, auf dem Wasser oder eben auch unter Wasser noch zusätzlich kommen könnten, dann muss ich ja mich gegen all dieses Spektrum abdecken. Und das könnten zum Beispiel ja auch Minenjagdboote der deutschen Marine gar nicht selber leisten. Das heißt also, ein Minenjagdboot ist hochspezialisiert auf das Räumen von Minen, kann sich aber zum Beispiel nicht gegen den Angriff von Drohnenschwärmen wehren oder ballistische Raketen schon gar nicht oder Marschflugkörper.
0: Das heißt, diese Ankündigung von US-Präsident Donald Trump, Schiffe dort durch diese Meerenge zu eskortieren, ist eigentlich Quatsch, wenn man so will.
1: Genau, also das hat sich nicht geändert, auch zum Beginn des Krieges. Es gelingt nicht, hier absolute Sicherheit zu garantieren. Solange der Iran weiterhin in der Lage ist, anzugreifen, kann man diese Sicherheit nicht gewährleisten.
0: Welche Lösung sehen Sie denn dann für den weltweiten Handel, der von dieser Passage, von dieser Meerenge ja stark abhängig ist?
1: Ich glaube, der ganz, ganz entscheidende Schritt für uns in Deutschland ist, anzuerkennen, dass es uns längst wirklich an unsere fundamentalen Interessen geht. Das, was der Iran da macht, ist ein Akt des Krieges. Diese Art Blockade, die da ausgeführt wird, richtet sich auch gegen uns. Damit sind wir voll unter Beschuss. Wir haben uns entschieden, genauso wie die Golfstaaten, darauf nicht aktiv militärisch zu antworten. Wir tun das gemeinsam mit unseren Partnern in Europa, gemeinsam mit Kanada. Wir antworten darauf nicht militärisch. Aber wir sind längst unter Beschuss. Und diese Krise dort, die wird auch nicht morgen vorbeigehen. Und selbst wenn es gelänge, irgendeine Art von Arrangement zu finden, würden die Folgen uns über Wochen und Monate begleiten. Aber wie gesagt, Frieden ist dort gar nicht unbedingt in Aussicht, denn der Iran hat einen massiven machtpolitischen Hebel gefunden, der eben militärisch flankiert ist und Druck auf die ganze Region, auf den Welthandel ausübt. Wir müssen uns also in Deutschland darauf einstellen, dass das ein dauerhaftes Problem ist und wir dürfen dabei auf keinen Fall nur an uns selber denken.
0: Das ist die Analyse und auch die Meinung von Moritz Brake, Experte für maritime Sicherheit.
2: 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Bibi Rexha und Faithless. New Religion.

0: Miley Cyrus und Mark Ronson's Nothing Breaks Like a Heart. Das ging wirklich ans Herz am Wochenende. Aufstieg von Schalke 04. Endlich wieder Revierderby nächstes Jahr. Also BVB gegen Schalke 04. Niklas Weber freut sich vom Schalke-Fanclub Königsblau Brilon e.V.
1: Gott sei Dank ist es jetzt endlich vorbei, dieses elendige Leid, zweite Liga, und wir sind wieder in der ersten Liga.
0: Ja, chapeau. Und Fortuna bleibt sicherlich auch noch, also Düsseldorf, drin in der zweiten. Da drücke ich die Daumen. Aber nochmal auf dieses Revierderby, Erzrivale BVB. Da freut man sich auch bei Marcel Krüger. Das ist der erste Vorsitzende des BVB-Fanclubs Schwarz-Gelbe Hohenlimburger 09.
2: Ich habe als Kind schon die Revierderby sehr, sehr gerne geschaut. Vor allem mit meinem Onkel, der Schalker war. Das waren immer spannende Diskussionen zu Hause und das möchte man wieder haben.
0: Ja, Parkstadion ist ja nicht mehr so richtig, aber war gestern. Da hat Schalke 4:0 gewonnen gegen den BVB. U23 Regionalliga West. Nur als kleine Spitze.

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4: Die Nachrichten mit Jessica Häusler. Guten Tag.
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4: Die Spritpreise sorgen weiter für Diskussionen. Die Bundesregierung hat die Ölkonzerne aufgefordert, den Tankrabatt an die Verbraucher weiterzugeben. Auch das Bundeskartellamt hat das geprüft. Sein Ergebnis? Der Rabatt kommt bei den Autofahrern nicht so an, wie es verhältnismäßig wäre. Zahlen dazu von Anne Burkhardt, WDR Bonn.
5: Während die Steuersenkung rund 17 Cent beträgt, gingen die Preise im Tagesdurchschnitt zuerst um 13 Cent runter. Bis heute sind sie aber Tag für Tag wieder langsam gestiegen. Der Präsident des Bundeskartellamtes, Andreas Mund, mahnt die Mineralölkonzerne zu mehr Zurückhaltung. Die Steuersenkung solle die Verbraucherinnen und Verbraucher entlasten, ebenso die Wirtschaftsbetriebe, aber nicht die Mineralölkonzerne. Wer tanken muss, soll auf jeden Fall die Preise auf entsprechenden Apps vergleichen, denn nicht alle Tankstellen fahren um 12 Uhr die Preise gleichermaßen hoch oder senken sie ähnlich wieder bis zum Abend.
4: Der Aufstieg von Schalke in die erste Fußball-Bundesliga ist laut Industrie- und Handelskammer eine Chance für die ganze Region. Die Stadt Gelsenkirchen hält sich etwas bedeckter. Ein direkter Wirtschaftsboom lasse sich nicht so einfach berechnen. Wie groß der Effekt des Aufstiegs ist, dazu Maurice Mommer, WDR Wirtschaft.
6: Der ist eher indirekt, aber trotzdem wichtig. Ja, also einzelne Betriebe profitieren natürlich. Kneipen, Hotels, Handel rund um die Spieltage. Nur Schalke hatte auch in der zweiten Liga fast immer volle Stadien und durch den Aufstieg gibt es jetzt nicht mehr Heimspiele oder so. Deswegen steigen die Einnahmen der Stadt nicht automatisch stark. Spannender ist da der Stimmungsfaktor. Die Stadt Gelsenkirchen selbst hat im Gespräch die Stimmung gerade zufriedener, optimistischer und selbstbewusster beschrieben. Und genau so ein Klima kann ja Kaufentscheidungen oder auch Investitionen und das Image beeinflussen. Ja, und außerdem wird Schalke für Sponsoren und Unternehmen wieder attraktiver. Der Aufstieg ist also jetzt kein Geldregen, eher eine Chance auf so neuen Rückenwind. Entscheidend wird also, ob der Verein, die Stadt und die Wirtschaft dann daraus dauerhaft was machen.
4: Weitere Meldungen im Überblick. Bei jeder dritten Geburt in deutschen Krankenhäusern wird ein Kaiserschnitt gemacht. Zahlen vom Statistischen Bundesamt aus 2024 zeigen nochmal, dass das inzwischen deutlich öfter passiert. Seit Anfang der 90er Jahre hat sich die Zahl der Kaiserschnitte mehr als verdoppelt. Am zweiten Teil der Leverkusener Rheinbrücke finden ab heute aufwendige Arbeiten statt. Dort werden die Stahlteile montiert, die später die Fahrbahn tragen sollen. Selbstfahrende Schwerlasttransporter fügen die tonnenschweren Teile ein. Die zweite Leverkusener Brücke soll im Sommer 2028 fertig sein. Ein verdächtig hoher Stromverbrauch hat die Polizei in Solingen zu einer illegalen Cannabisplantage geführt. Die Beamten fanden in einer Halle rund 1400 Pflanzen und die technische Ausstattung zur Aufzucht. Verdächtige wurden bisher nicht gefasst. Das technische Hilfswerk half bei dem Abbau der Drogenplantage in Solingen.
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4: Der Softwarepionier Tobias Groten aus Ahaus ist am Wochenende überraschend gestorben. Er wurde 59 Jahre alt. Groten galt als Vordenker. In Ahaus digitalisierte er Supermärkte, Hotels, Verwaltungen und Bars. Melanie Weyand, WDR Münster.
7: Tobias Groten war ein echter Visionär. Einige nannten ihn sogar den westfälischen Bill Gates. Nach WDR-Informationen starb er am Wochenende an einem Herzinfarkt. Groten war Gründer und langjähriger Vorstand der Tobitz Software AG. Seit den 80er Jahren entwickelt das Unternehmen Software, Digitalplattformen und Smart City-Lösungen. Die futuristische Firmenzentrale mit eigenem Campus, auf dem Ingenieure ausgebildet werden, prägen die Stadt Ahaus.
4: Das war WDR aktuell.
8: Und hier kommt das Gewitter. Sarah Geißler, WDR 2 Wetterredaktion.
9: Ja, ich bring's zumindest mit. Also noch haben wir keins, aber es können sich immer wieder welche bilden am Nachmittag. Die Wolken über dem Westen, die verdichten sich und die lassen inzwischen nur noch von OWL bis Südwestfalen hier und da ein bisschen die Sonne durchblitzen. Aber auch hier zieht es sich weiter zu. Von der Eifel und der Städteregion Aachen her breiten sich außerdem Schauer Richtung Norden aus. Auch Gewitter können eben entstehen, lokal mit Unwetterpotenzial durch Starkregen. Auch der Wind dreht in Gewitternähe auf, ist ansonsten aber schwach unterwegs. Das Ganze bei etwas kühleren Temperaturen als noch am Wochenende. In Nümbrecht bis 19 Grad, in Aalen bis 20 und in Bielefeld heute bis 21 Grad.
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8: Autobahn 40 Dortmund Richtung Essen, zwischen Dortmund-Barup und Dortmund-Kleid 20+, 2 Kilometer Stau wegen Bauarbeiten, nur eine Spur frei. 40 Essen Richtung Duisburg, zwischen Essen-Huttrop und Mülheim-Winkhausen 10+, 4 Kilometer Stau. 4 Kilometer Stau auf der 42 Kamp-Lintfurt Richtung Dortmund, zwischen Gelsenkirchen-Zentrum und Gelsenkirchen-Bismarck, da müsst ihr 10 Minuten mehr einplanen. A43 Wuppertal Richtung Recklinghausen zwischen Bochum-Riemke und Kreuz-Herne 10+, 3 Kilometer Stau. Und die A44 Dortmund Richtung Essen, die zwischen Hetterscheid und Velbert-Nord wegen Arbeiten am Tunnel bis Anfang Juli gesperrt. Gute und vor allem sichere Fahrt.
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8: Schön hier. Aber wart ihr

0: Alex Warren auf WDR 2 mit Ordinary und gleich Vanessa Amorosi mit Absolutely Everybody. Hier ist euer Mittagsmagazin und Everybody ist sehr willkommen hier bei uns im Westen. Neue Kampagne der NRW-Landesregierung auf Social Media. Da wird geworben um Studierende aus anderen Bundesländern. Denn wegen der Rückkehr zum Abitur nach 13 Schuljahren gibt's dieses Jahr deutlich weniger Abiturienten bei uns im Westen. Na, dann schauen wir es uns mal gemeinsam an mit dem Bildungsjournalist Armin Himmelrath. Grüß dich, Armin.
1: Grüß dich, Thilo.
0: Tag. Wie schätzt du es ein? Ist die Angst, dass keiner kommt, berechtigt?
1: Also die Hochschulen machen sich schon Sorgen und das ist auch nicht ganz unbegründet. Wir haben in Nordrhein-Westfalen normalerweise so knapp 80.000 Leute, die Abitur machen im Jahr. Dieses Jahr sind es 30.000. Also das ist, wenn man sehr grob rechnet, fast ein Drittel nur von dem, was wir vorher hatten. Und da ein Großteil der Studienanfängerinnen und Anfänger in Nordrhein-Westfalen auch aus Nordrhein-Westfalen kommt, wird sich das an den Hochschulen schon bemerkbar machen. Jetzt kriegen die pro Studienanfänger ein bisschen Geld vom Land, 18.000 Euro. Plus eine Erfolgsprämie, wenn die Leute auch fertig werden. Und wenn dann eben entsprechend weniger Leute ankommen in diesem Semester, in diesem kommenden Wintersemester, dann kann die eine oder andere Hochschule das durchaus auch in ihrem Finanztopf merken.
0: Da gibt es also weniger Geld. So, jetzt ist es so, die Unimensa in Münster am Aasee ist der Knaller. Die Beachvolleyballplätze an der Sporthochschule in Köln kann ich empfehlen. Abgesehen davon, was haben denn die NRW-Hochschulen zu bieten?
1: Erstmal eine wahnsinnig breite Themenvielfalt. Wir haben weit über 1000 Bachelorstudiengänge, die in Nordrhein-Westfalen angeboten werden, hat natürlich auch mit dieser riesigen Zahl von Hochschulen zu tun. Du hast ja gerade selber angesprochen, Riesenspannbreite von Sporthochschule über Hochschulen für angewandte Wissenschaften bis hin zu Unis mit bestimmten Forschungsschwerpunkten. Und man muss einfach, glaube ich, sich durch dieses Angebot an Themen und an Studiengängen durchwühlen, um für sich selber das Richtige zu finden. Und dann kann man durchaus vielleicht, wenn man dann schon so eine Ahnung hat, wo man hin will, nochmal an der Seite gucken, in welchen Städten das denn ist. Denn es gibt einzelne Städte, die lassen sich durchaus was einfallen, um Erstsemester auch dahin zu locken. Man muss dann den ersten Wohnsitz dahin verlegen. Dann gibt es vielleicht ein kleines Begrüßungsgeld von 100 oder 200 Euro in der einen oder anderen Stadt. In anderen bekriegt man Karten, Tickets, solche Dinge, Sport selber machen. Manchmal Fitnessgutscheine oder was für Schwimmbäder. Also da gibt es einiges, was die Städte und die Hochschulen sich gemeinsam einfallen lassen.
0: Und mit dieser Aktion, dass Studis aus anderen Bundesländern kommen sollen, wie ist deine Einschätzung? Werden damit die Lücken gefüllt?
1: Also nicht komplett wahrscheinlich, aber es ist ja auch bisher nicht so, dass die Unis jetzt über zu wenig Nachfrage klagen würden, sondern wir haben ja gut 100.000 Studienanfänger jedes Jahr in Nordrhein-Westfalen. Jetzt sind es ein paar weniger, vielleicht 10.000, 15.000 weniger, wenn es hochkommt. Ja, das wird man so ein bisschen merken, aber es ist jetzt auch nicht so, dass man plötzlich dann in gähnend leeren Hörsälen sitzt oder alleine ein Seminar hat. Es wird weiterhin die Nachfrage geben, denn die anderen Bundesländer schicken ja auch noch Leute nach Nordrhein-Westfalen. Absolut. Oder es kommen Menschen aus anderen Bundesländern. Es ist einfach ein attraktiver Hochschulstandort und die kommen dann halt aus Niedersachsen, aus Baden-Württemberg, aus Rheinland-Pfalz, Hessen, woher auch immer. Und von daher wird diese Delle für die NRW-Hochschulen zwar spürbar sein, aber nicht so riesengroß.
0: Okay, wir halten fest, es kann aber durchaus ruhiger werden dieses Jahr an den Unis bei uns im Westen. Grund ist die Rückkehr zu 13 Schuljahren und nicht mehr 12. Da machen einfach weniger Abschluss als sonst. Über die Folgen war das Armin Himmelrath, WDR 2 Bildung. Dank dir.
1: Danke.
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0: Flavor Max, Kings and Queens, es ist Montag, es ist Mittagsmagazin-Zeit, 14.20 Uhr und ihr fragt euch sicherlich schon, was ist denn hier eigentlich mit Futter fürs Hirn? Musikwissen gibt's doch immer hier montags um diese Uhrzeit, WDR 2 Dr. Pop Pop Drops, jawohl, wir lutschen den jetzt gemeinsam und der schmeckt heute, wie soll man sagen, so ein bisschen nach Disco, so ein bisschen nach Frankreich. Da ist auch irgendwie so ein vertrauter Geschmack drin, also vielleicht hat man da ein bisschen was gesampelt. So eine kleine Vorahnung habe ich schon.
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0: Dann leg mal los, Dr. Pop.
2: Sampling hat nicht immer den besten Ruf. Für einige schwingt da direkt mit, jemand hat sich fremdes Material einverleibt. Aber Sampling kann auch sehr kreativ sein, wenn dadurch etwas wirklich Eigenes entsteht. Bis zur Perfektion beherrscht haben das Daft Punk. One more time. Ihr großer Hit One More Time aus dem Jahr 2000 basiert im Wesentlichen auf drei Samples aus einem Song aus dem Jahr 1979. More Spell on You von Eddie Jones. Und hier kommt die entscheidende Stelle aus dem Song. Das alles wurde von Daft Punk etwas langsamer abgespielt und damit auch einen Ton tiefer gesetzt. Und hier haben sie drei Samples herausgeschnitten. Hier ist das erste, das zweite und das dritte. Und aus diesen drei Elementen ist dann ein komplett neuer Song entstanden. Das ist wirklich kreatives, künstlerisches Sampling.
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5: Um 14.30 Uhr mit Jessica Häusler. Guten Tag.
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5: Das Bundeskartellamt hat analysiert, wie sich der Tankrabatt auswirkt. Seit dem 1. Mai wurde die entsprechende Steuer gesenkt. Das Amt sagt, die Senkungen sind zwar über das Wochenende an Tankstellen angekommen, allerdings nicht so stark, wie es verhältnismäßig wäre. Außerdem sei der Spritpreis in den letzten Tagen auch schon wieder raufgegangen. Deutschland und Griechenland wollen ihre Zusammenarbeit auf vielen Ebenen weiter vertiefen, vor allem im Bereich der Rüstung. Das ist ein Ergebnis des Treffens von Außenminister Vardifoul bei seinem Amtskollegen in Athen. Vardifoul bezeichnete Griechenland in Zeiten der Krise als strategischen Anker für Europas Sicherheit. Die Weltgesundheitsorganisation sieht nach dem Ausbruch des Hunter-Virus auf einem Kreuzfahrtschiff keinen Grund zur Beunruhigung. Die WHO sagte, für die allgemeine Bevölkerung bleibe die Gefahr niedrig. Auf einem Kreuzfahrtschiff aus den Niederlanden sind 3 Menschen mutmaßlich am Hunter-Virus gestorben, 3 weitere sind erkrankt. Das Hunter-Virus wird normalerweise durch Nagetiere übertragen. Auf Internet-Shopping-Plattformen gibt es aus Sicht der Verbraucherzentrale immer noch zu viele gefährliche Produkte. Es geht zum Beispiel um den Bleigehalt in Kuscheltieren oder Elektrogeräte mit Stromschlaggefahr. Obwohl es ein Verbot für gefährliche Artikel gibt, mussten nach Kontrollen im November mehr als 30 Millionen Produkte von Online-Plattformen gelöscht werden. Und das war WDR aktuell.
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6: Für das Ruhrgebiet und das Rheinland mit Antje Seemann. Guten Tag. Am Düsseldorfer Flughafen wird viel in neue Restaurants und Shops investiert. Der Flughafen folgt damit einem Trend an großen Airports. Gastro und Einkaufen werden für die nämlich immer wichtiger. Benjamin Sartori, WDR 2 Düsseldorf.
7: Ein neuer Italiener bietet hier leichte sizilianische Küche an. Im Sicherheitsbereich gibt es jetzt ein rheinisches Restaurant mit Sauerbraten und geplant ist auch ein neues Spielzeuggeschäft. Insgesamt investiert ein neuer Betreiber 9 Millionen Euro, um am Ende 27 Gastro- und Shoppingflächen am Düsseldorfer Flughafen umzugestalten. Der Airport hofft, dass das auch Nichtreisende anzieht, denn die Mieteinnahmen von Restaurants und Läden seien sehr wichtig für das Gesamtgeschäft.
6: Eine bekannte Landmarke im Ruhrgebiet kommt früher zurück als angekündigt. Die Sanierungsarbeiten auf der Halde Haniel in Bottrop gehen voran und damit werden die bunten Totempfähle noch im ersten Halbjahr dieses Jahres wieder aufgebaut. Andrea Groß, WDR 2 Bottrop.
8: Die mehr als 100 bunten ehemaligen Bahnschwellen sollten eigentlich erst im Herbst wieder aufgestellt werden. So hatte es die RAG, Eigentümerin der Halde, angekündigt. Da die Sanierung des Haldenkopfes aber nahezu abgeschlossen ist, können die Totems schon deutlich früher wieder aufgebaut werden. Die Bergarena ist im Februar abgerissen worden, weil sie nicht mehr standsicher war. Wenn die Halde Haniel Anfang des kommenden Jahres vollständig saniert ist, entlässt die RAG sie aus der Aufsicht des Bergbaus und übergibt sie an den neuen Eigentümer, den Regionalverband Ruhr.
6: In den Gasometer Oberhausen ist heute ein Ameisenstaat eingezogen. Die Insekten erweitern die aktuelle Ausstellung Mythos Wald. Sie leben in einem sogenannten Formicarium, einem Behälter, der speziell entwickelt wurde, um Ameisen zu beobachten. Besucher können Patenschaften übernehmen, die Ameisen dann in regelmäßigen Abständen besuchen und die anderen Besucher über deren Entwicklung berichten. Und das Wetter für das Ruhrgebiet und das Rheinland, der Nachmittag bringt immer dichtere Wolken. Es regnet auch immer wieder. Einzelne Gewitter sind möglich, örtlich auch mit Unwetterpotenzial durch Starkregen. Dazu haben wir in Rees 20 Grad, in Oer-Erkenschwick auch 20 und 21 in Kempen.
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10: Die aktuelle Verkehrslage bekommt ihr jederzeit in der WDR 2 App und hier sind die Staus mit den längsten Wartezeiten. A40 Dortmund Richtung Essen zwischen Dortmund-Barup und Essen-Klei, Viertelstunde plus 2 Kilometer Stau. A42 Kamp-Lindfort Richtung Dortmund zwischen Gelsenkirchen-Hessler und Gelsenkirchen-Bismarck, Viertelstunde länger 5 Kilometer. A43 Wuppertal Richtung Recklinghausen zwischen Bochum und Kreuz-Herne, 15 Minuten plus 4 Kilometer Stau. Die A44 Düsseldorf Richtung Essen ist zwischen Hetterscheid und Felbert Nord wegen Bauarbeiten am Tunnel bis Juli, Anfang Juli gesperrt. Und letzte von der 61 Venlo Richtung Mönchengladbach zwischen Breil und Süchtel, 10 Minuten plus 4 Kilometer Stau.
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10: Schönen Montag. Wir sprechen gleich über Deepfakes, falsche Bilder und falsche Videos im Netz, was da alles passiert. Momentan hört ihr bei uns.

0: Teddy Swims. Mit Mr. Know It All im WDR 2 Musikmix. So, was habt ihr da online gesehen?
1: Ich habe eine Anzeige gefunden von Herrn Hirschhausen. Und er machte für ein Präparat Reklame, was Schmerzen nehmen soll. Dann habe ich gedacht, wenn er es macht, dann bestellst du das mal.
0: Abnehmen, Herzgesundheit oder Potenz, all das empfohlen mit Medikamenten und einem bekannten Gesicht, Eckart von Hirschhausen. Ja, diese Videos, die gibt's und die sind gefälscht. Der WDR-Film Hirschhausen und die Deepfake-Mafia, die zeigt, wie international diese Betrugsindustrie mit künstlicher Intelligenz arbeitet und gezielt mit Gesundheit und Vertrauen spielt. Tausende sind da betroffen. Sprechen wir drüber. Eckart von Hirschhausen, jetzt bei uns der Echte. Hallo.
2: Hallo Tilo, ich bin's tatsächlich in echt. Das muss man heutzutage dazu sagen.
0: Ja, was haben denn die Fälscherinnen und Fälscher genau mit deinem Gesicht und deiner Stimme gemacht?
2: Ja, das ist heute viel, viel einfacher geworden als noch vor ein paar Jahren. Man kann einfach ARD-Sendung von mir nehmen und dann eine künstliche Stimme darunter legen und die wird dann auch lippensynchron und passend zu den Gesten so ausgespielt, dass man denkt, Hirschhausen macht jetzt plötzlich Werbung für Abnehmpulver, für Potenzmittel, für Herz-Kreislauf oder Schmerzmittel. Und das mache ich natürlich nie und das dürfen Ärztinnen und Ärzte in Deutschland sowieso nicht. Aber diese Täuschungen sind inzwischen so gut, dass ich auch mich kneifen muss und denke, das habe ich ja nie gesagt. Was für eine Lüge.
0: Ja, aber was macht das mit dir persönlich? Also ich meine, dass du das nicht gesagt hast, weißt im besten Fall ja natürlich du und alle anderen müssen es ja auch erstmal verstehen.
2: Das ist millionenfacher Rufmord, das ist Identitätsdiebstahl, das ist wirklich belastend, weil ich bin ja dagegen gesetzlich vorgegangen, ich habe geklagt gegen Meta, die Firma hinter Facebook und Insta und WhatsApp. Und obwohl ich gewonnen habe, sind, ich habe das gestern nochmal gescannt, von den Tausenden von Fake-Anzeigen nur 30% gelöscht. Und das ist eine Schweinerei, denn wow. Die Menschen werden millionenfach da an einem, also wir haben die Zahlen, 12% der erwachsenen Bevölkerung hat schon sowas gesehen. Das sind 5,6 Millionen Menschen, die glauben, ich würde für so einen Scheiß mich hergeben. Und das mache ich natürlich nicht. Und deswegen ist das, was wir jetzt gerade machen, Tilo, so wichtig, ja, dass wir darüber reden, wie beim Enkeltrick. Ja. Da fällt heute hoffentlich auch niemand mehr drauf rein, weil alle wissen, dass es sowas gibt. Und im Netz ist, ich habe es mit eigenen Augen gesehen, eben nichts mehr wert.
0: Ja, und pass auf, beim Enkeltrick, da gibt's ja so Codewörter, wo du dann irgendwas sagst und dann merkst auch die Gegenseite, ja, die kann darauf gar nicht reagieren. Das muss jetzt hier ein Betrug sein. Gibt's das bei KI-Betrug denn auch?
2: Ja, diese Anzeigen werden ja nicht wahllos ausgespielt, sondern gezielt den Leuten, die gerade ein Problem haben. Mhm. Und das sind natürlich chronisch Kranke. Das sind Menschen, die nach Hilfe suchen, weil sie vielleicht auch im Gesundheitswesen niemanden finden, der ihnen richtig zuhört. Mhm. Das sind aber auch junge Menschen, ja. Junge Frauen, wenn die da viel auf Social Media unterwegs sind, dann denken die, oh, ich bin ja irgendwie nicht so schlank wie die da, meine Influencerin. Dann Absolut. Bestellen die gefährliche Appetitzügler. Jungs wird eingeredet, sie brauchen noch mehr Muckis, dann bestellen die irgendwelche Hormone. Und das ist ein Riesenmarkt. Und das muss uns klar sein. Wir verteidigen hier nicht nur die Gesundheit und den Geldbeutel von den Menschen, wir verteidigen auch die Demokratie. Weil es geht ja darum, dass wir wissen, was stimmt hier jetzt und was nicht. Was ist Lüge? Was ist Profitgier? Mhm. Und dafür braucht es eben auch öffentlich-rechtlich, dass man weiß, auf welchen Kanälen werde ich gut informiert. Zum Beispiel auf quarks.de oder bei tagesschau.de oder bei Faktenfindern. Aber wir kommen in eine Welt, wo ich nie hin wollte. Also ja, ich mache seit 30 Jahren mache ich Gesundheitsjournalismus und habe nie Werbung für irgendwas gemacht. Und genau dieses Vertrauen wird so schmählich missbraucht.
0: Und was auch hilft, ist auf jeden Fall Information. Schaut's euch an. Hirschhausen und die Deepfake-Mafia läuft heute Abend 20:15 im Ersten und ist schon in der ARD-Mediathek zu sehen. Eckart von Hirschhausen, danke fürs Gespräch. Guten Tag dir.
2: Ja, sehr gerne. Ciao.
0: Tschüss.
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1: So, beim Mittagsmagazin gehen auch so langsam die Lichter aus. WDR2-Hörer Frank wollte ich noch ganz kurz erwähnen. Ihm missfällt so ein bisschen, dass Fortuna Düsseldorf 0-1 verloren hat bei Schalke am Wochenende. Er sagt, das wäre doch fair gewesen, hätte man Düsseldorf gewinnen lassen. Schalke braucht doch die Punkte nicht so stark. Naja, klug, da ist auch was Wahres dran, lieber Frank. Ich gebe dich in die Hände von Thomas Bug am Nachmittag. Der macht nämlich weiter nach 15 Uhr. Ich bin raus und weil ich das dem Thomas nicht persönlich sagen kann, sage ich es ihm durch die Blume mit den Backstreet Boys. Yo!

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3: Die Nachrichten mit Jessica Häusler. Guten Tag.
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3: Für ein niederländisches Kreuzfahrtschiff ist nach dem mutmaßlichen Hunter-Virus-Ausbruch unklar, wie es weitergeht. Das Schiff liegt vor den Kapverden, die Behörden erlauben den Passagieren aber nicht, dort an Land zu gehen. Drei Passagiere sind schon gestorben, darunter einer aus Deutschland. Weitere Passagiere haben Symptome. Stefan Überbach für WDR aktuell.
4: Nach Angaben der südafrikanischen Behörden gibt es keine Hinweise darauf, dass sich die Krankheit im Land weiter ausbreiten könnte. Reisebeschränkungen oder Quarantänemaßnahmen seien nicht geplant. Auch die Weltgesundheitsorganisation WHO stuft das Risiko für die Allgemeinbevölkerung als gering ein. Bisher ist unklar, wo und wie sich die Betroffenen infiziert haben. Das Hunter-Virus wird zumeist durch Kontakt mit infizierten Nagetieren oder deren Ausscheidungen weitergegeben. Eine Übertragung von Mensch zu Mensch ist laut WHO eher selten.
3: Drei Parteien haben in einer gemeinsamen Aktion angekündigt, die Plattform X zu verlassen. SPD, Grüne und Linke wollen ihre Accounts nicht länger bespielen, also keine weiteren Botschaften, Fotos oder Kommentare auf der Plattform veröffentlichen. Philipp Eckstein, WDR Berlin.
5: Wortgleich erklären die drei Parteien und zahlreiche Spitzenpolitikerinnen und Politiker aus ihren Reihen, X sei in den letzten Jahren im Chaos versunken. Und sie betonen, Zitat, politische Debatten leben vom Austausch der Menschen erreicht und informiert. X werfen sie hingegen vor, Desinformation zu fördern. Elon Musk hatte Twitter 2022 gekauft und 2023 in X, auf Deutsch X, umbenannt. Die Moderation von Inhalten hat er unter dem Schlagwort der Meinungsfreiheit stark reduziert. Kritik am geschlossenen Abgang von SPD, Grünen und Linken kommt von der AfD. Sie wirft den drei Parteien vor, politische Debatten mit ihrem Abgang zu verhindern.
3: Weitere Meldungen im Überblick. Das Bundeskartellamt hat analysiert, wie sich der Tankrabatt auswirkt. Seit dem 1. Mai wurde die entsprechende Steuer gesenkt. Das Amt sagt, die Senkungen sind zwar über das Wochenende an Tankstellen angekommen, allerdings nicht so stark, wie es verhältnismäßig wäre. Außerdem sei der Spritpreis in den letzten Tagen auch schon wieder raufgegangen. Das Duisburger Stahlunternehmen Hüttenwerke Krupp Mannesmann kann weitermachen. Die EU-Kommission hat erlaubt, dass der Stahlkonzern Salzgitter das Unternehmen übernehmen darf. HKM gehört aktuell 50% ThyssenKrupp Steel. ThyssenKrupp hatte den Liefervertrag gekündigt, deshalb war die Zukunft unsicher. Trotz der Übernahme stehen wohl viele Jobs bei HKM auf der Kippe. In Medebach im Sauerland hat ein Unkrautverbrenner ein Einfamilienhaus in Brand gesetzt. Ein Nachbar arbeitete damit an seiner Hecke. Diese fing Feuer und die Flammen griffen erst auf eine Garage und dann auf das Haus über. Es ist erstmal nicht mehr bewohnbar.
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3: Im Ruhrgebiet wollen Städte mit unterschiedlichen Maßnahmen die Wildgänsepopulation eindämmen. In vielen Parks und an Gewässern breiten sich zum Beispiel die Kanadagans wieder aus und der Kot sorgt für Ärger. Denise Friese für WDR aktuell.
6: Ein Picknick im Park oder der Ausflug an einen Badesee kann ekelig werden. Im Sommer sind viele Stellen mit dem Gänsekot verdreckt. In Bochum prüft die Stadt aktuell, ob Eier entnommen werden. In Mülheim werden sie gejagt. In Essen probiert man es mit hohen Blühwiesen, weil Gänse lieber glatten Rasen mögen. Bisher haben die Städte im Ruhrgebiet noch kein geeignetes Mittel gefunden, um die Ausbreitung der Gänse zu regulieren. Überall gilt aber, die Gänse keinesfalls füttern.
3: Das war WDR aktuell.
7: Hast du gehört, Gänse mögen glatten Rasen?
8: Ich dachte, du sagst Gänse nicht füttern. Hast du ja auch nicht gemacht.
7: Gänse mal einen Kofferraum aufmachen. So viele Gänse heute hier. Frau Geißler.
8: Guten Tag.
7: Was hat eigentlich so ein glatter Rasen für eine ganz schöne Auswirkung wohl wahrscheinlich? Bei der Landung ist es wahrscheinlich rutschig.
8: Ich kann dir nur sagen, was ein glatter Balkon für Gänse für eine Auswirkung hat. Nämlich die Einladung, den als Toilette zu benutzen.
7: Ist das bei euch so?
8: Mhm.
7: Ein großes Klo statt einem Balkon?
8: Mhm.
7: Mhm.
8: So, soll ich was zum Wetter erzählen?
7: Ist das wenigstens schön? Also wenn man auf deinem stinkigen Balkon sitzt mit Sonne oder so die nächsten Tage vielleicht mal?
8: Nee, nicht ganz so schön. schön, wie es war am Wochenende. Im Moment ist es ein bisschen schön noch in OWL und Südwestfalen. Da haben wir noch ein paar Wolkenlücken. Ansonsten werden die Wolken im Westen aber immer dichter. Es sind auch immer häufiger Schauer mit dabei. Die können auch kräftig sein und Gewitter können auch mit dabei sein. Lokal mit Unwetterpotenzial durch Starkregen. Wir haben die ersten Blitze bei uns im Land und zwar zwischen Rheinbach und Swisttal aktuell. Das Ganze bleibt uns bis in die Nacht erhalten und es ist nicht mehr ganz so warm wie zuletzt. Heute in Nettersheim 17, in Dortmund noch 20 und in Münster 21 Grad.
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7: Die Staus, die Wartezeiten A40 Essen nach Duisburg zwischen Essen-Huttrup und Mülheim-Winkhausen. 4 Kilometer stockend. A42 Kamp-Lindfort nach Dortmund zwischen Gelsenkirchen-Hessler und Herne-Wanne. 6 Kilometer. 43 Wuppertal nach Recklinghausen zwischen Bochum und Kreuzherne. 6 Kilometer. Wegen Bauarbeiten nur eine Spur. Die A44 noch Düsseldorf nach Essen ist zwischen Hetterscheid und Felbert Nord gesperrt wegen Arbeiten im Tunnel bis Anfang Juli. Und die 61 Venlo nach Mönchengladbach zwischen Breil und Züchteln. 4 Kilometer Stau, da wird ein PKW gelöscht und es ist auch hier nur eine Spur frei. 4 Kilometer heißt plus 20 Minuten.
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7: Ja, es ist ein Montag für uns alle. Und wenn Polizisten in Serien sowas hier sagen, gibt's immer einen Haken.
9: So hat es sich zugetragen, oder? Ist sonnenklar. Jetzt haben Sie Angst, mit mir zu reden? Das stimmt nicht.
7: Sagt ein Verdächtiger in einer neuen Serie DTF St. Louis. Frage ich mal.

0: komm, wir singen ein Lied. So, Lied ausgesungen, Zeit für Text zu dem Ding hier. Normalerweise stellen wir euch ja ganz neue Serien vor. Die hier ist aber tatsächlich schon 2 Monate alt. Mit den beiden Hauptfiguren hier.
1: Wir wurden uns gar nicht richtig vorgestellt.
2: Ich bin Floyd Smirnich. Clark Forrest.
3: Alles klar.
4: Ja. WDR 2. Serien.
0: Und diese heißt DTF St. Louis. Jörn, wer ist hier wieder 2 Serien? Was ist deine Entschuldigung dafür, bitte, dass du die erst jetzt mitbringst?
5: Unverschämt, ich weiß. Ja, die fliegt vielleicht so ein bisschen in unserem Radar. Ich habe die auch erst gar nicht so groß wahrgenommen. Und als wir sie hätten vorstellen können, haben wir uns eher für andere entschieden. Aber jetzt habe ich sie mittlerweile ganz geguckt, weil jetzt alle Folgen online sind. Und ich kann wirklich sagen, DTF St. Louis ist ein echtes Highlight für mich.
0: St. Louis ist klar, Stadt in den USA. Ja. Was meint der Rest?
5: Ja, DTF St. Louis ist in der Serie der Name einer App, von der erzählt der Fernsehwetter Mann Clark, den haben wir gerade schon gehört, seinem Kumpel, dem Gebärdendolmetscher Floyd.
2: Du triffst dich mit Menschen.
1: Verheirateten Menschen. Ein glückliches Leben haben. Und die auch nicht ihre gesunden Ehen verlieren wollen. Also, du kriegst die Würze ohne die dazugehörigen Verpflichtungen.
5: Ja, also gesunde Ehe würde ich jetzt mal so in Anführungszeichen setzen. Floyd ist unglücklich mit sich, auch mit seinem Körper, mit seiner Ehe, mit seiner Frau. Also meldet er sich da an.
0: Das ist so eine Art Fremdgeh-App oder was?
5: Ja, genau. Und dann spult die Serie so ein bisschen vor und wir sehen, Achtung, die Leiche von Floyd. Es gibt keine Gewaltspuren und neben ihm liegt ein Magazin mit nackten Männern. Und deswegen ist für einen der beiden Ermittler die Sache schon klar.
6: Wahrscheinlich war er ein normaler Mensch, da bin ich sicher. Und die Autopsie wird ergeben, Herzinfarkt. 3 Meilen von zu Hause, ein Vorort-Dad mit seinen geheimen schwulen Magazinchen. Man sollte sich zu Hause nicht verstellen müssen.
5: Sagt er, bevor er natürlich weiß, was bei dieser Autopsie wirklich rauskommt. Und da weiß er auch noch nichts von dieser App. Und wir als Zuschauerinnen und Zuschauer erfahren auch erst wirklich ganz am Ende der Folgen, der 7 Folgen, wie Floyd gestorben ist.
0: Aber dann ist das ja ein Thriller.
5: Ja, also ich finde, die Serie ist wirklich viel mehr. Es geht um einen Todesfall und wir werden auch so typisch Thriller-mäßig immer wieder auf falsche Fährten gelockt und so. Aber es ist wirklich so, von Folge zu Folge tun sich neue menschliche Abgründe und Schicksale auf. Einige Szenen davon werden aus verschiedenen Perspektiven erzählt. Das heißt auch gleichzeitig, wir, ja, urteilen immer wieder anders über die Figuren, die wir da gerade sehen. Auch die Reihenfolge der ganzen Handlung ist nicht so ganz klar.
0: Und was macht das für dich zum Highlight?
5: Das ist einfach wirklich eine sehr intime, emotionale, oft auch sehr körperliche Geschichte rund um eine tiefe, tiefe Freundschaft. Also wenn ich diesen Floyd kennenlernen würde, würde ich sagen, mit dem wäre ich gerne befreundet. Das ist ein toller Mensch, sehr warmherzig, sehr empathisch, trotzdem aber wirklich krass unglücklich. Und Clark, der will ihm unbedingt helfen, hat auch noch so seine eigenen Motive. Das hat mich alles von Folge zu Folge mehr berührt. Das ist ganz toll gespielt. Figur 1, Jason Bateman, kennen wir aus Ozark zum Beispiel.
0: Typ, ja.
5: Und der zweite ist David Harbour, der ist bekannt geworden als Cop in Stranger Things. Also wirklich 2 sehr gute Schauspieler. Und die machen diese Serie wirklich zu einem tollen, tragischen, sehr ruhigen, schlau erzählten Event, würde ich schon fast sagen. Ich würde sagen ab 16.
0: Sagt Jörn Bär über die Serie DTF St. Louis, läuft bei HBO Max. Vorgestellt haben wir sie hier auf WDR 2.

0: Mit der 2 hier, Quizfrage, von wem ist das Original? Natürlich Laura Branigan. Warum sagt das? Naja, es könnte euch helfen. Hier, guck mal.
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4: Um 15.30 Uhr mit Jessica Häusler. Guten Tag.
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4: Auf einem niederländischen Kreuzfahrtschiff ist nach einem Krankheitsausbruch offenbar auch ein deutscher Passagier unter den Toten. Insgesamt sind 3 Menschen gestorben und weitere erkrankt. Die Behörden gehen davon aus, dass es sich um das Hunter-Virus handelt. Das wird meist von Nagetieren übertragen und nicht von Mensch zu Mensch. Das Kreuzfahrtschiff liegt vor den Kapverdischen Inseln. In einer gemeinsamen Aktion haben die Parteien SPD, Grüne und Linke angekündigt, die Plattform X zu verlassen. Sie wollen ihre Accounts nicht länger bespielen, also keine weiteren Botschaften, Fotos und Kommentare auf der Plattform veröffentlichen. Als Grund nannten die 3 Parteien, dass X seit der Übernahme von Elon Musk im Chaos versinke und Desinformation fördere. Deutschland und Griechenland wollen ihre Zusammenarbeit auf vielen Ebenen weiter vertiefen, vor allem im Bereich der Rüstung. Das ist ein Ergebnis des Treffens von Außenminister Vardefoul bei seinem Amtskollegen in Athen. Vardefoul bezeichnete Griechenland in Zeiten der Krise als strategischen Anker für Europas Sicherheit. Der April war der teuerste Tankmonat aller Zeiten. Sowohl Benzin als auch Diesel waren laut ADAC so teuer wie noch nie. Ein Liter E10 kostete beispielsweise im Schnitt 2,11 Euro. Die bisherigen Höchstpreise stammen aus der Zeit kurz nach Beginn des Ukraine-Kriegs. Und das war WDR aktuell.
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5: Für das Ruhrgebiet und das Rheinland mit Antje Seemann. Guten Tag. An einer Schule in Krefeld sind heute im Chemieunterricht 4 Menschen verletzt worden. Nach Einschätzungen der Krefelder Feuerwehr war es während der Stunde zu einer unbeabsichtigten chemischen Reaktion gekommen. 3 Schüler und ein Lehrer klagten danach über Atemwegsreizungen und kamen ins Krankenhaus. Was genau im Unterricht passiert ist, ist noch nicht bekannt. In Mülheim denken SPD und CDU über die Einführung einer Pferdesteuer nach. Das wäre NRW-weit einmalig. Widerstand ist vorprogrammiert. Rainer Kuker, WDR 2 Mülheim.
6: Wie viel Geld sie bringen soll, ungewiss. Wer die Pferde zählen soll, auch ungewiss. Es ist die pure Finanznot, die die Politiker quält. Mülheim hat ein Minus von 70 bis 80 Millionen Euro im Haushalt. Da ist nicht nur Sparen angesagt, sondern auch neue Einnahmen. Die Reitvereine wehren sich, vor allem junge Menschen unter 21 wären betroffen. In der nächsten Ratssitzung am 21. Mai soll zumindest ein Prüfauftrag erteilt werden.
5: In Herne hat die Stadt heute vorgestellt, welche Highlights es dieses Jahr auf der Kranger Kirmes geben wird. Das Volksfest beginnt in weniger als 100 Tagen. Kira Preuß, WDR 2 Herne.
7: Die Kranger Kirmes mit rund 4 Millionen Besuchern ist eines der größten Volksfeste in NRW. 4 neue Fahrgeschäfte sind in diesem Jahr zum ersten Mal mit dabei, darunter das Karussell Oracle, das aktuell noch fertig gebaut wird. Laut Stadt soll es eine ganz neue Fahrweise haben und die Besucher richtig durchschütteln. Die neue Geisterbahn Diablos Residenz war im vergangenen Jahr nicht pünktlich fertig geworden. Dieses Jahr kommt sie dann wirklich nach Herne. Als musikalischer Stargast bei der Eröffnung steht die Country-Pop-Rock-Band The Boss Hoss auf der Bühne.
5: Und das Wetter für das Ruhrgebiet und das Rheinland bis zum Abend immer häufiger, teils kräftige Schauer, auch Gewitter möglich örtlich mit Unwetterpotenzial durch Starkregen. In der Nacht geht der Regen in Schauer über bei Temperaturen von 13 bis 10 Grad. Morgen ist es erstmal dicht bewölkt, erst mit einzelnen Schauern, ab dem Nachmittag verbreitet mit Regen. Dazu bis 16 Grad in Mülheim und bis 17 in Neuss.
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8: Es ist 4:30.
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8: A3 Frankfurt Richtung Köln zwischen Neuwied und Bad Honnef-Linz. 4 Kilometer Stau gemeldet, mehr als eine Stunde plus. A4 von Köln nach Aachen zwischen Dreikheimer und Köln-Klettenberg sehen wir 10 Kilometer stockenden Verkehr. Gab einen Unfall in der Baustelle. Es ist nur eine Spur frei. Plus 20 Minuten. A42 Kamp-Lindfort nach Dortmund zwischen Gelsenkirchen-Hessler und Bismarck 6 Kilometer. 7 Kilometer Stau auf der 43 von Wuppertal nach Recklinghausen zwischen Kreuz Bochum und Kreuz Herne. Plus 5 45 wegen Bauarbeiten nur eine Spur frei. Auch hier und die 44 klemmt. Düsseldorf nach Essen ist zwischen Hetterscheid und Velbert Nord gesperrt und bleibt auch bis Anfang Juli wegen Arbeiten im Tunnel.
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8: Wir waren auch alle im Tunnel am Wochenende. Na, ihr freut euch ja heute noch.
9: Nach 3 Jahren, 2. Bundesliga, endlich wieder in die 1. zu kommen, endlich wieder das Revierderby. Da kann man sich doch nur drauf freuen, bei aller Liebe.
10: Ja, die Freude ist sehr groß. Wir haben es geschafft.
8: Ja, ihr feiert den Schalke-Aufstieg auch heute noch mit einem ganz besonderen Lied übrigens. Und ich spreche hier gleich mal mit der Kapelle. 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

Was kosten die Kondome? Ich sag's immer wieder gerne. Freue mich über Tina Turner. Hier ist WDR 2, Private Dancer. 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Hör mal, Ruhrgebiet. In Gelsenkirchen brennt ja immer noch die Luft, ne? Ihr wisst warum. Ihr habt gefeiert, geweint, getrunken, gelacht. Und das habt ihr jetzt davon. Alle sprechen von euch. Aufstieg, erste Liga, ole ole. Und wer nicht von euch spricht, der singt von euch, Schalke. Hier, die Motherfunkers, schöner Name übrigens, die zünden im Netz die nächste Stufe mit ihrem Hit für die Nachfeierzeit. Likes, Shares, Euphorie, ganz Schalke tanzt. Und das, ja, zu einer, was ist das? Zweitliga?

0: ertragen. Ja, die Motherfunkers. Johanna und Niklas hier bei mir. Hallo, was ist das hier für eine Kapelle?
1: Genau, also wir sind eine Jazz-Funk-Band aus Gelsenkirchen und sind immer für jede musikalischen Scherz zu haben und wir sind insgesamt zu siebt. Also die Band besteht nicht nur aus uns beiden, sondern ohne die fünf anderen wäre das auf jeden Fall nicht möglich gewesen, so einen schönen Song zu machen.
0: Ja, aber Niklas, du spielst das Saxophon, ohne Saxophon kein richtiger Polka-Hit. Johanna, du singst den neuen Hit dazu. Wie habt ihr den geboren?
2: Den haben wir geboren durch den Aufruf via Instagram. Wir haben gesagt, dass Schalke ja aus dem Wir besteht. Schalke ist ja viel mehr als nur Fußball. Da kommen ja noch diverse andere Menschen dazu, die mitfiebern und feiern. Und die haben wir darum gebeten, ein paar Zeilen zu verfassen und ein bisschen zu reimen. Und daraus ist dieser Song geboren.
0: Ich habe gerade verstanden, dass Schalke aus dem Bier besteht. Aber wie, aus dem Wir, hast du gesagt.
2: Aus dem Bier.
0: Aus dem
2: und
0: Wir.
2: Aus dem Bier.
0: Aus dem Wir und dem Bier. So, was ist es denn jetzt am Ende? Ein Mittelmach, gute Laune, Aufstiegs, nie mehr zweite Liga, Hit oder was ist euch da gelungen?
1: Ich glaube, das kann man so eigentlich ganz gut sagen. Wir hoffen natürlich, dass wir nie wieder zurück in die zweite Liga müssen und nächstes Jahr einen Meisterschaftssong vielleicht erfinden können. Ja. Das wäre natürlich unser absoluter Traum.
0: Ja. Zurückhaltend, genau. Wie ihr seid, jetzt natürlich gerade mal aufgestiegen, sofort die Meisterschaft in der ersten Liga.
1: Natürlich.
0: Gutes Ziel. Muss man. Euer Clip ist ja wahnsinnig beliebt im Netz. Wie fühlt sich das denn für euch gerade an, was da passiert?
2: Es fühlt sich total surreal und absurd an. Wir hätten überhaupt nicht gedacht, dass das so durch die Decke geht. Wir dachten zu Anfang, dass sich vielleicht gar niemand darauf melden wird. Und dass das jetzt so groß geworden ist, das haben wir uns natürlich gewünscht, aber damit haben wir gar nicht gerechnet und sind den ganzen Tag am Grinsen, weil wir das Projekt so schön finden und so schön finden, wie da die Resonanz ist. Und ja.
0: Hat denn der Verein schon reagiert?
1: Ja, genau.
2: Oh, also ja.
1: Gestern kam das Musikvideo auf YouTube raus und das haben wir in Kooperation mit Schalke zusammen gemacht. Das heißt, der Verein, der hat sich unserem Projekt angeschlossen und uns dabei auch unterstützt.
0: Das heißt, im Grunde ist das der Einstieg vielleicht für noch mehr. Also ich meine, das alles mal vielleicht im Stadion zu hören. Ne? Erstes Spiel, erste Liga, wäre so eine Idee, die ich jetzt hätte. Ich weiß nicht, wie eure Ideen aussehen.
1: Also die Idee fände ich auch gut.
0: Schalke, hier im Wir, ihr im Bier, das wäre doch vielleicht was. Vielleicht mag mal jemand zurückrufen, dann machen wir das klar.
2: Unbedingt.
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0: Und los geht's an der Schießbude. WDR 2 hier, wir lieben die 90er und das hier ist eine der Überbands. 1994 mit Always, Richie Sambora als Gitarrero und die wunderbare Zweitstimme hinter John Bon Jovi. Schmusen Sie bitte jetzt. Always auf WDR 2.
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0: hier so nach vier. Wieder ein schöner 90er. Mit Katy Perry. Bleibt einfach WDR 2.
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10: Die Nachrichten mit Jessica Häusner. Guten Tag.
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10: Auf einem Kreuzfahrtschiff sind offenbar durch einen Virus mehrere Menschen gestorben. Vermutlich handelt es sich um das Hunter-Virus. Unter den insgesamt 3 Toten soll auch ein deutscher Passagier sein. Franka Welz für WDR aktuell.
11: Das Unternehmen Oceanwide Expeditions teilte mit, der Todesfall habe sich am 2. Mai ereignet. Die Todesursache sei in diesem Fall allerdings noch unklar. 2 der Toten seien niederländische Staatsbürger. Ein britischer Patient werde in Südafrika intensivmedizinisch betreut. Das Schiff MV Hondius liegt weiterhin vor der Küste des Inselstaats Kap Verde. An Bord befinden sich nach Angaben des Kreuzfahrtunternehmens 149 Personen aus 23 verschiedenen Ländern, darunter 6 weitere Passagiere sowie ein Besatzungsmitglied aus Deutschland. Das Hunter-Virus wird in der Regel von Nagetieren über deren Kot, Speichel oder Urin auf den Menschen übertragen. Es kann schwere Atemwegserkrankungen verursachen. In seltenen Fällen kann es auch von Mensch zu Mensch übertragen werden.
10: Im Sauerland ist ein Prozess zu Ende gegangen, der bundesweit für Schlagzeilen gesorgt hatte. Ein Mädchen aus Attendorn wurde von seiner Mutter und den Großeltern mehr als 7 Jahre lang nicht aus dem Haus gelassen, offenbar um sie vom Vater fernzuhalten. Eine Richterin hat heute das Urteil gesprochen. Jonathan Bär für WDR aktuell.
12: Sie hat die Mutter zu 5 Jahren Haft verurteilt und die Großmutter zu 2 Jahren auf Bewährung, unter anderem wegen Misshandlung von Schutzbefohlenen und wegen Freiheitsberaubung. Der Großvater bekam 1 Jahr und 3 Monate auf Bewährung wegen Beihilfe. Laut der Richterin haben die Angeklagten eingeräumt, dass die Mutter und Tochter nicht in Italien gelebt haben, wie angegeben, sondern im Haus der Großeltern. Dort haben sie das Mädchen laut Ansicht des Gerichts jahrelang nicht aus dem Haus gelassen. Die Richterin hat aber auch gesagt, die Mutter sei keine Monstermutter gewesen, ihre Tochter sei nicht misshandelt worden und Geburtstage, Ostern und Weihnachten seien zum Beispiel gemeinsam gefeiert worden.
10: Weitere Meldungen im Überblick. Das Bundeskartellamt hat analysiert, wie sich der Tankrabatt auswirkt. Seit dem 1. Mai wurde die entsprechende Steuer gesenkt. Das Amt sagt, die Senkungen sind zwar über das Wochenende an Tankstellen angekommen, allerdings nicht so stark, wie es verhältnismäßig wäre. Außerdem sei der Spritpreis in den letzten Tagen auch schon wieder raufgegangen. In einer gemeinsamen Aktion haben die Parteien SPD, Grüne und Linke angekündigt, die Plattform X zu verlassen. Sie wollen ihre Accounts nicht länger bespielen, also keine weiteren Botschaften, Fotos und Kommentare auf der Plattform veröffentlichen. Als Grund nannten die 3 Parteien, dass X seit der Übernahme von Elon Musk im Chaos versinke und Desinformation fördere. Auf Internet-Shopping-Plattformen gibt es aus Sicht der Verbraucherzentrale immer noch zu viele gefährliche Produkte. Es geht zum Beispiel um den Bleigehalt in Kuscheltieren oder Elektrogeräte mit Stromschlaggefahr. Obwohl es ein Verbot für gefährliche Artikel gibt, mussten nach Kontrollen im November mehr als 30 Millionen Produkte von Online-Plattformen gelöscht werden.
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10: Im Rhein bei Bad Honnef sind am Vormittag 5000 junge Aale ausgesetzt worden. Mit dabei war auch die amtierende Aalkönigin. Die Maßnahme soll dafür sorgen, dass die gefährdeten Tiere nicht aussterben. Josef Kaiser für WDR aktuell.
3: Nur gut jeder zweite der ausgesetzten jungen Aale wird überleben, schätzt der Landesfischereiverband. Die größte Gefahr drohe den Tieren durch Wasserkraftwerke. Darin würden die Aale regelrecht geschreddert. Wenn sie überleben, werden sie ausgewachsen in etwa 10 Jahren ihre Reise in die Sargassosee antreten. Dort in der Nähe der Bermuda-Inseln paaren sich die Tiere, laichen und sterben dann. Der Golfstrom wiederum spült die Larven zurück an die europäischen Küsten. Finanziert wurde die heutige Aktion vom Verein Aranka in Bad Honnef.
10: Das war WDR aktuell.
0: Sachen gibt's, Frau Geisler kommt darauf einen Aalborg. Wie ist denn das Wetter da draußen? Ich sehe grau.
4: Ja, viel grau, viel nass inzwischen. Es ziehen einige kräftige Schauer durch den Westen, vor allem aber nicht nur südlich der Ruhr. Auch Gewitter sind da eingelagert, lokal auch mit Unwetterpotenzial durch Starkregen. Das Ganze breitet sich am Abend und in der Nacht dann über dem gesamten Westen aus. Erst ab Mitternacht ungefähr kommt wieder Beruhigung rein. Auch morgen viele Wolken, zahlreiche, zum Teil auch wieder kräftige und ergiebige Schauer. Zum Abend hin dann auch wieder einzelne Gewitter, vor allem zwischen Eifel und Sauerland. Es wird noch ein bisschen kühler, morgen in Waldbröl höchstens noch 17 Grad, in Dormagen 18 und in Köln 19.
0: Aber bis dahin noch eingelagerte Gewitter.
4: Ja, ja. Ist so.
0: Du
4: es
0: bist
4: ist ja
0: so
4: nicht überall, wo Regen ist.
0: Ich habe sie
4: ja
0: nicht eingelagert, möchte ich dazu sagen.
4: Ich habe sie eingelagert.
0: Nur die Winterreifen bei mir, nur die Reifen.
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0: Die Staus, die Wartezeiten an Frankfurt Richtung Köln zwischen Neuwied und Bad Honnef-Linz. 5 Kilometer Stau, gab einen Unfall, da ist nur eine Spur frei plus 30 Minuten. A4 Köln nach Aachen zwischen Dreieck-Heumer und Köln-Klettenberg 10 Kilometer, 30 Minuten auch hier. Baustelle macht ein Problem, eine Spur ist nur frei. A43 Wuppertal nach Recklinghausen zwischen Bochum und Kreuzherne 7 Kilometer Stau. A44 Düsseldorf nach Essen ist gesperrt zwischen Hetterscheid und Felbert Nord wegen Arbeiten im Tunnel und das bis Anfang Juli. Und die A46 noch von Düsseldorf nach Wuppertal zwischen Hahn-Ost und Katernberg. 6 Kilometer Stau plus 30.
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0: Stehst du so grundsätzlich zum Zelten? Ist das so deine...
4: Das ist nicht so meins. Ich habe es ausprobiert, aber...
0: Ja, ich meine es eigentlich auch nicht. Aber das Zelt wird dir gefallen, dass wir da hinstellen am 8. Mai bis 10. Mai. Drei Herren oder Herrschaften
4: schon mal
0: insgesamt.
4: Gut.
0: Ja, also Nico Santos, 2 sogar von Klock und Michael Schulte sind dazu Gast.
4: Ja, Zelte generell, wenn man da nicht übernachten muss, geht's.
0: So gesehen gehen wir auch gemeinsam zelten in dieser halben Stunde. Warum, sage ich euch gleich.
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0: Ja, was soll ich sagen? Es wird gut.
1: Oh, das wird, glaube ich, eine schöne Show.
0: Sag doch Michael Schulte.
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0: Nicht nur bei seiner Show verspricht er eine gute Zeit und einen schönen Abend, sondern auch bei Nico Santos und Klock Klock. Auch die spielen in unserem Zelt.
1: Also ich kenne beide sehr gut und ich weiß, dass beides unfassbar gute Sänger auch live sind und geile Shows abliefern. Und von daher denke ich, dass die Shows auch unfassbar geil werden. Also ich durfte mir das natürlich auch selber schon ein paar Mal anschauen. Wir treffen uns ja durchaus auch öfter mal, auch im Sommer, auch in den vergangenen Jahren. Und das sind zwei geile Typen. Und ich glaube, da können sich die Leute auch schon drauf freuen.
0: Also sagt Schulte auch über Nico Santos und Klock Klock. Das wird fein am Wochenende in Wesel beim großen WDR 2 Pop-Up, dem Zelt-Happening bei uns direkt am Rhein. 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Hey.

0: Das hier spielt er euch live vom Wochenende am Niederrhein, der Meister Schulte.
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0: Da bauen wir unser schickes WDR 2 Pop-Up Festival Zelt in Wesel auf, direkt am Rhein, und servieren euch den Miguel, Glock und Nico Santos, Thorsten in Herne. Wer würde dich denn interessieren?
2: Hallo?
0: Hallo? Die Frage galt bitte? Dir. Wer würde dich denn interessieren von den dreien? Thorsten, bist du noch dran? Oder? Ich glaube nicht. Dann machen wir weiter mit der Jenny. Hallo.
3: Hallo.
0: Hallo Jenny. Das ist gleich ja heute, aber eine lange Leitung quer durch den Westen. Hallo.
3: Hi.
0: Hi. Nach, das ist ja in Wesel.
3: Genau, nach Wesel.
0: Das ist ja, hättest du es ja gar nicht so weit. Also frage ich dich das, was der Thorsten gerade nicht beantworten konnte. Wer sollte es denn sein?
3: Nico Santos wollten wir total gerne, aber die Karten waren so schnell ausverkauft.
0: Ja, aber das ist ja, du hast es ja alles richtig gemacht. Du bist jetzt hier und wir können mal gucken, wie wir das jetzt vielleicht gemeinsam geregelt kriegen. Hast du schon mal gesehen, Nico Santos?
3: Nee, noch nicht.
0: Ja, das ist schon der zweite Grund, warum das hier was werden muss. Pass mal auf. Also, so ganz einfach galant schinken, schwierig, aber ein bisschen was können wir vielleicht erarbeiten. Ne? Ich spiele dir jetzt was vor, was in einem Hit unserer drei Künstler vorkommt. Ja?
3: Ja.
0: Und du hörst ganz genau zu. Hast du die Ohren auf?
3: Ja.
0: Dann träufel ich dir jetzt das hier hinein.
1: Baby Bar. Simsen, Stücke, vorbei.
0: Du vermutest jetzt wahrscheinlich die Frage, um welchen Künstler es geht.
3: Ja.
0: Frag ich aber nicht.
3: Okay, was ist die Frage?
0: Wie viele Worte hast du denn gerade gehört?
3: Vier.
0: Ich habe ganz schlechten Empfang. Ich habe ganz schlechten Empfang. Ich habe ganz schlechten Empfang. Was hast du gesagt?
3: Worte.
0: Wie viele Worte, ja?
3: Fünf.
0: Ach, auf einmal sind es fünf, ja? Das habe ich verstanden.
3: Ja.
0: Over. Baby. Over, Baby. Und das andere Zeugs war auch dabei. Dann gehst du wohl zu Nico Santos, was?
3: Ja, mega.
0: Haben wir gut erarbeitet. Also du hast es ja quasi, ja, quasi auf Anhieb. Da kannst du nichts für, wenn es in der Leitung klemmt. Mit dem Ton, ne?
3: Genau.
0: Ja, wen schleppst du denn mit, Jennifer?
3: Also meine Tochter hat gewählt. Ich habe sie gerade von der Schule abgeholt und das war ein Gemeinschaftswerk.
0: So, dann habt einen schönen Abend, ihr zwei. In Wesel, vor der Haustür. Ja?
3: Ja, mega.
0: Macht's gut, ihr Lieben. Es waren fünf Worte, es war richtig und es war von Glock.

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4: Um 16.30 Uhr mit Stefan Fries. Guten Tag.
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4: Auf einem niederländischen Kreuzfahrtschiff ist nach einem Krankheitsausbruch offenbar auch ein deutscher Passagier unter den Toten. Insgesamt sind 3 Menschen gestorben und weitere erkrankt. Die Behörden gehen davon aus, dass es sich um das Hunter-Virus handelt. Das wird meist von Nagetieren übertragen und nicht von Mensch zu Mensch. Das Kreuzfahrtschiff liegt vor den Kapverdischen Inseln vor Westafrika. US-Kriegsschiffe sind wieder durch die Straße von Hormus gefahren. Die US-Armee teilte mit, dass sie sich jetzt im Persischen Golf befänden. Einem iranischen TV-Bericht zufolge hatten die Zerstörer eine Warnung vor Weiterfahrt missachtet. Die Schiffe sind für einen Marineeinsatz, den US-Präsident Trump gestern angekündigt hatte. Das Bundeskartellamt hat analysiert, wie sich der Tankrabatt auswirkt. Am Freitag wurde die entsprechende Steuer gesenkt. Das Amt sagt, die Senkungen sind zwar über das Wochenende an Tankstellen angekommen, allerdings nicht so stark, wie es verhältnismäßig wäre. Außerdem sei der Spritpreis in den letzten Tagen auch schon wieder raufgegangen. In den USA beginnt heute ein Prozess gegen Britney Spears. Der Popsängerin wird vorgeworfen, unter Drogen und Alkohol Auto gefahren zu sein. Der 44-Jährigen drohen 1 Jahr Haft auf Bewährung und eine Geldstrafe. Britney Spears hat sich mittlerweile freiwillig in eine Suchtklinik begeben. Das war WDR aktuell.
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5: Für das Ruhrgebiet und das Rheinland mit Antje Seemann. Guten Tag. Zum Spatenstich der neuen A59-Brücke in Duisburg mit Bundesverkehrsminister Patrick Schnieder heute haben Anwohner protestiert. Sie sind sauer, weil auch ein Ausbau durch die Wohngebiete im Duisburger Norden geplant ist. Vor Ort in Duisburg war Vanessa Wiebe für WDR 2.
6: An die 200 Anwohner demonstrieren gerade noch an der Berliner Brücke. Einer von ihnen hat auch mit Bundesverkehrsminister Patrick Schnieder persönlich gesprochen. Der Neubau der Brücke ist dabei nicht das Problem, sondern der Ausbau der A59-Hochtrasse im Norden auf 6 Spuren. Anwohner schauen dann auf 18 Meter hohe Schallschutzwände direkt vor der Haustür. Schnieder wolle die Kritik nochmal in das Planungsverfahren einfließen lassen. Überzeugt ist der Bürgerverein von der Aussage aber nicht. Bei einem finalen Beschluss will auch die Stadt Duisburg Klage einreichen.
5: An einer Schule in Krefeld sind heute im Chemieunterricht 4 Menschen verletzt worden. Nach ersten Einschätzungen der Krefelder Feuerwehr war es während der Stunde zu einer unbeabsichtigten chemischen Reaktion gekommen. 3 Schüler und ein Lehrer klagten danach über Atemwegsreizungen und kamen ins Krankenhaus. Was genau im Unterricht passiert ist, ist noch nicht bekannt. In Herne hat die Stadt heute vorgestellt, welche Highlights es dieses Jahr auf der Kranger Kirmes geben wird. Das Volksfest beginnt in weniger als 100 Tagen. Kira Preuß, WDR 2 Herne.
7: Die Kranger Kirmes mit rund 4 Millionen Besuchern ist eines der größten Volksfeste in NRW. 4 neue Fahrgeschäfte sind in diesem Jahr zum ersten Mal mit dabei, darunter das Karussell Oracle, das aktuell noch fertig gebaut wird. Laut Stadt soll es eine ganz neue Fahrweise haben und die Besucher richtig durchschütteln. Die neue Geisterbahn Diablos Residenz war im vergangenen Jahr nicht pünktlich fertig geworden. Dieses Jahr kommt sie dann wirklich nach Herne. Als musikalischer Stargast bei der Eröffnung steht die Country-Pop-Rock-Band The Boss Hoss auf der Bühne.
5: Und das Wetter bis zum Abend. Immer häufiger teils kräftige Schauer, auch Gewitter möglich, örtlich mit Unwetterpotenzial. Morgen ist es überwiegend dicht bewölkt, erst mit einzelnen Schauern, am Nachmittag verbreitet mit Regen. 16 Grad wären es maximal in Mahl und 17 in Meerbusch.
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8: Es ist 4:05
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8: Rushhour, schlechtes Wetter, nie gut draußen in Sachen Staus und Wartezeiten. Guck mal hier, A3 Frankfurt Richtung Köln zwischen Neuwied und Bad Honnef-Linz. 4 Kilometer plus 30 Minuten gab mal Unfall. Es ist nur eine Spur frei. Und die A3 nochmal. Von Köln nach Anheim macht Probleme zwischen Kreuz Oberhausen West und Kreuz Oberhausen. 6 Kilometer Stau. A4 Köln Richtung Aachen zwischen Dreieckheimer und Köln-Klettenberg. 10 Kilometer Stau. Das ist ein Unfall in der Baustelle. Auch hier nur eine Spur frei plus 30 Minuten Minimum. 43 Wuppertal nach Recklinghausen zwischen Bochum und Kreuzherne. 6 Kilometer. Und die A44 Düsseldorf nach Essen ist gesperrt zwischen Hetterscheid und Felbert Nord und bleibt deswegen Arbeiten im Tunnel bis Anfang Juli.
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8: Hello again.

0: Montag, 4. Mai, WDR 2 hier, 5 Jahre Haft dafür, dass sie ihre Tochter mehr als 7 Jahre eingesperrt hat im Haus der Großeltern in Attendorn im Sauerland. Heute Nachmittag hat die Richterin am Siegener Landgericht dieses Urteil gesprochen. Jonathan Bär, WDR 2 Siegen, war für uns im Saal. Dabei, Jonathan, verurteilt wurden auch die Großeltern.
1: Ja, genau. Also die Oma hat 2 Jahre auf Bewährung bekommen, unter anderem wegen Misshandlung von Schutzbefohlenen und Freiheitsberaubung. Der Opa bekam 1 Jahr 3 Monate auf Bewährung wegen Beihilfe. Der Richterin war es aber schon wichtig zu sagen nochmal, die Mutter sei keine Monstermutter gewesen. Sie hat ihr Kind nicht misshandelt. Sie haben trotzdem Geburtstage gefeiert, Weihnachten gefeiert, Ostern. Aber trotzdem, die drei haben die Tochter um ihre Kindheit gebracht. Das ist Fakt. Und seit sie 1,5 war, hat sie nur die eigenen 4 Wände gesehen.
0: Erster Verhandlungstag war Anfang Januar. Ja. Der Prozess hat sich dann ziemlich in die Länge gezogen. Warum eigentlich?
1: Ja, direkt am ersten Tag musste die Verhandlung schon abgebrochen werden. Der Opa des Mädchens war nicht da. Später hat dann die Mutter versucht, sich das Leben zu nehmen. Und seitdem durfte die Presse nicht mehr mit im Saal sitzen. Deshalb haben wir auch vorhin beim Urteil nur wenig erfahren. Keine Begründung des Urteils und auch nicht die Motive der Mutter und der Großeltern.
0: Falls das nicht alle im Westen so haargenau mitgekriegt haben, erzähl doch nochmal kurz, was ist denn da passiert damals in Attendorn?
1: Ja, 2015 war das. Da hat die Mutter kurz nach der Geburt ihrer Tochter dem Einwohnermeldeamt gesagt, wir sind nach Italien ausgewandert. Und erst nach vielen Jahren ist rausgekommen, das war gelogen. Mehrere Menschen aus Attendorn haben dem Kreis Olpe Hinweise gegeben. Hey, die Familie ist immer noch hier. Und dann haben auch die italienischen Behörden mitgeteilt, also die Mutter hat hier nie gelebt. Und dann haben Polizei und Jugendamt im September 22 das Kind dann befreit. Damals war sie 8 Jahre alt.
0: Das war ein durchaus aufwühlender Fall. Was sagen die Leute dazu in Attendorn?
1: Ja, wir haben uns eben nochmal in der Stadt umgehört. Und was wir immer wieder da gehört haben, ist eben Fassungslosigkeit, dass das hier passieren konnte in diesem kleinen Städtchen und das Mädchen tut einfach vielen leid.
2: Die ganzen Freunde, Familien, die sozialen Kontakte, fehlt ja alles komplett, kann man sich gar nicht vorstellen, ja, wie so ein Kind dann überhaupt leben kann oder sich jetzt an die Realität gewöhnen kann.
3: Dass das so unentdeckt bleibt so lange, das ist eigentlich das, was einen so ein bisschen fassungslos macht. Das, so wie es früher vielleicht war, Nachbarschaft, man achtet aufeinander, dass das einfach nicht mehr gegeben ist.
0: 5 Jahre Haft für eine Mutter, die ihr Kind jahrelang zu Hause bei den Großeltern einsperrt. Infos von Jonathan Bär, WDR 2 Siegen. Die

0: 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Ihr hört es den ganzen Tag schon bei uns als Thema, auch in den News. Eine dramatische Situation im südlichen Atlantik. Drei Passagiere eines Kreuzfahrtschiffs sind vermutlich an einer Infektion mit dem Hantavirus gestorben, darunter ein Deutscher. Drei weitere Menschen sind krank geworden. Jenny Witt, WDR 2 Wissenschaft. Lass uns mal gucken auf dieses Hantavirus nochmal genau. Wie wird es übertragen?
1: Also dieses Virus lebt vor allem in bestimmten Nagetieren und wird über deren Ausscheidungen übertragen. Also in Deutschland sind das zum Beispiel Rötel oder Brandmäuse oder auch Wanderratten. Und diese Ausscheidungen, die muss man allerdings noch nicht einmal berühren, um sich anzustecken. Wenn man zum Beispiel den Keller oder Gartenschuppen ausfegt, dann kann dieses Virus schon mit dem aufgewirbelten Staub übertragen werden. Wichtig zu wissen ist, dass hier in Deutschland diese Infektion bislang immer von Tier zu Mensch abläuft, nicht von Mensch zu Mensch. Und trotzdem sorgen sich Experten, dass es bei uns zukünftig einen Hantavirus-Typ geben könnte, an dem sich auch Menschen untereinander infizieren. Das ist schon in Südamerika der Fall und das ist vielleicht auch relevant für die Fälle auf diesem Kreuzfahrtschiff, weil es nämlich Ende März in Argentinien auf die Reise gegangen ist.
0: Ist denn eine Infektion mit dem Virus immer gefährlich?
1: Nicht immer, nein. Sie kann gefährlich sein, weil das Virus Schaden in den Nieren anrichtet, bis hin zum Nierenversagen. Oder auch hämorrhagisches Fieber ist möglich mit inneren Blutungen und anderen schweren Symptomen. Zu den Warnsignalen gehören schnell eintretendes Fieber über 38,5 Celsius, Kopf- und Körperschmerzen oder manchmal auch Haut- oder Schleimhautblutungen. Rund 2/3 der Erkrankten sind übrigens Männer, sagt das Robert-Koch-Institut, und oft in der Altersgruppe zwischen 30 und 49 Jahren. Aber andererseits betont das Institut, dass ein großer Teil der Infektionen ohne Symptome abläuft. Und deswegen vermutet es auch eine hohe Dunkelziffer bei den Fällen.
0: Hunter-Ausbruch auf Kreuzfahrtschiff vor den Kapverden. Kranke sollen ausgeflogen werden. Infos von Jenny Witz, WDR 2 aktuell.

0: Hanson, ein 90er, und der nächste pfeift auch schon auf dem letzten Loch nach 5. Außerdem Loi im WDR 2 Musikmix.
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13: Die Nachrichten mit Stefan Fries. Guten Tag.
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13: An Tag 4 des neuen Tankrabatts haben einige Organisationen geguckt, wie stark die Senkung der Steuer bei Verbraucherinnen und Verbrauchern ankommt. Das Bundeskartellamt zum Beispiel sagt, der Rabatt kommt an, allerdings nicht so stark, wie es verhältnismäßig wäre. Das sieht auch der ADAC so. Jan Zimmermann, WDR Berlin.
14: Der Automobilclub ADAC sagt, nein, die Senkung der Energiesteuer wird nicht in vollem Umfang weitergegeben. Die Preise müssten nämlich um rund 17 Cent pro Liter Benzin und Diesel unter den Preisen der vergangenen Woche liegen. Und das ist nicht der Fall, so der ADAC. Die Mineralölkonzerne, die widersprechen jetzt, die sagen, Moment mal, wir geben die Steuersenkung komplett weiter. Und die gestiegenen Spritpreise in den vergangenen Tagen hätten etwas mit gestiegenen Produktpreisen für Benzin und Diesel am Weltmarkt zu tun. Schaut man aber auf den Weltmarktpreis für Rohöl, ist dieser zuletzt gesunken. Und viele Experten fragen sich, wie kommen die Konzerne auf so eine Begründung?
13: Für ein niederländisches Kreuzfahrtschiff ist nach dem mutmaßlichen Hunter-Virus-Ausbruch unklar, wie es weitergeht. Das Schiff liegt vor den Kapverden vor Westafrika. Die Behörden erlauben den Passagieren aber nicht, dort an Land zu gehen. Drei Passagiere sind schon gestorben, darunter einer aus Deutschland. Weitere Passagiere haben Symptome. Stefan Überbach für WDR aktuell.
15: Nach Angaben der südafrikanischen Behörden gibt es keine Hinweise darauf, dass sich die Krankheit im Land weiter ausbreiten könnte. Reisebeschränkungen oder Quarantänemaßnahmen seien nicht geplant. Auch die Weltgesundheitsorganisation WHO stuft das Risiko für die Allgemeinbevölkerung als gering ein. Bisher ist unklar, wo und wie sich die Betroffenen infiziert haben. Das Hunter-Virus wird zumeist durch Kontakt mit infizierten Nagetieren oder deren Ausscheidungen weitergegeben. Eine Übertragung von Mensch zu Mensch ist laut WHO eher selten.
13: Weitere Meldungen im Überblick. US-Kriegsschiffe sind wieder durch die Straße von Hormus gefahren. Die US-Armee teilte mit, dass sie sich jetzt im Persischen Golf befänden. Einem iranischen TV-Bericht zufolge hatten die Zerstörer eine Warnung vor Weiterfahrt missachtet. Die Schiffe sind für einen Marineeinsatz, den US-Präsident Trump gestern angekündigt hatte. Am zweiten Teil der Leverkusener Rheinbrücke finden ab heute aufwendige Arbeiten statt. Dort werden die Stahlteile montiert, die später die Fahrbahn tragen sollen. Selbstfahrende Schwerlasttransporter fügen die tonnenschweren Teile ein. Sie müssen dabei einen Höhenunterschied von 8 Metern überwinden. Die zweite Leverkusener Brücke soll im Sommer 2028 fertig sein. Bei jeder dritten Geburt in deutschen Krankenhäusern wird ein Kaiserschnitt gemacht. Zahlen des Statistischen Bundesamtes aus 2024 zeigen nochmal, dass das inzwischen deutlich öfter passiert. Seit Anfang der 90er Jahre hat sich der Anteil der Kaiserschnitte an allen Geburten mehr als verdoppelt.
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13: Ab heute Abend sind im Raum Höxter wieder Kampfhubschrauber der Bundeswehr unterwegs. Die Übungsflüge sind bis Donnerstag geplant. Dabei kann es sehr laut werden. Silke Tornede für WDR aktuell.
4: Die Hubschrauber starten gegen 18 Uhr und fliegen bis etwa 2 Uhr nachts. In den kommenden Nächten sind sie in unserer Region über Beverungen unterwegs. Dabei fliegen sie zum Teil sehr tief, in nur knapp 30 Metern Höhe. Die Bundeswehr versucht, das Übungsgebiet immer wieder zu wechseln, um die Lärmbelastung für die Bevölkerung so gering wie möglich zu halten. Bei dem Training üben die Piloten das Fliegen nahe am Boden und in der Dunkelheit. In diesem Jahr gab es schon mehrere Übungsflüge im Raum Höxter und angrenzenden Gebieten.
13: Das war WDR aktuell.
5: Und hier ist Sarah Geisler aus der WDR 2 Wetterredaktion.
7: Und es hat schon teilweise ganz schön geschüttet und geblitzt in den vergangenen Stunden bei uns im Westen. Und es ziehen auch bis in die Nacht hinein weiter teils kräftige Schauer und Gewitter durch. Lokal auch mit Unwetterpotenzial durch Starkregen. In der zweiten Nachthälfte kommt dann Beruhigung rein, zuletzt im Münsterland und in Ostwestfalen-Lippe. Es gibt dann aber weiterhin Schauer, die durchziehen. Gewitter sind aber so gut wie keine mehr mit dabei. Morgen ebenfalls wechselhaft mit vielen Wolken, wenigen Auflockerungen, immer wieder mit Regen, der auch ergiebig ausfallen kann, vor allem an der Grenze zu Rheinland-Pfalz. Da kann es zum Abend hin dann auch wieder gewittern und die Temperaturen gehen auch noch ein bisschen zurück. Morgen in Coesfeld noch 15 Grad, in Hamm 16 und in Arnsberg 17.
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5: A3 Köln Richtung Arnheim zwischen Oberhausen-Lierich und Kreuz-Oberhausen sehen wir 6 Kilometer Stau plus 30 Minuten für euch länger auf der Bahn. A4 Köln Richtung Aachen zwischen Dreieckheimer und Köln-Klettenberg 10 Kilometer Stau. 43 Wuppertal nach Recklinghausen zwischen Bochum und Kreuzherne 6 Kilometer plus 30 Minuten wegen Bauarbeiten nur eine Spur. A44 Düsseldorf nach Essen ist zwischen Hetterscheid und Velbert Nord gesperrt, bleibt sie auch bis Juli, Anfang Juli, wegen Arbeiten im Tunnel. Und die 61 noch von Koblenz nach Mönchengladbach zwischen Rheinbach und Kreuz-Bliesheim. Etwa 20 Minuten plus, weil mehr als 15 Kilometer Stau. Heute, ihr Lieben, heute dieser schöne Tag ist schon, ihr wisst welcher.
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5: Eine kleine R2-D2 flippt aber aus hier. Liebe, ich schicke an alle Sternchen im Westen am Star Wars Day.
17: May the Force be with you.
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0: WDR 2 spielt euch die Scorpions. Scorpions als 90er mit dem Herrn Meiner, der immer noch nicht weiß, wie rum man die Mütze richtig rum aufsetzt. 16,7 Cent pro Liter, das ist der neue Tankrabatt, den die Bundesregierung eingeführt hat, gilt seit dem 1. Mai. Soll den Sprit billiger machen, wissen wir alle über eine Steuersenkung um eben diese fast 17 Cent, weil die Preise ja hochgeschossen sind seit dem Iran-Krieg. Es ist heute also Tag 4 mit diesem Rabatt. Wie läuft's denn so damit an der Tanke?
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0: Mit Thilo Jahn.
2: Die obere Zahl rennt sowas von schnell nach oben und die untere, das sind die Liter, die plätschern so langsam vor sich hin. Der Tankrabatt von fast 17 Cent seit Samstag, der soll für 2 Monate gelten, also bis Ende Juni. Aber merkt ihr denn schon wirklich was von diesem Rabatt?
3: Nee, eigentlich nicht. Aber ich habe auf meiner App gesehen, dass gestern Abend zum Beispiel ein bisschen billiger war, aber jetzt ist es wieder gestiegen.
2: Ja, hat sich noch nicht so viel verändert. Autofahrer Wilfried macht das ganz ähnlich.
4: Na, ich schaue im Internet nach, wo es wie viel kostet und dann fahre ich dahin, wo es am günstigsten ist, wenn es in den Zeitplan reinpasst.
2: Ja, nochmal ganz kurz, das ist ja keine direkte Auszahlung an alle Autofahrerinnen und Autofahrer, sondern eine steuerliche Entlastung für die ganze Branche. Kostet die Bundesregierung 1,6 Milliarden Euro, kostet uns im besten Fall weniger an der Zapfsäule.
5: Die Mineralölbranche hat versprochen, diese Energiesteuersenkung komplett weiterzugeben. Daran muss sie sich messen lassen. Es kann nicht sein, dass sie wie 2022 beim damaligen Tankrabatt sich wieder einen Teil in die eigene Tasche steckt.
2: Das sagt Thomas Müther vom ADAC in Köln. 13 Cent sind es laut Kartellamt und der ADAC rechnet nochmal nach. Da sind es zum Teil nur 10 oder 11 Cent, die der Sprit für uns jetzt billiger ist. Sowas gab es ja schon mal 2022, als der Krieg gegen die Ukraine angefangen hat. Auch damals gab es einen Tankrabatt von der Bundesregierung. Ja, aber kein Learning daraus hat mir heute Katharina Luca, ADAC-Sprecherin im WDR 2 Mittagsmagazin erklärt.
6: Das ist richtig. Auch da haben wir gesehen, dass es nicht vollumfänglich weitergegeben worden ist. Wir haben uns hier schon auch auf das Wort der Mineralölkonzerne verlassen und hoffen, dass wir jetzt wirklich zeitnah was sehen und fordern die wirklich auch auf, die Mineralölkonzerne, dass hier etwas passiert und dass es hier weiter nach unten geht.
2: Was heißt das jetzt konkret für die Spritpreise? Frank Wörner, WDR 2 Wirtschaft.
7: Jetzt gerade ist es unterm Strich so, immerhin ist Super teilweise wieder knapp unter 2 Euro. Hatten wir lange nicht. Diesel so knapp über 2 Euro. Aber es gibt immer noch große Unterschiede zwischen den Tankstellen.
2: Vergleichen lohnt sich also. Und was ist mit all denen, die kein Auto fahren? Da gibt es die 1.000 Euro Entlastungsprämie. Die Arbeitgeber ihren Angestellten Steuer- und Abgaben frei zahlen können, müssen die Arbeitgeber aber erstmal selbst zahlen und deswegen kein großes Juhu an dieser Stelle. Wir halten also fest, es profitieren, wenn überhaupt zurzeit, nur die Autofahrer. Wie zum Beispiel Wilfried.
4: Ich bin ja Autofahrer, ne? Mein Interesse ist es, dass das Benzin oder auch Diesel günstig ist.
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0: Noch haben wir den späten Nachmittag oder den frühen Abend. Sucht euch was aus an diesem Montag, aber bald ist schon wieder früher Morgen.
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3: Das ist neu im WDR 2 Musikmix. Holly Humberstone, To Love Somebody.

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7: Um 17.30 Uhr mit Stefan Fries. Guten Tag.
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7: Das Bundeskartellamt hat analysiert, wie sich der Tankrabatt auswirkt. Seit dem 1. Mai wurde die entsprechende Steuer gesenkt. Das Amt sagt, die Senkungen sind zwar über das Wochenende an Tankstellen angekommen, allerdings nicht so stark, wie es verhältnismäßig wäre. Außerdem sei der Spritpreis in den letzten Tagen auch schon wieder raufgegangen. Auf einem niederländischen Kreuzfahrtschiff ist nach einem Krankheitsausbruch offenbar auch ein deutscher Passagier unter den Toten. Insgesamt sind 3 Menschen gestorben und weitere erkrankt. Die Behörden gehen davon aus, dass es sich um das Hunter-Virus handelt. Das wird meist von Nagetieren übertragen und nicht von Mensch zu Mensch. Das Kreuzfahrtschiff liegt vor den Kapverdischen Inseln vor Westafrika. In Kiel hat ein Minenjagdboot der deutschen Marine in Richtung der Straße von Hormus abgelegt. Es soll dabei helfen, die blockierte Schifffahrtsstraße zu sichern, sobald der Iran-Krieg beendet ist und falls der Bundestag zustimmt. Das Minenjagdboot ist darauf spezialisiert, Minen und Sprengstoff aufzuspüren und zu räumen. Ein Passagierflugzeug ist bei der Landung in New York wohl nur knapp einem schweren Unglück entgangen. Die Maschine von United Airlines streifte mit einem Rad und der Unterseite einen Laternenpfahl auf einem Highway neben dem Flughafen. Die Boeing aus Venedig mit rund 230 Menschen an Bord konnte trotzdem sicher in New York landen. Das war die WDR.
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8: Für das Ruhrgebiet und das Rheinland mit Antje Seemann. Guten Tag. In Duisburg hat unter lautstarkem Bürgerprotest der umstrittene Ausbau der A59 begonnen. Die Anwohner sind sauer, weil der auch durch Wohngebiete im Duisburger Norden geplant ist. Zum Spatenstich an der A59-Brücke war heute Bundesverkehrsminister Schnieder. Und vor Ort in Duisburg war auch Vanessa Wiebe für WDR 2.
9: An die 200 Anwohner demonstrieren gerade noch an der Berliner Brücke. Einer von ihnen hat auch mit Bundesverkehrsminister Patrick Schnieder persönlich gesprochen. Der Neubau der Brücke ist dabei nicht das Problem, sondern der Ausbau der A59-Hochtrasse im Norden auf 6 Spuren. Anwohner schauen dann auf 18 Meter hohe Schallschutzwände direkt vor der Haustür. Schnieder wollte die Kritik nochmal in das Planungsverfahren einfließen lassen. Überzeugt ist der Bürgerverein von der Aussage aber nicht. Bei einem finalen Beschluss will auch die Stadt Duisburg Klage einreichen.
8: In Mülheim denken SPD und CDU über die Einführung einer Pferdesteuer nach. Das wäre NRW-weit einmalig. Widerstand ist vorprogrammiert. Rainer Kuka, WDR 2 Mülheim.
10: Wie viel Geld sie bringen soll, ungewiss. Wer die Pferde zählen soll, auch ungewiss. Es ist die pure Finanznot, die die Politiker quält. Mülheim hat ein Minus von 70 bis 80 Millionen Euro im Haushalt. Da ist nicht nur Sparen angesagt, sondern auch neue Einnahmen. Die Reitvereine wehren sich, vor allem junge Menschen unter 21 wären betroffen. In der nächsten Ratssitzung am 21. Mai soll zumindest ein Prüfauftrag erteilt werden.
8: In Krefeld ermittelt die Kripo wegen fast 100 zerkratzter Autos. Nach einer Zeugenaussage konnte die Polizei schon einen 51-Jährigen festnehmen. Ob der Verdächtige aber auch für weitere zerkratzte Wagen verantwortlich ist, wird noch ermittelt. Insgesamt geht es um 99 Autos, die seit vergangener Woche offenbar mutwillig in Krefeld beschädigt wurden. Die Polizei bittet noch um Zeugenhinweise. Und das Wetter bis zum Abend, teils kräftige Schauer, auch Gewitter sind möglich, örtlich mit Unwetterpotenzial. Morgen ist es überwiegend dicht bewölkt, erst mit einzelnen Schauern, am Nachmittag verbreitet mit Regen. Dazu kriegen wir bis 16 Grad in Röhrt und Recklinghausen und bis 17 in Ratingen.
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11: Na, da seid ihr ja alle wieder. Guck, und hier auf der A3 steht ihr im Stau. Oberhausen Richtung Köln zwischen Kreuz Breitscheid und Kreuz Hilden. 7 Kilometer gab einen Unfall plus 20 Minuten Minimum. A4 Köln Richtung Aachen zwischen Dreieckheimer und Köln-Eiffeltor 10 Kilometer stockend. 44 Düsseldorf nach Essen. Die Sperrung bis Juli zwischen Hetterscheid und Felbert Nord wegen Arbeiten im Tunnel. Die bleibt uns also erhalten und euch vor allen Dingen auch. 52 Essen nach Düsseldorf zwischen Rüttenscheid und Breitscheid 6 Kilometer und noch ein 10 Kilometer dickeres Ding auf der 61 von Koblenz nach Mönchengladbach zwischen Miel und Kreuz Bliesheim plus 20 Minuten deshalb.
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11: Ahoi!

0: WDR 2 hier. Und da ist Jörns Ding, ne? Mit der schicken Flöte. Tüdelüt. Ja, so ist recht, ihr Lieben. Ihr folgt dem Aufruf von Bosse. Also tanz, als wär's der letzte Tanz. Als wär's der letzte Tanz. Oh, ist ja die aktuelle Tour. Seit Samstag ist Bosse auf Hallenreise mit neuem Album Stabile Poesie. Das gibt's seit Mitte April und schafft direkt Platz 2 in den deutschen Albumcharts. Und hier auf WDR 2 war dann auch gleich, wenn man so will, doppelter Tourauftakt in Köln und in Oberhausen. Bosse zeigte uns im Netz, wie er sich so hin und her bewegt vor der Kölner Menge. Und er schreibt auch von Oberhausen-Liebe, weil ihr ihn da so krass feiert. So schön. So schön, weil Bosse das mit dem Tanzen eben halt auch ernst nimmt. Mit euch. Mit 17 entscheidet er sich, pass mal auf Leute, ich schäme mich nicht mehr, mir ist nichts mehr peinlich, ich fange an zu tanzen.
1: Seitdem bin ich auf der Bühne super angstfrei, schwitze und tanze, ohne irgendwie ausgebildet zu sein, und mache einfach so mein Ding. Und ich liebe das sehr. Und so entsteht dann an manchen Abenden irgendwas richtig Gutes, so dass wir nämlich alle echt ganz wild zusammen tanzen.
0: So, das machen wir diese Woche nochmal zusammen mit Bosse. WDR 2 präsentiert euch auch noch sein ausverkauftes Konzert am Freitag in Münster, in der Halle Münsterland. Dann lassen wir den Bosse doch vielleicht jetzt schon mal raus zu euch. Der Typ mit diesem Flackern und dem Umwandler an Bord.

0: WDR 2 hier und ganz Gelsenkirchen heute so.
1: Wo war ich in der Nacht? Von Freitag auf Montag.
0: Da werden so manche durchgefeiert haben das Wochenende, behaupte ich mal. Zumindest am Samstag, aber vielleicht dann doch eher zu diesem neuen Hit hier. Ja, man kann schon sagen, Hit.

0: Die Motherfunkers aus Gelsenkirchen landen mit dem Ding gerade, ja, wirklich großen Erfolg im Netz. Ich habe da heute Nachmittag mal angerufen bei der Kapelle, bei Sängerin Johanna und Niklas am Saxophon.
1: Wir haben gesagt, dass Schalke ja aus dem Bier besteht. Schalke ist ja viel mehr als nur Fußball. Da kommen ja noch diverse andere Menschen dazu, die mitfiebern und feiern. Und die haben wir darum gebeten, ein paar Zeilen zu verfassen und ein bisschen zu reimen. Und daraus ist dieser Song geboren.
0: Ja, und es ist mit dem Hit natürlich auch ein bisschen was passiert, mit Ihnen auch passiert, Wünsche entstanden. Ja, also ich sag mal so, tiefstapeln ist die Sache der Motherfunkers nicht.
2: Wir hoffen natürlich, dass wir nie wieder zurück in die zweite Liga müssen und nächstes Jahr einen Meisterschaftssong vielleicht erfinden können.
0: Ja, ja, erstmal freuen Sie sich aber über den Aufstieg und den Erfolg Ihrer Nummer.
1: Wir hätten überhaupt nicht gedacht, dass das so durch die Decke geht. Wir dachten zu Anfang, dass sich vielleicht gar niemand darauf melden wird. Und ja, dass das jetzt so groß geworden ist, das haben wir uns natürlich gewünscht, aber damit haben wir gar nicht gerechnet und sind den ganzen Tag am Grinsen, weil wir das Projekt so schön finden.
0: Ja, und also hat sich auch der Verein gemeldet auf diese schöne Polka-Nummer.
2: Gestern kam das Musikvideo auf YouTube raus und das haben wir in Kooperation mit Schalke zusammen gemacht. Das heißt, der Verein, der hat sich unserem Projekt angeschlossen und uns dabei auch unterstützt.
0: Das heißt, im Grunde ist das der Einstieg vielleicht für noch mehr. Also ich meine, das alles mal vielleicht im Stadion zu hören. Ne? Erstes Spiel, erste Liga. Ja. Wäre so eine Idee, die ich jetzt hätte. Ich weiß nicht, wie eure Ideen aussehen.
2: Also die Idee fände ich auch gut.
0: Nicht nur Schalke-Fans freuen sich also über den Aufstieg, auch die Stadt Gelsenkirchen, weil das bringt denen auch tatsächlich wirtschaftlich was. Die Infos dazu kriegt ihr gleich im Tag um 6 in unseren XL-Kirchen.

0: Und gleich nach 6, Genesis mit Genesis. Und den Onkel Kamrat hätte ich auch noch. Bleibt einfach bei uns.
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12: Und mein Name ist Katrin Spick, hallo. Haft- und Bewährungsstrafen im Prozess um ein eingesperrtes Mädchen in Attendorn ist heute das Urteil gefallen. Umstrittenes Ausbauprojekt in Duisburg, wächst der Protest gegen den Ausbau der A59 als Hochstraße. Und nach der Rückkehr in die erste Bundesliga kommt jetzt der wirtschaftliche Aufschwung für Gelsenkirchen. In Duisburg sorgt der Ausbau der A59 gerade für viel Protest. Es geht um den geplanten sechsspurigen Ausbau der Autobahn. Und für Duisburg würde das eine wuchtige Schneise bedeuten, die das Projekt durch die Stadt schlagen würde. Mit riesigen Schallschutzwänden. Nicht schön für die Anwohner. Am Nachmittag gab es den ersten symbolischen Spatenstich des Neubaus dieser Hochstraße der A59. Auch der Bundesverkehrsminister war dabei und auch einige erboste Anwohner. Ralf Lachmann, WDR Duisburg, hat sich das heute mal angeschaut.
13: Trillerpfeifen, Rasseln, jede Menge Lärm. So haben sich viele aufgebrachte Anwohner der A59 vor dem Baugelände bemerkbar gemacht und mir erzählt, sie sind gegen das, wie sie es nennen, Brückenmonstrum. Sechsspurig, 46 Meter breit und mit hohen Lärmschutzwänden und fast 7 Kilometer lang. Das wirft viel Schatten. Die Luftbelastung empfinden die Anwohner auch als Problem. Im Kontrast dazu auf dem Baugelände Festzelt, gute Stimmung, Buffet, feierlicher Spatenanstich durch Bundesverkehrsminister Patrick Schnieder.
12: Was heißt das denn jetzt? Ist es jetzt sicher, dass die Autobahn ausgebaut wird wie geplant?
13: Gefordert wird ja alternativ eine sogenannte Troglösung, also eine in den Boden abgelassene Fahrbahn, besser noch ein Tunnel, damit obendrauf Grünflächen entstehen könnten. Und das ist auch noch nicht endgültig vom Tisch, denn nicht nur die Anwohner dort wollen das, auch die Stadt Duisburg, und die wird, so sagte mir es Oberbürgermeister Sören Link, auch alle juristischen Möglichkeiten ausschöpfen.
12: Ralf Lachmann war das aus Duisburg. In Attendorn im Sauerland hat eine Mutter ihre Tochter fast ihr ganzes Leben lang in den eigenen vier Wänden eingesperrt. Der Fall hatte bundesweit für viel Aufsehen gesorgt. Im September 2022 wurde das Mädchen dann aus dem Haus der Großeltern befreit. Es war damals 8 Jahre alt. Heute wurde vor dem Landgericht das Urteil gesprochen. Die Mutter muss für 5 Jahre ins Gefängnis. Die Großeltern wurden zu Bewährungsstrafen verurteilt. Jonathan Bär, WDR Siegen.
14: Die Mutter hatte den Behörden kurz nach der Geburt ihrer Tochter vorgegaukelt, dass sie nach Italien gezogen sind. Dabei haben die beiden weiter in Attendorn gewohnt. Seit sie 1,5 war, durfte das Mädchen das Haus der Großeltern nicht verlassen. Irgendwann hat der Kreis Olpe immer mehr anonyme Hinweise bekommen, dass die Familie noch da ist. Im September 22 haben Polizei und Jugendamt dann das Mädchen rausgeholt. Die Vorsitzende Richterin hat heute beim Urteil klar gesagt, die Mutter und Großeltern haben dem Mädchen ihre Kindheit genommen. Aber sie hat auch betont, eine Monstermutter sei die Mutter nicht gewesen. Sie hat ihr Kind nicht misshandelt und sie haben zusammen Geburtstage gefeiert, sowie Weihnachten und Ostern. Das Mädchen kam sofort in eine Pflegefamilie. Ob es dort noch lebt und wo das genau ist, halten die Behörden geheim. Sie wollen ihm, so gut es geht, ein normales Leben ermöglichen.
12: In Leipzig läuft gerade ein Großeinsatz der Polizei und damit beginnen die Kurznachrichten heute Abend mit Stefan Fries.
6: Dort soll ein PKW in einer Fußgängerzone in eine Menschenmenge gefahren sein. Nach Angaben der Polizei gibt es mehrere Verletzte. Unser Reporter vor Ort berichtet, die Leipziger Feuerwehr spreche von 2 Toten und mindestens 2 Schwerverletzten. Zur Ursache ist bisher nichts bekannt. US-Kriegsschiffe sind wieder durch die Straße von Hormus gefahren. Die US-Armee teilte mit, dass sie sich jetzt im Persischen Golf befänden. Einem iranischen TV-Bericht zufolge hatten die Zerstörer eine Warnung vor Weiterfahrt missachtet. Die Schiffe sind für einen Marineeinsatz, den US-Präsident Trump gestern angekündigt hatte. Auf einem niederländischen Kreuzfahrtschiff ist nach einem Krankheitsausbruch offenbar auch ein deutscher Passagier unter den Toten. Insgesamt sind 3 Menschen gestorben und weitere erkrankt. Die Behörden gehen davon aus, dass es sich um das Hunter-Virus handelt. Das wird meist von Nagetieren übertragen und nicht von Mensch zu Mensch. Das Kreuzfahrtschiff liegt vor den Kapverdischen Inseln vor Westafrika.
12: Im Revier ist der Jubel garantiert groß. Der FC Schalke 04 ist zurück in der ersten Bundesliga. Jetzt kann auch endlich wieder so ein richtig schönes Pott-Derby kommen. Das letzte Mal spielten Schalke und der BVB in der Saison 2022-23 gegeneinander. Ja, und wenige Wochen danach ging es eine Liga runter für die Schalker. Aber das ist jetzt alles Schnee von gestern. Die Zukunft liegt bekanntermaßen vorne und die Fans waren happy nach dem 1:0 gegen Fortuna Düsseldorf.
7: Ja, ich freue mich total, dass die endlich aufgestiegen sind. Das war so angespannt bei uns. Wir waren so erleichtert, als das Spiel dann zu Ende war und die gewonnen haben.
15: So besser kann es nicht sein, ne? Ist besser als Hochzeit, glaube ich. Ich habe noch nicht geheiratet, aber ich kann mir das nicht besser vorstellen.
16: Stolz ist ganz viel da auf Schalke, dass Schalke wieder in der ersten Bundesliga spielen darf.
17: Also jetzt sind wir da, wo wir hingehören. Der beste Verein der Welt ist in der ersten Liga.
12: So, und wenn der beste Verein der Welt jetzt wieder erstklassig ist, dann heißt das ja auch, es gibt viel Geld zu verdienen. Nicht nur für den Verein, vielleicht für alles, was also in Gelsenkirchen dranhängt. Kneipen, Hotels, Einzelhandel, Sponsoren. Frage an Maurice Mummer aus der WDR Wirtschaft. Was könnte denn der Aufstieg der Schalker der Stadt Gelsenkirchen bringen?
18: Ja, der Aufstieg ist jetzt kein Geldregen für Gelsenkirchen, eher so ein Rückenwind. Klar ist, einige Betriebe können profitieren, vor allem Gastronomie, Hotellerie, Einzelhandel und Dienstleister so rund um die Spieltage. Die IHK verweist auch darauf, dass in der Bundesliga der Gästeblock häufiger voll sein dürfte. Da passen so rund 6200 Fans rein. Ja, und wenn die Auswärtsfans essen, trinken oder auch übernachten, bringt das natürlich zusätzliche Umsätze. Aber Schalke hatte auch in der zweiten Liga meist ein volles Stadion und durch den Aufstieg gibt's jetzt nicht automatisch mehr Heimspiele. Deshalb sagt die Stadt, in der Stadtkasse kommt dadurch jetzt nicht sofort deutlich mehr an. Wichtiger ist eigentlich der indirekte Effekt, also mehr Sichtbarkeit, mehr Optimismus, bessere Stimmung. Ja, und eine Studie der Unternehmensberatung McKinsey zeigt auch grundsätzlich, Fußball, Profifußball zieht auch andere Branchen mit. Für Gelsenkirchen bleibt aber entscheidend, ob Schalke sich in der Bundesliga jetzt hält und ob dann Stadt, Verein und die Wirtschaft die Aufmerksamkeit auch gemeinsam nutzen.
12: Und wir schauen zum Schluss aufs Wetter in Nordrhein-Westfalen. Sarah Geißler ist da aus der WDR Wetterredaktion. Also Sonne und kein Regen, das hat jetzt erstmal Pause, ne?
19: Ja, die haben ihre Rollen getauscht. Jetzt heißt es Regen und keine Sonne, beziehungsweise kaum noch Sonne. Dichte Wolken hängen über dem Westen, die auch heute Abend und in der Nacht weiterhin teilweise kräftige Schauer produzieren. Auch Gewitter sind noch dabei, lokal auch mit Unwetterpotenzial durch Starkregen. Erst nach Mitternacht beruhigt sich das Ganze wieder, zuletzt in Münsterland und in Ostwestfalen-Lippe. Schauer ziehen aber weiter durch und es entsteht zum Morgen hin auch stellenweise Nebel bei Tiefstwerten zwischen 12 und 9 Grad.
12: Und wie geht's morgen weiter?
19: Ja, morgen wird es wechselhaft mit vielen Wolken, wenigen Auflockerungen, immer wieder mit Regen, der vor allem südlich der Ruhr auch ergiebiger und zum Abend hin auch gewittrig ausfallen kann. Dazu 14 bis 19 Grad, Mittwoch und Donnerstag noch ein bisschen kühler.
12: Danke Sarah, das war der Tag um 6 und ich bin Katrin Schmick.
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0: Und ich bin die Staus, A2 Oberhausen Richtung Dortmund, zwischen Kreuz Oberhausen und Bottrop, 3 Kilometer Stau, gab einen Unfall plus 15 Minuten. 6 Kilometer gemeldet auf der Autobahn 3 von Oberhausen nach Köln, zwischen Kreuz Ratingen Ost und Kreuz Hilden. 20 Minuten auch hier länger unterwegs, auch hier ein Unfall. A43 Wuppertal nach Recklinghausen, zwischen Bochum und Kreuz Herne 5 Kilometer. 44 Düsseldorf nach Essen ist und bleibt gesperrt zwischen Herd-Hetterscheid und Felbert Nord bis Juli, weil da im Tunnel gefrickelt wird. 6 Kilometer Stau, auch die Meldung auf der A52 Essen nach Düsseldorf zwischen Rüttenscheid und Breitscheid. Und dann hätten wir noch eine amtliche Unwetterwarnung vom Deutschen Wetterdienst. Ihr habt es gehört bei Sarah gerade. Es wird vor schwerem Gewitter und heftigem Starkregen gewarnt in einzelnen Teilen am Niederrhein.

0: gleich was ab.
1: Nee. Nee, es ist echt ein stabiles Ding. Wenn ihr es haben wollt, 0800 567 8222.
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0: WDR 2 hier. Ich habe euch den ganzen Tag Musik vorgespielt. Ihr habt andere Jobs. Andrea aus Dorsten zum Beispiel hat den ganzen Tag Immobilien bewertet für ihre Bank. Ist ein spannender Job?
1: Ja, auf jeden Fall. Macht sehr viel Spaß.
0: Ja. Ist aber relativ schnell gemacht. Dann guckst du an und sagst, ah, hier ein Millionchen, ah, da machen wir zwei, fertig, Mittag.
1: Oder? Ja, genau, so ungefähr.
0: Ah, ich höre schon im Unterton, nein, so läuft's nicht, junger Freund. Wo bist du denn stationiert? Wo ist dein Headquarter?
1: Mein Headquarter ist in Essen tatsächlich.
0: Und da bist du gerade jetzt erst von der Arbeit zurück, Viertel nach sechs. Das ist aber lang. Ja, hast du so lang gearbeitet heute?
1: Ja. Nicht nur heute, ja, genau.
0: Ah, hier höre ich dich ein bisschen geschafft. Bist du platt heute? Schon am Montag?
1: Nee, geht eigentlich. Ich hatte ein sehr entspanntes Wochenende. Bin topfit.
0: Topfit. Tippitoppi. Das ist wunderbar, weil brauchen wir dich nämlich auch für unsere schnelle Minute gleich. Du kennst das Prinzip. Sechs Richtige in 60 Sekunden. Und dann schicken wir dir diesen Becher, der mir hier schon mehrfach abhanden kam. Ohne Beulen und mit allem dran. Neu nach Dorsten. Bereit?
1: Bereit.
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0: Aufstieg. Die Knappen sind zurück in Liga 1. Die Rede ist natürlich von welchem Club?
1: Schalke 04.
0: Jo. Ist eine typische Maibowle mit Jägermeister oder Waldmeister?
1: Waldmeister.
0: Profi. Hat bei uns über Deepfake-Werbung gesprochen. Welcher Doktor?
1: Wahrscheinlich Esser.
0: Ach, der andere, also Eckhard von Hirschhausen. Esser ist unser, richtig. Gestern nur ein Gast bei Karin Mioska. Wer war denn das?
1: Friedrich Merz.
0: Das stimmt. 4. Mai ist ja heute. Lichtschwert heraus. Es ist Tag welcher Filmreihe?
1: Star Wars.
0: Ist auch korrekt. Ungefähr 2000 Schiffe sitzen. Ach, das weißt du auch. Wie heißt da diese Meeresstraße?
1: Straße von Hormus.
0: Ja, Hormus.
1: Ja, stimmt.
0: Oder so. Ja, stimmt. Da bin ich aber froh. Dann habe ich ja den Punkt gemacht. Mehrere NRW-Hochschulen wollen wen anlocken? Lehrer oder Abiturienten?
1: Abiturienten.
0: Ach, Mann, oh Mann. Frau, oh Frau.
1: Waren das sechs?
0: Easy, ja.
1: Yay.
0: Yay. Und du hattest vorher schon die Hose voll von wegen, ah, ich weiß heute nichts und so.
1: Genau, wir hören im Radio kein Büro. Nee, wir hören im Büro kein Radio.
0: Aber
1: so.
0: Ihr hört im Radio kein Büro, das wüsste ich aber. Also wir hören dich ja quasi stellvertretend für dein Büro. Meine liebe Andrea, dann hab einen schönen Abend, morgen eine schöne neue Schicht mit voller Kraft voraus. Und
1: danke.
0: Dann schicken wir dir den Becher. Hab einen schönen Abend.
1: Super, ich freue mich. Danke gleichfalls.
0: Tschüss.

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0: Auf deine Blitze komme ich gleich nochmal zurück.
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0: Vorher gucken wir nochmal auf die Straßen. 2:30, 7 A1 Euskirchen nach Köln zwischen Kreuz Köln-West und Nord. 5 Kilometer Stau. 3 Oberhausen nach Köln zwischen Kreuz Breitscheid und Kreuz Hilden. 6 Kilometer. Die A44 Düsseldorf nach Essen ist zwischen Hetterscheid und Velbert Nord gesperrt. 52 Essen nach Düsseldorf zwischen Essen-Harzopf und Breitscheid. 4 Kilometer Stau. 6 Kilometer auf die 57, Krefeld Richtung der Köln zwischen Dreieck Neuss Süd und Chorweiler. 6 Kilometer Stau plus 10 Minütchen.
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0: Oh, ich habe die Unwetterwarnung vergessen. Reiche ich hier noch nach vom Deutschen Wetterdienst. Es wird vor schwerem Gewitter und heftigem Starkregen gewarnt für einzelne Teile des Niederrheins. Und jetzt, Frau Geißler, kommen wir zu einem Blitzalarm.
1: Mhm.
0: Du hast mir gerade erklärt, man kann jeden Blitz einfangen.
1: Man kann jeden Blitz einfangen und nicht nur das, man kann auch jeden Blitz nachverfolgen. Also sollte jemand mal auf die Idee kommen, einen neuen Fernseher von der Versicherung zu erwirken, weil er sagt, da hat der Blitz bei mir eingeschlagen, die kann nachgucken.
0: Ich habe gerade mit dir auf
1: so
0: dieses
1: passiert.
0: Bildchen da, auf das sind ja hunderte, wie viel sind es insgesamt?
1: Ja, also hier im Westen in den vergangenen 3, 3,5 Stunden 879 Blitze, davon 219 Blitze bis zum Boden und ich könnte jetzt auch gucken, wo die genau eingeschlagen
0: das
1: haben.
0: Das gibt's doch nicht. Es wird wirklich, jeder Blitz wird erfasst.
1: Ja,
0: jeder, alles ganz genau, ob er bis zum Boden kam oder nur da oben in der Wolke rumhing.
1: So sieht's aus.
0: Das glaube ich nicht.
1: Ja,
0: und das glaube ich nicht.
1: Ja, das kannst du gleich nochmal gucken. Ich kann dir das hier offen lassen, kannst den ganzen Abend schauen.
0: Sagen wir mal so, das ist ja kaum zu glauben, sagen wir es mal so.
1: Kannst du ruhig glauben, es kommen auch noch einige dazu. Soll ich noch ein bisschen was erzählen, wie lange uns das Ganze noch begleitet, ja, oder? Könnte für den einen oder anderen wichtig sein. Also bis Mitternacht Blitz und donnert's noch weiter. Auch dieser Starkregen mit Unwetterpotenzial kann theoretisch alle im Westen treffen, muss aber natürlich nicht. Heute Nacht gehen die Temperaturen noch runter auf 12 bis 9 Grad. Es entsteht hier und da auch ein bisschen Nebel zum Morgen hin, aber diese Gewittergefahr und auch die Schauer, die werden schwächer und lassen nach. Morgen bleibt es aber auch meistens grau. Ab und zu gibt es Schauer, selten Auflockerungen und zum Abend hin auch wieder das ein oder andere Gewitter. Dazu Höchstwerte zwischen 14 und 19 Grad.
0: Soll ich schlimm, wenn ich dich jetzt abblitzen lasse?
1: Das kann, ist voll in Ordnung.
0: Ist das in dem Ding auch erfasst?
1: Um die Zeit lasse ich mich gerne abblitzen.
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0: Normalerweise stellen wir euch hier auf WDR 2 ganz neue Serien vor. Die hier ist aber schon 2 Monate alt. Mit den beiden Figuren hier.
1: Wir wurden uns gar nicht richtig vorgestellt.
2: Ich bin Floyd Smirnage. Clark Forrest.
3: Alles klar.
0: Ja, Jörn hat sie mir aber erst heute Nachmittag vorbeigebracht.
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0: Und diese heißt DTF St. Louis. Jörn, wer ist hier wieder 2 Serien? Was ist deine Entschuldigung dafür, bitte, dass du die erst jetzt mitbringst?
5: Unverschämt, ich weiß. Ja, die fliegt vielleicht so ein bisschen unterm Radar. Ich habe die auch erst gar nicht so groß wahrgenommen. Und als wir sie hätten vorstellen können, haben wir uns eher für andere entschieden. Aber jetzt habe ich sie mittlerweile ganz geguckt, weil jetzt alle Folgen online sind. Und ich kann wirklich sagen, DTF St. Louis ist ein echtes Highlight für mich.
0: St. Louis ist klar, Stadt in den USA. Ja. Was meint der Rest?
5: Ja, DTF St. Louis ist in der Serie der Name einer App, von der erzählt der Fernsehwetter Mann Clark, den haben wir gerade schon gehört, seinem Kumpel, dem Gebärdendolmetscher Floyd.
1: Du triffst dich mit Menschen, verheirateten Menschen, die ein glückliches Leben haben und die auch nicht ihre gesunden Ehen verlieren wollen. Also du kriegst die Würze ohne die dazugehörigen Verpflichtungen.
5: Ja, also gesunde Ehe würde ich jetzt mal so in Anführungszeichen setzen. Floyd ist unglücklich mit sich, auch mit seinem Körper, mit seiner Ehe, mit seiner Frau. Also meldet er sich da an.
0: Das ist so eine Art Fremdgeh-App oder was?
5: Ja, genau. Und dann spult die Serie so ein bisschen vor und wir sehen, Achtung, die Leiche von Floyd. Es gibt keine Gewaltspuren und neben ihm liegt ein Magazin mit nackten Männern. Und deswegen ist für einen der beiden Ermittler die Sache schon klar.
6: Wahrscheinlich war er ein normaler Mensch, da bin ich sicher. Und die Autopsie wird ergeben, Herzinfarkt. 3 Meilen von zu Hause, ein Vorort-Dad. Mit seinen geheimen schwulen Magazinchen. Man sollte sich zu Hause nicht verstellen müssen.
5: Sagt er, bevor er natürlich weiß, was bei dieser Autopsie wirklich rauskommt. Und da weiß er auch noch nichts von dieser App. Und wir als Zuschauerinnen und Zuschauer erfahren auch erst wirklich ganz am Ende der Folgen, der 7 Folgen, wie Floyd gestorben ist.
0: Aber dann ist das ja ein Thriller.
5: Ja, also ich finde, die Serie ist wirklich viel mehr. Es geht um einen Todesfall und wir werden auch so typisch Thriller-mäßig immer wieder auf falsche Fährten gelockt und so. Aber es ist wirklich so, von Folge zu Folge tun sich neue menschliche Abgründe und Schicksale auf. Einige Szenen davon werden aus verschiedenen Perspektiven erzählt. Das heißt auch gleichzeitig, wir, ja, urteilen immer wieder anders über die Figuren, die wir da gerade sehen. Auch die Reihenfolge der ganzen Handlung ist nicht so ganz klar.
0: Und was macht das für dich zum Highlight?
5: Das ist einfach wirklich eine sehr intime, emotionale, oft auch sehr körperliche Geschichte rund um eine tiefe, tiefe Freundschaft. Also wenn ich diesen Floyd kennenlernen würde, würde ich sagen, mit dem wäre ich gerne befreundet. Das ist ein toller Mensch, sehr warmherzig, sehr empathisch, trotzdem aber wirklich krass unglücklich. Und Clark, der will ihm unbedingt helfen, hat auch noch so seine eigenen Motive. Das hat mich alles von Folge zu Folge mehr berührt. Das ist ganz toll gespielt. Figur 1, Jason Bateman, kennen wir aus Ozark zum Beispiel.
0: Typ, ja.
5: Und der zweite ist David Harbour, der ist bekannt geworden als Cop in Stranger Things. Also wirklich 2 sehr gute Schauspieler. Und die machen diese Serie wirklich zu einem tollen, tragischen, sehr ruhigen, schlau erzählten Event, würde ich schon fast sagen. Ich würde sagen, ab 16.
0: Sagt Jörn Bär über die Serie DTF St. Louis, läuft bei HBO Max. Vorgestellt haben wir sie hier auf WDR 2.

0: wir hier gemeinsam so runtergedimmt sind, singen bei mir jetzt noch schnell die Engel im Chor. Dann übernimmt auch schon der Tobi nach 7 hier auf WDR 2.
1: Noch ein Engel.
0: Ach, was für eine. Deine Flügel sind aber gestutzt. Was los? Wo fliegst du denn hin gleich nach 7?
1: Wir machen einen privaten Brückentag. Wir gucken mal darauf, warum das eigentlich hier im Westen mit den Brücken immer so schwierig ist.
0: Ach guck, ja. Da gibt es ja ein paar Baustellen und die kümmerst du dich gleich. So. Ich, ihr Lieben, wünsche euch einen schönen Abend. Gleich mit Tobi im WDR 2 Abendmagazin. Tschüss Westen.

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11: Die Nachrichten mit Stefan Fries. Guten Abend.
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11: In der Leipziger Innenstadt ist ein Auto in eine Menschengruppe gefahren. Über die Zahl der Opfer kursieren unterschiedliche Angaben. Während Oberbürgermeister Jung zunächst von zwei Toten sprach, nannte die Polizei jetzt ein Todesopfer. Ihr zufolge ist die Lage gerade noch chaotisch. Mehr als 20 Menschen wurden verletzt. Der Fahrer wurde festgenommen. Aus Leipzig Tobias Zuttmann für WDR aktuell.
12: Das Auto mit Leipziger Kennzeichen hat eine eingeschlagene Windschutzscheibe und ich habe mit Augenzeugen sprechen können. Die haben mir berichtet, dass es mutmaßlich mit 70, 80 km/h, so haben es die Augenzeugen geschildert, diese Grimmaische Straße entlang gefahren ist. Direkt daneben ist ein Café, das ist der Hauptplatz, der zentrale Marktplatz in Leipzig ist direkt dahinter. Das heißt, also es ist wirklich komplett zentral gelegen. Hier links neben mir ist die Thomaskirche, eine berühmte Leipziger Kirche. Also es ist wirklich komplett in der Innenstadt hat sich das abgespielt.
11: Die EU will einen neuen Handelskonflikt mit den USA abwenden. Dafür trifft sich EU-Kommissar Šefčovič morgen mit dem US-Handelsbeauftragten Greer. Präsident Trump hat am Wochenende gedroht, Zölle auf Autos und Lkw aus der EU zu erhöhen. Sabrina Fritz erklärt für WDR aktuell, was hinter der Drohung steckt.
13: Der Hintergrund ist ja, dass die USA sagen, es gibt ja dieses Zollabkommen. Das sieht vor, keine Zölle mehr auf US-Waren, die in die EU verkauft werden. Und im Gegenzug, in Anführungsstrichen, nur 15% für europäische Waren. Und die EU hat eben dieses Abkommen noch nicht rechtskräftig verabschiedet. Das ist ja in Brüssel immer ein langer Prozess. Da muss das Parlament zustimmen, da müssen jetzt noch die Länder zustimmen. Und die USA und vor allem der US-Präsident, denen ist jetzt offenbar der Geduldsfaden gerissen und Trump hat gesagt, jetzt reicht's, jetzt gibt's 25% Zoll. Also insofern kann es da natürlich jetzt noch mal eine Lösung geben, aber wie gesagt, in Brüssel dauert natürlich alles etwas länger.
11: Weitere Meldungen im Überblick. Der Tankrabatt kommt offenbar nicht so stark bei Verbrauchern an wie erwartet. Zu diesem Ergebnis kommen nach 4 Tagen unter anderem das Bundeskartellamt und der ADAC. Die Steuersenkung würde nicht in dem Umfang an Tankstellen weitergegeben, wie Ölkonzerne profitierten. Die begründen das mit gestiegenen Rohölpreisen. Daran gibt es Zweifel. Im Streit zwischen Papst Leo und US-Präsident Trump soll der amerikanische Außenminister Rubio vermitteln. Er wird Ende der Woche in den Vatikan reisen. Bei den Gesprächen soll es auch um die Lage im Nahen Osten gehen. Der Papst hatte die US-Politik dort kritisiert. Daraufhin hatte ihm US-Präsident Trump eine, Zitat, schreckliche Außenpolitik vorgeworfen. Im Prozess um ein Mädchen aus Attendorn im Sauerland, das mehr als 7 Jahre eingesperrt worden war, ist das Urteil gefallen. Die Mutter muss 5 Jahre ins Gefängnis, die Großmutter bekam 2 Jahre auf Bewährung, der Großvater etwas weniger. Das Mädchen wurde im September 2022 aus dem Haus seiner Großeltern in Attendorn befreit. Es war damals 8 Jahre alt.
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11: In Herne hat die Stadt heute vorgestellt, welche Highlights es dieses Jahr auf der Kranger Kirmes gibt. Das Volksfest beginnt in weniger als 100 Tagen. Kira Preuß für WDR aktuell.
14: Die Kranger Kirmes mit rund 4 Millionen Besuchern ist eines der größten Volksfeste in NRW. 4 neue Fahrgeschäfte sind in diesem Jahr zum ersten Mal mit dabei, darunter das Karussell Oracle, das aktuell noch fertig gebaut wird. Laut Stadt soll es eine ganz neue Fahrweise haben und die Besucher richtig durchschütteln. Die neue Geisterbahn Diablos Residenz war im vergangenen Jahr nicht pünktlich fertig geworden. Dieses Jahr kommt sie dann wirklich nach Herne. Als musikalischer Stargast bei der Eröffnung steht die Country-Pop-Rock-Band The Boss Hoss auf der Bühne.
11: Das war WDR aktuell.
15: Dann schauen wir aufs Wetter mit Sarah Geißler aus unserer WDR 2 Wetterredaktion.
16: Ja, heute Abend fällt immer wieder Regen, teilweise auch immer noch kräftig und von Gewittern begleitet, lokal auch mit Unwetterpotenzial durch Starkregen bei aktuell noch 12 bis 18 Grad. In der Nacht lassen Schauer- und Gewittergefahr nur langsam nach. Ab Mitternacht dann auch im Münsterland und in Ostwestfalen-Lippe. Es geht auf 12 bis 9 Grad runter mit den Temperaturen und zum Morgen hin kann Nebel entstehen. Morgen dann auch wieder viele Wolken mit teilweise ergiebigem Regen und gegen Abend südlich der Ruhr dann auch wieder einzelne Gewitter. Nur selten schafft es morgen die Sonne mal raus, bei in Ibbenbüren bis 15 Grad, in Lünen bis 16 und in Jülich bis 18.
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15: Erstmal mit einem Vorsicht auf der Autobahn 31 Gronau-Oberhausen in Höhe Schermbeck. In beiden Richtungen laufen Wildschweine über die Autobahn. Jetzt die Staus mit den längsten Wartezeiten im Westen. Die Autobahn 30 Rheine nach Osnabrück ist zwischen Rheine und Rheine-Kanalhafen gesperrt. Da muss eine Betonschutzwand aufgerichtet werden. Es gibt eine Umleitung über die U17. A30 Rheine Richtung Osnabrück zwischen Rheine und Hörstel. Etwa 10 Minuten plus 2 Kilometer Stau. Die A44 Düsseldorf nach Essen ist zwischen Hetterscheid und Velbert Nord wegen Arbeiten im Tunnel Birth bis Anfang Juli gesperrt. A52 Essen nach Düsseldorf zwischen Essen-Kettwig und Breitscheid. Etwa 10 Minuten mehr, 3 Kilometer Stau. A57 Krefeld nach Köln zwischen dem Dreieck Neu-Süd und Köln-Chorweiler, etwa 15 Minuten länger, 6 Kilometer Stau. Und es gilt eine amtliche Unwetterwarnung des Deutschen Wetterdienstes. Es wird vor schwerem Gewitter mit heftigem Starkregen für einzelne Teile des Niederrheins gewarnt.
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15: Guten Abend. Was war heute wichtig? Was ist heute wichtig? Das gucken wir uns immer abends nochmal an. Und ihr habt ja gerade gehört bei Stefan in den Nachrichten, in der Leipziger Innenstadt ist ein Auto in eine Menschengruppe gefahren. Da bleiben wir natürlich dran an diesem Thema. Aktuell ist die Lage noch sehr unübersichtlich. Sobald es mehr gibt, hört ihr es hier.
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0: MadCon. Und Glow, schönen guten Abend. Das WDR 2 Abendmagazin ist hier an diesem Montag. Sie bedrücken die Brücken hier bei uns im Westen. Andere haben Rückenprobleme, wir haben Brückenprobleme. Fast 2500 in NRW sind marode, fast 800 davon gelten als mangelhaft. Aber heute hat sich was getan. In Leverkusen an der Rheinbrücke, da ist relativ spektakulär ein Brückenelement montiert worden. 1200 Tonnen Stahl, mal so eben. Und in Duisburg, da war Spatenstich für die Berliner Brücke mit einem gut gelaunten Bundesverkehrsminister Patrick Schnieder und teilweise nicht ganz so gut gelaunten Anwohnern.
1: Der ganze Stadtteil wird kaputt gemacht. Aber im Duisburger Norden kann man das ja bringen.
0: Da war also viel Frust dran. Wir gucken mal ein bisschen grundsätzlicher drauf auf die Brücken mit Anke Kahle, WDR 2 aktuell. Warum haben wir hier bei uns im Westen so große Probleme mit den Brücken?
2: Ja, viele Brücken stammen aus den 60er und 70er Jahren und sind einfach nicht für das heutige Verkehrsaufkommen ausgelegt. Man muss sich das so ähnlich vorstellen wie beim Auto. Wenn man es nie in die Werkstatt bringt, dann ist es irgendwann kaputt. Der Bau selbst, der geht oft schneller, als man denkt. Das Problem ist der Vorlauf, sagt Roman Suthold vom ADAC.
3: Die Planungs- und Genehmigungsprozesse sind relativ langwierig. Die reine Bauzeit einer Brücke ist eigentlich immer so 2 Jahre, aber die Planungsvorläufe sind relativ lang und wenn dann natürlich dagegen geklagt wird, kann das den Prozess auch nochmal verzögern.
2: Ja, zu protestieren ist aber natürlich in unserem Rechtsstaat absolut legitim, also dass man als Anwohner seine Bedenken äußert. NRW ist ja auch ein riesiger Ballungsraum, da wird es immer Menschen geben, die gegen große Bauvorhaben auf die Straße gehen.
0: Ja, wir haben ja gerade schon eine Anwohnerin gehört, rund 200 waren es heute insgesamt in Duisburg, die haben da ordentlich Lärm gemacht, weil sie befürchten, dass sie eben mit dieser Brücke demnächst selber mehr Lärm ab

0: bekommen. Aber wie viel bringt so ein Protest denn wirklich noch?
1: Ja, wenn ein Projekt einmal genehmigt ist, dann ändern Proteste meist nichts mehr. Also wer wirklich etwas bewirken will, der muss frühzeitig aktiv werden. Das sagt auch Heinrich Bürkam, Präsident der Bundesingenieurkammer.
2: Es gibt ja dieses Thema der Bürgerbeteiligung. Und das muss man halt sehr pflegen und das muss man sehr frühzeitig anfangen. Nur sie können natürlich nicht jeden Wunsch erfüllen. Und da, wo man sie nicht erfüllt, wird der Bürger auch noch nicht zufrieden sein und wird dann immer noch gegen diese Maßnahme sein.
1: Ja, genau da liegt das Dilemma. Am Ende wollen zwar alle eine funktionierende Infrastruktur, aber möglichst nicht direkt vor der eigenen Haustür. Es gibt aber auch positive Beispiele, wo es zumindest weniger Ärger mit den Anwohnern gegeben hat. Roman Suteut vom ADAC verweist dabei auf die Rahmedetalbrücke in Lüdenscheid.
3: Jeder konnte sich im Bürgerbüro auch jederzeit informieren, wie ist jetzt gerade der Stand der Bauarbeiten. Das hat relativ stark dazu beigetragen, dass die Konflikte nicht so stark aufgetreten sind.
1: Ja, Tobi, Kommunikation ist eben alles.
0: Immer.
1: Offenbar auch beim Brückenbau.
0: Ja, aber es ist schwierig mit den Brücken im Westen. Heute hat sich ein bisschen was getan, deswegen haben wir nochmal drauf geguckt. Mit Anke Kahle, WDR 2 aktuell.

0: Dann ist es vorbei. Sienna Spiro, Die on this Hill. Schönen guten Abend im WDR2-Abendmagazin. Musik und Mathe, das ist ja eine Kombination, die bei vielen irgendwie doch ganz gut zusammenpasst. Und wenn ihr euch für die Musik der Spice Girls interessiert, dann gibt's jetzt auch noch was zu rechnen. So, 2007 gab es nämlich die erste Spice Girls Reunion Tour. 2019 gab es die zweite. Und wenn wir jetzt diesen Abstand weiterdenken, alle 12 Jahre, dann hieße das ja, das nächste Wiedersehen auf der Bühne, das gäbe es erst im Jahr 2031. Möglicherweise geht's aber doch schon früher. Mel C und Mel B von den Spice Girls, die gehen jedenfalls mit gutem Beispiel voran. Die waren am Wochenende nämlich schon mal wieder zusammen auf der Bühne, und zwar in Leeds.
1: I have to stop, because this is such a special moment. Don't make me cry. I know,
0: we haven't done this since 2019, girlfriend. Also seit 7 Jahren nicht mehr zusammen auf der Bühne gestanden, aber es ging dann musikalisch doch ganz gut. Also zumindest mal eine kleine Reunion in der Heimatstadt von Mel B, wo Mel C am Wochenende ihr neues Album vorgestellt hat. Und das hier, das ist von einem etwas älteren Album, aber immer noch gut. Die Spice Girls mit Spice Up Your Life im WDR 2 Abendmagazin.
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2: Und hier ist das WDR 2 Abendmagazin um 7:30. Euer kleines Info-Update auch an diesem Montag. Und wir gucken nochmal zusammen auf Themen von heute. In der Leipziger Fußgängerzone ist ein Auto in eine Menschengruppe gefahren. Über die Zahl der Opfer gibt es aktuell noch unterschiedliche Angaben. Der Leipziger Oberbürgermeister Burkhard Jung, der hatte erstmal von 2 Toten gesprochen. Die Polizei spricht aktuell von 1 Todesopfer. Der Fahrer ist festgenommen worden. Über die Hintergründe ist noch nicht viel bekannt. Der Ministerpräsident von Sachsen, Michael Kretschmer, spricht aber von einer mutmaßlichen Amokfahrt. Mehr Infos dazu in 7 Minuten hier. Das Landgericht Siegen hat die Mutter eines Mädchens aus Attendorn zu 5 Jahren Haft verurteilt. Sie hatte ihre Tochter über mehr als 7 Jahre hinweg von der Außenwelt isoliert. Die Großeltern sollen davon gewusst haben, auch sie sind verurteilt worden. Und im Netz, da interessiert euch vor allem, was es mit dem Hunter-Virus auf sich hat. Es hat ja einen Ausbruch gegeben auf einem Kreuzfahrtschiff vor den Kapverden. 3 Menschen sind mutmaßlich an dem Virus gestorben, weitere sind erkrankt und deswegen wird viel danach gesucht, wie dieses Virus übertragen wird. Normalerweise geht das nämlich nicht von Mensch zu Mensch, sondern über den Kot von Ratten oder Mäusen. Die Weltgesundheitsorganisation, die beobachtet diesen Fall.
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2: Mit Sarah Geißler aus der WDR 2 Wetterredaktion.
3: Es geht nass durch den Abend im Westen. Teilweise sind auch kräftige Schauer mit eingelagerten Gewittern unterwegs und es kommt auch erst in der zweiten Nachthälfte Beruhigung rein. Die Tiefstwerte in der Nacht liegen zwischen 12 und 9 Grad und es kann gegen morgen hier und da auch Nebel entstehen. Morgen geht's mit vielen Wolken durch den Tag, nur selten lockern die mal auf. Immer wieder sind Schauer mit dabei und die können vor allem südlich der Ruhr auch wieder ergiebiger ausfallen, vereinzelt zum Abend hin auch wieder gewittrig. Dazu in Steinfurt morgen nur noch 15 Grad, Bochum kommt auf 17 und Troisdorf auf 19.
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2: A1 Dortmund Richtung Münster zwischen dem Kamener Kreuz und Hamberg kamen etwa 10 Minuten plus 3 Kilometer Stau. A33 Bielefeld Richtung Brilon zwischen Bielefeld-Senne und Schloss Holte-Stukenbrock etwa 10 Minuten plus 2 Kilometer Stau nach einem Unfall. Die A44 Düsseldorf nach Essen ist zwischen Hetterscheid und Velbert Nord wegen Arbeiten im Tunnel Birz bis Anfang Juli gesperrt. Und die Autobahn 535 Wuppertal nach Velbert, die wird ab 20 Uhr zwischen Wuppertal-Dornab und Wülfrath wegen Bauarbeiten bis 5 Uhr gesperrt. Eine gute Fahrt durch diesen Montagabend.
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0: Wenn was passiert, dann hört es hier im WDR 2 Abendmagazin. Auch wenn es manchmal schwer ist, so wie bei dieser Meldung. Ihr habt es vielleicht schon mitbekommen, in Leipzig, in einer Fußgängerzone mitten im Zentrum, also da, wo richtig viele Leute einkaufen gehen, da hat ein Mann, offenbar ein 33-jähriger Deutscher, ein Auto in eine Menschengruppe gefahren. Roland Kühnke, WDR 2 Leipzig. Was wissen wir darüber, was genau passiert ist?
1: Was wir bisher wissen, am späten Nachmittag ist ein Notruf bei der Feuerwehrzentrale eingegangen, dass es wohl eine Autofahrt über die Grimmersche Straße gegeben hat. Es wurde natürlich sofort Großalarm ausgelöst und nach bisherigen Informationen ist tatsächlich ein Fahrer mit seinem PKW vom Augustusplatz aus über die Grimmersche Straße in Richtung Marktplatz gefahren. Erst da konnte das Auto dann gestoppt werden.
0: Und nach dieser Fahrt soll es wohl 2 Tote gegeben haben. Die Zahl ist aktuell noch etwas unklar. Die Behörden sprechen von mindestens 20 weiteren Betroffenen. Wie ist jetzt die Lage in der Leipziger Innenstadt?
1: Inzwischen war auch Oberbürgermeister Burkhard Jung hier, hat ein kurzes Statement gegeben. Er sei erschüttert über das, was hier passiert sei. Man habe immer versucht, die Innenstadt auch offen zu halten und dann passiere so etwas. Er finde keine Worte und ist in Gedanken bei den Opfern und deren Angehörigen. Er meinte aber auch, dass die Polizei die Lage hier in der Leipziger Innenstadt inzwischen vollständig im Griff habe. Es gäbe keine Gefährdungslage mehr und die Leute könnten beruhigt ihren Heimweg antreten.
0: Informationen von Roland Kühnke, WDR 2 Leipzig. Inzwischen hat sich auch der sächsische Landesinnenminister geäußert. Armin Schuster von der CDU sagt, das sieht aktuell doch alles nach einer Amokfahrt aus und der mutmaßliche Täter, der 33-jährige Deutsche, der ist inzwischen festgenommen worden.
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0: Lisa Stansfield, All Around the World, hier Montagabend in eurem WDR 2 Abendmagazin. So ein KI-Chatbot, also so wie ChatGPT, das ist für mich so ein bisschen wie der Typ in der Kneipe, der da schon wirklich seit Stunden an der Theke sitzt. Manchmal erzählt er was ganz Spannendes, aber man kann es halt auch nicht immer so alles glauben, was da erzählt wird. Jetzt will man den Chatbots keine böse Absicht unterstellen, den Machern von KI-gestützten Deepfake-Videos. Denen aber schon. Die manipulieren nämlich mit Mimik und Sprache und das hat dann zum Beispiel zur Folge, dass ein angeblicher Eckart von Hirschhausen irgendeinen Quatsch empfiehlt.
1: Sie werden erstaunt sein, dass Sie Diabetes in nur 17 Stunden loswerden können, ohne Ihr Zuhause zu verlassen.
0: Klingt ein bisschen nach Roboter. Aber das muss man natürlich auch erstmal checken. Gerade wenn jemand normalerweise so eine hohe Glaubwürdigkeit hat wie Eckart von Hirschhausen.
2: Ich habe eine Anzeige gefunden von Herrn Hirschhausen und er machte für ein Präparat Reklame, was Schmerzen nehmen soll. Dann habe ich gedacht, wenn er es macht, dann bestellst du das mal.
0: Das ist Ursula. Sie ist Opfer geworden von so einem Deepfake-Video und sie erzählt ihre Geschichte heute Abend in der neuen Doku von Eckart von Hirschhausen, also von dem Echten. Der hat sich nämlich angeguckt, wie diese Betrüger da genau arbeiten. Spannendes Thema, kann uns alle betreffen, 2015 heute im Ersten, aber auch immer in der ARD-Mediathek. Und wir haben heute hier auf WDR 2 mit Eckart von Hirschhausen gesprochen und ihn gefragt, wie sehr ihn diese Fälschungen eigentlich ärgern.
3: Es ist millionenfacher Rufmord, das ist Identitätsdiebstahl, das ist wirklich belastend, weil ich bin ja dagegen gesetzlich vorgegangen, ich habe geklagt gegen Meta, die Firma hinter Facebook. Und obwohl ich gewonnen habe, ich habe das gestern nochmal gescannt, von den Tausenden von Fake-Anzeigen nur 30% gelöscht. Und das ist eine Schweinerei. Die Menschen werden millionenfach da wir haben die Zahlen, 12% der Erwachsenenbevölkerung hat schon sowas gesehen. Das sind 5,6 Millionen Menschen, die glauben, ich würde für so einen Scheiß mich hergeben.
0: Macht aber nicht. Stattdessen könnt ihr euch für seine Doku hergeben. Hirschhausen und die Deepfake-Mafia gibt's ab sofort in der ARD-Mediathek.

Das WDR2-Abendmagazin ist hier am Montagabend, an dem wir nach Leipzig gucken. In der Leipziger Innenstadt hat es eine mutmaßliche Amokfahrt gegeben. Ein Mann, ein 33-jähriger Deutscher, hat offenbar ein Auto in eine Menschengruppe gefahren. Und mehr Details dazu und den aktuellen Stand gleich um 8 bei Stefan Fries in WDR Aktuell.

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1: Die Nachrichten mit Stefan Fries. Guten Abend.
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2: Eine fürchterliche Tragödie hat sich heute in Leipzig ereignet. Wir sind fassungslos über das, was geschehen ist. Ein Mann rast in die Einkaufszone.
1: Der Leipziger Oberbürgermeister Jung hat den Vorfall in seiner Stadt als mutmaßliche Amokfahrt beschrieben. Dabei wurden 2 Menschen getötet, mindestens 3 Menschen schwer und weitere leicht verletzt. Der Täter war mit seinem Auto in der Fußgängerzone in Leipzig in eine Menschenmenge gefahren. Der Fahrer wurde nach der Tat festgenommen. Bei ihm handelte es sich nach Polizeiangaben um einen 33-jährigen Deutschen. Auch Sachsens Innenminister Schuster sprach von einer Amokfahrt.
3: Wir haben es mit hoher Wahrscheinlichkeit zum Stand jetzt mit einem Einzeltäter zu tun. Und es ist ein Amoktäter. Wir gehen also davon aus, dass Leipzig absolut sicher ist.
1: Die Staatsanwaltschaft in Leipzig ermittelt wegen Mordes. Die Spannungen am Persischen Golf nehmen wieder zu. Das US-Militär meldet, es habe 6 iranische Boote versenkt, die Schiffe an der Durchfahrt der Straße von Hormus hindern wollten. US-Präsident Trump hatte zuvor angekündigt, Schiffen Geleitschutz zu geben. In den Vereinigten Arabischen Emiraten soll es zudem einen Großbrand nach einem iranischen Drohnenangriff gegeben haben. Die russische Armee hat im Angriffskrieg gegen die Ukraine eine einseitige Waffenruhe am 8. und 9. Mai angekündigt. Grund sind nach Angaben von Machthaber Putin die Feierlichkeiten zum Ende des Zweiten Weltkriegs in Moskau. US-Popstar Britney Spears muss wegen Alkohol und Drogen am Steuer nicht ins Gefängnis. Bei einer Gerichtsanhörung in Südkalifornien bekannte sie sich in einem Anklagepunkt schuldig, nach einem Deal mit der Staatsanwaltschaft. Dadurch könnte Spears unter anderem mit einem Jahr auf Bewährung davon kommen.
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1: In Mülheim denken SPD und CDU über die Einführung einer Pferdesteuer nach. Das wäre NRW-weit einmalig. Es regt sich schon Widerstand. Rainer Kuka für WDR aktuell.
4: Wie viel Geld sie bringen soll, ungewiss. Wer die Pferde zählen soll, auch ungewiss. Es ist die pure Finanznot, die die Politiker quält. Mülheim hat ein Minus von 70 bis 80 Millionen Euro im Haushalt. Da ist nicht nur Sparen angesagt, sondern auch neue Einnahmen. Die Reitvereine wehren sich, vor allem junge Menschen unter 21 wären betroffen. In der nächsten Ratssitzung am 21. Mai soll zumindest ein Prüfauftrag erteilt werden.
5: Dann schauen wir aufs Wetter mit Sarah Geißler aus unserer WDR 2 Wetterredaktion.
6: Ja, auch Abend und Nacht im Westen sind nass. Ab Mitternacht lassen Schauer und Gewitter dann aber nach. Bis dahin muss lokal aber sogar mit Starkregen und steifen Windböen gerechnet werden. In der zweiten Nachthälfte ziehen dann weitere Schauer durch. Gewitter gibt's aber, wie gesagt, höchstens noch ganz vereinzelt. Hier und da wird's neblig zum Morgen hin und die Temperaturen sinken auf 12 bis 9 Grad. Auch morgen wird's dann eher grau, nur selten mal sonnig und immer wieder nass. Zwischen Eifel und Sauerland regnet es auch mal ergiebig und zum Abend hin können auch wieder einzelne Gewitter mit dabei sein. Dazu morgen in Kleve noch 15 Grad, Schwerte schafft höchstens 17 und Mainertshagen immerhin 18 Grad.
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5: Hier sind die Staus mit den längsten Wartezeiten im Westen. A3 Frankfurt-Köln zwischen Lohmar und Rösrath, etwa 15 Minuten dauert es länger, 2 Kilometer Stau nach einem Unfall. Die A43 Wuppertal nach Recklinghausen wird ab 21 Uhr zwischen Bochum-Riemke und dem Kreuz Recklinghausen wegen Bauarbeiten bis ungefähr Mitternacht gesperrt. Die A44 Düsseldorf nach Essen ist zwischen Hetterscheid und Velbert Nord wegen Arbeiten im Tunnel Birz bis Anfang Juli gesperrt. A44 Kassel nach Dortmund zwischen Diemelstadt und Lichtenau, etwa 10 Minuten dauert es länger, 3 Kilometer Stau nach einem Unfall. Die A535 Wuppertal Richtung Velbert ist zwischen Wuppertal-Dornab und Wülfrath wegen Bauarbeiten bis 5 Uhr gesperrt. Und alle Staus, auch die kürzeren, die gibt's rund um die Uhr zuverlässig in unserer WDR 2 App.
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5: Guten Abend. Wir haben die Situation in Leipzig natürlich genau für euch im Blick. Wenn es da neue Erkenntnisse gibt nach der mutmaßlichen Amokfahrt in der Innenstadt, dann schauen wir natürlich nochmal hin. Ansonsten begleiten wir euch weiter durch den Abend mit den wichtigsten Themen von heute und mit dem WDR 2 Musikmix, gleich Lady Gaga und Bradley Cooper. Jetzt Purple Disco Machine und

0: gleich 7:55 am Montagabend. Schönen guten Abend. Hier ist euer WDR2 Abendmagazin. Freitag war Tag der Arbeit. Montag ist offenbar Tag der Freiheit. Ausgerufen vom US-Präsidenten, von Donald Trump. Freiheit heißt nämlich die neueste Militäraktion, mit der das amerikanische Militär festsitzende Schiffe aus der Straße von Hormuz befreien will. Und diesmal scheint sich Donald Trump an seinen eigenen Zeitplan auch wirklich zu halten. Die Aktion ist offenbar losgegangen. 2 US-Kriegsschiffe sollen die Straße von Hormuz passiert haben. Und aus dem Iran war zu hören, dass diese Schiffe dabei auch beschossen worden sein sollen. Uwe Lüb, WDR2 Istanbul, beobachtet die Situation am Persischen Golf. Ist also ziemlich viel los aktuell. Kannst du uns mal sortieren, was sich da in den letzten Stunden genau zugetragen hat?
1: Also es gibt zumindest mal widersprüchliche Behauptungen von der einen wie von der anderen Seite. Insgesamt gibt es wenig Schiffsverkehr, de facto gar keiner, aber erklärt sich relativ leicht. Schiffe, die durchfahren, die schalten ihre Ortungsgeräte, Radar aus und dann kann man sie eben nicht sehen auf den einschlägigen Internetseiten. Dann sind angeblich schon 2 US-Handelsschiffe aus dem Persischen Golf durch die Straße von Hormuz gefahren und die führen nun weiter, heißt es, umgekehrt in die andere Richtung sollen eben 2 amerikanische Kriegsschiffe in den Persischen Golf reingefahren sein. Und da behauptet Iran jetzt, das Regime, das stimmt überhaupt nicht. Es wird nämlich kein Schiff durchgelassen ohne Zustimmung des Irans. Und von daher kann da nichts durchgefahren sein. Was es aber auch gibt, sind Meldungen über den Beschuss von anderen Schiffen, aktuell eines südkoreanischen. So meldet es die südkoreanische Agentur Yonhap. Und es soll auch ein Tanker eines staatlichen Konzerns der Vereinigten Arabischen Emirate beschossen worden sein. Da ist aber völlig unklar, wann genau das war. Das kann auch schon gestern gewesen sein.
0: Ist denn für dich schon absehbar, wie genau sich die Amerikaner diese militärische Operation vorstellen, jetzt auch in den nächsten Tagen?
1: Es soll wohl nicht so sein, dass die durchfahrenden Schiffe wirklich begleitet werden von einem anderen Schiff, einem amerikanischen, sondern sie werden ja eher durchnavigiert. Es bestehe Funkkontakt und man monitort sozusagen die Durchfahrt. Das Ganze steht ja bislang unter der Überschrift humanitärer Einsatz, weil man diese geschätzt rund 20.000 Seeleute, die mit ihren Schiffen dort festgesetzt sind, quasi befreien will und denen auch langsam die Lebensmittel wohl ausgehen. Also deswegen humanitärer Einsatz. Aber das Ganze ist, denke ich, schon auch als Vorbereitung zu verstehen, dass wenn man jetzt erstmal so weit kommt, dass Schiffe durchfahren können, dass man dann eben mittelfristig auch wieder die normale Schifffahrt in beide Richtungen aufnehmen möchte.
0: Was bedeutet dieses amerikanische Vorgehen jetzt für mögliche Friedensgespräche? Die Lage in der Straße von Hormuz ist ja einer der Knackpunkte.
1: Absolut. Und es ist das Pfund. Es ist im Grunde genommen die Verhandlungsmasse für das Regime in Teheran. Das wird man sicherlich so schnell oder erstmal gar nicht aus der Hand geben. Von daher kann ich mir vorstellen, sind Friedensgespräche, so zäh sie ja ohnehin im Moment nur laufen, dann nochmal mehr belastet.
0: Infos von Uwe Lüb, WDR2 aktuell.

Alana Miles, Black Velvet. Das WDR 2 Abendmagazin ist hier in diesem Montag, gleich mit Bibi Rexha im WDR 2 Musikmix.

zusammen mit Faithless. Und das ist natürlich die 2026er Version von Insomnia. Also auf der musikalischen Verrücktheitsskala würde ich mal sagen, boah, eine 2 von 10, oder? Ach komm, covern doch alle seit Jahren immer irgendwas. Insofern musikalisch vergleichsweise normal. Wir könnten aber durchaus auch anders.

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0: Kurz vor 8:30. Das WDR 2 Abendmagazin ist hier. Euer kleines Info-Update an diesem Montagabend. Und da gucken wir nochmal zusammen auf die Themen von heute. Und da gucken wir zuerst nach Leipzig. Zwei Tote hat es da gegeben und viele Verletzte, als ein Mann mit einem Auto durch die Leipziger Fußgängerzone gefahren ist. Nach Angaben der Behörden ist der mutmaßliche Täter ein 33-jähriger Deutscher. Der Mann ist festgenommen worden und statt jetzt sieht alles nach einer Amokfahrt aus. Dann hat das Landgericht Siegen heute die Mutter eines Mädchens aus Attendorn zu 5 Jahren Haft verurteilt. Sie hatte ihre Tochter über mehr als 7 Jahre von der Außenwelt isoliert. Die Großeltern sollen davon gewusst haben, auch sie sind verurteilt worden. Und im Netz interessiert euch vor allem, was es mit dem Hunter-Virus auf sich hat. Es hat ja einen Ausbruch gegeben auf einem Kreuzfahrtschiff vor den Kapverden. 3 Menschen sind offenbar an diesem Virus gestorben, weitere sind erkrankt. Und deswegen wird jetzt viel danach gesucht, wie dieses Virus übertragen wird.
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0: Und das hat Sarah Geißler im Blick aus unserer WDR 2 Wetterredaktion.
2: Bis sich das Wetter beruhigt, dauert es noch ein bisschen. Ab ungefähr Mitternacht lassen Schauer und Gewittergefahr nach. Zuletzt dann auch im Norden und Nordosten des Westens, also vom Münsterland bis OWL. Bis dahin kann es immer wieder blitzen und donnern, örtlich auch mit Unwetterpotenzial durch Starkregen. Dabei gehen die Temperaturen in der Nacht auf 12 bis 9 Grad zurück. Morgen geht es bewölkt und stellenweise neblig los. Und es bleibt den ganzen Tag lang auch meistens grau mit nur wenigen Auflockerungen. Immer wieder ist Regen dabei und zum Abend hin sind auch einzelne Gewitter möglich, vor allem südlich der Ruhr. Hier kann es dann auch ergiebiger regnen. Es wird noch ein bisschen kühler als heute. In Remscheid morgen maximal 16, in Hilden 17 und in Warburg bis 18 Grad.
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0: Hier sind die Staus mit den längsten Wartezeiten im Westen. A2 Dortmund Richtung Hannover zwischen Hamm und Hamm-Üntrop. Etwa 10 Minuten plus 3 Kilometer Stau. Deswegen Bauarbeiten nur einen Fahrstreifen frei. A3 Frankfurt nach Köln zwischen Lohma und Rösrath. Etwa 1/2 Stunde plus 3 Kilometer Stau. Da hat es einen Unfall gegeben. Auch da ist nur ein Fahrstreifen frei. Dann wird die A43 Wuppertal Richtung Recklinghausen ab 21 Uhr zwischen Bochum-Riemke und dem Kreuz Recklinghausen gesperrt. Das Ganze wegen Bauarbeiten und bis etwa um Mitternacht. Die A44 Düsseldorf nach Essen ist zwischen Hetterscheid und Velbert Nord wegen Arbeiten im Tunnel Birz bis Anfang Juli gesperrt. Und die A535 Wuppertal Richtung Velbert, die ist zwischen Wuppertal Dornab und Wülfrath wegen Bauarbeiten bis 5 Uhr gesperrt. Gute und sichere Fahrt an diesem 4. Mai. May the 4th also. Und da war doch was.
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0: Das kurz R2D2 explodiert. Ja, May the 4th, das hört sich ziemlich genauso an wie May the Force. Und wenn wir hier mal ergänzen, May the Force be with you.
4: May the Force be with you.
0: Oder so. Also möge die Macht mit dir sein, dann sind wir mittendrin im Star Wars Universum. Und deswegen ist dieser 4. Mai auch offizieller Star Wars Tag. Na dann.
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0: Klassiker von Whitesnake, Here I Go Again im WDR 2 Abendmagazin. Das war ja irgendwie doch ein bisschen unterwältigend, das Treffen der Koalition in der Villa Borsig vor ein paar Wochen. Wir hatten gedacht, wir kriegen das große Reformpaket. Stattdessen gab es den Tankrabatt. Wobei, okay, immerhin, dieser Tankrabatt, der soll ja den Liter Benzin oder Diesel günstiger machen. 16,7 Cent pro Liter, das wäre das Maximum. Aber das scheinen wir aktuell nicht rauszukriegen.
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0: Eine erste Bilanz nach 4 Tagen Tankrabatt von Thilo Jahn, WDR 2 aktuell.
2: Die obere Zahl rennt sowas von schnell nach oben und die untere, das sind die Liter, die plätschern so langsam vor sich hin. Der Tankrabatt von fast 17 Cent seit Samstag, der soll für 2 Monate gelten, also bis Ende Juni. Aber merkt ihr denn schon wirklich was von diesem Rabatt?
3: Nee, eigentlich nicht. Aber ich habe auf meiner App gesehen, dass gestern Abend zum Beispiel ein bisschen billiger war, aber jetzt ist es wieder gestiegen.
2: Ja, hat sich noch nicht so viel verändert. Autofahrer Wilfried macht das ganz ähnlich.
4: Ich schaue im Internet nach, wo es wie viel kostet und dann fahre ich dahin, wo es am günstigsten ist, wenn es in den Zeitplan reinpasst.
2: Ja, nochmal ganz kurz, das ist ja keine direkte Auszahlung an alle Autofahrerinnen und Autofahrer, sondern eine steuerliche Entlastung für die ganze Branche. Kostet die Bundesregierung 1,6 Milliarden Euro, kostet uns im besten Fall weniger an der Zapfsäule.
5: Die Mineralölbranche hat versprochen, diese Energiesteuersenkung komplett weiterzugeben. Daran muss sie sich messen lassen. Es kann nicht sein, dass sie wie 2022 beim damaligen Tankrabatt sich wieder einen Teil in die eigene Tasche steckt.
2: Das sagt Thomas Müther vom ADAC in Köln. 13 Cent sind es laut Kartellamt und der ADAC rechnet nochmal nach. Da sind es zum Teil nur 10 oder 11 Cent, die der Sprit für uns jetzt billiger ist. Sowas gab es ja schon mal 2022, als der Krieg gegen die Ukraine angefangen hat. Auch damals gab es einen Tankrabatt von der Bundesregierung. Ja, aber kein Learning daraus hat mir heute Katharina Luca, ADAC-Sprecherin im WDR 2 Mittagsmagazin erklärt.
6: Das ist richtig. Auch da haben wir gesehen, dass es nicht vollumfänglich weitergegeben worden ist. Wir haben uns hier schon auch auf das Wort der Mineralölkonzerne verlassen und hoffen, dass wir jetzt wirklich zeitnah was sehen und fordern die wirklich auch auf, die Mineralölkonzerne, dass hier etwas passiert und dass es hier weiter nach unten geht.
2: Was heißt das jetzt konkret für die Spritpreise? Frank Wörner, WDR 2 Wirtschaft.
7: Jetzt gerade ist es unterm Strich so, immerhin ist Super teilweise wieder knapp unter 2 Euro. Hatten wir lange nicht. Diesel so knapp über 2 Euro. Aber es gibt immer noch große Unterschiede zwischen den Tankstellen.
2: Vergleichen lohnt sich also. Und was ist mit all denen, die kein Auto fahren? Da gibt es die 1.000 Euro Entlastungsprämie. Die Arbeitgeber ihren Angestellten Steuer- und Abgaben frei zahlen können, müssen die Arbeitgeber aber erstmal selbst zahlen und deswegen kein großes Juhu an dieser Stelle. Wir halten also fest, es profitieren, wenn überhaupt zurzeit, nur die Autofahrer. Wie zum Beispiel Wilfried.
4: Ich bin ja Autofahrer, ne? Mein Interesse ist es, dass das Benzin oder auch Diesel günstig ist.
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0: Montagabend. Das wird der Zwei-Abend-Magazin. Immer die wichtigsten Themen des Tages, nochmal ein Blick. Jeden Abend von 7 bis 9. Und wir hatten es ja eben mit dem Tankrabatt. Das sind dann auch die Themen, über die gesprochen wird. Ne? Kriegt man mit beim Bäcker oder in der Umkleide vom Fitnessstudio. Oder auch morgen früh wieder im Aufzug.
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2: Morgen der Charisma.
3: Morgen Frau Freischneider, auch zum Chef nach oben.
1: Fahrstuhl zum Charmant.
3: So, jetzt gibt's also 2 Monate lang Tankrabatt. Darf ich bei der Gelegenheit mal fragen, drücken oder klemmen Sie?
2: Was willst du wissen?
3: Beim Volltanken kann man doch entweder die Zapfpistole halten und drücken oder da was festklemmen und freihändig tanken.
2: Ich klemme natürlich. Du etwa nicht?
3: Nee, ich stell mir immer vor, dass die Zapfpistole da im Auto so aus dem Einfüllstutzen fluppt, so fupp, und der Schlauch wie so ein wild gewordener Gartenschlauch unkontrolliert umhertanzt und man kann das Benzin nicht abstellen.
4: Krass.
3: Und,
2: Herr Timo,
3: bist du die ganze Zeit schon hier im Fahrstuhl?
4: Ja. Habt ihr an der Tanke schon mal einen Toilettenschlüssel geholt? Der hängt doch da immer an einem Holzklotz oder an einem Kanister.
2: Ja, damit du ihn nicht aus Versehen einsteckst.
4: Bringt nix. Ich hab den Kanister dann irgendwann in der Waschtrommel gefunden.
3: Ja, und den Schlüssel?
4: Im Flusensieb.
2: Jedenfalls noch mal zum Tankrabatt. Merz sollte den mal ausweiten. 1 Euro Rabatt auf Staubsaugen.
3: Oh, der Tankstellenstaubsauger. Da mache ich immer schnell, weil ich denke, gleich ist die Zeit um. Ja, und dann weiß man nicht mehr, wohin mit der restlichen Saugkraft.
2: Wenn du dann aber doch noch einen Kekskrümel in der Sitzritze entdeckst. Zack, in dem Moment geht er aus.
4: Ja.
3: Kurze Zwischenfrage. Fahren wir die ganze Zeit nach oben, dann wieder nach unten, dann wieder nach oben?
5: Ja, so
3: nach
5: ist
3: unten.
5: Es.
2: Guten Morgen, Herr Schamann.
5: Ja, ist nur so ein Montagsexperiment. Ich wollte mal gucken, ob sich der Preis ändert gegenüber an der Tanke.
4: Rauf oder runter?
5: Den Preis erhöhen dürfen Sie nur um 12, aber senken geht jederzeit. Von daher, ich schicke euch nochmal ins Erdgeschoss. PS, ab an die Arbeit, das war's, die KI.

4 vor 9 und das war das WDR 2 Abendmagazin an diesem Montag. Hier geht's weiter mit WDR 2 Pop, die Abendshow, und mit Michael Reufsteck. Ich bin Tobi Strauß und raus.

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1: Die Nachrichten mit Stefan Fries. Guten Abend.
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2: Der Täter wurde durch uns im Fahrzeug dingfest gemacht und befindet sich derzeit im zentralen Polizeigewahrsam der Polizeidirektion Leipzig.
1: Der Leipziger Polizeipräsident Demmler hat bestätigt, dass der mutmaßliche Amokfahrer in der Fußgängerzone festgenommen wurde. Dem 33-jährigen Deutschen wird vorgeworfen, mit hoher Geschwindigkeit mit seinem Auto durch die Einkaufsstraße in Leipzig gefahren zu sein. Die Behörden sprechen jetzt einheitlich von 2 Toten und 3 Schwerverletzten sowie weiteren leichter Verletzten. Aus Leipzig, Olenka Pilz für WDR aktuell.
3: Zum Motiv ist noch nichts bekannt. Also da sagen alle, dass das jetzt die Sache der Ermittler ist. Deswegen ist eben auch die Innenstadt so weiträumig abgesperrt, da nun die Spuren gesichert werden. Fest steht allerdings, es handelt sich nicht um einen Terrorakt. Es handelt sich auch nicht um einen Unfall. Alle reden also nun von einer Amoktat, von einem Amoktäter.
1: Die Spannungen am Persischen Golf nehmen wieder zu. Das US-Militär meldet, es habe 6 iranische Boote versenkt, die Schiffe an der Durchfahrt der Straße von Hormus hindern wollten. US-Präsident Trump hatte zuvor angekündigt, Schiffen Geleitschutz zu geben. In den Vereinigten Arabischen Emiraten soll es zudem einen Großbrand nach einem iranischen Drohnenangriff gegeben haben. Die schwedischen Behörden haben neue Zahlen zur Bandenkriminalität im Land vorgestellt. Demnach sind bei Schießereien zwischen verfeindeten Banden in den vergangenen 3 Jahren 23 Unbeteiligte getötet worden. An einem Krefelder Berufskolleg ist ein Versuch im Chemieunterricht schiefgegangen. Lehrer und 3 Schüler klagten über Atemwegsreizungen, dann kam die Feuerwehr. Die verletzten Personen wurden in ein Krankenhaus gebracht. Da keine Gefahrstoffe freigesetzt wurden, konnte der Raum wieder an die Krefelder Schule übergeben werden.
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1: In Burscheid läuft gerade die sogenannte Umweltwoche. Sie gilt als größte Umweltveranstaltung ihrer Art in Nordrhein-Westfalen. Julian Noten für WDR aktuell.
4: In den Kindergärten und Schulen wird zum Thema Klimawandel gebastelt. Es werden Nistkästen gebaut und es gibt Müllsammelaktionen. Mit Experten gehen die Kinder in Bäche oder mit dem Förster in die Wälder. Es geht um ein Umdenken in Sachen Klima- und Umweltschutz, so die Stadt. Das große Ziel, Nachhaltigkeit in alle Familien zu tragen. Morgen gibt es in Burscheid auch eine kostenlose Online-Veranstaltung, wie man am besten Häuser energetisch sanieren kann. Am Samstag einen Tauschmarkt am Wertstoffhof. Da können Sachen verschenkt werden, die man selbst nicht mehr braucht.
1: Das war WDR aktuell. Das Wetter in Nordrhein-Westfalen. Es gibt teils kräftige Schauer und vereinzelt auch Gewitter. Dabei ist Starkregen möglich. Später beruhigt es sich. 13 bis 9 Grad in der Nacht. Morgen viele Wolken, ein paar Auflockerungen und immer wieder Regen. Zum Teil ergiebig und vereinzelt gewitterig. In Aalen bis 16 Grad, in Bochum 17 und in Bonn bis 18 Grad. Am Mittwoch gibt es nach wie vor viele dichte Wolken, wenig Sonne und vor allem am Vormittag häufiger Regen, dazu 11 bis 16 Grad. Die Zeit 21.03 Uhr.
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5: A2 Dortmund Richtung Hannover zwischen Hamm und Hamm-Üntrop etwa 10 Minuten plus. 3 Kilometer Stau dort, ist wegen Bauarbeiten nur ein Fahrstreifen frei. A30 Rheine Richtung Amsterdam zwischen Rheine-Nord und Schütthofer Kreuz etwa 45 Minuten plus. 3 Kilometer Stau. Folgende Autobahnen sind wegen Bauarbeiten gesperrt. Die A43 Wuppertal Richtung Recklinghausen zwischen Bochum-Riemke und Kreuz-Recklinghausen bis Mitternacht. Die A44 Düsseldorf Richtung Essen zwischen Hetterscheid und Velbert Nord. Bis Anfang Juli die A535 Wuppertal Richtung Velbert zwischen Dornab und Wülfrath bis 5 Uhr.
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6: Mit Michael Reufsteg, hallo. Und falls eure Reime nach einer Woche Pause etwas rostig sind, einmal raus mit der Drahtbürste und drüber, dann geht's gleich wieder los mit einer neuen Staffel Reim dich! Unser Quiz, das sich reimt unter 07221 2011. Spielt ihr mit uns? 07221 2011. Hier sind Coldplay, Little Sims und Burner Boy. 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

0: Heavy Metal Love von Two Colors.
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0: Eine neue Woche beginnt mit Reim dich, unserem Quiz heute mit Elke aus Kempen. Hallo Elke.
2: Ja, hallo.
0: Die Küche ist aufgeräumt, es kann losgehen.
2: Genau.
0: Wir sind dein Vorprogramm fürs Fernsehprogramm, ja?
2: Richtig.
0: Du weißt schon, wir senden auch gleich nach diesem Quiz noch weiter.
2: Das stimmt, aber dann gucke ich auch gerne mal ein Bild.
0: Ja. Okay, ich gebe zu, das Bild ist bestimmt spannender als unsere Webcam. Aber ja, du könntest unbedingt natürlich ein Fernsehbild anmachen und unseren Ton dazu laufen lassen.
2: Ah,
0: dann kann man
2: okay,
0: natürlich beim Krimi stimmt unter Umständen mal die Auflösung verpassen. Aber also wir haben auch noch tolle Dinge. Wir senden nachher noch einen Tatort, dann zwei Filme von Eis am Stiel, alles im Radio. Nein, machen wir nicht.
2: Ich höre auch wirklich so gern Radio.
0: Das ist total lieb, dass du das tust. Und schön, dass du heute dabei bist. Du hast bei Reim dich schon oft mitgemacht, indem du selber dein Radio angeschrien hast, nehme ich an.
2: Richtig.
0: Heute darfst du ins Radio reinschreien. Sechs richtige Antworten bitte im besten Fall. Innerhalb von 30 Sekunden. Und alle Antworten müssen sich aufeinander reimen. Dann gewinnst du. Bei falschen Antworten nicht. Und wenn sich was nicht reimt, dann fresse ich dich.
2: Ja, kenne ich schon.
0: Dann legen wir los. 30 Sekunden. Reim dich. Welches Tier wurde vergangene Woche in die Nordsee geschleppt?
2: Der Wal.
0: Wie nennt man ein Viertel eines Kalenderjahres?
2: Quartal.
0: Wer oder was hat laut einer Fußballweisheit seine eigenen Gesetze?
2: Oh.
0: Der hat seine eigenen Gesetze. Bitte? Reimt sich auf Quartal.
2: Nein,
0: Pokal hat seine eigenen Gesetze, weil da manchmal Mannschaften gewinnen gegen ganz, ganz große Bundesligisten, obwohl sie in der vierten Liga sind und dann weiterkommen. Der Pokal hat seine...
2: Okay, verpasst.
0: Ja. Tut mir leid, Elke. Wie gesagt, ich habe ja befürchtet, dass unsere Reime alle ein bisschen rostig sind. Wir versuchen das dann morgen nochmal, aber dann leider mit jemand anderem.
2: Ja, okay, aber
0: danke,
2: du hast
0: du dabei
2: mich drin, oder?
0: Na, siehste.
2: Bin ich im Topf? Wie oder du? Muss ich anrufen?
0: Nee, du warst heute auf Sendung.
2: Genau, nein, ich meine, muss ich nochmal anrufen.
0: Wenn du nochmal mitmachen willst, musst du noch...

0: nochmal anrufen jetzt.
1: Ich rufe
0: jetzt
1: immer
0: jetzt war es dem Spiel. Versuch's gerne demnächst nochmal.
1: Ja.
0: Jetzt gucken wir mal, wer morgen dran kommt. Heute erstmal dir vielen Dank fürs Mitmachen.
1: Ja,
0: schönen Abend.
1: Hat Spaß gemacht. Tschüss.
0: Und dann jetzt, okay, dann müssen wir jetzt halt. Ja, ich sehe ein, wenn du bei uns nichts gewinnst, dann gehst du halt beleidigt zum Fernsehprogramm. Ist schon okay.
1: Ja, mach ich.
0: Alles gut, okay. Elke. Bis bald. Ciao.
1: Bis bald.
0: Hier ist Harry Styles, American Girls.

0: Hier ist Pop, die Abendshow. Abends sind wir alle zusammen in WDR 2, NDR 2, HR3, SR1 und MDR Jump, gemacht von SWR 3. Und jetzt neue Musik von einem britischen Newcomer. Siku war als jüngster Künstler jemals in der Kategorie Rising Star nominiert. Das ist der Kritikerpreis bei den renommierten Brit Awards. Und nicht nur seine Fans lieben seine Musik, auch die Megastars SZA, Bruno Mars, Dua Lipa, Post Malone und Lola Young feiern Siku für seinen R&B-igen und poppigen Sound. Sarah Talmon aus unserem Team, wofür feierst du ihn?
1: Für seinen saugeilen Afro. Der ist wirklich riesig und er ist so perfekt rund, also ein Megaschnitt. Lieb
0: okay,
1: ich.
0: Okay, alles klar. Das Runde muss ins Eckige, der runde Afro von Siku jetzt im Radio. Ist eine alte Fußballweisheit, nur falls ich in einem Quiz irgendwann mal danach frage. So, wir klatschen zweimal in die Hände und dann kommt Siku mit Dangerous Lover.

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1: Heute Nacht regnet und gewittert es gebietsweise erst noch kräftig, vor allem im Norden des Westens. Zum Morgen hin lässt die Gewittergefahr nach, Schauer sind aber weiterhin unterwegs und es entsteht örtlich Nebel. Dazu Tiefstwerte von 12 bis 9 Grad. Auch morgen wechselhaft bei 13 bis 18 Grad. Auch die nächsten Tage bleiben wechselhaft und es wird noch etwas kühler.
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2: A30 Rheine Richtung Amsterdam zwischen Rheine Nord und Schüttorfer Kreuz. Etwa 20 Minuten plus, 6 Kilometer Stau. Dort ist wegen Bauarbeiten nur ein Fahrstreifen frei. Folgende Autobahnen sind wegen Bauarbeiten gesperrt. Die A43 Wuppertal Richtung Recklinghausen zwischen Bochum-Riemke und Kreuz Recklinghausen bis Mitternacht. Die A44 Düsseldorf Richtung Essen zwischen Hetterscheid und Velbert Nord. Bis Anfang Juli die A535 Wuppertal Richtung Velbert zwischen Dornab und Wülfrath bis 5 Uhr. Auf der A2 Oberhausen-Dortmund sind im Kreuz Recklinghausen die Verbindungen zur A43 Richtung Wuppertal bis voraussichtlich Ende Mai gesperrt.
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0: Alle Farben und Please Tell Rosie zusammen mit Junoras. Hallo, hier ist Michael Reufsteck. Kennt ihr das, wenn ihr in einer Situation seid und sofort merkt, hier wurde eine Chance vertan. Hier hat jemand eine Möglichkeit ausgelassen. Ich war in einem Hotelzimmer und während ich mir beim Umdrehen den Ellbogen stieß, dachte ich, hier wurde eine Chance vertan. Mir ist sofort Werbung eingefallen, die man hätte machen können. Warum werben die nicht mit das kleinste Hotelzimmer der Welt? Es ist doch eine Attraktion, wenn man sowas sieht. Hier können Sie nicht umfallen, weil das Zimmer nicht breit genug ist. Nie mehr müde Füße vom vielen Gehen. Hier sind keine Schritte möglich. Lieben Sie den Komfort einer Flugzeugtoilette, aber verlieren Sie ob der Größe zu leicht den Überblick? Es gibt noch eine Pointe zu dieser Geschichte. Von diesem winzigen Zimmer. Während ich allein in diesem winzigen Zimmer wohnte, fiel mir wieder ein, was ich bei der Online-Buchung angezeigt bekommen hatte. Es gibt in diesem Hotel angeblich keine Einzelzimmer.
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Handshakes und Golden aus K-Pop Demon Hunters. Hier ist Pop, die Abendshow. Wenn Künstler ihre Tour absagen, macht man sich sofort Sorgen. Oh, gesundheitliche Probleme, irgendwas Mentales, müssen wir uns Sorgen machen? Nein, in diesem Fall nicht. Post Malone sagt die Tour ab, weil er sein Album fertig machen will. Ja gut, es gibt Menschen, die sich selbst das Leben schwer machen. Und Post Malone gehört dazu. Erst hat er angekündigt, dass er 40 Titel auf seinem neuen Album haben will. Normal sind so 10 bis 15 Titel. Und dann kommt er damit halt leider nicht ganz hinterher. Jetzt hat er die ersten 3 Wochen seiner Tour abgesagt, damit er erst noch die ganzen Songs fertigstellen kann. Ja, er hat zu seinen Fans gesagt, dass sich das aber auch voll lohnen würde. Ich zitiere, "We've been making some badass shit for this double album." Also ein bisschen badass. Ich weiß nicht, ob man Shit im Radio sagen darf, deswegen übersetze ich das lieber nicht. "And I can't wait to perform for y'all again." Kann nicht abwarten, für alle wieder live aufzutreten. Aber ein paar Wochen länger kann er offenbar doch noch abwarten, sonst hätte er die Tour nicht mehr schieben müssen, gell? Aber er hat sich selbst noch mal ein bisschen mehr Druck aufgebaut. Die Tour beginnt am 9. Juni. Das ist jetzt erst der neue Starttermin, der 9. Juni. Und das neue Album soll wohl deutlich country-lastiger werden als die frühen Werke. Aber worauf die letzten Werke schon durchaus so ein bisschen Hinweis gegeben haben. Wird nicht allen seinen frühen Fans gefallen, den aktuellen vielleicht sehr. Ihr habt 3 Wochen länger Zeit, sich daran zu gewöhnen. Hier ist Post Malone, Blake Shelton.

0: 10:35 Tiesto und Tate McRae. Der nächste Hit gleich nach 10, der aktuelle von BTS, Swim.
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2: Die Nachrichten mit Stefan Fries. Guten Abend.
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2: Russland und die Ukraine haben jeweils Feuerpausen in Aussicht gestellt. Der ukrainische Präsident Selenskyj kündigte eine an, die in der Nacht auf Donnerstag um 23 Uhr deutscher Zeit beginnen soll. Ein Ende nannte er nicht. Russlands Machthaber Putin hatte zuvor ebenfalls eine einseitige Waffenruhe angekündigt, allerdings für Freitag und Samstag. Björn Blaschke für WDR aktuell.
3: Am 9. Mai feiert Russland traditionell den Sieg der Sowjetunion über Nazi-Deutschland. Und diese Gedenkveranstaltung möchte Putin ohne Zwischenfälle begehen. Es ist klar, dass Putin in diesem Zeitraum mit verstärkten ukrainischen Attacken rechnet. In seiner Ankündigung zur Feuerpause am Abend drohte nun das russische Verteidigungsministerium, sollte die Ukraine die Feuerpause brechen, würde Russland auf das Stadtzentrum von Kiew einen Vergeltungsangriff mit Raketen starten.
2: Den Vorfall mit einem Auto in der Leipziger Fußgängerzone stufen die Behörden als Amokfahrt ein. Der Fahrer hatte am späten Nachmittag zwei Menschen getötet und viele verletzt. Über das Motiv des 33-jährigen Deutschen ist noch nichts bekannt. Er ließ sich in Leipzig widerstandslos festnehmen. Der Tankrabatt kommt offenbar nicht so stark bei Verbrauchern an wie erwartet. Zu diesem Ergebnis kommen nach 4 Tagen unter anderem das Bundeskartellamt und der ADAC. Die Steuersenkung würde nicht in dem Umfang an Tankstellen weitergegeben, wie Ölkonzerne profitierten. Die begründen das mit gestiegenen Rohölpreisen. Daran gibt es Zweifel. In den USA hat der oberste Gerichtshof den Zugang zu einer weit verbreiteten Abtreibungspille wiederhergestellt. Bis auf Weiteres können Frauen das Mittel wieder in Apotheken oder auch per Post bekommen, ohne sich persönlich in einer Klinik vorstellen zu müssen. Die juristische Auseinandersetzung geht aber weiter.
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2: In Herne hat die Stadt heute vorgestellt, welche Highlights es dieses Jahr auf der Kranger Kirmes gibt. Das Volksfest beginnt in weniger als 100 Tagen. Kira Preuß für WDR aktuell.
4: Die Kranger Kirmes mit rund 4 Millionen Besuchern ist eines der größten Volksfeste in NRW. 4 neue Fahrgeschäfte sind in diesem Jahr zum ersten Mal mit dabei, darunter das Karussell Oracle, das aktuell noch fertig gebaut wird. Laut Stadt soll es eine ganz neue Fahrweise haben und die Besucher richtig durchschütteln. Die neue Geisterbahn Diablos Residenz war im vergangenen Jahr nicht pünktlich fertig geworden. Dieses Jahr kommt sie dann wirklich nach Herne. Als musikalischer Stargast bei der Eröffnung steht die Country-Pop-Rock-Band The Boss Hoss auf der Bühne.
2: Das war WDR aktuell. Das Wetter in Nordrhein-Westfalen. Teils kräftige Schauer und auch Gewitter. Dabei ist Starkregen möglich, 13 bis 9 Grad. Morgen viele Wolken, ein paar Auflockerungen und immer wieder Regen, zum Teil ergiebig und vereinzelt gewittrig. In Bocholt bis 16 Grad, in Bottrop 17 und in Bedburg bis 18 Grad. Am Mittwoch gibt es nach wie vor viele dichte Wolken, wenig Sonne und vor allem am Vormittag häufiger Regen. Dazu 11 bis 16 Grad. Die Zeit 22.03 Uhr.
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5: Die A43 Wuppertal Richtung Recklinghausen ist zwischen Bochum-Riemke und Kreuz-Recklinghausen wegen Bauarbeiten bis Mitternacht gesperrt. Die A44 Düsseldorf Richtung Essen ist zwischen Talbrücke Laubecker-Bachtal und Felbert Nord wegen Bauarbeiten bis Anfang Juli gesperrt. Die A535 Wuppertal Richtung Felbert ist zwischen Wuppertal-Dornab und Wülfrath wegen Bauarbeiten bis 5 Uhr gesperrt. Die A535 Wuppertal Richtung Felbert ist zwischen Dornab und Wülfrath wegen Bauarbeiten bis morgen 5 Uhr gesperrt.
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0: Mit Michael Reufsteck, hallo, jetzt der aktuelle Hit von BTS, den uns Sven neulich verdorben hat. Und wenn ihr es nicht mitbekommen habt, dann verderben wir ihn euch jetzt auch alle. Denn seit Sven geschrieben hat, warum singen die dauernd meinen Namen? Sven, Sven. Seitdem werde ich nichts anderes mehr hören und ihr werdet ab jetzt auch nie wieder was anderes in diesem Hit hören als Sven, Sven.
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Strick treffe. Aber ja, da werden dann Filme gezeigt, bei denen die Handlung mehr oder weniger egal ist oder bei denen man zumindest so leicht folgen kann, dass man nicht ständig auf die Leinwand gucken muss. Dialoglastige Dinge, Seichtes, Komödien. Und dann wird im Kino auch das Licht angelassen, damit das Stricken sicherer ist. Finde ich einen interessanten Trend. Zum Stricken ins Kino gehen. Was noch? Gut, ich kenne viele Menschen, die gehen zum Husten ins Theater, das ist gängig. Zum Schwimmen in die U-Bahn wäre noch eine Möglichkeit. Seht selbst, wie ihr das umsetzt. Oder zum Puddingessen im Park. Wartet, das gab's schon. Gut, das Puddingessen war natürlich mit der Gabel. Das hat das Ganze total crazy gemacht. Das würde den Trend im Kino vielleicht noch deutlich verstärken. Stricken mit der Gabel.

0: Michael Schulte, 5 a.m., hier ist Pop, die Abendshow statt Stricken im Kino und einen Film schauen kann man auch stricken und Rolf Steck lauschen, schreibt Friederike. Immer wieder interessant, Gruß aus Niedersachsen. Vielen Dank. Ja, was hatten wir eben? Menschen, die zum Stricken ins Kino gehen. Wichtig ist, dass währenddessen etwas läuft, das seicht ist oder irrelevant. Ja, das trifft auf diese Show ja kurz so. Vielen Dank. Und Jochen aus Kerpen würde interessieren, welche grausigen Unfälle zu befürchten sind, wenn beim Stricken nicht das Licht im Saal brennt. Ob es einen Unterschied macht, ob der nebenher laufende Film aus dem Horror- oder Slasher-Genre kommt. Die indische Rundstricknadel, da hat Hitchcock was liegen lassen. Okay, vielen Dank. Man kann natürlich auch noch andere Dinge machen, bei denen man sich vielleicht am falschen Ort wähnen könnte, aber einen neuen Trend auslösen möchte, wie Stricken im Kino. Man kann auch einfach zum Grillen auf die Autobahn gehen. Es gibt aber auch Argumente, die dagegen sprechen. Hier sind beide Seiten von Sarah Talmon.
1: Ja, drei jugendliche Mädels, so im Alter zwischen 14 und 15, haben am Wochenende auf einer Autobahnbrücke über der A61 im Kreis Mainz-Bingen gegrillt. Das Fleisch haben sie aber nicht nur gegessen, sie haben es auch auf die Autobahn geworfen.
0: Ja, nicht gut.
1: Nee, das ist aufgefallen, weil ein Motorradfahrer ausweichen musste. Es ist zum Glück nichts Schlimmeres passiert. Er musste wirklich so stark abbremsen, um dem Grillfleisch zu entkommen. Die Polizei hat er dann gerufen und die konnte die Mädchen finden, ihnen sagen, wie gefährlich ihre Aktion war. Und die suchen jetzt auch noch Zeugen, um weitere Menschen zu finden, die von dem fliegenden Fleisch gefährdet wurden.
0: Fliegendes Fleisch. Also, Menschen werfen Grillgut auf die Autobahn. Was ist das? Das ist ein Wurst-Case-Szenario. Das ist auf der Heckscheibe ein Stück Hack gelandet und es hat es zu einer Hackscheibe gemacht.
1: Oder ein Kotflügelsteak.
0: Stoßstangensteak.
1: Stoßstangensteak.
0: Also ja, manche Trends wollen wir einfach nicht fortgesetzt sehen. Vielen Dank. Geht zum Grillen ins Kino gefälligst. Aber sagt bloß nicht, dass ihr das von uns habt.

Klassiker von Toto, Africa. Neuer Hit von Olivia Rodrigo jetzt, oder? O-Rod. Das ist ein Spitzname, der sich offenbar unter Fans durchsetzt. O-Rod für Olivia Rodrigo, nach dem Muster von J-Lo. Oder eben wie der Name eines Grillrestaurants in Dessau. Rumpsteak für 30,50 Euro. Gibt nicht viele Stars, die es zu einem solchen Spitznamen bringen. Michael Schulte hat es nicht geschafft, M-Schuh zu werden. Olivia Dean nicht, Odin. Und Ray Garvey nicht. Ärger. Hier ist Olivia Rodrigo, O-Rod und Drop Dead.

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2: Heute Nacht regnet und gewittert es gebietsweise erst noch kräftig, vor allem im Norden des Westens. Zum Morgen hin lässt die Gewittergefahr nach, Schauer sind aber weiterhin unterwegs und es entsteht örtlich Nebel. Auflockerungen gibt es so gut wie gar keine. Dazu Tiefstwerte von 12 bis 9 Grad. Auch morgen wechselhaft bei 13 bis 18 Grad. Erst zum Wochenende hin geht es mit den Temperaturen stellenweise wieder über die 20-Grad-Marke.
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3: Die A43 Wuppertal Richtung Recklinghausen ist zwischen Bochum-Riemke und Kreuz-Recklinghausen wegen Bauarbeiten bis Mitternacht gesperrt. A44 Düsseldorf Richtung Essen zwischen Hetterscheid und Velbert Nord wegen Bauarbeiten bis Anfang Juli gesperrt. Die A44 Düsseldorf Richtung Essen ist zwischen Velbert Nord und Langenberg nach einem Unfall gesperrt. Auf der A59 Düsseldorf Richtung Köln ist im Kreuz Leverkusen West die Verbindung zur A1 Richtung Koblenz bis 20. Mai gesperrt. Die A535 Wuppertal Richtung Velbert ist zwischen Dornab und Wülfrath wegen Bauarbeiten bis morgen 5 Uhr gesperrt.
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0: Slow Motion, Marshmello und die Jonas Brothers. Hier ist Pop, die Abendshow. Ihr seid dran, wir brauchen eure Stimme jetzt unter 07221 2011, um mit vereinten Kräften zu entscheiden, wer den nächsten Hit singt, beziehungsweise von wem wir den nächsten Hit hören werden. Drei Versionen eines bekalten Kundhits. Hallo, es kommt jetzt ein bekalter Kundhit. Wir legen alles zusammen hier bei MDR Jump, Bremen 4, NDR 2, HR 3, WDR 2, SR 1 und SWR 3 und entscheiden, welche Version von What is Love hören wir heute? Entweder Alex Christensen und das Berlin Orchestra. Orchestrale Version bekannter Hits. Initiiert von einem bekannten Dance-Produzenten Alex Christensen. Oder Reset. Ein Duo, das gechillte oder countryartige Coverversionen bekannter Hits gemacht hat. Zwei Alben erschienen in den 10er Jahren mit unterschiedlichen Besetzungen. Oder Hathaway, What is Love, das Original. Und ich hatte versprochen, dass es in jedem Fall heute entweder ganz anders oder ein bisschen anders klingen würde, als ihr es gewohnt seid. Im Falle von Hathaway wäre das bisschen anders. Einfach ein bisschen länger. Wir würden die 12-Inch-Maxi-Version spielen, wenn Hathaway gewinnt. Ihr entscheidet 07221 2011. Jetzt live mit euren Stimmen. Wer zuerst drei Stimmen hat, wird gespielt. Hallo, hier ist Michael Reufsteck. Wer ist da?
1: Stefan aus Tuttlingen. Die Nummer 3 hätte ich gern.
0: Einmal Hathaway extra lang. Vielen Dank, Stefan. Mach's gut. Hallo, hier ist Michael. Wer ist da?
2: Hallo, hier ist Thorsten. Hathaway, bitte.
0: Auch einmal Hathaway. Danke dir, Thorsten. Schönen Abend. Klares 2:0. Ich bin sehr gespannt, was jetzt passiert. Hallo, wer spricht?
3: Hier spricht Stefan Fink aus Sulzbach. Auch Hathaway, bitte.
0: Ja, dann. Klares 3:0. Kurze Abstimmung. Mehr Zeit für den vollen Song. Hier ist 6,5 Minuten Hathaway. Hathaway.

schon das letzte Love. Ist 8-mal so lang wie in der kurzen Version. Und trotzdem hatte man noch das Gefühl, es ging schnell vorbei. Die 12-Inch-Maxi-Version von Hathaway und What is Love?

Neue von Teddy Swims, Mr. Know-It-All. Das war Pop, die Abendshow mit Michael Reufsteck. Gleich die Pop-Nacht mit Dennis Tienert. Leider haben wir noch ein paar Themen übrig, zu denen wir heute Abend einfach nicht mehr gekommen sind. Wir hatten noch vor einen Programmtipp. Das Programm Schonwaschgang. Eine Analyse des Beziehungsverhaltens von Exenmenschen anhand des Verhältnisses zu ihrem Ex. Und den ersten Teil unserer Retroperspektive über den Türknauf im Wandel der Zeit. Vielleicht beim nächsten Mal. Gute Nacht.

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1: Die Nachrichten mit Kira Preuß. Guten Abend.
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1: In Leipzig hat die Polizei ein Portal freigeschaltet, um Hinweise zur Amokfahrt mit zwei Toten zu sammeln. Dort können Zeugen Fotos und Videos hochladen und Hinweise zum Hergang geben. Am Nachmittag hatte die Polizei den Fahrer festgenommen. Arndt Groß für WDR aktuell.
2: Dabei handelt es sich um einen 33 Jahre alten Deutschen, der in der Region Leipzig wohnen soll. Der sächsische Innenminister Armin Schuster von der CDU sagte, es sei von einem Amoktäter auszugehen. Bisher gibt es keinen Hinweis auf einen Anschlag. Eine Gefahr für die Bevölkerung bestehe nicht. Möglicherweise ist der mutmaßliche Täter psychisch erkrankt. Es gibt Hinweise, dass der Mann erst vor kurzem aus der Psychiatrie entlassen wurde. Das meldet MDR investigativ. Der mutmaßliche Täter war am späten Nachmittag mit einem weißen Auto vom Leipziger Augustusplatz kommend mehrere hundert Meter durch die Fußgängerzone bis zum zentralen Marktplatz gerast und hat dabei zahlreiche Menschen angefahren. Der Mann habe bei der vorläufigen Festnahme keinen Widerstand geleistet.
1: Die Spannungen am Persischen Golf nehmen wieder zu. Das US-Militär meldet, es habe 6 iranische Boote versenkt, die Schiffe an der Durchfahrt der Straße von Hormuz hindern wollten. US-Präsident Trump hatte zuvor angekündigt, Schiffen Geleitschutz zu geben. In den Vereinigten Arabischen Emiraten soll es zudem einen Großbrand nach einem iranischen Drohnenangriff gegeben haben. Russland und die Ukraine haben jeweils Feuerpausen im Ukraine-Krieg angekündigt. Für Russland soll sie am kommenden Wochenende gelten. Die Ukraine will bereits ab Mittwoch die Waffen schweigen lassen. In New York sind die Pulitzer-Preise für herausragende journalistische Leistungen vergeben worden. Dabei wurden gleich mehrere Arbeiten ausgezeichnet, die sich mit den Auswirkungen der Trump-Politik befassen.
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1: Die Unis und Hochschulen der Region erwarten in diesem Jahr deutlich weniger Studierende. Das liegt an dem kleineren Abi-Jahrgang, der in dieser Woche seine letzten Klausuren schreibt. Katja Leistenschneider für WDR aktuell.
3: Klassische Universitäten und Hochschulen wie die TU in Dortmund erwarten einen spürbaren Rückgang der Studierendenzahlen. Das Ministerium hatte die Hochschulen vorgewarnt, man rechne mit gut 2/3 weniger Abiturienten. In Dortmund hat man darum angefangen, auch in anderen Bundesländern um Studierende zu werben. Außerdem werden an der TU Dortmund immer mehr Masterstudiengänge auf Englisch umgestellt, sodass man auch für internationale Studierende interessant ist. Die Fernuni in Hagen trifft der kleine Abi-Jahrgang wohl nicht so sehr. Bei den Studienanfängern hier liegt das Abi oft schon länger zurück.
1: Und das Wetter in Nordrhein-Westfalen. Bis zum Morgen weiterhin teils kräftige Schauer. Die Gewittergefahr lässt aber weiter nach. Bei Tiefstwerten von 13 bis 9 Grad gibt es stellenweise Nebel. Auch tagsüber neben ein paar Auflockerungen viele Wolken und immer wieder Regen, vereinzelt mit Gewitter. Dazu in Aalen 16, in Bochum 17 und in Bonn bis 18 Grad. Am Mittwoch gibt es nach wie vor viele Wolken, wenig Sonne und vor allem am Vormittag häufiger Regen. Das war WDR aktuell.
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4: A44 Düsseldorf Richtung Essen, zwischen Hetterscheid und Velbert Nord wegen Bauarbeiten bis Anfang Juli gesperrt. Die A44 Düsseldorf Richtung Essen ist zwischen Velbert Nord und Langenberg nach einem Unfall gesperrt. Auf der A59 Düsseldorf Richtung Köln ist im Kreuz Leverkusen West die Verbindung zur A1 Richtung Koblenz bis 20. Mai gesperrt. Die A535 Wuppertal Richtung Velbert ist zwischen Dornab und Wülfrath wegen Bauarbeiten bis 5 Uhr gesperrt.
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0: Oh, Moment. Ich wollte eine Sprachnachricht abspielen, aber da habe ich den falschen Drehlauf gemacht. Jetzt. Achtung.
1: Guten Morgen, Dennis.
2: Moin.
1: Ja, Mario aus Oberfeld wieder. Denk dran, dein Pop-Nacht-Café aufzuschließen und nachher wieder schön fleißig abzuschließen.
0: Na klar.
1: Schöne Grüße von der Mosel. Ciao.
0: Liebe Grüße zurück, Manuel. Wenn ich dich nicht hätte, vielen Dank. Und damit hereinspaziert und willkommen zur Popnacht an diesem Dienstag, den 5.5.2026 und zum größten Kindergeburtstag der Welt. Ich hörte Kritik. Also ein Freund hat mir weitergeleitet. Es gibt so ein Forum im Internet, da wird über Radio diskutiert. Und da stand irgendwie immer, wenn Dennis Tina die Nacht moderiert, dann ist es wie Kindergeburtstag. Ich muss ganz ehrlich sagen, ich nehme das nicht als Kritik an, denn ich fand Kindergeburtstage immer total toll. Bin da gerne hingegangen. Ich gehe auch heute noch gerne hin. Aber ich kann natürlich auch nachvollziehen, dass das Kindergeburtstage bei dem einen oder anderen vielleicht alte Wunden aufreißen. Gerade bei denen, die vielleicht nicht so häufig eingeladen wurden. Bei mir seid ihr alle herzlich willkommen. Ihr seid alle eingeladen hier auf eine schöne Popnacht von jetzt bis um 5.

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0: Forster.
1: Ein Lied um gleich 0.15 Uhr, jetzt piep auf die Sekunde genau. Einmal wer sein, einmal berühmt sein, das machen wir möglich hier nachts und machen euch zum Bürgermeister eurer Stadt. Das ist ein Spiel, was ihr euch immer wieder wünscht von mir, ich das aber sehr auf schmaler Flamme mit euch immer spiele, also immer mal so unregelmäßig. Aber ich habe mir gedacht, heute, weil es unsere vorerst letzte Nacht ist, also zumindest für ein paar Tage, am Wochenende hören wir uns schon wieder, wollte ich euch diesen Wunsch aber mal erfüllen, weil ihr immer danach fragt, dass wollen wir mal wieder Bürgermeister spielen, machen wir das jetzt in dieser Stunde. Für alle, die neu sind und nicht wissen, wie das Spiel funktioniert, ich brauche jetzt irgendjemanden von euch, der sich bereit erklärt, hier als Bürgermeister für seine Stadt anzutreten. Also nicht als echter Bürgermeister, ne? Der echte Bürgermeister schläft ja in der Regel jetzt. Ihr seid jetzt der Nachtbürgermeister eurer Stadt. Wir machen euch ganz offiziell dazu. Und ihr ruft jetzt also Jan auf der 07221 2011. Sagt euren Namen, aber erstmal nicht, aus welchem Ort ihr kommt. Denn das muss der Rest vom Radio rausfinden. Ja, mit geschickten Fragen. Und am Ende ist es so, ihr müsst 5 dieser Fragen beantworten, die ich dann hier wild rauswähle aus allen Einsendungen. Und damit gebt ihr 5 Hinweise auf euren Ort. Und dann, wenn wir diese 5 Hinweise haben, spiele ich 2 Songs. Und der Rest von Deutschland und der Welt hat eben diese 2 Songs Zeit herauszufinden, aus welchem Ort ihr denn kommt mit euren Hinweisen. Schafft das irgendjemand, gibt's für ihn das Popnacht-Goodie. Wenn es aber niemand schafft, und das passiert auch regelmäßig, dann geht das Popnacht-Goodie an euch. Und dann macht ihr natürlich auch noch ein bisschen Werbung für euren Ort. So funktioniert das hier. Wer hat Bock, wer möchte heute Nacht Popnacht-Bürgermeister sein? 07 221 2011.

0: Der rasende Reporter Niklas ist hier an der 0722211. Guten Morgen.
1: Hallo.
0: Hallo. Du bist gerade unterwegs. Ja, du kommst noch vom späten Einsatz. Wir sagen jetzt mal nicht, wo du unterwegs warst, weil wir wollen ja keine Hinweise darauf geben, wo du herkommst. Das soll ja jetzt der Rest von Deutschland und der Welt rausfinden. Aber du bist relativ weit gefahren heute für einen Einsatz, für was Aktuelles, wo du unterwegs warst und betreibst selber so eine Art Blaulicht-Report-Plattform, ne? Also wo du so Pressemitteilungen über aktuelle Dinge veröffentlichst, die so passiert sind.
1: Ja.
0: Ja.
1: Ja, das ist richtig.
0: Und davon lebst du?
1: Nee, das ist nur ein Hobby.
0: Ach, das ist tatsächlich nur ein Hobby? Oh, okay, wow. Ja. Das heißt, du machst das neben deinem Job jetzt?
1: Ja.
0: Was machst du eigentlich?
1: Eigentlich bin ich beruflich im medizinischen Bereich tätig.
0: Und da musst du dann auch heute wieder raus?
1: Nee, ich habe heute frei.
0: Ah, okay. Na gut, dann ist das ja alles nochmal gut gegangen für dich. Okay, Niklas, du bist hiermit offiziell der Popnacht-Nachtbürgermeister. Diesen Titel kann dir niemand mehr nehmen. Du trittst an jetzt für deinen Ort, aus dem du kommst. Und wir verraten natürlich nicht, aus welchem Ort du kommst, denn das soll der Rest von Deutschland und der Welt jetzt rausfinden. Mit geschickten Fragen, Leute. Deswegen brauchen wir jetzt wieder von euch ganz viele Fragen. Am besten so 3000 Stück. Das ist immer so eine gute Anzahl, wo ich dann einfach 5 rausziehe und die dann stellvertretend für euch an Niklas gleich weitergebe und damit 5 Hinweise entlocke aus dem Ort, aus dem er kommt, auf den Ort, aus dem er kommt. Und dann habt ihr 2 Songs Zeit, um zu raten oder rauszufinden, woher der Niklas denn stammt. Es ist, genau, achso, zu den Regeln muss ich noch dazu sagen, es ist nicht alles erlaubt. Also ihr dürft jetzt zum Beispiel nicht fragen, aus welchem Ort kommt denn der Niklas, weil das wäre ein bisschen witzlos. Dann ist das Spiel sofort vorbei. Niklas muss nicht selber den Namen seiner Stadt sagen auf eure Fragen. Ja, also denkt ein bisschen um die Ecke. Wir haben ja immer so tolle Lieblingsfragen, so wie sieht das Stadtwappen aus, was ist so die Sehenswürdigkeit. Das jetzt rüberschicken an die 0722 1 2011. Niklas, bis gleich.
1: Ja, bis gleich.

0: Ja nun, also das wurde der kürzeste Popnacht-Bürgermeister, den wir jemals gespielt haben, denn ihr habt den Niklas natürlich sofort erkannt. Niklas! Ja? Hallo? Bist du noch da? Ja, der Nick unter anderem hat sich gemeldet hier an der 0722211 aus Dienstlaken. Nick, du hattest direkt einen Tipp.
1: Ja, genau. Also ich würde sagen, der Niklas, also Anzeigenhauptmeister, die kennen wir alle. Ich glaube, der kommt aus Grevenhainchen in Sachsen-Anhalt. Kann das sein?
0: Grevenhainchen, Niklas, stimmt das? Bist du der Anzeigenhauptmeister? Du hast dich gar nicht zu erkennen gegeben.
2: Natürlich.
0: Ja, natürlich. Ja, das ist natürlich echt blöd, weil dann können wir nicht weiterspielen an dieser Stelle. Weil die Leute kennen dich und Grevenhainchen ist damit gelöst.
1: Ja, super.
0: Tut mir leid an dieser Stelle. War's das dann leider. Und wir brauchen einen neuen Bürgermeister. Nick, du bist jetzt quasi auch verbrannt, weil ich habe gesagt, aus welchem Ort du kommst. Dienstlaken ist auch raus. Aber gut, dann nehmen wir den nächsten. 0722211. Wer will sich mit seinem Ort jetzt unbekannterweise, also vielleicht ruft mal kein Prominenter an hier in der Sendung, das wäre sehr nett, an der 0722211. Nick und Niklas, habt eine gute Nacht.
1: Danke, gleich. Tschüss.

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2: 0.33 Uhr ist es.
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3: Bis zum Morgen lässt die Gewittergefahr bei uns im Westen immer weiter nach. Es ziehen aber weiterhin teils kräftige Schauer durch und es entsteht örtlich Nebel. Dazu gibt es Tiefstwerte von 12 bis 9 Grad. Auch morgen geht es wechselhaft weiter bei nur noch 13 bis 18 Grad. Am wärmsten wird es in den Grenzregionen zu Rheinland-Pfalz. Zum Beispiel in Bonn oder Siegen. Auch die nächsten Tage bleiben wechselhaft und es wird noch etwas kühler.
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4: A44 Düsseldorf Richtung Essen. Zwischen Hetterscheid und Velbert Nord wegen Bauarbeiten bis Anfang Juli gesperrt. Auf der A59 Düsseldorf Richtung Köln ist im Kreuz Leverkusen West die Verbindung zur A1 Richtung Koblenz bis 20. Mai gesperrt. Die A59 Düsseldorf Richtung Köln ist zwischen dem Dreieck Monheim Süd und dem Kreuz Leverkusen West wegen Arbeiten an der Leverkusener Brücke bis 20. Mai gesperrt. Die A535 Wuppertal Richtung Velbert ist zwischen Dornab und Wülfrath wegen Bauarbeiten bis 5 Uhr gesperrt.
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0: Tja, da fangen wir halt einfach nochmal von vorne an. Aber ich glaube, wir haben die viel bessere Nachtbürgermeisterin gefunden. Guten Morgen, Verena aus XY.
1: Hallo.
0: Du hast gesagt, du bist irgendwie vorm Laptop versackt.
1: Ja.
0: In welchem Rabbit Hole bist du denn da verschwunden?
1: Facebook und ja, so ein bisschen Stellenausschreibungen.
0: Stellenausschreibung? Suchst du einen neuen Job?
1: Ja.
0: Okay, aber du hast noch aktuellen Job, weil du gerade sagtest, du musst um 7 Uhr wieder aufstehen?
1: Ja.
0: Und der nervt dich aber?
1: Nerven ist nicht ganz richtig, aber ich würde mich gerne weiterentwickeln.
0: Weiterentwickeln. Es ist mal wieder an der Zeit, was Neues zu machen, oder?
1: Genau.
0: In welchem Bereich denn? Vielleicht können wir helfen.
1: Ja, das wäre toll. Also was ich gerne machen würde, wäre Pharmareferentin.
0: Pharmareferentin? Was macht denn eine Pharmareferentin?
1: Die besucht Ärzte und berät zu Medikamenten.
0: Ah ja, okay. Und das ist jetzt auch gerade so dein Fachgebiet? Schon?
1: Ja,
0: also wenn
1: ich bin Biologin, aber das ist durchaus ein Bereich, wo man da gut rüber wechseln könnte.
0: Ja. Dann machen wir das doch so. Aktuell wissen wir natürlich noch nicht, wo du herkommst, aber wenn wir das dann später auflösen, dann können wir mal gucken, ob das irgendjemanden gibt in deiner Nähe, der da vielleicht ein gutes Jobangebot für dich hätte.
1: Ja, ja, sehr gerne.
0: Jetzt machen wir aber erstmal, musst du dein Amt erfüllen und ausfüllen als Popnachtbürgermeisterin. Ich habe ja gerade eben schon gesagt, dass wir viele Fragen brauchen. Die müssen wir jetzt nochmal neu einsammeln. Da sind schon einige reingekommen. Die waren natürlich jetzt auf den anderen da zugeschnitten. Ja. Jetzt brauchen wir Fragen für Verena, Leute. Geht nochmal in euch, um aus Verena rauszukriegen oder also über Hinweise rauszukriegen, aus welchem Ort sie kommt. 07 221 20 11.

0: Jetzt gibt es die Fragerunde an unsere Popnachbürgermeisterin Verena. Ihr habt ganz viele tolle Sachen geschickt hier an die 07221 2011, die ich jetzt weitergebe an unsere Popnachbürgermeisterin. Und Verena, du musst wie immer die Fragen wahrheitsgemäß beantworten, aber auch nur so viel verraten, wie die Frage von dir verlangt. Ist es also eine Ja-Nein-Frage? Und ich versuche schon die ganze Zeit aus den Leuten dieses Ja-Nein rauszukriegen, weil das bringt uns ja in der Regel nicht weiter. Dann musst du aber auch nur mit Ja oder Nein antworten, okay?
1: Okay.
0: Frage 1 kommt von Walter aus Bielefeld. Der möchte gerne wissen, wie die Landeshauptstadt von dem Bundesland heißt, in dem dein Ort ist.
1: Das ist München.
0: Aha. Wir befinden uns also in Bayern. Kommt die Bürgermeisterin aus der Nähe eines großen Pharmakonzerns, der an einem großen deutschen Fluss liegt, die auch einen Bundesligaverein haben? Fragt der Rainer.
1: Ja.
0: Okay, es ist eine Ja-Nein-Frage. Es wäre natürlich interessant gewesen, welcher, aber Rainer, das hast du nicht gefragt. Okay, dann Bakerman hier. Moin, gibt's in der Nähe im Umkreis von 50 Kilometern eine Uniklinik?
1: Ja.
0: Du hast das Spiel total verstanden, Verena. Ey Leute, ihr tut euch selber keinen Gefallen damit, wenn ihr nur Ja-Nein-Fragen stellt. Wir wissen doch jetzt nicht, welche Uniklinik. Das hätten wir gebraucht. Okay, vielleicht lernt er draus. Nächste Frage. Gibt es dort einen Autobahnanschluss? Hat dein Ort einen Autobahnanschluss direkt oder indirekt?
1: Also nein zu direkt.
0: Also nicht direkt, das heißt, gibt keine eigene Ausfahrt?
1: Nein.
0: Ja, aber du bist quasi schnell auf der Autobahn?
1: Ja.
0: Okay, dann liegt die Hoffnung jetzt und ist hoffentlich etwas ergiebiger die Antwort auf der Frage von Dean. Habt ihr eine Sehenswürdigkeit bei euch in der Stadt und wenn ja, welche ist das?
1: Es gibt einen Wasserturm.
0: Einen Wasserturm.
1: Ein Wasserturm.
0: Und warum ist der so besonders?
1: Das ist das bekannteste Bauwerk des Ortes.
0: Des Ortes, okay. Leute, mehr war jetzt nicht rauszukriegen. Liegt natürlich auch ein bisschen an euren Fragen. Das ist jetzt das, womit wir arbeiten müssen. Haut mal raus. Alle Tipps, wir brauchen jetzt eine möglichst große Streuwirkung. Wenn ihr nur annähernd eine Idee oder einen Tipp habt, dann ballert raus, ruft an 07221 2011. Aus welchem Ort kommt unsere Popnacht Bürgermeisterin? Zwei Songs habt ihr Zeit. Ab jetzt.

0: Ich glaube, heute wird das nicht einfach. Da waren leider nicht viele Infos dabei, Verena. Du bist wahrscheinlich happy, ne, dass da so wenig aus dir rausgekommen ist. Rauskommen musste, weil die Fragen so gestellt waren entsprechend. Aber wir gucken mal. Wir haben auf jeden Fall eine Menge Tipps bekommen. Wir gucken jetzt, ob da irgendwas dabei war, was in die richtige Richtung geht. Wir fangen an mit Andi aus Gießen. Andi, hast du noch eine letzte Frage an Verena?
1: Jawohl.
0: Schieß los.
1: Kann man von der besagten Anschlussstelle die Berge sehen?
2: Entschuldigung, nochmal?
0: Ob man die Berge sehen kann von der Autobahnanschlussstelle?
2: Ja.
0: Ja, okay. Dennis aus Walldürn, hallo. Was ist deine letzte Frage?
3: Eine Frage wäre, wie sieht denn das Stadtwappen aus?
2: Das Stadtwappen enthält 2 Bäume und einen Falter.
0: Passt das, Dennis?
3: Ah, passt, ja.
0: Passt, okay, dann bin ich gespannt. Und Stefan aus Oberramstadt noch?
4: Gibt es da einen Truppenübungsplatz?
2: Einen Truppenübungsplatz? Mhm. Nein.
0: Gibt es nicht. Alles klar. Dann gucken wir mal. Andi, was ist dein Tipp?
1: Wolfratshausen.
0: Verena?
2: Nein.
0: Ah, schade.
1: Verdammt.
0: Dennis, deine Frage wurde positiv beantwortet. Was ist dein Tipp?
3: Ich würde Harthausen sagen.
2: Auch nicht.
0: Bitte?
2: Auch nicht.
0: Auch nicht. Oh Mann, Stefan. Die Hoffnung liegt auf dir.
4: Dann ist es auch nicht Grafenwöhr.
0: Es ist auch nicht Grafenwöhr. Verena?
2: Es ist Kirchseeon.
0: Es ist Kirchseeon und damit haben wir endlich mal wieder eine Popnacht-Bürgermeisterin, die auch gewonnen hat. Glückwunsch! Verena Kirchseeon, wo ist das? Wir wollen alles darüber wissen.
2: Es ist östlich von München.
0: Östlich von München, und warum sollen wir da alle unseren nächsten Urlaub hinplanen? Was ist so toll? Was habt ihr da Besonderes, außer eben den Wasserturm, den du schon erwähnt hast?
2: Der Wasserturm ist gar nicht so spektakulär, meiner Meinung nach. Wir haben ganz viel schöne Natur.
0: Ja, das war's dann aber auch schon.
2: Ist schnell in München.
0: Ja, und ihr habt einen sehr umsatzstarken Blitzer, habe ich gelesen.
2: Wir haben einen sehr umsatzstarken Blitzer, ja.
0: Also wer ein bisschen Geld loswerden will, ein paar Punkte einsammeln will, der fährt nach Kirchseeon bei München.
2: Ich wollte gerade sagen, das ist vielleicht nicht unbedingt ein Grund, hier zu fahren.
0: Ja, alles klar. Ey, wir haben wieder einen neuen Ort kennengelernt. Mal gucken, ob da die Tourismuszahlen steigen jetzt durch diese Runde. Ansonsten, Anni, Dennis und Stefan, vielen Dank fürs Mitmachen, auch allen anderen. Habt eine gute Nacht hier in der Popnacht. Ja?
1: Gute Nacht.
0: Ciao.
1: Gute Nacht.
0: Ciao.

0: 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Es ist 1 Uhr.
1: Die Nachrichten mit Kira Preuß. Guten Morgen.
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1: Nach der mutmaßlichen Amokfahrt in der Leipziger Fußgängerzone ist die Identität der beiden Toten klar. Laut Polizei handelt es sich um eine 63-jährige Frau und einen 67-jährigen Mann. Der mutmaßliche Täter soll am frühen Abend mit einem Auto mehrere Menschen angefahren haben. Ine Dippmann für WDR aktuell.
2: Es gibt keine Hinweise auf weitere Beteiligte oder andere Tatvarianten. Der mutmaßliche Täter ist deutscher Staatsbürger, der auch in der Region lebt. Zu möglichen Motiven halten sich die Ermittler derzeit bewusst zurück, weil die Untersuchungen ja noch ganz am Anfang stehen. Sicherheitskreise haben MDR investigativ aber am Abend bestätigt, der mutmaßliche Täter soll bis zum Sonntag in einer psychiatrischen Einrichtung gesessen haben.
1: Der Tankrabatt kommt offenbar nicht so stark bei Verbraucherinnen und Verbrauchern an, wie erwartet. Zu diesem Ergebnis kommen nach 4 Tagen unter anderem das Bundeskartellamt und der ADAC. Die Steuersenkung würde nicht in dem Umfang an Tankstellen weitergegeben, wie Ölkonzerne profitierten. Die begründen das mit gestiegenen Rohölpreisen. Daran gibt es Zweifel. In der US-Hauptstadt Washington ist das Weiße Haus vorübergehend abgeriegelt worden, nachdem in der Nähe Schüsse gefallen sind. Nach Angaben des Secret Service habe ein bewaffneter Mann auf Einsatzkräfte geschossen und einen unbeteiligten Jugendlichen getroffen. Beamte hätten daraufhin das Feuer erwidert und den Mann getroffen. Beide Verletzten kamen ins Krankenhaus. Die Polizei in Aachen hat am Abend nach einer Bombendrohung ein Gymnasium durchsucht. Die Schulleitung hatte eine Drohmail bekommen und die der Polizei gemeldet. Das Gymnasium wurde daraufhin weiträumig abgesperrt und durchsucht. Sprengstoff wurde aber nicht gefunden. Die Polizei ermittelt jetzt weiter.
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1: In Herne hat die Stadt vorgestellt, welche Highlights es dieses Jahr auf der Kranger Kirmes gibt. Das Volksfest beginnt in weniger als 100 Tagen. Christoph Hoffmann für WDR aktuell.
3: Die Kranger Kirmes ist mit rund 4 Millionen Besuchern eines der größten Volksfeste in NRW. 4 neue Fahrgeschäfte sind in diesem Jahr zum ersten Mal mit dabei. Darunter das Karussell Oracle, das aktuell noch fertig gebaut wird. Laut Stadt soll es eine ganz neue Fahrweise haben und die Besucher richtig durchschütteln. Die neue Geisterbahn, die Diablos Residenz, war im vergangenen Jahr nicht pünktlich fertig geworden. Dieses Jahr kommt sie dann aber wirklich nach Herne. Als musikalischer Stargast bei der Eröffnung steht die Country-Pop-Rock-Band The Boss Hoss auf der Bühne.
1: Und das Wetter in Nordrhein-Westfalen: bis zum Morgen weiterhin teils kräftige Schauer. Die Gewittergefahr lässt aber weiter nach. Bei Tiefstwerten von 13 bis 9 Grad gibt es stellenweise Nebel. Auch tagsüber gibt es neben ein paar Auflockerungen viele Wolken und immer wieder Regen, zum Teil auch gewittrig. Dazu in Bocholt 16, in Bottrop 17 und in Bitburg 18 Grad. Am Mittwoch gibt es nach wie vor viele dichte Wolken, wenig Sonne und vor allem am Vormittag häufiger Regen. Das war WDR aktuell.
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4: A44 Düsseldorf Richtung Essen. Zwischen Hetterscheid und Fellbad Nord wegen Bauarbeiten bis Anfang Juli gesperrt. Die A59 Düsseldorf Richtung Köln ist zwischen dem Dreieck Monheim Süd und dem Kreuz Leverkusen West. Wegen Arbeiten an der Leverkusener Brücke bis 20. Mai gesperrt. Die A535 Wuppertal Richtung Fellbad ist zwischen Dornab und Wülfrath wegen Bauarbeiten bis 5 Uhr gesperrt.
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0: Leute, jetzt wieder der pure und absolute Kontrollverlust in dieser Sendung.
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0: Nicht mal ich weiß, was gleich hier passieren wird, welcher Song laufen wird in der Popnacht. Das Einzige, was ich weiß, es wird ein Song der letzten 46 Jahre Chartgeschichte sein. Aber da war eine Menge dabei, auch vieles, was wir vielleicht auch besser lassen wollen würden. Last Ketchup Song zum Beispiel oder The Randfichten. Ne? Lebt denn der alte Holzmichel noch? Ich würde das gerne nicht hören heute Nacht. Torfrock Beinhardt, ne, der Song aus dem Werner-Film. Ah, da kann man sich drüber streiten, ist vielleicht auch ein bisschen cool schon. Wir werden gucken, wir haben es eh nicht in der Hand. Wir überlassen alles dem Schicksal. Und damit das genauso funktioniert, wir aber alle gemeinsam dran schuld sind, machen wir es wie immer. Ich sammle jetzt die nächsten vier Songs ganz viele Zahlen von euch ein. Im ersten Song brauche ich eine Zahl für den Tag. Im zweiten Song eine Zahl für den Monat, oder ihr könnt ihn auch gerne ausschreiben. Im dritten Song brauche ich dann eine Jahreszahl und im vierten Song noch eine Zahl für die Chartplatzierung. Dann habe ich am Ende ganz viele Zahlen hier in unserem Postfach und werde wie immer blind vier rausziehen und dann haben wir am Ende ein Datum und eine Chartplatzierung. Und dann gucken wir in unserer schlauen Liste der Charthistorie der 46 Jahre, was war an diesem Tag Platz so und so der deutschen Singlecharts. Und egal was es ist, dieser Song wird dann uns hier in der Popnacht beglücken. Und wir hoffen einfach das Beste. Das wird ganz großartig. Auf geht's. Eine Zahl von 1 bis 31. Jetzt bitte rüberschicken an die 07221 2011.

wichtigste Zahl jetzt, die Zahl für das Jahr, aus dem der Song sein soll, den wir gleich zufällig ziehen werden. Alles von 1980 bis heute ist erlaubt. Schickt euer Lieblingsmusikjahr jetzt rüber an die 0722120.

Gleich habt ihr es geschafft. Eine Sache brauchen wir noch, und zwar die Chartplatzierung. Wir sind ja immer in den Top 10 unterwegs, deswegen eine Zahl von 1 bis 10 jetzt bitte schicken an die 07221 2011 für unser Chartroulette.

0: Stopp!
1: Jetzt haben wir alles, was wir brauchen für die absolute Überraschung hier in der Popnacht. Wir werden jetzt wieder ziehen unter allen Ziffern, die ihr mir geschickt habt, hier die letzten 4 Songs. Solange die Kugel rollt, kreist der Mauszeiger durchs Postfach, bleibt die Kugel stehen, bleibt auch der Zeiger stehen und das ist dann die Auswahl. Wir beginnen mit dem Tag. Kommt von Jessica, es ist die 22. Den Monat kriegen wir von Franzi, es ist der Februar. 22. Februar 1986 kommt hier von Daniel Lorenz. Vielen Dank dafür. 22. Februar 96. Entschuldigung. Danke, Sarah. Ich habe hier eine Kollegin im Studio, die sich mal so anguckt, wie das hier nachts funktioniert. Und ich habe hier 96 ausgelost, habe aber 86 gesagt. Okay. Wir sind gelandet auf Kai, der schreibt Platzierung, egal, Hauptsache was von Shakira. Kai, du hast das Spiel nicht verstanden, ich brauche eine Zahl, es tut mir leid, ich muss nochmal auslösen. Und die Platzierung kommt von Bakerman, es ist Platz 6. Was war also am 22. Februar 1996 auf Platz 6 der deutschen Singlecharts? Okay, Leute, es ist ein Tag, an dem wir wieder sehr stark sein müssen. Wir können es nicht immer gut haben. Höchstplatzierung, Platz 4. Eine Woche hat das durchgehalten. Insgesamt 18 Wochen in den deutschen Singlecharts. Hier ist unser Chartroulette. Blümchen.

0: traue ich gar nicht in eure Audios reinzuhören hier. Mal gucken, wie das bei euch angekommen ist.
1: Immer geile Mucke zum Autofahren. Cool, weiter so. Mehr davon.
0: Danke, Frank. Was haben wir hier noch?
2: Also Dennis, wenn du Blümchen mal jetzt im Autobahn-Tunnel, Rennstecktunnel, 8 Kilometer lang mit offenen Fenstern hörst,
0: ja,
2: das sind alle wach, die da jetzt durchfahren. Jetzt ist ja, glaube ich, Wartungsarbeiten bis 6 Uhr gesperrt.
0: So,
2: ach, ist jetzt, ach, klappt heute irgendwie alles nicht. Aber ein geiles Lied ist es trotzdem, Blümchen, oder?
0: Ja, ja doch. Lied. Also geht voll. Michael schreibt ja auch, Lautmach oder Matthias aus Lemgo, gibt Schlimmeres. Also, was haben wir hier noch? Andreas ist wieder der. Schon wieder wohl eher ein Fehlgriff. Wenn auch nicht der Schlimmste. Okay, Andreas aus Hamburg ist heute gnädig mit uns. Es ist genau 1.30 Uhr.
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4: Bis zum Morgen lässt die Gewittergefahr immer weiter nach. Es ziehen aber weiterhin teils kräftige Schauer durch und es entsteht örtlich Nebel. Auflockerungen gibt es so gut wie gar keine. Dazu gibt es Tiefstwerte von 12 bis 9 Grad. Auch morgen geht es wechselhaft weiter bei nur noch 13 bis 18 Grad. Auch die nächsten Tage bleiben wechselhaft und es wird noch etwas kühler.
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5: A44 Düsseldorf Richtung Essen. Zwischen Hetterscheid und Velbert Nord wegen Bauarbeiten bis Anfang Juli gesperrt. Auf der A59 Düsseldorf Richtung Köln ist im Kreuz Leverkusen West die Verbindung zur A1 Richtung Koblenz bis 20. Mai gesperrt. Die A535 Wuppertal Richtung Velbert ist zwischen Dornab und Wülfrath wegen Bauarbeiten bis 5 Uhr gesperrt. Auf der A2 Oberhausen-Dortmund sind im Kreuz Recklinghausen die Verbindungen zur A43 Richtung Wuppertal bis voraussichtlich Ende Mai gesperrt.
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6: Hallo.

Hello? Hier ist die Popnacht. Wusstet ihr, dass Deutschland eine Wüste hat? Ja, seit gestern. Oder das einzige Dackelmuseum der Welt in Regensburg. Oder dass nahezu alle Funkuhren in Europa von einem Sender bei Frankfurt gesteuert werden. Oder dass es in Hamm das weltweit einzige Gebäude in Tierform gibt. Viele wissen das erst durch unser Lieblings-Geo-Zufalls. Wir biegen irgendwohin ab, wo wir noch gar nicht wussten, dass es sowas in Deutschland gibt, Spiel. Wir werden jetzt auch heute wieder bei Deutschland Dart eine ganz besondere Einzigartigkeit dieses Landes kennenlernen. Jetzt gemeinsam. Ich werfe wie immer den schwarz-rot-goldenen Pfeil auf unsere imaginäre Deutschlandkarte hier im Studio. Er wird irgendwo landen und euer Job ist es, vor 5 Uhr am besten rauszufinden, wo dieser Pfeil gelandet ist. Wie gesagt, wir suchen in der Regel keine Städtenamen, sondern wir suchen ganz besondere Sehenswürdigkeiten. Eben solche Sachen wie hier Wüste, Dackelmuseum, dieses Gebäude in Tierform oder den Geysir von Andernach hatten wir auch schon. Ne? Wir haben schon viele tolle, besondere Dinge kennengelernt, die eben dieses Land nur hat. So, Achtung, ich werfe wieder. Aha. Ach Mist, ich habe mir gar keinen Tipp überlegt. Aber ich glaube, ich mache es heute wirklich mal ohne Tipp, weil gestern wart ihr mir zu schnell. Wir machen das heute wirklich mal so, dass wir so komplett blind anfangen. Das heißt aber, der Erste, der jetzt hier anruft auf der 07221211 und der sich vorfragt, der muss ein besonders mutiger Mensch sein. Aber ich bin mir sicher, dass auch um 1.40 Uhr hier jetzt noch mutige Menschen wach sind, die überhaupt gar nicht wissen, wo sie anfangen sollen, aber genau wissen, wo sie einfach mal anfangen. Ihr dürft mir wieder so viele Ja-Nein-Fragen stellen, wie ihr wollt, um diesem Pfeil, diesem Ort näher zu kommen. Wenn ihr euch 3 Neins verdient habt, ist der Nächste dran. Okay? Wer macht die Vorarbeit und traut sich, als Erster voranzustreiten? 07221 2011.

0: muss ja direkt den roten Teppich ausrollen. Der Meister meldet sich und traut sich in die erste Runde. Andreas aus Berlin, guten Morgen.
1: Guten Morgen, Dennis.
0: Ach, die Regel ist ja eigentlich, wenn du dran warst, dann löst der Nächste, ne?
1: Ja, der Nächste nach mir.
0: So war das immer in der Vergangenheit. Das ist eigentlich nicht so nach meinem Plan, ehrlich gesagt, weil ich würde gerne mal ein bisschen länger spielen wie der
1: letzten Mal. War ja nur dreimal.
0: Ja, na gut. Wir gucken mal, wie weit du kommst. Du hast auch direkt eine Verbesserung, einen Verbesserungsvorschlag, ne?
1: Wir haben ja was gesagt vom Kindergeburtstag da im Forum.
0: Ja.
1: Dann werden wir das jetzt oben im Topf schlagen.
0: Also statt Deutschland, da spielen wir jetzt immer Topf schlagen. Muss ich dann direkt mal an unseren Wikipedia-Beauftragten weitergeben, der das dann ändert im Text. Also ich finde Deutschland da zwar schon ein bisschen besser, aber heute nennen wir es mal Topf schlagen. Also, ja, Andreas, du bist der Mutige, der voranschreitet. Wir haben den Pfeil irgendwo wild auf unsere Deutschlandkarte geworfen und du fragst dich jetzt ran. Was ist denn deine erste Frage?
1: Ohne Tipp ist natürlich schwer. Ja. Also mit einem lieben Gruß an alle Lkw-Fahrer heute Nacht gehe ich mal das Autobahnnetz durch. Ja. Wir befinden uns südlich der A2.
0: Ja.
1: Westlich der A7.
0: Westlich der A7. Nein.
1: Die A7.
0: Ich weiß, wo die A7 ist. Die spaltet uns ja einmal und du sagtest westlich. Oh, nein.
1: Richtig. Nicht westlich.
0: Das ist dein erstes Nein.
1: Ja. Dann nehmen wir die A9 dazu. Östlich der A9.
0: Moment, da muss ich mal ranzoomen. Östlich der A9.
1: Die A9 geht auch von Berlin nach München.
0: Nein.
1: Also zwischen A7 und A9. Ja. Da ist doch schon mal ein Plan.
0: Ja.
1: Und südlich der A2.
0: Ja.
1: Dann wissen wir ja schon mal ungefähr, wo wir sind.
0: Ja, gut, es ist schon ein breiter Korridor.
1: Ja, aber.
0: Du willst doch jetzt aber nicht schon aufhören, Andreas. Enttäusch mich nicht. Ein Nein kannst du dir noch verdienen.
1: Ja, ich weiß. Ich überlege gerade, wo wir sind. Nördlich der A6.
0: Nördlich der A6.
1: Nürnberg-Heilbronn.
0: Nein, auch nicht. Das ist ein drittes Nein.
1: Na, dann wissen ja die anderen nach mir, dass sie irgendwo da tief im Süden sind.
0: Ja. Insofern schon gute Vorarbeit, aber ich fürchte, heute wird es nicht ganz aufgehen, dass der Nächste, der jetzt dran kommt, schon direkt löst. Weil mal da ist, glaube ich, dafür ist dieses Quadrat oder dieses Rechteck, was wir da jetzt noch abzufrühstücken haben, noch zu groß.
1: Ohne Tipp ist
0: ja, ich bin heute zicke ich ein bisschen. Heute gibt's keinen Tipps, weil gestern habt ihr mir zu schnell gelöst. Ich weiß nicht, ob du es auch mitbekommen hast. Ich habe den Aufruf gemacht und direkt in der ersten Spielrunde war die Lösung da.
1: Nee, ich fahre am Sonntag nicht raus, deshalb bin ich da nicht im Radio.
0: Du meinst gestern Sonntagabend, meinst du, fährst du nicht los, ne? Weil wir haben ja gestern schon Montag. Also, dann gehen wir die Fragerei weiter an den nächsten. Wer möchte sich weiter ranfragen in unseren Pfeil? 07221 2011. Andreas, danke dir. Vielleicht brauchen wir später nochmal deine Hilfe.
1: Dennis, schöne Sendung noch.
0: Danke, tschüss. Ciao.

Eilmeldung aus dem Verkehrszentrum. Achtung, Falschfahrer auf der B3 zwischen Bräungesheimer Dreieck und Karben-Kloppenburg. Kommt euch ein Falschfahrer entgegen. Fahrt äußerst rechts, nicht überholen. Auf der B3 zwischen Bräungesheimer Dreieck und Karben-Kloppenburg ist ein Falschfahrer unterwegs. Vorsicht hier in beiden Richtungen.

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1: Die Nachrichten mit Kira Preuß. Guten Morgen.
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1: Russland und die Ukraine haben jeweils Feuerpausen in Aussicht gestellt. Der ukrainische Präsident Selenskyj kündigte eine an, die in der Nacht auf Mittwoch beginnen soll. Ein Ende nannte er nicht. Russlands Machthaber Putin hatte zuvor ebenfalls eine einseitige Waffenruhe angekündigt, allerdings für Freitag und Samstag. Björn Blaschke für WDR aktuell.
2: Am 9. Mai feiert Russland traditionell den Sieg der Sowjetunion über Nazi-Deutschland. Und diese Gedenkveranstaltung möchte Putin ohne Zwischenfälle begehen. Es ist klar, dass Putin in diesem Zeitraum mit verstärkten ukrainischen Attacken rechnet. In seiner Ankündigung zur Feuerpause am Abend drohte nun das russische Verteidigungsministerium, sollte die Ukraine die Feuerpause brechen, würde Russland auf das Stadtzentrum von Kiew einen Vergeltungsangriff mit Raketen starten.
1: Nach der mutmaßlichen Amokfahrt in der Leipziger Fußgängerzone ist die Identität der beiden Toten klar. Laut Polizei handelt es sich um eine 63-jährige Frau und einen 67-jährigen Mann. Der mutmaßliche Täter hatte mit einem Auto in der Innenstadt mehrere Personen angefahren. Zwei Menschen starben, viele weitere wurden verletzt. Bundesverkehrsminister Schnieder von der CDU schließt nicht grundsätzlich aus, den aktuellen Tankrabatt noch einmal zu verlängern. Gegenüber dem Redaktionsnetzwerk Deutschland bezeichnete er die Steuersenkung als richtige Entscheidung. Unterdessen kritisieren unter anderem das Bundeskartellamt und der ADAC, dass die Ölkonzerne den Rabatt nicht vollständig weitergeben. Die begründen das mit gestiegenen Rohölpreisen. Daran gibt es Zweifel. In New York sind die Pulitzer-Preise für herausragende journalistische Leistungen vergeben worden. Dabei wurden gleich mehrere Arbeiten ausgezeichnet, die sich mit den Auswirkungen der Trump-Politik befassen.
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1: In Mülheim denken SPD und CDU über die Einführung einer Pferdesteuer nach. Das wäre NRW-weit einmalig. Es regt sich aber schon Widerstand. Rainer Kuka für WDR aktuell.
3: Wie viel Geld sie bringen soll, ungewiss. Wer die Pferde zählen soll, auch ungewiss. Es ist die pure Finanznot, die die Politiker quält. Mülheim hat ein Minus von 70 bis 80 Millionen Euro im Haushalt. Da ist nicht nur Sparen angesagt, sondern auch neue Einnahmen. Die Reitvereine wehren sich, vor allem junge Menschen unter 21 wären betroffen. In der nächsten Ratssitzung am 21. Mai soll zumindest ein Prüfauftrag erteilt werden.
1: Und dann schauen wir noch auf das Wetter in Nordrhein-Westfalen. Bis zum Morgen weiterhin teils kräftige Schauer, aber seltener Gewitter. Bei Tiefstwerten von 13 bis 9 Grad gibt es stellenweise Nebel. Auch tagsüber gibt es neben ein paar Auflockerungen viele Wolken und immer wieder Regen, vereinzelt mit Gewitter. Dazu in Münster 16, in Düsseldorf 17 und in Bergheim bis zu 18 Grad. Am Mittwoch gibt es nach wie vor viele dicke Wolken, wenig Sonne und vor allem am Vormittag häufiger Regen. Das war WDR aktuell.
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4: A44 Düsseldorf Richtung Essen. Zwischen Hetterscheid und Velbert Nord wegen Bauarbeiten bis Anfang Juli gesperrt. Die A59 Düsseldorf Richtung Köln ist zwischen dem Dreieck Monheim Süd und dem Kreuz Leverkusen West wegen Arbeiten an der Leverkusener Brücke bis 20. Mai gesperrt. Die A535 Wuppertal Richtung Velbert ist zwischen Dornab und Wülfrath wegen Bauarbeiten bis 5 Uhr gesperrt. Auf der A2 Oberhausen-Dortmund sind im Kreuz Recklinghausen die Verbindungen zur A43 Richtung Wuppertal bis voraussichtlich Ende Mai gesperrt.
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5: Mit Dennis Tienert, hallo Deutschland, hallo Welt, hallo Autofahrer, da bin ich nochmal. Gerade kommt die Entwarnung rein auf der B3. Kein Falschfahrer mehr zwischen Bräuningsheimer Dreieck und Karben-Kloppenheim.
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